Klarinettenkonzert G-Moll von Anton Reicher mit Dieter Klöcker und dem Prager Kammerorchester unter der Leitung von Milan Lajcik. Jetzt im ARD-Nachkonzert Musik der Komponistin Emilie Meyer. Und zwar hat sie ein Trio geschrieben in H-Moll, das Ganze für Violine, Violoncello und Klavier, also ein Klaviertrio. Hier das Trio Vivente zu erleben, das sind Anne-Katharina Schreiber, Violine, Christine von der Goltz, Violoncello und Jutta Ernst am Klavier.

Aufregende Kammermusik von Emilie Meyer, ihr Klaviertrio H-Moll mit Anne-Katharina Schreiber, Christine von der Goltz und Jutta Ernst. Das Ganze hier für Sie zu hören im ARD-Nachtkonzert, präsentiert von BR Klassik. Und da kommen wir jetzt zu einer aufsehenden Repertoire-Entdeckung von Concerto Köln, und zwar die Aufnahmen der französischen Sinfonien des Komponisten Henri-Joseph Riegel, der im 18. Jahrhundert bei den damals neuartigen Concert Spirituel in Paris eine wichtige Rolle spielte. Wir hören von Riegel jetzt die Sinfonie Nummer 4 C-Moll, eben mit Concerto Köln.

Sinfonie Nummer 4, C-Moll von Henri Joseph Riegel oder auch Heinrich Joseph Riegel. Wir hörten hier eine Aufnahme von Concerto Köln. Als nächstes in dieser Nacht auf Montag nun Klaviermusik von Joseph Haydn und zwar seine Sonate Astur mit der russischen Pianistin Jekaterina Derjavina.

Jekaterina Derzhavina war das mit der Klaviersonate A-Dur von Joseph Haydn. Als nächstes hier im ARD-Nachtkonzert nur noch ganz berühmte Musik von George Gershwin, und zwar Musiken aus Porgy and Bess. Wir hören die Catfish Row, die symphonische Suite, die eben einige Szenen aus Porgy und Bess vereint. Das Ganze hier für Klavier und Orchester. Bart van Kernegem und Anima Eterna Brügge unter der Leitung von Jos van Immerseel.

stimmungsvolle Musiken aus Porgy and Bess, die symphonische Suite Catfish Row von George Gershwin mit Bart van Kanegem und Anima Eterna Brügge unter der Leitung von Jos van Immerseel. Mit dem Andante Festivo von Jean Sibelius geht es jetzt auf 4 Uhr zu. Sie hören das ARD-Nachtkonzert.

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1: Um 4 Uhr mit Olaf Knapp. Bundesfinanzminister Klingbeil bringt heute seinen Haushaltsentwurf für das nächste Jahr im Kabinett ein. Geplant sind Ausgaben von mehr als 555 Milliarden Euro. Zugleich nimmt der Bund mit insgesamt 200 Milliarden Euro deutlich mehr neue Schulden auf. Aus Berlin Jakob Mayer.
2: Der Minister begründet die Schulden teilweise mit der Aufrüstung der Bundeswehr als Folge von Russlands Angriffskrieg in der Ukraine. Man könne sich gegenüber Putin nicht mit der schwarzen Null verteidigen, betonte Klingbeil gestern im ARD-Sommerinterview. Für den Haushalt mussten die Ministerien 1% einsparen. Außerdem kürzt die Bundesregierung Finanzhilfen und Steuervergünstigungen und sie mindert die Zuschüsse für Rente und Krankenversicherung. Beschlossen wird der Haushalt nach den parlamentarischen Beratungen im November. Bis dahin kann sich noch einiges ändern.
1: Gesundheitsministerin Warken hat ihren Gesetzentwurf für die geplante Finanzreform der Krankenkassen offenbar in mehreren Punkten geändert. Wie die Frankfurter Allgemeine Zeitung berichtet, sollen etwa bisher kostenfrei mitversicherte Ehe- oder Lebenspartner nicht mehr 3,5% ihres beitragspflichtigen Einkommens zahlen, sondern nur 2,5%. Auch bei der Zuzahlung für Medikamente und Krankenhausaufenthalte soll es Entlastungen geben. Dafür ist nun vorgesehen, dass der Bund höhere Finanzierungsanteile übernimmt. In der Nacht hat Russland erneut mehrere ukrainische Städte angegriffen. Kurz nach Mitternacht wurde fast in allen Landesregionen Luftalarm ausgelöst. In der Hauptstadt Kiew waren laut Behördenangaben Alarmsirenen und heftige Explosionen zu hören. Mehrere Gebäude sollen beschädigt worden sein. Ob es Opfer gab, ist noch unbekannt. Bei der Fußball-Weltmeisterschaft stehen sich aktuell Mexiko und England gegenüber. Zuvor hat Norwegen gegen Brasilien gewonnen. Aus dem ARD-WM-Team Michael Küster.
3: Für Norwegens Fußballer ist es der größte Erfolg der Geschichte. Noch nie zuvor stand das Land im Viertelfinale einer WM. Gegen Brasilien hieß es am Ende 2:1. Mann des Spiels war erneut Superstar Erling Haaland, der beide Tore für die Skandinavier erzielt hat. Das Anschlusstor durch Neymars Foul 11 Meter Sekunden vor dem Ende kam zu spät für Brasilien. Der 34-Jährige hat nach dem Schlusspfiff seinen Rücktritt aus der Nationalmannschaft bekannt gegeben. Sein 80. Länderspieltreffer war damit der letzte für den Rekordtorschützen seines Landes. Der Viertelfinalgegner von Norwegen entscheidet sich in der Partie Mexiko gegen England.
1: Das Wetter in Deutschland. Am Tage im Norden und Osten stark bewölkt, zeitweise Regen sowie Schauer und einzelne Gewitter. In der Südwesthälfte freundlicher 18 bis 32 Grad. Am Dienstag dann im Nordosten Schauerwetter und im Südwesten Sonne 18 bis 35 Grad. Es ist 4.03 Uhr.
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4: Heute mit Tobias Führenbach. Hallo, herzlich willkommen. Das armenische Philharmonische Orchester startet in diese Stunde und nimmt uns mit in die Türkei. Wir hören türkische Fragmente des Komponisten Michail Ipolitov Ivanov.

Da zog eine Karawane vorbei und zum Schluss waren wir auf einem Fest unterwegs. Türkische Fragmente von Michail Ippolitov Ivanov, hier präsentiert vom Armenian Philharmonic Orchestra unter der Leitung von Loris Cheknavorian. Hier im ARD-Nachtkonzert als nächstes Musik von Ludwig van Beethoven. Seine Sonate für Klavier und Violoncello D-Dur darf es sein mit Tanja Tetzlaff und Laumas Grede.

Tanja Tetzler für Violoncello und Lauma Skride, Klavier mit der Sonate für ihre Besetzung D-Dur Opus 102 Nummer 2 von Ludwig van Beethoven hier im heutigen ARD-Nachtkonzert in dieser Nacht auf Montag. Für einige Musikkenner des 18. Jahrhunderts war unser nächster Meister Francesco Veracini der bedeutendste Geiger seiner Zeit. Dieser Meinung war auch der reisende Musikgelehrte Charles Burney, der schrieb, die Merkwürdigkeiten seiner Spielweise waren die Hand, mit der er den Bogen führte, sein Vibrato, seine klugen Verzierungen und sein Ton. Er war so klar und laut, dass man ihn auch aus einer großen Gruppe von Musikern deutlich heraushörte, sei es in der Kirche oder im Theater. Wir hören jetzt das Concerto D-Dur von Francesco Maria Veracini mit Shushan Siranossian und dem Venice Baroque Orchestra unter der Leitung von Andrea Marcon.

Concerto für Violine, zwei Oboen, zwei Trompeten, Pauken, Streicher und Basso Continuo D-Dur aus der Feder von Francesco Maria Veracini mit Shushan Siranossian und dem Venice Baroque Orchestra hier im ARD-Nachtkonzert. Und da geht es auf die 5 Uhr Nachrichten zu mit ein paar Takten von Edward Elgar.

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1: Um 5 Uhr mit Olaf Knapp. Das Bundeskabinett befasst sich heute mit dem Haushalt für 2027. Der Gesetzentwurf von Finanzminister Klingbeil sieht Ausgaben von etwa 555 Milliarden Euro vor, 6% mehr als in diesem Jahr. Zur Finanzierung sollen unter anderem neue Schulden von insgesamt rund 200 Milliarden Euro aufgenommen werden. Aus der Nachrichtenredaktion Klaas Christoffersen.
2: Finanzminister Klingbeil begründete die steigenden Verbindlichkeiten teilweise mit den Kosten für Aufrüstung. Man könne sich gegen den russischen Präsidenten Putin nicht mit der schwarzen Null verteidigen, sagte der SPD-Politiker in der ARD. Der Haushaltsentwurf sieht aber auch Einsparungen in allen Ministerien und bei den Zuschüssen für Rente und Krankenversicherung vor. Nach dem Kabinett muss noch der Bundestag über den Haushaltsentwurf beraten. Die Entscheidung fällt wahrscheinlich erst im November.
1: 16 Hilfsorganisationen wollen heute vor dem Kanzleramt in Berlin gegen Kürzungen bei der Entwicklungszusammenarbeit und humanitären Hilfe protestieren. Hintergrund ist der Haushaltsentwurf für das kommende Jahr. Aus Berlin Georg Schwarte.
3: Der sieht unter anderem Kürzungen im Etat des Entwicklungsministeriums in Höhe von rund 600 Millionen auf unter 10 Milliarden Euro vor. Mittel für humanitäre Hilfe, die im Auswärtigen Amt angesiedelt sind, würden im Vergleich zum Jahr 2024 auf rund 1 Milliarde Euro halbiert. Die Hilfsorganisationen sprechen von einem so wörtlich Ausverkauf der Menschenwürde und pochen auf die Einhaltung internationaler Finanzierungszusagen.
1: Nach den schweren Erdbeben in Venezuela steigt die Zahl der Opfer weiter an. Behörden bestätigen inzwischen mindestens 3.342 Todesopfer und mehr als 16.700 Verletzte. Offiziellen Angaben zufolge stürzten durch die Erdbeben 190 Gebäude komplett ein. Hunderte weitere wurden stark beschädigt, darunter mehrere Krankenhäuser. Neben Einsatzkräften aus Venezuela suchen auch Helfer aus zahlreichen anderen Staaten weiterhin nach Verschütteten in den Trümmern. Norwegen steht zum ersten Mal in seiner Geschichte im Viertelfinale einer Fußball-WM. Das Team um Stürmerstar Erling Haaland hat Brasilien im Achtelfinale mit 2:1 geschlagen. Beide Treffer für Norwegen erzielte Haaland. Erst kurz vor Abpfiff traf Brasilien durch Neymar noch zum Anschluss. Das waren die Nachrichten. Das Wetter in Deutschland: am Tage im Norden und Osten stark bewölkt, zeitweise Regen sowie Schauer und einzelne Gewitter. In der Südwesthälfte freundlicher bei 18 bis maximal 32 Grad. Dienstag im Nordosten Schauerwetter, im Südwesten Sonne, 18 bis 35 Grad. Mittwoch heiter bis wolkig, stellenweise Schauer, 19 bis 34 Grad. Es ist 5.03 Uhr.
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4: Heute mit Tobias Führenbach. Herzlich willkommen. Ich wünsche Ihnen einen guten Start in die neue Woche.

Musik von Giuseppe Martucci, der italienische Komponist des 19. Jahrhunderts, der keine einzige Oper geschrieben hat und das in einer Zeit, die dominiert war von der Oper wie keine andere. Wir hörten hier von Martucci das Scherzo aus seiner Sonate für Violoncello und Klavier mit Johannes Moser und Paul Revinius. Sie befinden sich im ARD-Nachtkonzert. Da erwartet uns jetzt die Sinfonia B-Dur von Johann Wilhelm Hertel, ein Fall für das Capriccio Barockorchester. Guten Morgen.

Sergio Azzolini und Fukui Miho Barockfagott, zudem zu erleben das Capriccio Barockorchester unter der Leitung von Dominik Kiefer. Das war die Sinfonia B-Dur von Johann Wilhelm Hertel. Unser nächster Komponist hier im ARD-Nachtkonzert ist Bernhard Henrik Krusell, ein Zeitgenosse von Karl Maria von Weber, 1775 geboren, ein absolutes Wunderkind, Autodidakt und mit 15 Jahren bereits Teil des schwedischen Hoforchesters. Seine große Liebe war die Klarinette. Wir hören von Krusell einen Auszug aus dem Klarinettenkonzert B-Dur, das Andante Moderato mit Michael Collins und dem schwedischen Kammerorchester Örebro.

Michael Collins an der Klarinette und das schwedische Kammerorchester Örebro mit dem zweiten Satz aus dem Klarinettenkonzert B-Dur von Bernhard Krusell hier am Montagmorgen im ARD-Nachtkonzert. Und da geht es jetzt mit Musik von Karl Löwe weiter, und zwar ein Auszug aus seinem Klavierkonzert A-Dur, das Rondo, der dritte Satz mit Eva Kupietz und der Philharmonie de Lorraine.

Das Rondo aus dem Klavierkonzert A-Dur von Karl Löwe mit Eva Kupietz und der Philharmonie de Lorraine. Sein Leben war wie ein Roman, abenteuerlich und spektakulär. In der Tat lieferte es seit den 1990er Jahren gleich mehrfach den Stoff für Romane, ja, für Romane über Joseph Boulogne, Chevalier de Saint-Georges. Eine der schillerndsten Persönlichkeiten des 18. Jahrhunderts. Er war ein französischer Komponist, Violinvirtuose, Dirigent, Athlet, Fechtmeister und Militäroffizier. Geboren wurde er in der Karibik. Joseph Boulogne war halb europäischer, halb afrikanischer Herkunft. Seine Musik ist vielseitig und für seine Zeit aufregend modern. Hier eine kleine Kostprobe, die Sinfonie Concertante für zwei Violinen, Viola und Orchester F-Dur.

Die tschechische Kammerphilharmonie Pardubice präsentierte hier die Sinfonia Concertante F-Dur von Joseph Bologne Chevalier de Saint-Georges hier im ARD-Nachkonzert. Und da haben wir jetzt auch Musik von Karl Reinicke für Sie, nämlich das Finale seines Flötenkonzerts D-Dur, ein Fall für den Schweizer Flötisten Aurel Nicolet zusammen zu erleben mit dem Gewandhausorchester Leipzig.

Aurel Nicolet und das Gewandhausorchester Leipzig, dirigiert von Kurt Masur, mit dem Finale des Flötenkonzerts D-Dur von Karl Reinicke. Ja, und jetzt kommt unser Finale hier im heutigen ARD-Nachtkonzert. Das war's von mir. Tobias Führenbach bedankt sich bei Ihnen für die Aufmerksamkeit. Ich wünsche Ihnen weiterhin einen guten Start in den Montagmorgen und in die neue Woche. Zum Abschluss noch ein paar sonnige Takte von Joaquín Rodrigo. Ciao, tschüss.

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1: Ich wünsche Ihnen einen schönen guten Morgen an diesem Montagmorgen. Die Zeit ist jetzt 6 Uhr und hier sind die Nachrichten.
2: Mit Christian Haug. Guten Morgen. US-Präsident Trump mischt sich bei der Fußball-WM offenbar persönlich in eine Schiedsrichterentscheidung ein. Der Autobauer Porsche will nach Medienberichten 4000 weitere Stellen abbauen. Das Bundeskabinett berät über den Haushaltsentwurf für das kommende Jahr. Das Wettermix aus Sonne und Wolken, Höchstwerte 24 bis 32 Grad. US-Präsident Trump hat offenbar persönlich Einfluss auf den Fußball-Weltverband FIFA genommen, um eine Schiedsrichterentscheidung zu beeinflussen. US-Stürmer Fallon Balogun hatte im 16-Finale eine rote Karte bekommen und wäre eigentlich im nächsten Spiel gesperrt. Was über die Hintergründe bekannt ist, dazu Sportredakteur Martin Roschitz.
3: Inzwischen wissen wir mit an Sicherheit grenzender Wahrscheinlichkeit, dass es einen persönlichen Anruf des US-Präsidenten bei FIFA-Boss Infantino gegeben hat, mit der dringenden Bitte, die rote Karte gegen den besten Stürmer der USA zu überprüfen. Dafür gibt es mehrere seriöse Quellen. Trump hat sich nach der Entscheidung auf seiner Social-Media-Plattform umgehend bei der FIFA bedankt. Sie habe das Richtige getan und eine große Ungerechtigkeit korrigiert. Wenn man bedenkt, wie Infantino seit Monaten um Trump herumschlawenzelt, ihn hofiert und dekoriert hat mit einem eigens für Trump erfundenen FIFA-Friedenspreis, dann deutet wirklich alles auf einen handfesten Skandal hin. Trump will jetzt auch noch mitbestimmen, wer Weltmeister wird, und Infantino spielt das Spielchen mit.
2: Informationen von Martin Roschitz. Bei der Fußball-WM hat Norwegen Brasilien mit 2:1 besiegt und steht im Viertelfinale des Turniers. Für Brasilien ist es das früheste Aus bei einer Weltmeisterschaft seit 36 Jahren. Thomas Kunze.
4: Brasilien gegen Norwegen, das war ein spektakuläres Achtelfinale, das Norwegen am Ende mit 2:1 gewinnen konnte, weil Norwegen eben diesen Erling Haaland in der Mannschaft hat. Die Partie begann schwungvoll mit einem verschossenen Elfmeter für Brasilien. Bruno Guimarães scheiterte vom Punkt am starken Nyland. Nach der Pause agierten beide Mannschaften dann schwungvoller. Endrick hätte Brasilien in Führung bringen müssen. Erling Haaland verpasste dann am zweiten Pfosten hauchscharf für Norwegen. In der 79. Minute dann der erste Treffer. Schelderup, der Eingewechselte, flankte von links und Erling Haaland köpfte den Ball aus 7 Metern mit Nachdruck über die Linie. Gut 10 Minuten später dann die Vorentscheidung. Erling Haaland holte sich den Ball 20 Meter vor dem Tor nach einem Konter ab. Und danach traf er mit Vollspann hart, präzise und flach ins rechte Eck. Kurz vor dem Ende erzielte dann Neymar per Elfmeter zwar noch den Anschlusstreffer für Brasilien. Letztlich aber änderte das nichts am verdienten Weiterkommen der Norweger.
2: Neben Norwegen ist auch England ins Viertelfinale eingezogen. England siegte am frühen Morgen mit 3:2 gegen Co-Gastgeber Mexiko. US-Präsident Trump will sich am Rande des NATO-Gipfels in Ankara mit dem ukrainischen Präsidenten Zelensky zu einem Vier-Augen-Gespräch treffen. Das hat eine Sprecherin des Weißen Hauses bestätigt. Nach Angaben eines hochrangigen US-Beamten soll das Gespräch am Mittwoch stattfinden und zum Thema haben, wie der russische Angriffskrieg beendet werden könne. Der NATO-Gipfel startet morgen. Die Diskussion über die Krankschreibung ab Tag 1 hört nicht auf. Jetzt hat Finanzminister und SPD-Co-Chef Klingbeil die geplante Neuregelung relativiert. Klingbeil sagte im ARD-Sommerinterview, niemand müsse sich in Zukunft krank zum Arzt schleppen. Er stehe dazu, dass die Bescheinigung am ersten Krankheitstag gebraucht werde. Man müsse sie aber nicht bereits am ersten Tag schon holen. Klingbeil forderte eine, wie er sagt, pragmatische Lösung. Dafür sollten betriebliche oder tarifliche Regelungen gefunden werden. Die Bundesregierung will im kommenden Jahr gut 200 Milliarden Euro neue Schulden machen. Das steht im Haushaltsentwurf von Bundesfinanzminister Klingbeil, über den das Kabinett heute berät. Insgesamt sieht er Ausgaben von mehr als 555 Milliarden Euro vor. Die neuen Schulden sind für den regulären Haushalt und für die sogenannten Sondervermögen für Infrastruktur und Verteidigung. Hauptstadtkorrespondent Jakob Mayer.
5: Der Minister begründet die Schulden teilweise mit der Aufrüstung der Bundeswehr als Folge von Russlands Angriffskrieg in der Ukraine. Man könne sich gegenüber Putin nicht mit der schwarzen Null verteidigen, betonte Klingbeil gestern im ARD-Sommerinterview. Für den Haushalt mussten die Ministerien 1% einsparen. Außerdem kürzt die Bundesregierung Finanzhilfen und Steuervergünstigungen und sie mindert die Zuschüsse für Rente und Krankenversicherung. Weil unter anderem wegen des Iran-Krieges nicht so viel eingespart wurde, wie geplant, greift die Bundesregierung die Rücklage an. Damit bleiben von den knapp 11 Milliarden Euro nur noch rund 4 Milliarden Reserve für die Folgejahre übrig. Die Steuern für Alkohol und Tabak steigen, eine Plastiksteuer wird eingeführt. Beschlossen wird der Haushalt nach den parlamentarischen Beratungen im November, bis dahin kann sich noch einiges ändern.
2: Der Stuttgarter Sportwagenbauer Porsche plant nach Berichten des Handelsblatts weitere Stellen abzubauen. Demnach sollen 4000 Arbeitsplätze wegfallen, unter anderem im Management und der Verwaltung. Porsche hat sich bisher nicht zu den Berichten geäußert. Ein Sprecher verwies nur auf ein Maßnahmenpaket, das aktuell in Arbeit sei, um das Unternehmen zu verschlanken. Die Pläne sollen im Laufe der nächsten Wochen vorgestellt werden. Im zweiten Prozess gegen den vom Dienst freigestellten Inspekteur der baden-württembergischen Polizei wird heute das Urteil erwartet. Der ehemals ranghöchste Polizeibeamte muss sich vor dem Landgericht Stuttgart wegen des Verdachts der Bestechlichkeit verantworten. Knut Bauer.
6: Der Inspekteur soll einer jungen Polizistin in einem Telefonat Unterstützung beim Auswahlverfahren für den höheren Dienst zugesichert haben, wenn sie sich auf eine sexuelle Beziehung mit ihm einlässt. Die Staatsanwaltschaft wertet dies als Bestechlichkeit und stützt ihre Anklage auf einen Gesprächsmitschnitt, den die Beamtin heimlich angefertigt hatte. Im Verfahren hat das Gericht allerdings Zweifel anklingen lassen, ob das Beweisstück gegen den Angeklagten verwendet werden darf. Im ersten Prozess vor 3 Jahren musste sich der Inspekteur wegen sexueller Nötigung verantworten, weil er die Kommissarin sexuell bedrängt haben soll. Aus Mangel an Beweisen wurde er freigesprochen. Die Affäre hatte auch zu einem Untersuchungsausschuss im Landtag geführt.
2: Das Wetter in Baden-Württemberg und Rheinland-Pfalz. Heute bleibt es trocken und recht freundlich. Sonnige Phasen wechseln sich mit Wolken ab. Am längsten scheint die Sonne an der Saar und in Südbaden. Der westliche Wind frischt im Tagesverlauf wieder böig auf. Bis zum Nachmittag steigen die Temperaturen auf 24 Grad im hohen Westerwald und bis 32 Grad am Kaiserstuhl. Auch morgen teils sonnig, nach Nordosten zu wolkiger, recht windig bei 26 bis 34 Grad. Am Mittwoch und Donnerstag freundlich und hochsommerlich warm bis heiß. Es ist 6.07 Uhr.
1: Und das waren die Nachrichten mit Christian Haug. Vielen Dank. In den USA finden ja nicht gerade nur die Fußball-Weltmeisterschaften der Männer statt, sondern am Wochenende hat das Land auch den 250. Geburtstag seiner Unabhängigkeitserklärung gefeiert. Sowohl als auch hat sich US-Präsident Donald Trump ordentlich eingemischt. Sie haben es gerade in den Nachrichten gehört. Er hat sich wohl dafür eingesetzt, dass eine rote Karte für einen US-Spieler zurückgenommen wurde. Über die Geburtstagsfeierlichkeiten berichten wir gleich hier in SWR Kultur am Morgen nach Musik von Franz von Suppé. Das ist der dritte Satz Scherzo aus der sinfonischen Fantasie. Einen schönen guten Morgen.

0: 11 Minuten nach 6 in SWR Kultur am Morgen. Es war ja klar, dass die US-Regierung dieses Jubiläum ausschlachten würde. Mit einer Rede in Washington hat Donald Trump die Feiern zum 250. Unabhängigkeitstag beendet und hat dabei das Bild einer von Gott ausgewählten Siegernation beschworen. Wir werden immer die Besten sein, hat er gesagt. Die Demokraten werfen Trump vor, den nationalen Geburtstag für den Wahlkampf genutzt zu haben. Frühere Präsidenten haben Auftritte bei den Feierlichkeiten zum 4. Juli ja meist vermieden. Nicht so Trump, und etliche Künstlerinnen und Künstler hatten daher auch ihre Konzerte abgesagt. Über die Feiern zum 250. Independence Day der USA berichtet Nina Barth aus Washington.
1: Ice cold water, guys, come cool off.

0: Representatives of the United States of America.
1: Die Freude über diesen 250. Geburtstag der USA ist überall präsent. Drinnen im Nationalarchiv. Draußen in den langen Schlangen und auf der Mall, wo immer wieder Militärjets über den Himmel donnern.
2: Oh wow, guys, look at the planes!
1: Viele tragen Kappen, Haarreifen, T-Shirts mit US-Flagge oder dem Logo 250 Jahre USA. Der Nationalstolz der Amerikaner hat einen Tiefpunkt erreicht, das zeigen Umfragen. Aber die, die hier sind, sind stolz auf ihr Land. Und wie?
3: Yes.
4: Yes.
3: Yes. Very proud.
5: All the way.
3: Very
5: proud. We love our country. We really do.
6: Absolutely. No other country like this. We're the best. We're the best.
1: Von überall her sind sie angereist, aus Kalifornien, Michigan, South Carolina. Harris ist aus dem Bundesstaat Washington gekommen, knapp 4.500 Kilometer von der Hauptstadt Washington entfernt. Er ist absolut stolz, sagt er, und er ist ein glühender Trump-Fan.
7: Absolutely proud. And I love President Trump.
1: Harris erklärt, er sei 75, habe nie einen Präsidenten erlebt, der an Trump rankomme. Und ich bin Katholik, ich habe auch nie einen Präsidenten erlebt, der mehr für Pro-Life steht. Trump ist der Wahnsinn.
7: I'm Catholic, he's the most pro-life president I think the country's ever had, you know? He's amazing.
1: Andere, wie Yvonne aus Baltimore, sagen, sie wollen heute nicht über Trump sprechen. Es sei ihr einfach nur wichtig, diesen Tag zu feiern.
8: It's very important for me to celebrate this day of independence.
1: In Washington, abseits der Mall, laufen Menschen mit Anti-Trump-Plakaten rum. Viele, gerade hier in der Demokratenhochburg Washington, kommen bewusst nicht auf die Mall, wo Trump auftritt. Seine Rede beginnt später als geplant. Unwetterwarnung, die Mall wird evakuiert. Aber dann mit rund 1,5 Stunden Verzögerung.
9: Good evening, America.
1: Trump lässt die US-Geschichte Revue passieren, holt Veteranen auf die große Bühne am Washington Monument, einer von ihnen 107 Jahre alt, Familienangehörige gefallener Soldaten, NASA-Astronauten. Aber manchmal klingt es auch sehr nach Wahlkampf. So warnt Trump mit Blick auf den linken Flügel der Demokraten erneut vor Kommunismus, der angeblich das Land bedroht.
9: It's like a cancer. You gotta cut it out. You gotta cut it out fast.
1: Der Kommunismus sei wie ein Krebsgeschwür, man müsse es schnell rausschneiden. Und auch wenn Trumps Anhänger jubeln, das kann nicht darüber hinwegtäuschen, dass viele Trump-Gegner gar nicht erst auf die Mall gekommen sind. Nancy, eine ältere Dame aus Pennsylvania, wünscht sich mit Blick auf die nächsten 250 Jahre vor allem eins.
10: We gotta unite together now.
1: Dass wir wieder zusammenfinden. Jetzt, so Nancy.
11: Das war ein Beitrag von Nina Barth über den Geburtstag, den 250. Geburtstag der USA, die das ganze Land am Wochenende gefeiert hat. 6.15 Uhr.

0: 42 Jahre ist dieser Titel alt. Small Town Boy war die Debütsingle von Bronski Beat. Deren Sänger Jimmy Somerville erzählt in dem Song davon, wie es war, als junger schwuler Mann in den 80ern in einer britischen Kleinstadt groß zu werden und deshalb diese Stadt auch schnell zu verlassen. Wir haben die Version gehört von Birds on a Wire mit dem Chor Le Maîtrise de Radio France in SWR Kultur am Morgen. Die Zeit ist es jetzt 20 Minuten nach 6.
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0: Gestern bin ich mal wieder Bahn gefahren, diesmal mit 50 Minuten Verspätung wegen Bauarbeiten an der Strecke und einem defekten Signal. Eigentlich ist fast ja immer irgendwas kaputt, wenn man mit der Bahn unterwegs ist. Und da macht man sich schon manchmal Sorgen, ob dieses Fortbewegungsmittel denn noch sicher ist. Ja, ist es. Im Vergleich mit allen anderen Verkehrsmitteln tatsächlich immer noch das Sicherste. Schwere Unfälle sind selten und oft auf menschliches Versagen zurückzuführen. Wie bei dem Zugunglück, das sich am 6. Juli 1967, heute vor 59 Jahren, in der Nähe von Magdeburg ereignet hat. Michael Hollenbach über die größte Eisenbahnkatastrophe der DDR.
2: Der Personenzug P852 der Deutschen Reichsbahn war am 6. Juli 1967 auf dem Weg von Magdeburg in den Harz. Morgens um 7:05 näherte sich die Dampflokomotive mit zwei vierteiligen Doppelstockwagen und zwei Packwagen mit 85 Stundenkilometern dem Bahnhof von Langenweddingen, berichtet der Eisenbahnhistoriker Dirk Endisch.
3: Die Schranken des Bahnübergangs waren nicht geschlossen. Und das war also wirklich eine Verkettung unglücklicher Umstände und natürlich auch dienstlicher Nachlässigkeiten.
2: Rudolf Wenzel steht am ehemaligen Unglücksort. Er war jahrelang im Gemeinderat. Damals, an jenem 6.7.67, verliefen mehrere Versorgungsleitungen oberhalb des Bahnübergangs.
4: Sie sehen ja hier den Bahnübergang. Und früher, da war hier der Telefonmast, hing alles noch an den Leitungen. Hier vorne war ein Stellwerk und der Bediener im Stellwerk musste die Schranke runterleiern.
2: Auf der Straße vor dem Bahnübergang wartete der Fahrer eines Tanklastwagens, beladen mit 15.000 Litern Leichtbenzin.
3: Ein Schrankenbaum verfing sich in einem hängenden Telefonkabel. Und anstatt die drei anderen Schrankenbäume noch zu schließen, hat der Fahrdienstleiter die offen gelassen und versucht, mit Kraft das Kabel zu durchreißen. Und das führte zu einem Missverständnis.
2: Weil der Fahrdienstleiter den Schrankenbaum wieder nach oben kurbelte, um das Telefonkabel, das sich durch die sommerliche Hitze ausgedehnt hatte, loszuwerden.
4: Und der leierte und leierte, dann ging die runter, der musste sie wieder hochleiern. Und der Tankwagen, der hier stand, hat gedacht, jetzt kann ich fahren. Er fährt los und der Zug kommt.
2: Ein anderer Lokführer, der mit seinem Zug im Bahnhof wartete, erkannte die nahende Katastrophe und gab noch ein Notsignal ab. Zu spät.
3: Der Lokführer und der Heizer hatten aufgrund der Sichtverhältnisse, die an dem Bahnübergang herrschten, gar keine Möglichkeit, das zu sehen. Also sie haben es erst knapp 200 Meter vorher gesehen und da war natürlich das Auslösen der Schnellbremsung zu spät und dadurch war dann die Katastrophe vorprogrammiert.
2: Die Lok erwischte den Lastwagen mit dem rechten Puffer. Der LKW wurde gegen den Zug geschleudert, der Tank platzte und es kam zu einer Explosion. Das Feuer breitete sich in den Waggons aus mit einer Temperatur von bis zu 800 Grad.
3: Der Zug war sehr gut besetzt. Es waren etwa 250 Fahrgäste und ein Großteil der 94 Tote waren Kinder, weil im vorderen Teil des Zuges saß eine Reisegruppe, die war für 50 Kinder reserviert, die mit ihren Eltern ins Ferienlager fahren wollten. Das macht das Unglück so tragisch, weil sehr viele Kinder dabei ums Leben gekommen sind.
2: Tragisch aber auch, weil die Katastrophe zu verhindern gewesen wäre. Denn das Problem mit dem Telefonkabel, das sich manchmal in der Schranke verhedderte, war den Beteiligten bekannt. Der Eisenbahnhistoriker Dirk Endisch.
3: Tage vorher hatten auch noch zwei Fahrdienstleiter das moniert, aber der Dienstvorsteher des Bahnhofs Langenweddingen hat das wohl nicht so ganz ernst genommen.
2: Der Fahrdienstleiter sowie der Bahnhofsvorsteher wurden zur Verantwortung gezogen. Das Bezirksgericht Magdeburg verurteilte sie zur Höchststrafe von 5 Jahren Haft. Die Politik zog aus der Katastrophe Konsequenzen. Unter anderem wurde eine neue Transportordnung für gefährliche Güter erlassen. Die Schließzeiten für Bahnschranken wurden ausgedehnt. Bahnübergänge wurden mit automatischen Schrankenanlagen ausgerüstet. Heute wird an zwei Orten an die Katastrophe vom 6. Juli 1967 erinnert. Eine Gedenkstätte auf dem Magdeburger Westfriedhof, wo die nicht identifizierbaren Opfer in einem Gemeinschaftsgrab bestattet wurden. Und ein kleiner Gedenkstein direkt am Bahnübergang.
0: Heute vor 59 Jahren hat sich bei Magdeburg ein schweres Zugunglück ereignet. Es war ein Zeitwortbeitrag von Michael Hollenbach, den Sie nachhören können in unserer Podcast-App ARD Sounds. 6:25 Uhr.

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4: Ich bin Frauke Oppenberg. Einen schönen guten Morgen. 6.30 Uhr haben wir es jetzt und hier sind die Nachrichten.
5: Mit Christian Haug. Guten Morgen. US-Präsident Trump mischt sich bei der Fußball-WM offenbar persönlich in eine Schiedsrichterentscheidung ein. Nach dem Erdbeben in Venezuela steigt die Zahl der Toten auf mehr als 3.300. SPD-Co-Chef Klingbeil relativiert die Regelungen bei der Krankschreibung ab dem ersten Tag. Das Wetter, Mix aus Sonne und Wolken, Höchstwerte 24 bis 32 Grad. Bei der Fußball-Weltmeisterschaft kann die USA morgen im Achtelfinale gegen Belgien Stürmer Verloren Balogun einsetzen, obwohl dieser im letzten Spiel rot bekommen hat. Die FIFA hat die Spielsperre auf Bewährung ausgesetzt. Mehrere Medien berichten, dass US-Präsident Trump direkten Einfluss genommen hat. Demnach hat er bei FIFA-Präsident Infantino angerufen und diesen darum gebeten, die Sperre aufzuheben. Balogun ist mit 3 Treffern bei der WM bester Torschütze der USA. Bei der WM sind England und Norwegen ins Viertelfinale eingezogen. England siegte am frühen Morgen mit 3:2 gegen Co-Gastgeber Mexiko. In der Nacht hatte Norwegen mit 2:1 gegen Brasilien gewonnen. Nach dem Erdbeben in Venezuela ist die Zahl der Todesopfer auf mehr als 3.300 gestiegen. Rund 17.000 Menschen wurden verletzt. Einzelheiten von unserer Korrespondentin Anne Demmer.
6: Die Unterbringung der Obdachlosen bleibt prekär. Laut offiziellen Angaben sind knapp 11.000 Menschen in 79 Notunterkünften untergebracht. Dennoch kampieren weiterhin zahlreiche Betroffene in Zelten auf Bürgersteigen und in Parkanlagen der Hauptstadt Caracas sowie im Küstenbundesstaat La Guaira. Ein Bericht der UNO hat die direkten Sachschäden auf einen Betrag in Höhe von 37 Milliarden Dollar beziffert, was fast dem Dreifachen der ursprünglichen Schätzung entspricht.
5: Bundesfinanzminister Klingbeil hat die geplante Neuregelung für Krankschreibungen relativiert. In Zukunft soll ab dem ersten Krankheitstag ein ärztliches Attest nötig sein. Im ARD-Sommerinterview stellte der SPD-Politiker am Abend klar, dass sich dennoch niemand krank zum Arzt schleppen müsse.
7: Ich bin dafür, dass wir erstens sagen, man braucht diese Bescheinigung ab dem ersten Tag, aber nicht, man muss sie am ersten Tag schon holen. Und das Zweite ist, bin ich auch dringend dafür, und gerade war ja das Beispiel von dem Unternehmen, wo ich am Freitag war in Wismar, da hat der Chef zu mir gesagt, ermöglicht doch bitte, dass wir hier auch betriebliche oder sogar tarifliche Regelungen finden können, um das hier bei uns selbst zu gestalten. Und auch da finde ich, das sollten wir tun.
5: Außerdem verteidigte Klingbeil die geplanten Reformen der Regierung. In den Beschlüssen sei auch vieles für Arbeitnehmer drin. So würden Familien finanziell entlastet und Sonn- und Feiertagszuschläge steuerlich begünstigt, so Klingbeil. Ab heute können Grünen-Mitglieder in Baden-Württemberg über die Haltung ihrer Partei zur Polizeisoftware der Firma Palantir abstimmen. Die Landesregierung will diese Software vorerst einsetzen. Viele Grünen-Mitglieder sehen das aber kritisch. Aus der SWR-Landespolitik-Redaktion Iris Volk.
8: Bei der Urabstimmung geht es um die Frage, wie schnell das Land aussteigen soll aus der Nutzung der Palantir-Software. Soll erst eine Alternative gefunden werden, wie es die Parteispitze vorschlägt, oder soll schon die laufende Einführung der Software gestoppt werden? Das ist die Haltung der Gegnerinnen und Gegner. Mitinitiator Steffen Schnürer sagte dem SWR, es bereite ihm große Sorge, wenn kritische Infrastruktur von erklärten Demokratiefeinden mitbetrieben werde. Hintergrund ist, dass Palantir-Großaktionär Peter Thiel und Firmenchef Alex Karp in der Vergangenheit mit demokratiefeindlichen Aussagen aufgefallen sind. Bis Ende Juli können die Grünen-Parteimitglieder abstimmen. Die Landesregierung ist an das Ergebnis zwar nicht gebunden, politisch könnte der Druck zu handeln aber steigen.
5: Das waren die Nachrichten. Das Wetter in Baden-Württemberg und Rheinland-Pfalz. Trockenes und recht freundliches Sommerwetter mit einer Mischung aus Sonne und Wolken. Am meisten Sonne in Südbaden. Später gibt es wieder böig auffrischenden Westwind bei maximal 24 bis 32 Grad. Auch morgen teils sonnig, nach Nordosten hin wolkiger. Es ist 6.34 Uhr.
4: Christian Hauck war das mit den Nachrichten. Vielen Dank. Seit Wochen beschäftigt Gitarrenfreunde ein Streit. Fender will nach über 70 Jahren seine ikonische Stratocaster urheberrechtlich schützen lassen. Wie das Musikerinnen und Musiker finden, darum geht's gleich hier in SWR Kultur am Morgen. Vorher hören wir völlig gitarrenfreie Klaviermusik. Das ist ein Ragtime von Scott Joplin, The Easy Winners. Schönen guten Morgen.

0: 6 nach halb 7 in SWR Kultur am Morgen. Wenn Sie an eine E-Gitarre denken, dann haben Sie sicherlich eine ganz klassische Form vor Augen. Asymmetrische Taille, die Aussparung neben dem Halsansatz und vor allem die beiden markanten Hörner. So sieht die Fender Stratocaster aus. Allerdings auch E-Gitarren von anderen Herstellern. Und das gefällt Fender so gar nicht. Der Gitarrenbauer hat geklagt, die Konkurrenz hat mit einer Gegenklage reagiert und dieser Streit sorgt seit Wochen für ordentlich Wirbel in der Gitarrenszene. Ob die Stratocaster-Form tatsächlich nach über 70 Jahren auf einmal urheberrechtlich geschützt sein sollte oder ihr Design längst Allgemeingut ist, dieser Frage ist mein Kollege Joschka Brings in einem Hamburger Gitarrenladen nachgegangen.
1: Nils Finkeisen sitzt in seinem Gitarrengeschäft in Hamburg-Altona und erzeugt einen der legendären Sounds der Rockgeschichte. Verbunden mit Jimi Hendrix, Eric Clapton oder Kurt Cobain. Der Klang einer Stratocaster.
2: Das ist also das Klischee per se im Studio, was ich hier gerade in der Hand habe. Ist allerdings auch eine Gitarre, die, um dieses Klischee zu erzeugen, obwohl hier ein neuer Lack drauf ist, immer noch 24.500 Euro kostet.
1: Nils verkauft im Number One Guitar Center unter anderem gebrauchte Stratocaster aus den 50ern und 60ern mit einem entsprechend stolzen Preis.
2: Und das, was eigentlich das Novum war bei diesem Instrument, das 1954 erfunden wurde, ist das Double Cutaway. An der Silhouette des Korpus liegt ein oberen Teil des Halses auf beiden Seiten frei, sodass ich als Spieler mit der Hand mechanisch besser in den Lagen, wo die hohen Töne passieren, spielen kann.
1: Ein Erfolgsmodell. Im Laufe der Jahrzehnte geht die Stratocaster nicht nur in die Musikgeschichte ein. Ihre Vorzüge werden auch von anderen Gitarrenherstellern entdeckt, die ähnliche Modelle auf den Markt bringen. Für den Anfänger, der sich kaum eine echte Fender-Gitarre leisten könnte. Und für den Vollprofi, der eine individuelle Maßanfertigung vom Gitarrenbauer sucht. Nils Finkeisen glaubt, das sei auch im Sinne des Erfinders gewesen. Leo Fender wollte die E-Gitarre an sich weiterentwickeln.
2: Der ist halt Daniel Düsentrieb gewesen, der wollte alles für die Sache. Und deswegen hat er da auch nicht versucht, den Korpus zu schützen, weil er genau wusste, naja gut, das Gesicht der Gitarre ist die Kopfplatte und das Logo. Und diese Funktionserweiterung des Instrumentes, dass ich jetzt problemlos in den oberen Bünden spielen kann, das war für den nichts, was schützenswert war. Das ist einfach eine Weiterentwicklung.
1: Das US-amerikanische Patentamt nennt die Stratocaster-Form 2009 generisch und weigert sich, sie zu schützen. Doch ein sogenanntes Versäumnisurteil des Landgerichts Düsseldorf aus dem Dezember 2025 befeuert die Schutzfrage jetzt neu. Ausgangspunkt: eine Produktpiraterieklage von Fender gegen einen chinesischen Anbieter, der billige Stratocaster-Kopien nach Deutschland verkauft. Die chinesische Firma erscheint nicht vor Gericht, sodass Fenders Argumentation ins Urteil übernommen wird. Die Stratocaster sei eine herausragende geistige Schöpfung, ein Kunstwerk. So steht es im Versäumnisurteil.
3: Die Gestaltung als Körper ohne Kanten verleiht ihr weiche Rundungen, die die Assoziation an einen weiblichen Rumpf, bestehend aus Hüfte, Taille und Armen, wecken.
1: Für Fender eine Grundlage, in den vergangenen Wochen eine Welle von Abmahnungen und Abfragen zu starten, bei Herstellern und Händlern. Ein Vorgehen, das der Firma in der Gitarren-Community übel genommen wird. Auch dem deutschen Musikhändler Hans Thomann stößt dieses Vergehen sauer auf. Thomann, als Europas größter Musikalienversandhändler, ist ein wichtiger Partner für Fender und produziert unter der Eigenmarke gleichzeitig auch Gitarren in Stratocaster-Form. Mit einer eigenen Klage will Thomann die Urheberrechtsfrage nun klären. Was dieser Rechtsstreit ergeben wird? Finkeisen vermutet eine Einigung. Fender werde in Zukunft Lizenzen für Nachbauten erteilen, so wie es andere Gitarrenhersteller schon tun. Und dann geht die Suche im Gitarrenladen ganz normal weiter. Nach dem persönlichen Lieblingsklang. Egal, ob von einer Original Stratocaster, dem Nachbau, der Hommage oder doch einer ganz anderen Bauform.
0: Die klassische Stratocaster-Gitarre und ihre Nachbauten beschäftigen die Gerichte. Joschka Brings hat sich in einem Hamburger Gitarrenladen umgehört, was die Kunden davon halten. Mehr über den Gitarrenstreit um die Stratocaster erfahren Sie auch in einem ausführlichen Beitrag hier auf unserer Internetseite swrkultur.de. 6:41 Uhr haben wir es jetzt.

0: Barockmusik von Francesco Bartolomeo Conti aus der Oper Don Cisciotte in Sierra Morena in SWR Kultur am Morgen. Seit 6 Wochen hält die sogenannte Flamingo-Revolution Albanien in Atem. Entzündet haben sich die Proteste an einem Bauprojekt an der Küste im Südwesten. Das Gebiet ist als Brutstätte von Flamingos bekannt und dort soll nun ein Ferienkomplex entstehen. An dem Vorhaben ist Berichten zufolge auch ein Unternehmen beteiligt, das im Umfeld von Jared Kushner steht, dem Schwiegersohn des US-Präsidenten Trump. Und das hat die Proteste nochmal zusätzlich angeheizt, weil Kritiker werfen der Familie Trump vor, politische Netzwerke wirtschaftlich zu nutzen. Am Wochenende wurde wieder in Tirana demonstriert, Hunderttausende wurden erwartet und unser ARD-Korrespondent Oliver Schosch war dabei.
1: Seit rund 40 Tagen wird in der albanischen Hauptstadt Tirana demonstriert. Jeden Abend. Meistens kommen ein paar tausend Menschen. Am Samstag waren es zum zweiten Mal Zehntausende. Die Demonstration beginnt am zentralen Skanderbegplatz. Nieder mit der Diktatur, skandieren sie. Und Rama in den Knast, Berisha in den Knast. Gemeint sind Premierminister Edi Rama, der seit 2013 Albanien regiert und dem Korruption und ein autoritärer Regierungsstil vorgeworfen wird, und Oppositionsführer Sali Berisha. Er war von 2005 bis 2013 Premierminister und war wegen Korruption und Machtmissbrauchs unter Sanktionen der USA. Laut Meinung vieler Demonstranten ist er keinen Deut besser als Rama. Die beiden sind aber die mit Abstand mächtigsten Politiker des Landes. Unter den Demonstranten sieht man aber auch immer wieder noch Flamingos, vor allem Transparente in Flamingoform. Die sogenannte Flamingo-Revolution hat ihren Auslöser im geplanten Megatourismus-Ressort im Naturschutzgebiet der Nata-Lagune an der albanischen Küste, bei dem auch Donald Trumps Schwiegersohn Jared Kushner involviert sein soll. Doch mittlerweile geht es den Demonstranten ums große Ganze, um grundlegende Veränderungen in der albanischen Politik, erklärt Olsin Nika von der Umweltschutzorganisation Eco Albania, der bei den Demonstrationen von Anfang an mit dabei ist.
2: I think that this is just the moment. Then people are really fed up and saying that enough is really enough.
1: Ich glaube, jetzt ist der Moment, an dem die Leute die Nase voll haben und sagen, genug ist genug. Ich glaube, es war Zufall, dass es gerade um dieses Tourismusprojekt ging und um die Flamingos in der Nata-Lagune. Aber dieser Fall zeigt beispielhaft, wie die Politik in Albanien funktioniert. Es gibt an der Lagune private Landbesitzer, die unrechtmäßig enteignet wurden. Es gibt eine korrumpierte Justiz, die das Eigentum Geschäftemachern aus der organisierten Kriminalität übertragen hat, wogegen nun die albanische Antikorruptionsstaatsanwaltschaft ermittelt. Und dann gibt es einen schändlichen Umgang der Regierung mit der Natur und mit Naturschutzgebieten. Albanien ignoriert da völlig jegliche EU-Standards. Das ist alles die Arroganz der Regierung. In diesen Tagen sorgt ein Skandal in Albanien für Aufregung. Die sogenannten Albanian Files. Premierminister Edi Rama hat ein 800-seitiges Buch zusammenstellen lassen mit vielen Bildern von über 500 beeindruckenden neuen Megabauprojekten in Albanien. Geplante und bereits fertiggebaute Projekte. Luxusressorts an der Küste, Skyscraper in den Städten, Villen etc. Mit dem in englischer Sprache verfassten Buch wollte Rama internationale Investoren und Politiker beeindrucken und zeigen, wie rasant sich Albanien entwickle. Doch als der albanische investigative Journalist Lorin Kadiu das Buch in die Hand bekam und weiter dazu recherchierte, bekam das Ganze eine ganz andere Wendung. Cardio hat ein ziemlich bemerkenswertes System hinter den Megabauprojekten aufgedeckt. Eine Verflechtung zwischen Premierminister, internationalen Architekturbüros und dubiosen Investoren.
3: In many cases it shows how the Prime Minister invited the architects to build in Albania.
1: In vielen Fällen zeigt sich, wie der Premierminister Architekten nach Albanien einlädt, um da zu bauen. Die Kommunikation ist dokumentiert. Alle reden immer von einer großen Freiheit. Man ist frei von Ausschreibungen und Prozeduren und frei davon, das Projekt der Öffentlichkeit vorstellen zu müssen. Man ist frei von all dem, was in einem demokratischen Land normalerweise notwendig ist. Und Premierminister Rama erfüllt den Bauherren persönlich alle Wünsche. Er schlägt ihnen Projekte zum Teil per WhatsApp vor. Und dann sieht man auch, dass das Geld oft von der organisierten Kriminalität kommt, aus dem Drogenhandel. Und für die Investoren wurde auch das Gesetz zum Naturschutz geändert, sodass sie in Naturschutzgebieten bauen können. Das Projekt von Jared Kushner in der Nata-Lagune ist nur ein Beispiel. Ich habe insgesamt 19 geplante Bauprojekte gezählt in Naturschutzgebieten oder in unberührter Natur oder am Meer.
3: I counted 19 projects in either protected areas or untouched nature and seaside.
1: Premierminister Edi Rama weist das alles zurück. Er sagt, er entwickle das landwirtschaftlich und dazu benötige es auch einen High-End-Tourismus. Rama versucht, die Proteste abzutun, als vom Ausland gesteuert. Doch er sprach auch davon, dass es einen Dialog mit den Demonstranten geben soll. Wie es in Albanien weitergeht, ist völlig offen. Rama, der einstige Vorzeigeregierungschef unter den EU-Beitrittskandidaten auf dem Westbalkan, ist politisch angeschlagen. Sein Image hat ordentliche Risse bekommen.
0: Oliver Schosch war das über die Flamingo-Revolution in Albanien. 6.51 Uhr, SWR Kultur am Morgen, jetzt mit Musik aus dem Film Das Piano, Michael Nyman und Lost and Found.

0: 6.53 Uhr, 7 Minuten von 7. Sie dürfen heute ausgiebig knutschen. Heute ist nämlich Internationaler Tag des Kusses. Und Küssen ist nicht nur Romantik, sondern ein uraltes Verhalten, bei dem wir Millionen Bakterien austauschen. Bevor Sie jetzt eBay sagen, das ist gut so. Forschende vermuten nämlich, dass dieser Austausch unser Immunsystem beeinflusst und vielleicht sogar Gefühle und Bindung stärkt. Anja Braun aus der ARD-Wissenschaftsredaktion hat sich mal ganz rational mit dem Küssen beschäftigt.
1: Küssen verbindet nicht nur. Wir tauschen dabei auch massenhaft Bakterien aus. Ein 10-Sekunden-Kuss überträgt etwa 80 Millionen Bakterien. Eine aktuelle Studie hat gezeigt, dass Paare, die zusammenleben, besonders viele Mikroorganismen teilen. Ganze 44% der Paare hatten gemeinsame Mundbakterien. Küssen hat aber nicht nur biologische Auswirkungen, sondern auch psychische. Zum Beispiel das Empfinden von großer Nähe und Verbindung, wie Psychologin Beate Ditzen von der Universität Heidelberg erklärt.
2: Dann kommt beim Küssen noch dazu, dass wir auch mit Flüssigkeiten des anderen in Kontakt kommen, was wir beim sonstigen Hautkontakt ja nicht kommen. Und über diese Flüssigkeiten werden ja dann auch Botenstoffe, aber auch potenziell Erreger übertragen. Das heißt, diese Grenze zwischen Individuen, die wird beim Küssen maximal aufgelöst. Küssen ist schon ein sehr intensiver Akt der zwischenmenschlichen Verbindung.
1: Ein romantischer Kuss verbindet uns also emotional und mikrobiell. Ob die Bakterien unsere Gefühle vielleicht sogar ein Stück weit mitsteuern, ist noch offen. Auf jeden Fall ist es eine spannende Hypothese, dass die Millionen Mikroben, die beim Küssen ausgetauscht werden, unseren Partner oder unsere Partnerin noch ein Stück liebenswerter machen. Kein Wunder, dass zurzeit international daran geforscht wird, wie und ob die Mikroben unser Verhalten und unsere Gefühle mitprägen. Sicher ist, dass der Austausch der Mikrobakterien beim Kuss auch unser Immunsystem beeinflussen kann. Denn es muss beim Küssen auf fremde Bakterien, Viren und Krankheitserreger reagieren und wird so immer wieder neu trainiert. Auch unser Herz-Kreislauf-System reagiert auf Küsse. Zunächst steigt der Blutdruck, die Blutgefäße weiten sich und lassen den Blutdruck dann wieder sinken. So kann Küssen auch Stress senken und unser Schmerzempfinden mindern.
2: Der Mundbereich ist möglicherweise deshalb die ideale Kusszone, weil wir dort sehr viele hochsensitive Nerven haben,
1: sagt die Heidelberger Psychologin Ditzen. Unsere Lippen, die Zunge und die Mundschleimhaut gehören zu den empfindlichsten Körperregionen überhaupt. Sie sind dicht mit Tastrezeptoren besetzt, die schon leichte Berührungen intensiv wahrnehmen. Diese Signale werden dann über mehrere Nerven an das Gehirn geleitet. Und dort wird dann ein ganzer Cocktail aus Wohlfühl- und Bindungshormonen ausgeschüttet. Vor allem Dopamin, Oxytocin und Serotonin.
2: Wenn ich küsse, dann werden unmittelbar im Gehirn Neurotransmitter ausgeschüttet, die mich das Küssen als beglückend und belohnend erleben lassen.
1: Geküsst haben sich vermutlich schon die gemeinsamen Vorfahren von Menschen und Menschenaffen. Forschende aus Oxford haben 2025 mit einem statistischen Modell gezeigt, dass Küssen schon vor über 20 Millionen Jahren beliebt war.
0: Anja Braun aus der ARD-Wissenschaftsredaktion über die neuesten Forschungen zum Küssen. Glücklich, wer bei diesen Forschungen Proband sein durfte. SWR Kultur am Morgen um 3:07. Bis zu den Nachrichten hören wir noch das Digno-Schneeberger-Trio mit Swing de Vienne.

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1: Einen schönen guten Morgen. 7 Uhr haben wir es jetzt und hier ist das Wichtigste aus aller Welt in den Nachrichten.
2: Mit Christian Haug. Guten Morgen. US-Präsident Trump mischt sich bei der Fußball-WM offenbar persönlich in eine Schiedsrichterentscheidung ein. Der Autobauer Porsche will nach Medienberichten 4000 weitere Stellen abbauen. Das Bundeskabinett berät über den Haushaltsentwurf für das kommende Jahr. Das Wetter, Mix aus Sonne und Wolken, Höchstwerte 24 bis 32 Grad. US-Präsident Trump hat offenbar persönlich Einfluss auf den Fußball-Weltverband FIFA genommen, um eine Schiedsrichterentscheidung zu beeinflussen. US-Stürmer Fallon Balogun hatte im 16. Finale eine rote Karte bekommen und wäre eigentlich im nächsten Spiel gesperrt. Was über die Hintergründe bekannt ist, dazu Sportredakteur Martin Roschitz.
3: Inzwischen wissen wir mit an Sicherheit grenzender Wahrscheinlichkeit, dass es einen persönlichen Anruf des US-Präsidenten bei FIFA-Boss Infantino gegeben hat, mit der dringenden Bitte, die rote Karte gegen den besten Stürmer der USA zu überprüfen. Dafür gibt es mehrere seriöse Quellen. Trump hat sich nach der Entscheidung auf seiner Social-Media-Plattform umgehend bei der FIFA bedankt. Sie habe das Richtige getan und eine große Ungerechtigkeit korrigiert. Wenn man bedenkt, wie Infantino seit Monaten um Trump herumschlawenzelt, ihn hofiert und dekoriert hat mit einem eigens für Trump erfundenen FIFA-Friedenspreis, dann deutet wirklich alles auf einen handfesten Skandal hin. Trump will jetzt auch noch mitbestimmen, wer Weltmeister wird, und Infantino spielt das Spielchen mit.
2: Informationen von Martin Roschitz. Bei der Fußball-WM hat Norwegen Brasilien mit 2:1 besiegt und steht im Viertelfinale des Turniers. Für Brasilien ist es das früheste Aus bei einer Weltmeisterschaft seit 36 Jahren. Thomas Kunze.
4: Brasilien gegen Norwegen, das war ein spektakuläres Achtelfinale, das Norwegen am Ende mit 2:1 gewinnen konnte, weil Norwegen eben diesen Erling Haaland in der Mannschaft hat. Die Partie begann schwungvoll mit einem verschossenen Elfmeter für Brasilien. Bruno Guimarães scheiterte vom Punkt am starken Nyland. Nach der Pause agierten beide Mannschaften dann schwungvoller. Endrick hätte Brasilien in Führung bringen müssen. Erling Haaland verpasste dann am zweiten Pfosten hauchscharf für Norwegen. In der 79. Minute dann der erste Treffer. Schelderup, der Eingewechselte, flankte von links und Erling Haaland köpfte den Ball aus 7 Metern mit Nachdruck über die Linie. Gut 10 Minuten später dann die Vorentscheidung. Erling Haaland holte sich den Ball 20 Meter vor dem Tor nach einem Konter ab. Und danach traf er mit Vollspann hart, präzise und flach ins rechte Eck. Kurz vor dem Ende erzielte dann Neymar per Elfmeter zwar noch den Anschlusstreffer für Brasilien. Letztlich aber änderte das nichts am verdienten Weiterkommen der Norweger.
2: Neben Norwegen ist auch England ins Viertelfinale eingezogen. England siegte am frühen Morgen mit 3:2 gegen Co-Gastgeber Mexiko. US-Präsident Trump will sich am Rande des NATO-Gipfels in Ankara mit dem ukrainischen Staatschef Selenskyj zu einem Vier-Augen-Gespräch treffen. Das hat eine Sprecherin des Weißen Hauses bestätigt. Nach Angaben eines hochrangigen US-Beamten soll das Gespräch am Mittwoch stattfinden und zum Thema haben, wie der russische Angriffskrieg gegen die Ukraine beendet werden könnte. Der NATO-Gipfel startet morgen. Die Diskussion über die Krankschreibung ab Tag 1 hört nicht auf. Jetzt hat Finanzminister und SPD-Co-Chef Klingbeil die geplante Neuregelung relativiert. Klingbeil sagte im ARD-Sommerinterview, niemand müsse sich in Zukunft krank zum Arzt schleppen. Er stehe dazu, dass die Bescheinigung am ersten Krankheitstag gebraucht werde, man müsse sie aber nicht bereits am ersten Tag schon holen. Klingbeil forderte eine, wie er sagt, pragmatische Lösung. Dafür sollten betriebliche oder tarifliche Regelungen gefunden werden. Die Bundesregierung will im kommenden Jahr gut 200 Milliarden Euro neue Schulden machen. Das steht im Haushaltsentwurf von Bundesfinanzminister Klingbeil, über den das Kabinett heute berät. Insgesamt sieht er Ausgaben von mehr als 555 Milliarden Euro vor. Die neuen Schulden sind für den regulären Haushalt und für die sogenannten Sondervermögen für Infrastruktur und Verteidigung. Hauptstadtkorrespondent Jakob Mayer mit Einzelheiten.
5: Der Minister begründet die Schulden teilweise mit der Aufrüstung der Bundeswehr als Folge von Russlands Angriffskrieg in der Ukraine. Man könne sich gegenüber Putin nicht mit der schwarzen Null verteidigen, betonte Klingbeil gestern im ARD-Sommerinterview. Für den Haushalt mussten die Ministerien 1% einsparen. Außerdem kürzt die Bundesregierung Finanzhilfen und Steuervergünstigungen Begünstigungen und sie mindert die Zuschüsse für Rente und Krankenversicherung. Weil unter anderem wegen des Iran-Krieges nicht so viel eingespart wurde wie geplant, greift die Bundesregierung die Rücklage an. Damit bleiben von den knapp 11 Milliarden Euro nur noch rund 4 Milliarden Reserve für die Folgejahre übrig. Die Steuern für Alkohol und Tabak steigen, eine Plastiksteuer wird eingeführt. Beschlossen wird der Haushalt nach den parlamentarischen Beratungen im November. Bis dahin kann sich noch einiges ändern.
2: Der Stuttgarter Sportwagenbauer Porsche plant nach Berichten des Handelsblatt weitere Stellen abzubauen. Demnach sollen 4000 Arbeitsplätze wegfallen, unter anderem im Management und der Verwaltung. Porsche hat sich bisher nicht zu den Berichten geäußert. Ein Sprecher verwies nur auf ein Maßnahmenpaket, das aktuell in Arbeit sei, um das Unternehmen zu verschlanken. Die Pläne sollen im Lauf der nächsten Wochen vorgestellt werden. Im zweiten Prozess gegen den vom Dienst freigestellten Inspekteur der baden-württembergischen Polizei wird heute das Urteil erwartet. Der ehemals ranghöchste Polizeibeamte des Landes muss sich vor dem Landgericht Stuttgart wegen des Verdachts der Bestechlichkeit verantworten. Einzelheiten von unserem Landespolitik-Korrespondenten Knut Bauer.
6: Der Inspekteur soll einer jungen Polizistin in einem Telefonat Unterstützung beim Auswahlverfahren für den höheren Dienst zugesichert haben, wenn sie sich auf eine sexuelle Beziehung mit ihm einlässt. Die Staatsanwaltschaft wertet dies als Bestechlichkeit und stützt ihre Anklage auf einen Gesprächsmitschnitt, den die Beamtin heimlich angefertigt hatte. Im Verfahren hat das Gericht allerdings Zweifel anklingen lassen, ob das Beweisstück gegen den Angeklagten verwendet werden darf. Im ersten Prozess vor 3 Jahren musste sich der Inspekteur wegen sexueller Nötigung verantworten, weil er die Kommissarin sexuell bedrängt haben soll. Aus Mangel an Beweisen wurde er freigesprochen. Die Affäre hatte auch zu einem Untersuchungsausschuss im Landtag geführt.
2: Das waren die Nachrichten. Das Wetter in Baden-Württemberg und Rheinland-Pfalz. Heute bleibt es trocken und recht freundlich. Sonnige Phasen wechseln sich mit Wolken ab. Am längsten scheint die Sonne an der Saar und in Südbaden. Der westliche Wind frischt im Tagesverlauf wieder böig auf. Bis zum Nachmittag steigen die Temperaturen auf 24 Grad im hohen Westerwald und bis 32 Grad am Kaiserstuhl. Auch morgen teils sonnig, nach Nordosten wolkiger, recht windig bei 26 bis 34 Grad. Am Mittwoch und Donnerstag freundlich und hochsommerlich warm bis heiß. Es ist 7.07 Uhr.
1: Und das waren die Nachrichten mit Christian Haug. Vielen Dank. Das Kabinett will heute den Haushaltsentwurf von Bundesfinanzminister Klingbeil verabschieden. Und der sieht neue Schulden von über 200 Milliarden Euro vor. Ob die gerechtfertigt sind, darüber spreche ich gleich mit dem Wirtschaftswissenschaftler Dr. Tobias Henze in SWR Kultur am Morgen.

0: Das war die SWR Big Band mit L'Habitant du Ciel von Philo Machado in SWR Kultur am Morgen. 555 Milliarden Euro, so viel plant Bundesfinanzminister Lars Klingbeil im kommenden Jahr auszugeben. Und auch wenn das eine Schnapszahl ist, weiß man gar nicht so recht, ob man darauf anstoßen möchte. Denn für diesen Haushaltsentwurf muss der Bund über 200 Milliarden Euro neue Schulden aufnehmen. Das ist die zweithöchste Summe in der Geschichte der Bundesrepublik. Im ARD-Sommerinterview hat der Finanzminister gestern Abend die Pläne verteidigt.
1: Dass wir Schulden machen, hat damit zu tun, dass wir unsere Bundeswehr aufrüsten, dass wir modernisieren. Ich meine, man kann sich gegenüber Putin nicht mit der schwarzen Null verteidigen. Wir wollen, dass unser Land 20 Jahre lang wenig Ausgaben in Rüstung aufholt. Und das tun wir und dafür nehmen wir Geld in die Hand.
0: Heute soll dieser Haushaltsentwurf im Kabinett beschlossen werden. Und ich spreche darüber mit dem Wirtschaftswissenschaftler Dr. Tobias Henze vom Institut der Deutschen Wirtschaft in Köln. Einen schönen guten Morgen.
2: Guten Morgen, Frau Oppenberg.
0: Der Staat investiert in wirtschaftlich schlechten Zeiten. Das ist antizyklische Finanzpolitik. Dafür müssen die Schulden aber auch für Investitionen eingesetzt werden. Passiert das mit diesem Haushaltsentwurf in einem nachhaltigen Sinne?
2: Ja, das ist ein sehr wichtiger Punkt. In der Tat ist es so, wenn ich zum Beispiel eine Brücke sanieren möchte und dafür einen Kredit aufnehme, dann ist das gerechtfertigt, weil diese Brücke ja doch über

0: Da geht es nicht nur um Investitionen, da geht es eben auch um Güter, die der Bund einkauft und im besten Fall in die Ecke stellen kann, weil sie nicht benötigt werden, weil es eben nicht den Kriegsfall gibt. Von daher ist es hier nicht nur eine Frage der Investitionen, hier ist es eher eine Frage, dass man eben einiges aufholen muss, was man in der Vergangenheit versäumt hat. Man hat zu wenig in dem Bereich Verteidigung ausgegeben, man hat auch die Vorgaben kaum erfüllt, die es international gibt, und jetzt soll das eben erfolgen. Und normalerweise wäre es nun mal so, wenn ich jetzt mehr Geld für den Verteidigungsbereich benötige, muss ich an anderer Stelle sparen. Kurzfristig ist das sehr, sehr schwierig, aber eben auf sich muss das schon gelingen. Und ich würde sagen, hier sind die Sparbemühungen der Regierung nicht ambitioniert genug.
1: Also setzt Finanzminister Klingbeil in Ihren Augen den Rotstift an den falschen Stellen an?
0: Der Rotstift muss im Grunde dicker werden, das muss man schon ganz klar sagen. Es geht nicht darum, was man sich wünscht, was der Staat hier finanzieren kann, sondern es geht darum, wenn der Staat sagt, essentiell ist jetzt der Bereich Verteidigung, da haben wir früher zu wenig gemacht, da machen wir jetzt deutlich mehr, da stellt sich wie bei Ihnen und mir automatisch die Frage, ja, wo kann der Staat denn dann weniger machen? Denn das Geld fällt ja auch in dem Fall nicht vom Himmel, es sind Steuereinnahmen, die wir alle aufbringen müssen. Ja, und dann stellt sich eben die Frage, spare ich, erhöhe ich die Steuern oder erhöhe ich die Schulden? Die Antwort der Regierung ist jetzt erstmal, ich erhöhe die Schulden, und langfristig kann das im Grunde nicht gut gehen, denn man muss sich auch immer klar machen, wenn die Schulden steigen, dann steigen die Zinsausgaben im Haushalt, und wenn ich mehr Geld für Zinsen ausgeben muss, dann bleibt mir weniger Geld, um Politik zu gestalten.
1: Sie haben gemahnt an anderer Stelle, dass im Kernhaushalt die Investitionen stagnieren. Was bedeutet das? Was bleibt da auf der Strecke?
0: Diese Bundesregierung hat ja einen Sondertopf, aus dem sie sich bedienen kann, das Sondervermögen Infrastruktur und Klimaneutralität. Das läuft neben dem Haushalt, und das sind diese 500 Milliarden Euro über 12 Jahre. Da kann die Regierung Geld rausnehmen, um eben zusätzliche Investitionen zu tätigen. Das plant sie jetzt auch, das will sie auch, da soll viel Geld abfließen. Und gleichzeitig führt das aber auch dazu, dass im regulären Haushalt, im Kernhaushalt, die Investitionen nicht steigen. Also alles, was zusätzlich jetzt in die Infrastruktur, in die Klimaneutralität gepackt werden soll, kommt aus diesem Sondervermögen. Ja, und das führt eben dazu, dass der Ehrgeiz im Kernhaushalt anscheinend nicht allzu groß ist, auch hier mehr zu investieren. Der Bedarf ist riesig.
1: Jetzt will Finanzminister Klingbeil ja nicht nur sparen und Schulden aufnehmen, er will ja auch an die Rücklagen, um den Haushaltsentwurf zu finanzieren. Ist das eine gute Idee?
0: Rücklagen sind jetzt nicht für die Ewigkeit gedacht. Die kommen aus den Zeiten, als die Steuereinnahmen sehr, sehr gut liefen, als die Zinsen sehr, sehr gering waren. Da ist sozusagen was übrig geblieben. Das jetzt zu verwenden, ist im Grundsatz nicht verkehrt. Aber gleichzeitig sind die Schulden eben auch sehr, sehr hoch. Und das passt unterm Strich nicht ganz zusammen. Die Schulden sind schon sehr, sehr hoch. Jetzt noch zusätzlich Abbau der Rücklagen, das zeigt eben, dass unterm Strich zu wenig gespart werden soll.
1: Wird der Finanzminister denn seinen Vorschlag so heute durchs Kabinett bringen oder droht da wieder Streit?
0: Das ist die Kernfrage, weil jetzt geht es ja darum, wenn jemand sagt, okay, das sind mir zu viele Schulden, das passt alles nicht, dann wird die Frage automatisch gestellt werden, ja, wo sollen wir denn sparen? Und es gibt eben nicht diesen einen Posten und auch nicht die drei Posten, wo man sagen kann, das streichen wir jetzt und dann passt der Haushalt schon mit deutlich weniger Schulden. Das ist eine Sisyphus-Arbeit, weil man im Grunde jeden Posten durchleuchten muss und sich überlegen muss, passt das so für die kommenden Jahre? Können wir da vielleicht etwas weniger ausgeben als bisher? Es geht nicht darum, Dinge hier komplett zu streichen, aber vielleicht den Anstieg bei gewissen Ausgabenposten etwas geringer ausfallen zu lassen. Und das ist eine Aufgabe, die sich streckt über viele, viele Monate und Jahre. Das wird nicht heute von plötzlich jemandem einfallen zu sagen, und da sollten wir es ran und da sollten wir ran, und deswegen schaffen wir es, einen Haushalt aufzustellen mit deutlich weniger Schulden.
1: Das Kabinett will heute den Haushaltsentwurf von Bundesfinanzminister Klingbeil verabschieden, aber es wird eine längere Arbeit, haben wir gehört vom Wirtschaftswissenschaftler Dr. Tobias Henze vom Institut der Deutschen Wirtschaft in Köln. Vielen Dank fürs Gespräch.
0: Sehr gerne.

0: Die Suite Scaramouche. Ursprünglich hat Darius Milhaud das Stück für zwei Klaviere komponiert, aber weil es so populär war, hat er noch insgesamt 5 weitere Arrangements für verschiedene Besetzungen nachgeliefert. Unter anderem eine für Orchester und Klarinette, explizit geschrieben für Benny Goodman, und die wiederum haben wir gerade gehört in der Version des Orpheus Chamber Orchestra mit dem amerikanischen Saxophonisten Branford Marsalis in SWR Kultur am Morgen 7 Uhr. 21. Die 1920er Jahre werden ja oft verklärt als golden. Und tatsächlich haben in der Weimarer Republik Kunst, Kultur und Wissenschaft eine Blütezeit erlebt, allerdings eine sehr kurze. Und die 20er waren gleichzeitig auch eine Zeit der Inflation und Not für viele Menschen. Beide Seiten zeigt nun eine neue Ausstellung in Trier. Die 20er, goldene Zeiten, dunkle Jahre im Stadtmuseum, beleuchten das angeblich goldene Jahrzehnt abseits der großen Metropolen. Nicole Mertes hat sich die Ausstellung angesehen.
1: Die privaten Leihgaben vieler Menschen aus Trier und ihre Geschichten machen diese Ausstellung so besonders. Da ist zum Beispiel in der Vitrine mit Trierer Luxusprodukten wie Vasen der Manufaktur Servais auch ein kleiner weißer Porzellanterrier. Alexandra Ort, die Kuratorin der Ausstellung.
2: Ganz herzzerreißende Geschichten, zum Beispiel von einer älteren Dame, die war damals Berufsanfängerin, kam vom Land, hat hier in Trier bei einem Rechtsanwalt gearbeitet, musste sich extra Geld zusammensparen, damit sie eine adäquate Kleidung hat. Und dann hat sie in der Innenstadt, wenn sie in der Mittagspause dort unterwegs war, hat sie in einem Schaufenster einen kleinen Porzellanhund gesehen. Und der hat ihr so gut gefallen, dieser Terrier, das war damals so ein Innenhund, ein Modehund. Und dann hat sie tatsächlich über Tage oder Wochen einfach ihr Mittagsgeld gespart, hat sich nichts zum Essen gekauft, damit sie sich am Ende diesen Hund kaufen konnte.
1: Für die meisten Menschen war der Alltag in Trier in den 1920ern von Not und Armut geprägt. Mehr als 10% der Bevölkerung waren Kriegsinvaliden. Es herrschte Wohnungsnot und viele Menschen waren krank. Auch zu den Schattenseiten dieser Jahre zeigt die Ausstellung spannende Exponate.
2: Wir haben ein ganz tolles Dokument aus dem Brüderkrankenhaus, ein Eingangsbuch. Das zeigt die typischen Armutskrankheiten, die damals hier vertreten waren. Und da war zum Beispiel Tuberkulose ganz, ganz weit vorne.
1: Prägend für Trier in dieser Zeit war auch die französische Besatzung mit ihren Einschränkungen.
2: So war es zum Beispiel so, dass es in Trier ein ganz besonderes französisches Regiment gab, die Spahis. Das waren berittene Soldaten aus Nordafrika und die kamen in ihrer volkstümlichen, ich sage jetzt mal in Anführungszeichen, orientalischen Tracht. Und für viele Triererinnen und Trierer wird es das erste Mal gewesen sein, dass sie mit fremdländisch aussehenden Menschen in Kontakt treten.
1: In der Ausstellung gibt es Aquarelle des Trierer Malers Peter Griesam aus den 20er Jahren zu sehen, die diese Zeit darstellen.
2: Das sind für uns auch ganz wichtige dokumentarische Werke. Denn in einer gewissen Zeit war auch in der Besatzungszeit das Fotografieren im öffentlichen Raum verboten. Und so haben wir von vielen Situationen eigentlich nur künstlerische Zeugnisse, zum Beispiel von Griesam, der Szenen gemalt hat, die eigentlich verboten waren, wie zum Beispiel 1923 ganz viele Bahnbeamte von den Franzosen ausgewiesen wurden. Das durfte man nicht fotografieren, aber durch die Künstler ist es uns überliefert.
1: Doch selbst in einer katholischen Provinzstadt wie Trier gab es in den 1920er Jahren auch etwas Glamour.
2: Zum Thema Mode kann man noch sagen, dass damals natürlich auch die französischen Frauen hier einen ganz großen Einfluss hinterlassen hatten. Die Offiziere kamen ja nicht allein, die haben ihre Familien mitgebracht. Und gerade die französischen Damen waren natürlich ein Blickfang für die Triererinnen.
1: Einige originale, schicker Charleston-Kleider mit passenden Tanzschuhen sind in der Ausstellung zu sehen. Und auch in Trier gab es damals Innenlokale. Eins war dort, wo jetzt nur noch eine große Kaufhausruine steht.
2: Der Schieferkeller. Die Ursprünge hatte das in den 20ern. Die Brauerei Schiefer hatte einen großen Gebäudetrakt mit Kaffee, Restaurantbetrieb, Varietébühne, einem ganz großen, tollen Kino. Und da konnte man tatsächlich auch tanzen gehen.
1: In der Ausstellung ist eine kleine Nachbildung dieses pompösen Trierer Kinopalastes mit Leinwand geschaffen worden, auf der auch Kurzfilme aus der Zeit flimmern. Die Faszination für moderne Technik, das Radio als neues Massenmedium, Frauenemanzipation und Sport. Auch dafür finden sich in Trier Protagonisten, wie die Flugzeugpionierin Röschen Görgen oder der stärkste Mann der Welt, Paul Trappen. Die Ausstellung 1920er Jahre in Trier ist ein gelungenes Stück Regionalgeschichte, gerade weil sie mit Trierer Exponaten alle Facetten dieser golden genannten Epoche näher bringt.
0: Nicole Mertes über die Ausstellung Die 20er, goldene Zeiten, dunkle Jahre. Gestern ist sie im Stadtmuseum Trier eröffnet worden und ist dort noch bis zum 24. Januar kommenden Jahres zu sehen.

0: Musik von Georg Friedrich Händel in SWR Kultur. Heute am 6. Juni. Sylvester Stallone feiert heute seinen 80. Geburtstag. Sie wissen schon, Rocky Balboa. Das hier ist die Titelmelodie des Films aus dem Jahr 1976. Eye of the Tiger. In der Version allerdings der Big Band des Gustav-Stresemann-Gymnasiums in Fellbach bei Stuttgart. Ein ganz klein bisschen schief, aber diese Aufnahme aus dem Jahr 2017 zeigt, dass selbst junge Menschen immer noch Rocky kennen. Diese Figur des Boxers aus ärmlichen Verhältnissen, der sich hochkämpft, die ist ikonisch geworden. Dabei war sich Sylvester Stallone anfangs alles andere als sicher, dass der Film ein Erfolg werden würde.
1: Die Chancen, dass Rocky ein Erfolg wird, waren bei 1 zu einer Million. Ich war ein Unbekannter, das Thema nicht gerade populär, das Budget gering. Und wir traten gegen all diese gigantischen Blockbuster an.
2: All these titanic big films.
0: $1 Million hat der erste Rocky-Film gekostet. Eingespielt hat er das 225-fache. Rocky wurde 10-mal für den Oscar nominiert, gewann 3. Sylvester Stallone ging dabei leer aus, obwohl er nicht nur als bester Hauptdarsteller nominiert war, sondern auch für das Drehbuch, das er geschrieben hatte. Aber wir wissen ja aus dem Film, beim Gewinnen geht es nicht darum, den ersten Schlag auszuteilen, sondern darum, wie viel man einstecken kann und dann trotzdem weitermacht.
3: But it ain't about how hard you hit. It's about how hard you can get hit and keep moving forward. How much you can take and keep moving forward. That's how winning is done.
0: Ja, und ein Gewinner ist Sylvester Stallone heute mit seinen 80 Jahren sicherlich. Wir sprechen gleich über seine ikonischen Figuren.
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0: Jetzt aber erst einmal die Nachrichten um 7.30 Uhr.
5: Mit Christian Haug. Guten Morgen. US-Präsident Trump soll die FIFA wegen einer roten Karte unter Druck gesetzt haben. Nach dem Erdbeben in Venezuela steigt die Zahl der Toten auf mehr als 3.300. SPD-Co-Chef Klingbeil relativiert die Regelungen bei der Krankschreibung. Das Wetter, Mix aus Sonne und Wolken, Höchstwerte 24 bis 32 Grad. Bei der Fußball-Weltmeisterschaft kann die USA morgen im Achtelfinale gegen Belgien Stürmer Florian Balogun einsetzen, obwohl dieser im letzten Spiel eine rote Karte bekommen hat. Die FIFA hat die Spielsperre auf Bewährung ausgesetzt. Mehrere Medien berichten, dass US-Präsident Trump direkten Einfluss genommen hat. Demnach hat er bei FIFA-Präsident Infantino angerufen und diesen gebeten, die Sperre aufzuheben. Balogun ist mit 3 Treffern bei der WM bester US-Torschütze. Bei der WM sind England und Norwegen ins Viertelfinale eingezogen. England siegte am frühen Morgen mit 3:2 gegen Co-Gastgeber Mexiko. In der Nacht hatte Norwegen 2:1 gegen Brasilien gewonnen. Nach dem Erdbeben in Venezuela ist die Zahl der Todesopfer auf mehr als 3.300 gestiegen. Mehr als 17.000 Menschen wurden verletzt. Einzelheiten von unserer Korrespondentin Anne Demmer.
6: Die Unterbringung der Obdachlosen bleibt prekär. Laut offiziellen Angaben sind knapp 11.000 Menschen in 79 Notunterkünften untergebracht. Dennoch kampieren weiterhin zahlreiche Betroffene in Zelten auf Bürgersteigen und in Parkanlagen der Hauptstadt Caracas sowie im Küstenbundesstaat La Guaira. Ein Bericht der UNO hat die direkten Sachschäden auf einen Betrag in Höhe von $37 Milliarden beziffert, was fast dem Dreifachen der ursprünglichen Schätzung entspricht.
5: Bundesfinanzminister Klingbeil hat die geplante Neuregelung für Krankschreibungen relativiert. In Zukunft soll ab dem ersten Krankheitstag ein ärztliches Attest nötig sein. Im ARD-Sommerinterview stellte der SPD-Politiker am Abend klar, dass sich dennoch niemand krank zum Arzt schleppen müsse.
7: Ich bin dafür, dass wir erstens sagen, man braucht diese Bescheinigung ab dem ersten Tag, aber nicht, man muss sie am ersten Tag schon holen. Und das Zweite ist, bin ich auch dringend dafür, und gerade war ja das Beispiel von dem Unternehmen, wo ich am Freitag war in Wismar, da hat der Chef zu mir gesagt, ermöglicht doch bitte, dass wir hier auch betriebliche oder sogar tarifliche Regelungen finden können, um das hier bei uns selbst zu gestalten. Und auch da finde ich, das sollten wir tun.
5: Außerdem verteidigte Klingbeil die geplanten Reformen der Regierung. In den Beschlüssen sei auch vieles für Arbeitnehmer drin. So würden Familien finanziell entlastet und Sonn- und Feiertagszuschläge steuerlich begünstigt, so Klingbeil. Ab heute können Grünen-Mitglieder in Baden-Württemberg über die Haltung ihrer Partei zur Polizeisoftware der Firma Palantir abstimmen. Die Landesregierung will die Software vorerst einsetzen. Viele Grünen-Mitglieder sehen das aber kritisch. Aus der SWR-Landespolitikredaktion Iris Volk.
8: Bei der Urabstimmung geht es um die Frage, wie schnell das Land aussteigen soll aus der Nutzung der Palantir-Software. Soll erst eine Alternative gefunden werden, wie es die Parteispitze vorschlägt, oder soll schon die laufende Einführung der Software gestoppt werden? Das ist die Haltung der Gegnerinnen und Gegner. Mitinitiator Steffen Schnürer sagte dem SWR, es bereite ihm große Sorge, wenn kritische Infrastruktur von erklärten Demokratiefeinden mitbetrieben werde. Hintergrund ist, dass Palantir-Großaktionär Peter Thiel und Firmenchef Alex Karp in der Vergangenheit mit demokratiefeindlichen Aussagen aufgefallen sind. Bis Ende Juli können die Grünen-Parteimitglieder abstimmen. Die Landesregierung ist an das Ergebnis zwar nicht gebunden, politisch könnte der Druck zu handeln aber steigen.
5: Das waren die Nachrichten. Das Wetter in Baden-Württemberg und Rheinland-Pfalz. Trockenes und recht freundliches Sommerwetter mit einer Mischung aus Sonne und Wolken. Am meisten Sonne gibt es in Südbaden. Später frischt der Westwind wieder böig auf. Dabei erreichen die Temperaturen maximal 24 bis 32 Grad. Auch morgen teils sonnig, nach Nordosten hin wolkiger. Es ist 7.34 Uhr.
0: Und das waren die Nachrichten mit Christian Haug. Vielen Dank. Über die ikonischen Filmrollen von Sylvester Stallone, über Rocky und Rambo und was sie über die US-amerikanische Gesellschaft aussagen. Darum geht's gleich hier in SWR Kultur am Morgen. Schönen guten Morgen.

0: 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Das kann man sich heute kaum noch vorstellen und würde wahrscheinlich bei der Antidiskriminierungsstelle landen. Wegen seines Aussehens haben ihm sogar seine Lehrer davon abgeraten, Schauspieler zu werden. Sylvester Stallone kam heute vor 80 Jahren mit Hilfe einer Geburtszange zur Welt, was zu einer teilweisen Gesichtslähmung geführt hat und daher sein schiefes Gesicht mit der reduzierten Mimik. Versuch nicht, Shakespeare zu spielen, wenn du aussiehst wie ich, hat er selbst mal über sich gesagt. Und dennoch ist er berühmt geworden. Als Schauspieler, aber auch als Drehbuchautor, Regisseur und Filmproduzent. Vor allem zwei seiner Rollen sind bis heute ikonisch, die des Boxers Rocky Balboa und des Vietnam-Veteranen John Rambo. Über diese beiden Figuren und was sie über den American Dream erzählen, spreche ich mit dem Filmkritiker Wolfgang M. Schmidt. Einen schönen guten Morgen.
1: Guten Morgen, Frau Oppenberg.
0: Der Boxer Rocky kämpft sich aus ärmlichen Verhältnissen nach oben. Der traumatisierte Vietnam-Veteran gegen die Ablehnung der Gesellschaft. Warum faszinieren uns diese beiden ikonischen Figuren bis heute?
1: Weil sie so viel von Amerika erzählen. Wir haben jemanden, der versucht aufzusteigen, der sich durchboxt und es gelingt ihm dann tatsächlich auch. Er wird der gefeierte Boxstar der 80er Jahre, ist damit also ein ja ganz deutliches Zeichen, man kann es schaffen. Aber zu welchem Preis? Das ist etwas, was die Filme dann auch thematisieren, nämlich dass man sich verkaufen muss, dass man irgendwann nur noch das Werbegesicht ist. Und bei Rambo haben wir es mit einem zu tun, der eigentlich ein Kriegsheld glaubt zu sein. Er kommt aber in ein Land, wo man sich für ihn gar nicht mehr interessiert, denn wenn die geopolitischen Interessen andere geworden sind, dann vergisst man die Soldaten und plötzlich versucht er, wieder für sein Recht zu kämpfen, anerkannt zu werden. Und solche Außenseiterfiguren faszinieren uns.
0: Was erzählen die beiden Figuren auch über die Geschichte der USA?
1: Na, sie erzählen, dass es in den USA sehr leicht fällt, Helden zu kreieren. Aber wie geht man dann dauerhaft mit den Helden um? Das ist die Frage, die eigentlich die beiden Figuren Rambo und Rocky stellen. Denn Rocky ist plötzlich der gefeierte Star, aber dann kommen die, die viel Geld mit ihm verdienen wollen. Davon handeln dann die Fortsetzungen von Rocky und Rocky geht es gar nicht gut damit, bis er irgendwann wieder nach Philadelphia zurückkehrt, also dort, wo er angefangen hat, weil er es nicht mehr aushält. Und Rambo ist der sich vereinnahmen lässt von der US-Politik, also von einer Reagan-Politik, dann mit Afghanistan-Einsatz dann sogar in den Fortsetzungen. Aber auch da kann man sehen, das ist eigentlich nicht der ursprüngliche Rambo. Und so kommt auch der alte Rambo dann in den ganz späten Werken von Sylvester Stallone wieder bei sich an. Und der eigene Kampf, der zu kämpfen ist, ist sicherlich auch einer mit den USA, mit all dieser Zerrissenheit.
0: Beide Figuren strahlen ja eine harte Männlichkeit aus. Also viele Muskeln, Kampfgeist, Durchhaltevermögen. Aber beide haben auch so eine gewisse Verletzlichkeit. Was für ein Männlichkeitsbild vermittelt Sylvester Stallone?
1: Sylvester Stallone vermittelt erstmal das Bild der Verpanzerung. Man muss hart werden. Man bringt also auch einen ganz neuen Körper auf die Kinoleinwand. Gemeinsam könnte man sagen mit Arnold Schwarzenegger. Aber dann ist da das Sensible, denn all die Verpanzerung zeugt ja auch davon, dass da etwas ist, das man abwehren muss oder das man nicht rauslassen kann. Und insofern muss man sagen, ja, die Mimik ist beschränkt und das Ausdruckstableau, das Sylvester Stallone anbietet, ist jetzt auch nicht riesig groß. Aber da ist eine Traurigkeit in beiden Figuren, die so viel Wahrheit erzählen, dass man sagen muss, das ist eigentlich Arthouse-Kino im Blockbuster-Gewand.
0: Stallone hat das Drehbuch zu Rocky ja selbst geschrieben und verkauft mit der Prämisse, dass er die Hauptrolle selbst spielen will. Er hat sich die Figur quasi auf den Leib geschrieben. Trotzdem hat er mal gesagt, dass er sich Rambo näher fühlt, weil er von Amerika verstoßen wurde. Hat Sylvester Stallone zu wenig Anerkennung für sein Lebenswerk bekommen?
1: Sicherlich hat man ihn lange Zeit nicht ernst genommen und hat gesagt, ja, das ist derjenige, der Haut drauf Filme macht. Und haben auch viele immer so geglaubt, ja, Rambo, das ist einfach der, der alles aus dem Weg rammt. Aber wenn man genauer hinschaut, dann kann man sagen, er ist eigentlich der, der eine große Sensibilität an den Tag legt und der uns auch vor allem sehr viel über die amerikanische Gesellschaft nicht nur erzählt, sondern sie zeigt. Also wir sehen Philadelphia oder wir sehen, wo Rambo da Einsätze hat und wie es ihm selbst geht, wie sein Körper zugerichtet wird. Insofern ja, man muss eigentlich sagen, Sylvester Stallone wurde sehr lange unterschätzt und das sollte jetzt aufhören.
0: Nun ist Sylvester Stallone ein Unterstützer des US-Präsidenten Donald Trump. Welche gesellschaftliche Wirkung hat es, dass nicht nur er das ist, sondern ja wahrscheinlich in der öffentlichen Wahrnehmung eben auch seine Figuren Rocky und Rambo?
1: Das ist eine große Tragödie. Man muss eigentlich sagen, Sylvester Stallone hat offenbar seine eigenen Filme nicht verstanden. Man muss es so drastisch formulieren, denn gerade die späteren Werke von Rocky, also Rocky 5 oder auch dann Rocky Balboa oder dann der letzte John Rambo, die erzählen doch eigentlich, dass man mit Ressentiment nicht weiterkommt. In Rocky wird uns erzählt, da hat jemand nicht durch die Reagan-Ära Erfolg gehabt, der sich fortsetzte, sondern da geht jemand wieder zurück ins arme Philadelphia. Da hat jemand verloren und da muss man sagen, Sylvester Stallone ist definitiv dümmer als sein sehr kluges Werk.
0: Sylvester Stallone wird heute 80 Jahre alt. Über den Schauspieler und seine ikonischen Figuren Rocky und Rambo habe ich mit dem Filmkritiker Wolfgang M. Schmidt gesprochen in SWR Kultur am Morgen. Ich danke Ihnen vielmals.
1: Ich danke Ihnen.

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0: Musik von Sergei Rachmaninow in SWR Kultur am Morgen. Es gibt das Badener Lied, es gibt die Hymne der Württemberger, dann gibt es auch noch das Hohenzollernlied. Das alles kann man natürlich in ganz Baden-Württemberg singen, aber eine Hymne für das ganze Bundesland, ja, die gibt es eher nicht. Um diesen Hymnenmangel zu beheben und auch um ein Lied für das 75. Jubiläum des Bundeslands im nächsten Jahr parat zu haben, hat die Landesregierung eine Online-Abstimmung über den Jubiläumssong gestartet. Gewonnen hat den Wettbewerb die Mannheimer Band Faxen und der Song heißt The Land mit A, natürlich. Das ist ein Thema in der Kulturmedienschau meines Kollegen Daniel Stender, der in die Zeitung von heute Morgen geschaut hat. Und natürlich, nicht alle sind begeistert über den Song The Land.
1: Halt die Brezel hoch, singt die Band Faxen hier. 47% der abgegebenen Stimmen haben die Mannheimer bei der Online-Abstimmung über den Jubiläumssong des Bundeslandes Baden-Württemberg bekommen. Die Süddeutsche Zeitung schreibt über die Band Faxen, dass sie mit Heimatliebe nicht geize. Zitat: Sie besingen Omas Kartoffelsalat bei Reggae-Rhythmen und die Deutsche Bahn. Bei einer Band aus dem Stuttgart 31-Land Bavü wird das natürlich kein Liebeslied. Nun also The Land. Nach einer einleitenden Synthesizer-Fanfare folgt neuer deutscher Schabernack, wie die Band ihr Genre betitelt. Man weiß nicht genau warum, aber von München aus scheint man etwas miesepetrig auf das Nachbarbundesland und die hier besungene Brezel zu schauen. Die SZ fragt sehr betont rhetorisch: Nun ist die Frage, wo bei einer Brezel oder Brezel oben ist, regional sehr umstritten. Nicht nur in Baden-Württemberg. Faxen, so warf ein im Pop wie in Sachen Backwaren bewanderter Kollege ein, halte die Brezel auf dem Bild zum Song eindeutig falsch herum. Das wäre dann entweder Selbstironie oder ein Eigentor. Solche kommen im Wachstumssektor Regionalmarketing ja immer mal wieder vor. Zitat Ende. Stimmt, man denke nur an das Land der Frühaufsteher, als das sich Sachsen-Anhalt einmal bezeichnete. Musikalisch sieht die SZ den Jubiläumssong Baden-Württembergs eher bei der 80er-Jahre-Band Ideal angesiedelt. Und die sangen am liebsten über, na klar, Berlin. Aber bleiben wir noch kurz in Mannheim, denn genau dort wurde am Wochenende eine mindestens ebenso große Frage beantwortet wie die nach dem einen Lied, das für ganz Baden-Württemberg stehen soll, nämlich: Was sollte man in eine Zeitkapsel stecken, die man für künftige Generationen aufbewahrt? Damit die etwas über unsere Gegenwart erfahren können, zurück in die Zukunft oder in der Zukunft zurück in die Vergangenheit, wie dem auch sei. Am Sonntag wurde bei der Generalsanierung des Nationaltheaters in Mannheim so eine Zeitkapsel in den Grundmauern versenkt. Und was genau wurde da versenkt? Tillmann Plöchers, Intendant des Nationaltheaters, erklärte dem SWR:
2: Die Wochenzeitung ist genauso mit drin wie ein Handy mit den Fotos vom heutigen Festakt. Und von daher hoffen wir, dass das mal ein schönes Bild dann in der Zukunft von unserem heutigen Tage gibt.
1: In 2 Jahren soll die Sanierung beendet sein und die Zeitkapsel in Mannheim, die würde vermutlich erst bei der nächsten Sanierung gefunden werden. Also hoffentlich wird es noch sehr lange dauern. Das mit der Zeitkapsel ist übrigens eine Art Trend. In den USA zum Beispiel wurde eine Zeitkapsel zum 250. Jahrestag der Unabhängigkeit versenkt. Der Inhalt soll der Nachwelt in 250 Jahren die Erfolge der USA vermitteln. Versenkt wurden unter anderem eine Aufnahme der Nationalhymne, ein iPhone und eine Flasche Coca-Cola. Leider keine Brezel.
0: Die Kulturmedienschau von und mit Daniel Stender in SWR Kultur am Morgen um 6 Minuten vor 8.

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1: Wisst ihr nicht, dass euer Leib ein Tempel des Heiligen Geistes ist? Ein starker Hinweis, er stammt vom Apostel Paulus. Im Moment meditiere ich diesen Satz jeden Tag. Er ist zu einem meiner augenblicklichen Lieblingssätze geworden. Er erinnert mich daran, dass ich Leib bin und dass es mir insgesamt nur gut gehen kann, wenn ich mit diesem Leib auch liebevoll, zumindest freundlich, umgehe. Erstaunlich, dass ausgerechnet der Apostel Paulus den Körper so sehr wertschätzt. Als Tempel Gottes. Höher geht's ja nicht. Schließlich war der Apostel selbst kein gesunder Mensch. Wahrscheinlich litt er unter wiederkehrenden Anfällen. Sein Geist jedoch arbeitete auf höchstem Niveau. Da hätte es doch nahegelegen, den kranken Körper dem glänzenden Intellekt unterzuordnen. Doch Paulus denkt anders. Er ist nicht leibfeindlich, im Gegenteil. Er bewundert die feine Justierung aller Gliedmaßen und schärft mir ein, in meinen vergänglichen Sehnen und Gliedern, in meinem Hirn und Herz wohnt der Heilige Geist. Das lässt auch mich mein Leib mit anderen Augen betrachten. Denn was tue ich ihm alles an? Oft gönne ich ihm keine Ruhe, trainiere ihn nur halbherzig. Manchmal höre ich nicht auf seine Signale. Lange Jahre habe ich ihm mit Zigaretten die Luft zum Atmen genommen. Meinen persönlichen Tempel des Heiligen Geistes habe ich ganz schön vernachlässigt. Ja, richtig schlecht behandelt. Dabei geht es ohne ihn nun wirklich nicht. Und fromm gesprochen, Gott hat sich ja wohl was dabei gedacht, dass er uns Menschen handfest in Fleisch und Blut verpackt hat. Verherrlicht Gott mit eurem Leib, ermuntert Paulus die Menschen. Wenn Menschen achtsam und liebevoll und zärtlich mit ihrem Körper umgehen, dann ist das zum Lob Gottes. Eine atemberaubend schöne Vorstellung. Mir gefällt auch, dass Paulus den Leib mit einem Tempel vergleicht. Also mit einem lebendigen Ort, an dem Menschen Gott begegnen können. Oft genug wird der Körper mit einer Maschine verglichen, das Gehirn mit einem Steuermechanismus. Doch unser Körper ist keine seelenlose Maschine, sondern ein lebendiger Organismus, ständig in Resonanz, in Begegnung mit anderen Menschen und der Umwelt. Vielleicht stelle ich mich heute Morgen einmal vor den Spiegel, so wie Gott mich schuf, und betrachte mich mit seinen Augen, liebevoll und achtsam, und stelle mir vor, der Heilige Geist wohnt in mir, in jeder Zelle, in jedem kleinen Blutkörperchen. Kein schlechter Tagesanfang. Pfarrerin Angela Rinn, Mainz, Evangelische Kirche.
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3: Ich wünsche Ihnen einen schönen guten Morgen an diesem Montag, 8 Uhr ist es. Hier sind die Nachrichten.
4: Mit Christian Haug. Guten Morgen. Die Bundesregierung berät über den Haushaltsentwurf mit 200 Milliarden Euro neuen Schulden. SPD-Co-Chef Klingbeil zeigt sich offen für pragmatische Lösungen bei der Krankschreibung. US-Präsident Trump mischt sich bei der Fußball-WM offenbar persönlich in eine Schiedsrichterentscheidung ein. Das Wetter: Mischung aus Sonne und Wolken, Höchstwerte 24 bis 32 Grad. Bundesfinanzminister Klingbeil will heute seinen Haushaltsentwurf für das kommende Jahr vorstellen. Geplant sind nach ARD-Informationen Ausgaben in Höhe von 555 Milliarden Euro. Um diese zu finanzieren, sollen mehr Schulden gemacht werden. Knapp 119 Milliarden Euro im Kernhaushalt, weitere 85 Milliarden Euro fließen in die sogenannten Sondervermögen, Infrastruktur und Bundeswehr. Im Morgenmagazin von ARD und ZDF verteidigte der SPD-Fraktionsvorsitzende Miersch diese Schulden als notwendig.
5: Wir nehmen Milliarden in die Hand, um in die Infrastruktur, aber auch in Klimaschutz in dieses Land zu investieren. Die Folgekosten, wenn wir das nicht machen würden, wären weitaus höher. Und dann haben wir schwierige Rahmenbedingungen international, beispielsweise weiter den russischen Angriffskrieg, sodass wir die Verteidigungsfähigkeit dieses Landes massiv ausbauen müssen. Insofern sehr, sehr viele Dinge, die es in den letzten Jahren davor nicht gegeben hat.
4: Miersch sagte, alle Ressorts müssten sparen. Noch sei nicht alles in Stein gemeißelt. Das Parlament werde sich im Herbst mit dem Entwurf befassen. Bundesfinanzminister und SPD-Chef Klingbeil hat die geplante Neuregelung bei der Krankschreibung von Beschäftigten relativiert. Er zeigte sich im Interview mit der ARD offen für pragmatische Lösungen. Hauptstadtkorrespondentin Nicole Markwald.
6: Er habe in den vergangenen Tagen gemerkt, dass die neuen Pläne zur Krankschreibung eine hochemotionale Debatte ausgelöst hätten, sagte Lars Klingbeil im ARD-Sommerinterview. Der Vizekanzler betonte, dass er persönlich kein Misstrauen gegenüber den Arbeitnehmern hege. Klingbeil forderte eine pragmatische Lösung. Zum Beispiel, wenn man erstens sagt, ihr müsst euch nicht krank zum Arzt schleppen und auch nicht krank auf die Arbeit schleppen, führte der SPD-Politiker aus. Er sprach sich dafür aus, betriebliche oder tarifrechtliche Regelungen für dieses Vorhaben zu finden.
4: Der Stuttgarter Sportwagenbauer Porsche plant nach Berichten des Handelsblatt weitere Stellen abzubauen. Demnach sollen 4000 Arbeitsplätze wegfallen, unter anderem im Management und der Verwaltung. Porsche hat sich bisher nicht zu den Berichten geäußert. Ein Sprecher verwies nur auf ein Maßnahmenpaket, das aktuell in Arbeit sei, um das Unternehmen zu verschlanken. Die Pläne sollen im Laufe der nächsten Wochen vorgestellt werden. Die Geschäfte in Deutschland sollen sonntags öfter geöffnet sein. Das jedenfalls fordern mehrere Einzelhandelsverbände. Der Bild-Zeitung sagten sie, das halte die Innenstädte attraktiv und lebendig. Zurzeit mache sich strafbar, wer sonntags ein Hemd verkaufe. Eine solche Regelung sei in Zeiten von Onlinehandel aber völlig veraltet. Der Gewerkschaft Verdi warf ein Einzelhandelssprecher Totalverweigerung vor. Gerade in der jetzt schwierigen Konsumlage seien offene Sonntage besonders für Textilhändler wichtig. Verdi ist gegen eine generelle Sonntagsöffnung. Einen Tag vor dem NATO-Gipfel in der Türkei hat Russland eine weitere Angriffswelle auf die Ukraine gestartet. Fast überall herrschte in der Nacht Luftalarm. Aus Kiew wurden starke Explosionen gemeldet. Mindestens 10 Menschen wurden getötet und 2 Dutzend weitere verletzt. Aus Kiew berichtet Rebecca Barth.
7: Volodymyr Zelensky bat in einer Videoansprache die Partner der Ukraine zusätzlich um Raketen für das Luftverteidigungssystem Patriot. Das amerikanische System gilt als sehr effektiv gegen ballistische Raketen, mit denen die ukrainische Hauptstadt auch in dieser Nacht wieder angegriffen wurde. In mehreren Bezirken der Stadt wurden Wohnhäuser von herabfallenden Trümmerteilen teilweise schwer zerstört, gibt Bürgermeister Vitali Klitschko an. Am Morgen dauern die Rettungs- und Aufräumarbeiten noch an. Explosionen und Angriffe wurden auch aus der Hafenstadt Odessa im Süden und Kharkiv im Osten des Landes gemeldet.
4: Bei der Fußballweltmeisterschaft in Nordamerika sorgt eine umstrittene Entscheidung der FIFA für Schlagzeilen. Sie hat die Rotsperre eines US-Stürmers aufgehoben, offenbar auf Druck von Präsident Trump. Einzelheiten von Hendrik Lückhoff.
8: Das Foul, ein unabsichtlicher, aber heftiger Tritt. Doch die laut Regelwerk vorgesehene automatische Mindestsperre von einem Spiel hat die FIFA nun unerwartet aufgehoben und zur Bewährung ausgesetzt. Eine Begründung für die ungewöhnliche Aktion nannte die FIFA nicht. Lob bekam die FIFA von US-Präsident Donald Trump. Vielen Dank an die FIFA, dass sie das Richtige getan und eine große Ungerechtigkeit beseitigt hat, schrieb Trump auf seiner Plattform Truth Social. Übereinstimmenden Medienberichten zufolge soll Trump persönlich mit FIFA-Boss Gianni Infantino telefoniert haben. Wie die Nachrichtenagentur AP und das Portal The Athletic schreiben, habe der US-Präsident damit die Aufhebung der Sperre erwirken wollen. Laut den Berichten sollen Personen, die mit dem Vorgang vertraut sind, den Anruf und die Bitte von Trump bestätigt haben. Die FIFA und das Weiße Haus kommentierten die Berichte bislang nicht.
4: Der wohl künftige Bundestrainer Jürgen Klopp hat fassungslos auf den Vorgang reagiert. Klopp sagte bei Magenta TV, Trump und FIFA-Chef Infantino hätten keine Ahnung von Fußball. Deren Entscheidung stelle alles in Frage. Klopp schlägt dem US-Trainerteam vor, aus Fairnessgründen den Stürmer im Viertelfinale gegen Belgien nicht aufzustellen. Belgien hat angekündigt, Widerspruch gegen die FIFA-Entscheidung einzulegen. Bei der Fußball-WM sind England und Norwegen ins Viertelfinale eingezogen. England siegte am frühen Morgen mit 3:2 gegen Co-Gastgeber Mexiko. In der Nacht hatte Norwegen mit 2:1 gegen Brasilien gewonnen. Für den fünfmaligen Weltmeister Brasilien ist es das früheste WM-Aus seit 36 Jahren. Das waren die Nachrichten. Das Wetter in Baden-Württemberg und Rheinland-Pfalz. Heute bleibt es trocken und recht freundlich. Sonnige Phasen wechseln sich mit Wolken ab. Am längsten scheint die Sonne an der Saar und in Südbaden. Der westliche Wind frischt im Tagesverlauf wieder böig auf. Bis zum Nachmittag steigen die Temperaturen auf 24 Grad im hohen Westerwald und bis 32 Grad am Kaiserstuhl. Auch morgen teils sonnig, nach Nordosten hin wolkiger, recht windig bei 26 bis 34 Grad. Am Mittwoch und Donnerstag freundlich und hochsommerlich warm bis heiß. Die Zeit gleich 8:07 Uhr.
3: Christian Haug war das mit den Nachrichten. Vielen Dank. Die AfD hat sich auf ihrem Bundesparteitag am Wochenende eingeschworen auf die anstehenden Landtagswahlen im September und ihren Regierungsanspruch formuliert. Dafür muss und will die Partei aber Geschlossenheit ausstrahlen. Und ob ihr das gelungen ist, das bespreche ich gleich mit unserer ARD-Korrespondentin Dagmar Pepping in SWR Kultur am Morgen.

0: Musik von Josef Haydn in SWR Kultur am Morgen um 8:10. Unsere Partei ist einig wie nie, hat Tino Chrupalla am Wochenende beim Parteitag der AfD in Erfurt gesagt. Der Co-Parteichef ist zwar mit nur 70% wiedergewählt worden, nimmt es aber sportlich. Er habe halt nur 2-1 gewonnen und nicht 2-0. Deutlicher ist Alice Weidel im Amt bestätigt worden mit 81% und Höckes Vertrauter Stefan Möller wurde zum Stellvertreter im Bundesvorstand. Aber selbst der hat versucht, sich gemäßigt zu zeigen. Alles, um das Image der wählbaren Volkspartei zu vermitteln, das aus der Opposition in die Regierung will. Über den AfD-Parteitag und seine Signale spreche ich jetzt mit meiner Kollegin Dagmar Pepping aus dem ARD-Hauptstadtstudio. Schönen guten Morgen.
1: Guten Morgen.
0: Die erwarteten Grabenkämpfe sind ausgeblieben. Wie einig ist die AfD tatsächlich?
1: Auf der offenen Bühne sehr einig, weil man eben das genaue Ziel hat, jetzt bei den anstehenden Landtagswahlen in Sachsen-Anhalt, Mecklenburg-Vorpommern und in Berlin will man Platz 1 schaffen. Das ist das erklärte Ziel. Man will in Sachsen-Anhalt auch mit Ulrich Siegmund zum ersten Mal einen Ministerpräsidenten stellen. Und da hätten Kämpfe auf offener Bühne, Diskussionen, Richtungsstreitigkeiten natürlich das Bild gestört. Das sollte auf gar keinen Fall passieren. Und was eben auch auf diesem Parteitag zu beobachten war, dass sich die Führungsspitze, der Parteivorstand, der besteht aus 14 Leuten, dass der sich personell wirklich sehr verändert hat, auch in Richtung von Alice Weidel und auch ein bisschen in Richtung von Björn Höcke mit neuen Leuten. Jüngeren Leuten, durchaus auch strategischen Köpfen, die eben diese Partei, die AfD, in den nächsten Jahren Schritt für Schritt regierungsfähig machen sollen, was auch den Aufbau und das Personal angeht. Also das war eine interessante Entwicklung. Diese Partei kann momentan echt vor Kraft kaum laufen.
0: Nun wird die AfD in Sachsen-Anhalt vom Verfassungsschutz als gesichert rechtsextrem eingestuft. Der Spitzenkandidat Ulrich Siegmund vertritt ähnliche Positionen wie der rechtsextreme AfD-Chef von Thüringen, Björn Höcke. Offiziell gibt es den Rechtsaußenflügel der Partei zwar nicht mehr, aber prägt er die AfD noch immer?
1: Ja, durchaus. Und wir sollten auch nicht nur mal auf die Person Björn Höcke gucken, sondern auch auf die Leute in der zweiten, dritten Reihe. Und da ist sehr interessant, also der ist ja gerade schon angesprochen worden, Stefan

0: Und was auch spannend war, Götz Kubitschek, der Vordenker der neuen Rechten in Deutschland, war auf dem Parteitag, hielt geradezu Hof, hat auch Fotos zusammen gemacht mit Ulrich Siegmund von Journalisten, die wollten also gesehen werden. Also der Einfluss ist durchaus groß. Sozusagen das Titelbild dieses Flügels ist Björn Höcke, aber dahinter gibt es sehr, sehr viele andere Politiker, die diese Partei prägen.
1: Aber selbst ein Stefan Möller hat gesagt, die AfD-Wähler wollen gar nicht, dass jeder Migrant das Land verlasse. Also das Thema allein zieht nicht mehr. Mit welchen Themen und Feindbildern macht die AfD stattdessen Stimmung für sich?
0: Naja, das Bild ist ja weiterhin, dass die anderen Parteien, die sie entweder Altparteien nennen oder Kartellparteien, dass die das Land ruiniert hätten, dass dieses Land auch durch die Wirtschaftspolitik kaputt gemacht hätten. Und da verspricht man eben, dass die AfD alles besser machen würde, weg mit dem Klimaschutz, hin zu billiger Energie, egal wo sie herkommt, zurück zur Kernkraft, dann natürlich eine viel, viel schärfere Migrationspolitik, abschieben, bis die Startbahnen glühen, ist ja so ein Wort, was in der AfD gepflegt wird. Das sind die Punkte, womit man eben gewinnen will und auch mit einer anderen Bildungspolitik. Das sind dann die Dinge, wo man hin will. Und dann der Begriff Heimat. Björn Höcke hat auf dem Parteitag gesagt, es kann nicht sein, dass wir zur Minderheit im eigenen Land werden. Also das sind so die Punkte, mit denen man irgendwie die verschiedenen Gruppen in Deutschland ansprechen will.
1: Die alte und neue Co-Bundesvorsitzende Alice Weidel hat die Parteikollegen in Sachsen-Anhalt allerdings scharf kritisiert, weil in deren Wahlprogramm für September heißt es, eine intakte Familie bestehe aus Vater, Mutter und Kindern. Und Weidel lebt bekanntlich mit einer Frau zusammen, zieht gemeinsam Kinder groß. Blitzt da doch ein bisschen Dissens durch?
0: Naja, ich meine, was soll sie machen? Sie wird in fast jedem Interview auf diesen Widerspruch angesprochen, dass sie in der Schweiz zusammen mit ihrer Frau und den beiden Söhnen lebt, die sie gemeinsam großziehen. Und sie sagt, ich lebe dieses Leben, was eben von diesem sehr rechten Landesverband Sachsen-Anhalt in der Form im Parteiprogramm, im Wahlprogramm angegriffen wird. Was soll sie denn sagen? Also sie sagt, sie sei durchaus anders unterwegs, liberaler gesellschaftspolitisch. Sie muss sich ja irgendwie zu diesem Vorwurf verhalten. Einige Leute in der Partei finden ihre Lebensform mit der Familie, mit ihrer Frau in der Schweiz zu leben, finden sie nicht gut. Aber das ist ihr Leben.
1: Wir werden siegen und wir werden regieren, hat Tino Chrupalla beim Bundesparteitag gesagt. Ist die AfD denn personell und programmatisch regierungsfähig?
0: Schwierig. Also sie professionalisiert sich, sie bildet auch Nachwuchs aus. Mittlerweile die 30-, 40-Jährigen in der Partei in Funktion, die zum Teil jetzt auch schon 10 Jahre Parlamentsarbeit auf dem Buckel haben, als Abgeordnete Erfahrung gesammelt haben, die professionalisieren sich. Es gibt eine schwarz-rot-goldene Akademie, so heißt das. Da werden jetzt auch Leute ausgebildet, die dann für die AfD sozusagen in die Verwaltung gehen sollen, falls man irgendwann mal in die Regierung kommt, programmatisch regierungsfähig. Natürlich hat man als Oppositionspartei immer alles Mögliche versprochen, hat sozusagen richtig auf die Pauke gehauen. Wie es dann ist, wenn man in Regierung ist, ob man all diese Dinge, die man dann sozusagen fordert, vollmundig fordert, wirklich dann in einer Regierungstätigkeit umsetzen kann, sozusagen im Realitätscheck, daran kann man schon sehr viele Fragezeichen machen. Aber es gibt jetzt deshalb ja auch Leute in der AfD, die eigentlich sagen, besser noch nicht in Regierungsverantwortung kommen, denn dann stehen wir wirklich auf dem Prüfstand, ob das, was wir versprechen und raushauen, wirklich auch realitätsfähig ist. Deswegen, einige Leute wollen unbedingt regieren und glauben, dass die AfD es wuppen kann. Andere denken so, lieber nicht noch in der Opposition bleiben, da kann man sich auch echt bequemer machen.
1: Die AfD hat sich auf ihrem Bundesparteitag am Wochenende in Erfurt eingestimmt auf die anstehenden Landtagswahlen und hinter die kernigen Aussagen hat für uns meine Kollegin Dagmar Pepping aus dem ARD-Hauptstadtstudio geschaut. Vielen Dank. Ja.

0: Das war der dritte Satz Allegro aus dem Klarinettenquintett in S-Dur, Opus 23 von Heinrich Josef Berman in SWR Kultur am Morgen um 8.22 Uhr. Ein ungleiches Brüderpaar, eine unglückliche Liebe und die Frage nach Moral und Freiheit. Friedrich Schillers Drama Die Räuber ist zwar fast 250 Jahre alt, aber bis heute lassen sich aktuelle Bezüge herstellen. Das Schauspiel Stuttgart hat aus Schillers Erstlingswerk nun ein emanzipatorisches Drama um Freiheit und Demokratie gemacht. Ergänzt mit Texten des Autors Thomas Melle war die Inszenierung schon erfolgreich beim Berliner Theatertreffen und am Wochenende hat sie Premiere in Stuttgart gefeiert. Karin Gramling war dabei und fand das Stück erschreckend gut.
1: Alles aschgrau und düster, selbst der riesige Mond im Hintergrund der Bühne. Dazu ein paar Mauerreste und in der Mitte aufgehäufte Steine. Obendrauf thront ein rechteckiger, hermetisch geschlossener Betonbau mit einer Aussichtsplattform. Es könnte eine niedergebrannte Stadt oder die Welt kurz vor dem Untergang sein. Hier schmiedet Franz Mohr, wunderbar gespielt von Therese Dörr, finstere Intrigen, um an die Macht zu kommen.
2: Ich will ein brutales Theater inszenieren. Aber das Wirklichste, Brutalste, das da je zu haben war. Will alles um mich her ausrotten, was mich einschränkt, dass ich nicht Herr bin. Herr muss ich sein!
1: Schon ist man mittendrin in der fantastischen Überforderungsmaschinerie, die Regisseur Stefan Pucher an diesem Abend anwirft. Alles scheint gleichzeitig zu passieren. Auf die Fläche des Betonbaus projizierte Videos, Leinwände, die überall herunterfahren. Die Bühne dreht sich, ein in Stein gehauener Riese, ein Koloss wird sichtbar. Überzogen mit Filmen von Explosionen, Hubschraubern über Kriegsgebieten oder Totenschädeln. Parallel dazu flimmert Franz in silberfarbenem Kostüm mit übertriebenen Schulterpolstern in Nahaufnahme über eine weitere Leinwand. Verleugnet seinen Bruder, bis ihn der Vater verstößt. Und dann ist da noch Amalia, die Geliebte Karls, die auf ihn wartet und anfängt, alles zu hinterfragen.
3: Ist es wirklich Liebe? Oder sind es nur Pflicht und Tradition, die mir hier vor allem Anfang im Denken lagen? Durch eure Prägung, durch euer Gerede. Ich kenne mich noch nicht, aber ihr sollt mich kennenlernen.
1: Amalia emanzipiert sich von den patriarchalen Strukturen, den Macht- und Ränkespielen, die alle ins Verderben führen. Thomas Melles Text macht sie zur stärksten Figur. Sie lotet aus, was Freiheit sein kann, wie sie aussehen muss. Sie erklärt auf der Bühne, dass Freiheit einen Rahmen und eine Ordnung braucht, um zu funktionieren. Währenddessen scheitert der verstoßene Karl, der eigentlich mit seiner Räuberbande gegen bestehende Machtverhältnisse und Ungerechtigkeit ankämpfen wollte. Doch seine Truppe ist zu einer mordenden und plündernden Terrorbande verkommen. Brenne, Stadt, brenne, schreien die Räuber, aufgereiht als Punkband an der Bühnenrampe. In dieser Truppe versammelt sich jede politische Couleur. Ein aalglatt gegelter Rechtsradikaler in Bomberjacke, neben dem linksalternativ angehauchten Typen in kurzer Adidas-Hose und Felljäckchen. Wer sind denn die wahren Verlierer und ihr habt uns allein gelassen, schreien die Räuber als frustrierte Jugend ins gut situierte Stuttgarter Publikum. Am Ende ermorden sich die gescheiterten Brüder Franz und Karl gegenseitig. Amalia, über die ganze Bühnenfläche eingeblendet, fordert die restliche Räuberbande daraufhin auf, die Gräueltaten hinter sich zu lassen.
3: Die alten Parolen haben ausgedient.
4: Die alten Parolen haben? Woher hast du dieses Wissen?
3: Ich habe meine Schlüsse gezogen.
4: Wir folgen dir.
3: Wozu erzählen, wenn man handeln kann? Hier beginnt kein neues Zeitalter. Hier beginnt die Arbeit.
1: Ein großartig aufspielendes Ensemble vermittelt gekonnt die Botschaft des Abends. Handeln, solange es geht, sich einbringen, Demokratie und Freiheit schützen. In Zeiten des erstarkenden Rechtspopulismus, in Zeiten des Krieges, in Zeiten, in denen Despoten die Welt ins Chaos stürzen. Es ist eine Inszenierung, die erschreckend gut die Finger ganz tief in die Wunden der Gegenwart stößt. Das ist auch dem Text von Thomas Melle zu verdanken, der Schiller ins Heute holt. Sehenswert.
0: Karin Gramling über die Neuinszenierung von Schillers Räuber am Schauspiel Stuttgart. Die nächste Aufführung ist am Donnerstagabend.

Das ist die britische Jazzband Mammal Hands aus Norwich mit Forgotten Friend. Und Mammal Hands können Sie heute Abend live erleben bei den Jazz Open in Stuttgart. Unbedingte Empfehlung. Mammal Hands sind bekannt für wirklich fesselnde Auftritte. Und einen solchen gibt es sicherlich auch heute Abend im Big's Jazz Club. Einlass ist um 19 Uhr. Das war SWR Kultur am Morgen. Hier geht's weiter mit dem Wissen. Und da erfahren wir heute Morgen oder Vormittag etwas über ein Land, von dem wir eigentlich sehr wenig wissen bisher. Usbekistan. Aufbruch an der Seidenstraße. So heißt unser Feature in der kommenden halben Stunde. Ich bin Frau Oppenberg, wünsche Ihnen noch einen schönen Tag.

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1: Usbekistan, das bevölkerungsreichste Land in Zentralasien, war früher Teil der Sowjetunion und bis vor wenigen Jahren eine der härtesten Diktaturen weltweit, international isoliert. Seit Dezember 2016 weht mit Präsident Shavkat Mirziyoyev ein zarter Wind of Change durch das Land. Die Gesellschaft öffnet sich, erste Wirtschaftsreformen greifen. Die Großmächte Russland und China buhlen schon länger um die Ressourcen Usbekistans. Und auch Deutschland hat sein Interesse an dem Land entdeckt.
2: Usbekistan nach der Diktatur. Aufbruch an der Seidenstraße. Von Julia Smilga.
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4: Bundeskanzler Scholz ist zu einer Reise durch Zentralasien aufgebrochen. Als erstes Land besucht er Usbekistan.
1: Am 15. September 2024 besuchte Olaf Scholz Usbekistan. Der erste Besuch eines deutschen Bundeskanzlers seit mehr als 20 Jahren. Für die Zentralasien-Expertin Beate Eschment vom Zentrum für Osteuropa und internationale Studien in Berlin spielte dabei der Krieg in der Ukraine eine ausschlaggebende Rolle.
5: Natürlich ist der Ukraine-Krieg in der deutschen Politik gegenüber allen postsowjetischen Staaten ein richtiger Einschnitt gewesen, weil diese Staaten dann damit praktisch alle mal in den Fokus deutscher Politik gerückt sind. Seit der russischen Invasion in die Ukraine hat man eben erkannt, dass auch andere Staaten in dieser Region liegen und dass die strategisch von großer Bedeutung sind und dass man die Beziehung voranbringen will.
1: Usbekistan liegt im Herzen Zentralasiens und ist ein Binnenstaat mit vielen Nachbarn. Kasachstan, Kirgisistan, Tadschikistan, Turkmenistan sowie im Süden Afghanistan. Die zentralasiatische Region ist ein umworbener Energielieferant. Und natürlich sind die engen Beziehungen zu Moskau seit jeher von großer Bedeutung. Im Mittelpunkt des Staatsbesuchs von Olaf Scholz im September 2024 stand vor allem das Thema Migration.
6: Nämlich einerseits die Möglichkeit, Talente, Arbeitskräfte, Fachleute, Ingenieurinnen und Ingenieure nach Deutschland zu holen, wo wir sie brauchen. Und gleichzeitig die Prozesse der Rückführung zu erleichtern, wo das in unserem Interesse ist.
1: Usbekistan verpflichtet sich in dem Abkommen, eigene Staatsangehörige aus Deutschland unkompliziert zurückzunehmen, wenn diese kein Aufenthaltsrecht in Deutschland haben. Hinter verschlossenen Türen gab es aber auch Gespräche darüber, ob Usbekistan die Rückführung von Afghanen nach Afghanistan übernehmen könne. Als eine Art Abschiebedienstleister im deutschen Auftrag. Durch seine Nähe zu Afghanistan könnte Usbekistan künftig für Deutschland ein wichtiger Partner werden, sagt Temur Umarov. Der in Usbekistan geborene Politologe und Sinologe ist wissenschaftlicher Mitarbeiter am Carnegie Center for Russian and Eurasian Studies in Berlin.
7: Die Machtübernahme der Taliban 2021 hat automatisch zu einem Anstieg der Migrationsströme aus Afghanistan, unter anderem auch nach Deutschland geführt. Usbekistan ist ein willkommener Vermittler in dieser Situation. Noch bevor die Taliban an die Macht kamen, hat Taschkent Kontakt zu ihnen gehalten. Die usbekische Regierung weiß genau, mit wem man in Kabul verhandeln und auf wen man sich verlassen kann. Und daher braucht Deutschland Usbekistan auch, um Migrationsströme aus Afghanistan zu kontrollieren, um Rückführungen zu organisieren und bei notwendigen Kontakten zu vermitteln.
1: Außerdem verfolge Deutschland in der Region wirtschaftliche Interessen, sagt Beate Eschment. Usbekistan besitzt bedeutende Rohstoffvorkommen: Uran, Kupfer, Lithium, seltene Erden.
5: Usbekistan ist auch der einzige zentralasiatische Staat, in dem weiter bilaterale Entwicklungszusammenarbeit stattfindet. Als solches hat ja Deutschland seine Entwicklungszusammenarbeit mit der Welt und damit leider auch mit Zentralasien weitgehend zurückgefahren. Der Handelsumfang ist in den letzten Jahren enorm gestiegen, allerdings extrem unausgeglichen. Also die usbekischen Exporte nach Deutschland machen weniger als 10% der deutschen Exporte nach Usbekistan im Wert aus.
1: Doch das kann sich ändern. Vor allem durch das wachsende Interesse Deutschlands an Usbekistan. Auch im politischen Sinne, meint Politologe Temur Umarov.
8: Война в Украине вообще, в принципе, многое поменяло.
7: Der Krieg in der Ukraine hat im Prinzip die Prioritäten in der deutschen Außenpolitik sehr verändert. Wegen des Ukraine-Krieges ist es schwieriger geworden, Waren aus dem eurasischen Raum über Landwege nach Deutschland zu bekommen. Für Deutschland ist Zentralasien aber ein wichtiger Mittler zwischen der eigenen Wirtschaft und China. Über Zentralasien soll das sogenannte Projekt Transkaspischer Verkehrskorridor des Global Gateway verlaufen. Ein Projekt, das als Konkurrenz zur neuen Seidenstraße der Chinesen angelegt ist. Der Global Gateway soll Europa über das Kaspische Meer mit Zentralasien und über Land mit China verbinden. Deutschland hat versprochen, zusammen mit anderen EU-Ländern mehrere Milliarden Euro in dieses Straßenbauprojekt zu investieren.
8: Под вот этим проектом Global Gateway.
1: Am 29. Januar 2024 hat die Europäische Investitionsbank verkündet, dass sie rund 1,5 Milliarden Euro in das Verkehrsprojekt Global Gateway in Zentralasien investieren wird. Ziel ist es, nachhaltige Verkehrswege zu schaffen, den wirtschaftlichen Austausch zu fördern und die Klimafolgen zu bekämpfen. Doch nicht nur Deutschland und die EU, sondern auch Russland verfolgt in Usbekistan verstärkt wirtschaftliche und politische Interessen. Weil die USA und die EU Russland infolge des Kriegs in der Ukraine seit Frühjahr 2022 mit Sanktionen belegt haben, haben sich Russlands Nachbarländer zu Zentren des illegalen Imports von sanktionierten Waren entwickelt, so auch Usbekistan. Statistiken zeigen, dass die Ausfuhren aus Usbekistan nach Russland um fast 40% gestiegen sind. Und zwar genau bei den Waren besonders deutlich, deren Ausfuhr nach Russland verboten ist, also etwa bei Autos, Computersoftware oder Smartphones. Und neben Russland verfolgt auch China seine Handelsinteressen in Usbekistan. Timur Umarov.
7: Die Investitionen aus China nehmen seit 2017 zu, die Handelsbeziehungen ebenfalls. Aktuelle Zahlen zeigen, Usbekistans Handel mit China ist rekordverdächtig. Die politischen Beziehungen entwickeln sich ebenfalls und wurden in den Status einer strategischen Partnerschaft erhoben.
1: Usbekistan mit seinen 36 Millionen Einwohnern verwandelt sich gerade rasant. Überall wird gebaut, neue Wohnkomplexe entstehen, Hotels, Straßen. Hier im Zentrum der Hauptstadt Taschkent werden neue stilvolle Cafés und Restaurants eröffnet und Start-ups gegründet. Auch die Zahl der Touristen, die die schönen mittelalterlichen Städte Buchara und Samarkand an der ehemaligen Seidenstraße sehen wollen, wird von Jahr zu Jahr größer. 2024 haben mehr als 8 Millionen Menschen Usbekistan besucht. Eine wichtige Einnahmequelle für das Land. Auch wenn sich Usbekistan öffnet, auf der Straße als Reporterin einfach mit den Menschen sprechen, ist nicht möglich. Die Angst der usbekischen Bevölkerung, die eigene Meinung frei zu äußern, sitzt tief. Zu frisch sind noch die Erinnerungen an Repressionen, die unter dem ersten Präsidenten des Landes, Islam Karimov, bis 2016 herrschten. Jegliche Kritik wurde als Verleumdung gesehen und mit Strafen verfolgt. Auch Dilnoza, Touristenführerin in Taschkent, kritisiert ihr Land im Interview mit Das Wissen nicht direkt. Sie nennt nur vorsichtig die Punkte, die ihrer Meinung nach besser laufen könnten in Usbekistan. Die medizinische Versorgung sollte erschwinglicher sein, meint sie. Das Land mehr selbst produzieren, anstatt Waren aus China zu importieren. Vor dem Mikrofon gibt sich die 42-jährige Dilnoza als große Patriotin.
9: Ich bin stolz darauf, dass ich in Usbekistan geboren wurde, dass das meine Heimat ist. Wir sagen, Usbekistan ist ein kleines Stück vom Paradies auf Erden. Unser aromatischer grüner Tee, unser Reisgericht Pilaf. Wir haben sehr freundliche Menschen hier. Die Usbeken sind sehr entgegenkommend, hilfsbereit und gastfreundlich. Vor allem Touristen gegenüber. Gast ist für uns heilig. In Usbekistan sagt man, kommst du das erste Mal, bist du ein Gast. Kommst du zum zweiten Mal, bist du ein Freund. Und zum dritten Mal gehörst du zur Familie. Also merken, Usbekistan muss dreimal besichtigt werden.
1: Dilnoza zeigt Touristen gerne die Altstadt von Taschkent. Auch wenn von ihr nach einem verheerenden Erdbeben 1966 nicht viel geblieben ist. Nur ein kleines Viertel, das sich allerdings seinen Zauber bis heute bewahrt hat. Niedrige Lehmhäuser säumen die engen, gewundenen Straßen. Sie führen zu einem quadratischen Ziegelbau mit Kuppeldach. Hinter der reich verzierten Tür verbirgt sich ein einfaches, weißes Steingrab. Die älteste Heiligenstätte Taschkents. Hier ruht der im Jahr 926 verstorbene Imam Abu Bakr Kafal Shashi, der in der muslimischen Welt von vielen verehrt wird. Touristenguide Dilnoza kommt gerne hierher. Sie ist selbst gläubige Muslima. 2023 unternahm sie die Pilgerfahrt nach Mekka. Der Islam spiele in Usbekistan eine große Rolle, sagt sie.
9: Wir befolgen alle Gebote. Aber wir respektieren auch andere Religionen, die in Usbekistan praktiziert werden. Hier gibt es auch Vertreter des Christentums, orthodoxes Christentum, römisch-katholisch, Judentum und Buddhismus. Wir leben alle friedlich zusammen. Das ist die Hauptsache.
1: Dass heute der Gebetsruf des Imams durch die Gassen hallt, ist nicht selbstverständlich. Auch der religiöse Schleier war in der Öffentlichkeit lange verboten in Usbekistan. Heute sieht man viele Frauen mit Kopftuch oder Hijab in den Straßen. Der Staat versucht, eine eher liberale Interpretation des Islams zu fördern. Usbekistans Präsident Shavkat Mirziyoyev spricht immer wieder von einem humanistischen Islam als Ideal. Die Religion sei eine enorme politische und gesellschaftliche Ressource, meint der Experte für Zentralasien, Timur Umarov.
8: Von den
7: 36 Millionen Usbekinnen und Usbeken bezeichnen sich mehr als 80% als sunnitische Muslime, die Traditionen und Bräuche ehren. Ein usbekisches Staatsoberhaupt kann seine Beliebtheit durch religiöse Themen steigern. Das tut Präsident Mirziyoyev. Er geht auf Pilgerschaft, er postet persönliche Beiträge in den sozialen Netzwerken und zelebriert muslimische Feiertage. Unter Mirziyoyev entsteht in Usbekistan eine neue muslimische Elite aus Online-Imamen, die zu einer ziemlich prominenten Stimme in Usbekistan geworden sind.
1: Die neu gewonnenen religiösen Freiheiten nutzen allerdings verstärkt auch illiberale islamistische Strömungen, um ihr konservatives Religionsverständnis zu verbreiten. Imame predigen etwa auf Social Media die Vorzüge eines keuschen Erscheinungsbilds von Frauen und fordern sie dazu auf, sich zu verhüllen. Touristenguide Dilnoza hält nicht viel davon.
9: Ich habe keine Lust, mich zu verhüllen. Und es gibt auch keine Pflicht dazu. Was ich heute sehr oft beobachte, sind Frauen, die sich mit Hijab verhüllen, aber da sieht man ja das Gesicht und man sieht, sie spritzen sich Botox, machen sich vollere Lippen, tätowieren sich die Augenbrauen. Ich finde, das passt alles nicht zusammen.
1: So wie die religiöse Öffnung auch neue Spannungen mit sich bringt, so hat auch der wirtschaftliche Aufschwung des Landes noch längst nicht alle Usbekinnen und Usbeken erreicht. Auch deshalb verlassen viele arbeitsfähige Männer Usbekistan und gehen als Gastarbeiter in andere Länder, vor allem nach Russland. Jedes Jahr, so Umarov, gingen etwa 1,5 Millionen Usbeken nach Russland, wo sie trotz des Rubelverfalls und Sanktionen vom Westen immer noch viel mehr verdienten als in Usbekistan. Weitere beliebte Arbeitsdestinationen sind Kasachstan, Südkorea oder die Türkei. Das Migrationsabkommen, das Olaf Scholz während seines Besuchs im Herbst 2024 unterzeichnete, zielt darauf ab, etwa usbekische Lkw-Fahrer und Pflegepersonal nach Deutschland zu locken. Beate Eschment vom Zentrum für Osteuropa und internationale Studien in Berlin sagt, dass es zwar bereits vorher eine Migration aus Usbekistan nach Deutschland gegeben habe, durch das neue Abkommen sei diese nun aber besser geregelt.
5: Was jetzt eben anders ist, dass das Ganze ganz offensichtlich eben vertraglich richtig fixiert ist und damit besser vorbereitet wird, was Deutschunterricht zum Beispiel betrifft. Der findet vor der Ausreise statt und es gibt eben auch klar geregelte Einreisemodalitäten nach Deutschland.
1: Usbekistan war schon immer ein Exporteur von Arbeitskraft. Von hier strömten Kaufleute und Handwerker vor Jahrhunderten aus und siedelten sich entlang der Seidenstraße an, bis nach China. Das Land war ein Schmelztiegel verschiedener Kulturen. Perser, Araber, Mongolen und später verschiedene usbekische Stämme herrschten nacheinander über das Gebiet des heutigen Usbekistan. Seit dem 19. Jahrhundert taten das auch die Russen. Es entstand ein neues russisches Generalgouvernement namens Turkestan. Seine Fläche betrug etwa 5 Millionen Quadratkilometer. Zum Vergleich, Deutschland ist nur etwas mehr als 350.000 Quadratkilometer groß. Der Fluss Amudarya im Süden bildete die Grenze zu dem britischen Einflussgebiet Afghanistan. Und im Osten grenzte nun das russische Imperium an China. Die Stadt Taschkent wurde 1867 zur Hauptstadt dieser riesigen Provinz. Und später zur Hauptstadt der Sowjetischen Sozialistischen Republik Usbekistan, die 1922 von Wladimir Lenin von Moskau aus ausgerufen wurde. In Taschkent lassen sich die schönsten sozialistischen Plattenbauten der Welt bestaunen, geschmückt mit Mosaik und geschnittenem Alabaster. Sie wurden nach dem Erdbeben von 1966 gebaut. Taschkent ist die Hauptstadt von Usbekistan und mit 3 Millionen Einwohnern die größte Stadt in der zentralasiatischen Region. 2017 hat ein Bauboom eingesetzt, unmittelbar nach der Amtseinführung des heutigen Präsidenten Shavkat Mirziyoyev. Er verordnete seinem Land eine große Menge an wirtschaftlichen Reformen, hob Handels- und Währungsbeschränkungen auf, lockte ausländische Investoren nach Usbekistan und senkte die Steuern. Mirziyoyev ist erst der zweite Präsident von Usbekistan. Der erste, Islam Karimov, ein Apparatschik und Sowjetfunktionär der alten Schule, war nach 25 Jahren Amtszeit im September 2016 mit 78 Jahren gestorben. Sein autoritäres Regime isolierte das Land international, während Korruption und Angstherrschaft den Alltag prägten. Politologe Temur Umarov:
10: Das ist wirklich das große negative Vermächtnis von Islam Karimov. Dass er statt eines funktionierenden Staates, der gerechte Verhältnisse anstrebt, ein gewaltsames Schreckenssystem aufgebaut hat, in dem Gerechtigkeit als Begriff verschwand und man sich seinem Schicksal ergeben musste.
1: Die streng kontrollierte und isolierte Wirtschaft unter Islam Karimov war auch ein Grund dafür, warum es zum Beispiel deutschen Investoren lange schwerfiel, in dem Land Fuß zu fassen, erklärt Beate Eschment vom Zentrum für Osteuropa und internationale Studien in Berlin.
5: Das konnten eigentlich auch nur Großunternehmen managen, weil es gab unter den Bedingungen in der Zeit Karimovs wirklich keinerlei Rechtssicherheit. Unternehmen konnten, wenn sie in Usbekistan tätig sein wollten, das nur als Joint Venture machen. Also sie brauchten immer einen usbekischen Partner. Es gab in Usbekistan eine sehr hohe Korruption. Gewinne durften nur in westlichen Währungen ausgeführt werden, was dann irgendwann gegen Ende der Ära Karimov dazu führte, dass es Probleme gab, die Gewinne auszuführen, weil der Staat fast pleite war und gar nicht genug westliche Währung bereitstellen konnte zum Ausführen. Und entsprechend war das Engagement deutscher Firmen auch begrenzt.
1: Mit der Zeit entwickelte sich Usbekistan zu einer Diktatur. Andersdenkende wurden in Gefängnisse gesperrt. Auch Muslime, die zu oft in die Moschee gingen oder einen zu langen Bart trugen, waren dem Regime verdächtig und wurden oft unter dem Vorwand islamistischer Terrorismus verhaftet. Und als Islam Karimov im Mai 2005 23 ortsansässige Geschäftsleute als vermeintliche Mitglieder der verbotenen islamistischen Gruppe Akram Yar inhaftieren ließ, protestierte das usbekische Volk. Die Unruhen in Usbekistan erreichten einen Höhepunkt, als am 13. Mai 2005 das usbekische Militär in der Stadt Andijan das Feuer eröffnete und 400 bis 600 demonstrierende Menschen erschoss. Das Massaker in Andijan 2005 war ein Wendepunkt in der jüngsten Geschichte Usbekistans. Temur Umarov.
8: Karimov даже не стал идти на какие-то переговоры с протестующими.
7: Karimov hat nicht einmal mit den Demonstranten verhandelt. Die genaue Zahl der getöteten Menschen ist immer noch nicht bekannt. Das war ein blutiger Schandfleck in der Geschichte des Regimes von Islam Karimov. Damit war klar, dass Usbekistan sich vom Westen abwendet.
1: Karimov hatte Angst vor weiteren Protesten, so Temur Umarov. Er perfektionierte den Personenkult um sich in bester stalinistischer Tradition und setzte sich als treu sorgender Vater der Nation in Szene. Eine politische Opposition existierte ebenso wenig wie unabhängige Medien. Karimovs Tod am 26. September 2016 war ein Einschnitt.
9: Ich glaube, fast jeder usbekische Bürger weiß, wo er war und was er gerade getan hat in dem Moment, als er von Karimovs Tod gehört hat. Es war klar, dieser Teil unseres Lebens ist vorbei. Und für mich war klar, wenn so ein Mann stirbt, der dein Land sehr lange mit eiserner Hand geführt hat, ist sein Tod immer eine Wendung zum Besseren.
1: Darina Solot ist Chefredakteurin des unabhängigen usbekischen Nachrichtenportals Huk in Taschkent. Sie kommt aus einer multikulturellen Familie.
9: Meine Mutter ist halb Usbekin, halb Russin. Außerdem gibt es polnische und jüdische Wurzeln in der Familie meines Vaters. Dazu Tataren und noch einiges mehr. Also ein großer Schmelztiegel der Kulturen. Das ist normal für Usbekistan. Nach dem Erdbeben 1966 kamen für den Aufbau der Stadt Menschen aus der ganzen Sowjetunion. Manche sind hier geblieben, sodass wir hier oft viele verschiedene Nationalitäten in einer Familie haben.
1: Darina Solot ist kurz vor dem Zusammenbruch der Sowjetunion geboren, hat Journalismus in Taschkent studiert, danach in verschiedenen Medien gearbeitet, die alle unter staatlicher Kontrolle standen. Lange sei ihr nicht bewusst gewesen, in was für einem repressiven Regime sie gelebt habe.
9: Um zu verstehen, was einem vorenthalten wird, muss man vergleichen können. Ansonsten merkt man nicht, dass etwas an der eigenen Lebensweise falsch ist, dass da etwas fehlt. Das heißt, du schaust dir an, wie deine Kollegen in Deutschland leben und stellst fest, dass dein Lebensstandard niedriger ist, dass deine soziale Sicherheit viel geringer ist und so weiter. Und damals, unter Karimov, bin ich nie außerhalb Usbekistans gereist und hatte nicht so ein klares Verständnis dafür, dass etwas nicht stimmt, dass irgendwo in Europa oder in Amerika oder in Asien Menschen anders leben.
1: Mit der Machtübernahme von Shavkat Mirziyoyev im Jahr 2016 sei auch die Medienbranche freier geworden. Mit befreundeten Journalistinnen und Journalisten hat sie 2018 das unabhängige Nachrichtenportal Huk gegründet, mit dem sie usbekische Bürgerinnen und Bürger über ihre Rechte aufklären möchte, über Missstände im Bildungs- und im Gesundheitswesen berichtet und Korruption, etwa in der Baubranche, kritisiert. All das wäre unter dem früheren Präsidenten undenkbar gewesen.
9: Zu Karimovs Zeiten hätte ich kein unabhängiges Internetmedium gründen können. Das heißt, entweder wäre ich schon längst hinter Gittern oder ich wäre als politischer Flüchtling in ein anderes Land gegangen. Die ersten Jahre der Herrschaft von Mirziyoyev waren eine Renaissance. Es war die Öffnung des Landes zur Welt. Das ganze Land hat aufgeatmet, weil sich herausstellte, dass es genügt, ein paar Dokumente zu unterschreiben, um Usbekistan wieder auf einen normalen globalen Standard zu bringen.
1: Unter Präsident Shavkat Mirziyoyev soll möglichst schnell nachgeholt werden, was lange Jahre verhindert wurde. Neben der wirtschaftlichen Öffnung sei aber mindestens ebenso wichtig, in der Gesellschaft demokratische Strukturen und ein demokratisches Bewusstsein zu entwickeln, meint die Journalistin Darina Solot. Beides sei bislang noch extrem unterentwickelt.
11: Оппозиция в Узбекистане с 95-го, по-моему, года или с 94-го закончилась.
9: Die Opposition in Usbekistan ist seit dem Beginn der 1990er Jahre nicht existent. Karimov hat die Oppositionsführer alle verhaften lassen oder ins Exil gezwungen. Bis heute gibt es keine echte Opposition im Land. Und man kann keine Partei neu registrieren, egal ob sie oppositionell zur Regierung steht oder nicht. Wir haben seit über 30 Jahren 5 Parteien und ein Parlament, das dem Präsidenten hörig ist. Und es gibt keinen einzigen Politiker, der etwas dagegen sagen würde. Keine Partei, die etwas dagegen unternimmt. Unser Hauptnewsmaker ist nach wie vor der Präsident des Landes.
1: Darina Solot hofft, dass ihre Heimat weiter auf dem Weg der Liberalisierung bleibt und nicht wieder in diktatorische Zeiten wie unter Karimov zurückfällt. Und der Politologe Timur Umarov schöpft Hoffnung für die Zukunft Usbekistans aus einem neuen politischen Bewusstsein der usbekischen Jugend.
8: Общество Узбекистана, оно очень молодое. Среднему жителю Узбекистана 28 лет.
10: Die usbekische Gesellschaft ist sehr jung. Der Durchschnittsbürger Usbekistans ist 28 Jahre alt. Und die jungen Leute sind nicht mehr wie ihre Eltern, die in der Sowjetunion gelebt haben. Das sind Kinder der Unabhängigkeit. Menschen, die sich nicht scheuen, ihre Meinung zu sagen. Die sehr gut darin sind, moderne Technologien zu nutzen. Und viele von dieser neuen Generation tun wunderbare Dinge. Sie gründen Nichtregierungsorganisationen, sozial orientierte Unternehmen oder tun andere wichtige Dinge für die Gesellschaft. Diese jungen Leute scheinen mir die Zukunft des Landes zu sein.
1: Usbekistan steht an einem Wendepunkt zwischen autoritärem Erbe und demokratischer Zukunft. Präsident Mirziyoyev hat erste Reformen eingeleitet, doch echte politische Freiheit bleibt eine Herausforderung. Die Jugend des Landes ist vernetzt, ambitioniert und fordert mehr Mitbestimmung. Sie könnte der entscheidende Motor für einen echten Wandel sein. Wenn sie es schafft, den Reformprozess voranzutreiben und unabhängige Strukturen zu stärken, hat Usbekistan durchaus eine Chance, sich zu einer modernen, demokratischen Gesellschaft zu entwickeln. Die kommenden Jahre werden zeigen, ob dieser Weg gelingt oder ob alte Machtstrukturen wieder die Oberhand gewinnen.
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2: Usbekistan nach der Diktatur von Julia Smilga. Sprecher Markus Westhoff. Redaktion Lukas Meyer-Blankenburg. Regie Günther Maurer.
12: Ein Beitrag aus dem Jahr 2025.
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14: Um 9 Uhr mit Luise Wunderlich. Guten Morgen. Mehrere Hilfs- und Entwicklungsorganisationen wollen in Kürze in Berlin gegen geplante Kürzungen der Bundesregierung protestieren. Sie sprechen von einem Ausverkauf der Menschenwürde und fordern, internationale Finanzierungszusagen in der Entwicklungshilfe einzuhalten. Bundesfinanzminister Klingbeil stellt am Nachmittag im Regierungskabinett seinen Haushaltsentwurf für das kommende Jahr vor. Dieser sieht unter anderem Kürzungen im Etat des Entwicklungsministeriums in Höhe von rund 600 Millionen auf unter 10 Milliarden Euro vor. Damit würde der Haushalt des Entwicklungsministeriums das fünfte Jahr in Folge schrumpfen. Der Haushaltsentwurf, der dem ARD-Hauptstadtstudio vorliegt, sieht Ausgaben in Höhe von 555 Milliarden Euro vor. Um diese zu finanzieren, sollen mehr Schulden gemacht werden, knapp 119 Milliarden Euro im Kernhaushalt. Weitere 85 Milliarden Euro fließen in die sogenannten Sondervermögen Infrastruktur und Bundeswehr. Im Morgenmagazin von ARD und ZDF verteidigte der SPD-Fraktionsvorsitzende Miersch diese Schulden als notwendig.
15: Wir nehmen Milliarden in die Hand, um in die Infrastruktur, aber auch in Klimaschutz in dieses Land zu investieren. Die Folgekosten, wenn wir das nicht machen würden, wären weitaus höher. Und dann haben wir schwierige Rahmenbedingungen international, beispielsweise weiter den russischen Angriffskrieg, sodass wir die Verteidigungsfähigkeit dieses Landes massiv ausbauen müssen. Insofern sehr, sehr viele Dinge, die es in den letzten Jahren davor nicht gegeben hat.
14: Miersch sagte weiter, noch sei nicht alles in Stein gemeißelt. Das Parlament werde sich im Herbst mit dem Budgetentwurf befassen. Einen Tag vor dem NATO-Gipfel in der Türkei hat Russland eine weitere Angriffswelle auf die Ukraine gestartet. Fast überall herrschte in der Nacht Luftalarm. Aus Kiew wurden starke Explosionen gemeldet. Mindestens 9 Menschen seien getötet worden. In einer Videobotschaft hat Präsident Zelensky die USA dringend um Patriot-Flugabwehrraketen gebeten. Nach Angaben des Weißen Hauses will sich Trump mit Zelensky am Rande des NATO-Gipfels am Mittwoch in Ankara treffen. China und Russland haben mit einem gemeinsamen Marinemanöver im Gelben Meer von Qingdao begonnen. Bei der Übung sollen mehrere Schiffe beider Seiten sowie Helikopter zum Einsatz kommen. Auch eine gemeinsame Seepatrouille im Pazifik ist geplant. Seit Beginn des russischen Angriffskrieges in der Ukraine vor mehr als 4 Jahren haben Russland und China ihre Beziehungen ausgebaut. Der Stuttgarter Sportwagenhersteller Porsche plant offenbar einen weiteren Stellenabbau. Laut einem Bericht des Handelsblatts sollen 4000 Arbeitsplätze wegfallen, unter anderem im Management und in der Verwaltung. Ein Porsche-Sprecher verwies auf ein umfassendes Zukunftsprojekt, das derzeit in Arbeit sei, um das Unternehmen zu verschlanken. In den vergangenen Monaten hatte Porsche bereits den Wegfall von insgesamt rund 4500 Jobs angekündigt. An den Unikliniken in Baden-Württemberg hat die Gewerkschaft Verdi erneut zu Warnstreiks aufgerufen. An den Kliniken in Ulm, Heidelberg, Freiburg und Tübingen sind von heute bis Mittwoch Kundgebungen und Demos geplant. Aus der SWR-Wirtschaftsredaktion Jutta Kaiser.
16: Notfälle werden nach Angaben der Gewerkschaft zwar wie gewohnt behandelt, für die übrigen Patienten könnte es aber zu längeren Wartezeiten kommen. Übermorgen stehen die möglicherweise entscheidenden Gespräche an in den laufenden Tarifverhandlungen. Die Gewerkschaft fordert 7,5% mehr Lohn für die etwa 26.000 Beschäftigten. Der Arbeitgeberverband der Universitätsklinika bietet eine Einmalzahlung und 4,75% mehr Geld, verteilt über 2 Jahre und 8 Monate.
14: England steht bei der Fußball-Weltmeisterschaft im Viertelfinale. Das Team des früheren Mainzer Trainers Thomas Tuchel gewann mit 3:2 gegen Mitgastgeber Mexiko. England trifft nun auf Norwegen, das Brasilien mit 2:1 aus dem Wettbewerb warf. Heute Nacht spielen die USA gegen Belgien. Die Rotsperre gegen den US-Stürmer Folarin Balogun hat die FIFA ausgesetzt. Laut übereinstimmenden Medienberichten hatte US-Präsident Trump mit FIFA-Chef Infantino telefoniert, um sich für Balogun einzusetzen. SWR-Nachrichtenredaktion Peter Mühlfeit. Das Wetter in Baden-Württemberg und Rheinland-Pfalz. Ein Azorenhoch lenkt warme Luft zu uns. Die Vorhersage? Heute Mischung aus Sonne und Wolken. 24 Grad im Westerwald und bis 32 Grad im Markgräfler Land. Böch auffrischender westlicher Wind, in der Nacht teils klar, Tiefstwerte 18 bis 12 Grad. Morgen ebenfalls Sonne und Wolken, maximal 25 bis 35 Grad. 9.05 Uhr.
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17: Wann klingt Musik einfach? Was braucht es dafür? Wodurch wird Musik einfach? Und wen spricht sie dann an? Für den perfekten Start in den Tag widmet sich die SWR Kultur Musikstunde der Einfachheit. Ich bin Sophie Emilie Beha. Schön, dass Sie dabei sind.

manchmal braucht es für großartige Musik gar nicht viel. Kein riesiges Orchester, keine 100 Spuren, keine komplizierten Taktwechsel, sondern Einfachheit. Diese Woche untersuchen wir einfache Musik in ihrer Form, ihrem Tempo und ihrer Tradition. Und wir machen einen Ausflug zu Kinderstücken. Herzlich willkommen also zu einer einfachen Musikwoche. In dieser Folge geht es um die Einfachheit in der Form, um Musik auf ganz wenige Mittel reduziert. Und deshalb hören wir auch primär Werke mit kleiner Besetzung. Die Musik erklingt in ihrer Quintessenz.

Wenn man an Musik für Violine Solo denkt, dann fällt einem oft Virtuosität ein. Schnelle Läufe, technische Brillanz, schwierige Doppelgriffe. Doch manchmal entsteht Größe nicht durch Komplexität, sondern durch Einfachheit. Genau das zeigt Georg Philipp Telemann in seiner Fantasia Nummer 11 für Solovioline. Das gerade war der zweite Satz Suave daraus mit Andrew Manzi. Telemann war ein Meister darin, mit wenig Mitteln viel zu sagen. In dieser Fantasie verzichtet er auf große Effekte. Keine Begleitung, keine komplizierten Strukturen. Nur eine einzige Geige und eine Musik, die ganz aus sich selbst spricht. Ich selbst habe viele Jahre Geige gespielt und mich fasziniert sehr, wie transparent und filigran Telemann für dieses Instrument schreibt. Seine Geigenfantasien erschienen 1735 in Hamburg in seinem Eigenverlag unter dem Titel 12 Fantasien für Violine ohne Bassbegleitung. Damit war Telemann einer der ersten Komponisten, die für Violine allein, also ohne Generalbass oder Begleitung, eine so umfangreiche Sammlung veröffentlicht haben. In den 1730er Jahren entfernt sich Telemann allmählich von dem harmonischen und kontrapunktisch komplexen Kompositionsstil des Spätbarock. Er wendet sich dem gesanglicheren, galanten Stil zu. Seine Fantasien schneidet er auf die Möglichkeiten der Geige zu, nämlich, dass man auf ihr gleichzeitig eine Melodie spielen und begleiten kann. Dazu passt, dass Geiger im 18. Jahrhundert die Saiten ihrer Instrumente nicht nach ihren Tonhöhen benennen, also E, A, D, G, sondern sie geben ihnen Beinamen, wie im Chor. Cantino, Tenore und Basso. Damit entsteht der Eindruck einer Mehrstimmigkeit, die auf einem einzigen Instrument erzeugt wird. Ein ganz einfacher Trick also. Ähnlich gelingt das auch Domenico Scarlatti in seinen 18 Sonaten für Cembalo. Alexandre Tarot spielt die Sonate in A-Dur am Konzertflügel.

Über schlichten, fast nüchternen Akkorden entfaltet Alexandre Tarot in der A-Dur-Sonate von Domenico Scarlatti klare, unprätentiöse Melodien. Es sind ganz einfache Themen, kleine motivische Gesten, klare Strukturen, und doch entsteht daraus eine Musik von erstaunlicher Tiefe und Intensität. Domenico Scarlatti wird im selben Jahr wie Bach und Händel geboren, nämlich 1685. Seine Sonaten für Cembalo zählen zum originellsten ihres Genres im 18. Jahrhundert. Sie entstehen in der zweiten Hälfte seines Lebens, die er fernab seiner italienischen Heimat in Portugal und Spanien verbringt. Dort arbeitet Scarlatti am Hof von Königin Maria Barbara von Portugal. Die beiden haben eine enge Beziehung. Er komponiert unermüdlich für die Königin und sie wiederum hilft ihm sogar aus mancher finanzieller Not, indem sie seine Spielschulden begleicht. Auf dem Titelblatt der Ausgabe von 1738 findet sich außerdem ein weiterer Hinweis. Die lateinische Inschrift Curarum Levamen, auf Deutsch Linderung der Sorgen. Ein Hinweis darauf, dass Scarlattis Musik nicht nur der Unterhaltung dient, sondern Trost spenden soll. Besonders der Königin, die unter schweren Asthmaanfällen leidet. Heilende Wirkung der Musik. Darum geht es auch vor mehr als 1000 Jahren der Benediktinerin Hildegard von Bingen. Von ihrem ersten Ton an wirkt diese Musik schlicht. Klare, fließende Melodien, sparsame Verzierungen, wenige Tonhöhen. Caroline Wiedmann spielt die Antiphon Spiritus Sanctus Vivificans. In der Bearbeitung für Geige klingt dieses Werk für mich noch einfacher als sein Original. Durch den Wegfall der Sprache wird es extrem puristisch und karg.

Hildegard von Bingen war Mystikerin, Theologin, Dichterin und Komponistin. Sie verwendet einfache, wiederkehrende Motive und Partizipien. Und durch diese Klarheit entfaltet sich ihre Ausdruckskraft. Die Schlichtheit der Melodien und Strukturen lädt uns ein, die Kraft und Schönheit direkt zu erfahren. Hier zeigt sich ein zentrales Prinzip einfacher Musik: Weniger ist oft mehr. Wenige Töne, klare Linien oder eine stete Bewegung können manchmal mehr ausdrücken als technische Virtuosität. Hildegard von Bingens Antiphon verbindet Einfachheit und Ausdruck. Klar, präzise und bewegend. Ein Beispiel dafür, wie Musik mit minimalen Mitteln ganze Welten eröffnen kann. In Bingen am Rhein gründet die Universalgelehrte schließlich im Jahr 1150 ihr eigenes Kloster. 15 Jahre später kommt sogar ein zweiter Standort in Aibingen hinzu. Von dort reisen wir nun knapp 400 Jahre später in das Klarissenkloster Corpus Domini im italienischen Ferrara. Dort findet Leonora d'Este ihre Bestimmung. Mit nur 4 Jahren zieht sie vom Palazzo ihrer Familie in das nahegelegene Kloster. Hier verbringt sie ihr ganzes Leben, das sie in den Dienst von Gott und der Musik stellt. D'Este wird Sängerin, Organistin und Komponistin. Als spätere Äbtissin prägt sie das Musikleben im Kloster und sogar den Ruf von Ferrara als Musikstadt. Sie besitzt eine große Sammlung an Tasteninstrumenten, aber vor allem ist Leonora d'Este für ihre polyphonen Motetten für Frauenstimmen bekannt. Anders als bei Hildegard von Bingens Antiphon erklingen hier 6 Frauenstimmen ineinander verwoben. Aber auch hier scheint unter dem Glanz der Vielstimmigkeit eine deutliche Struktur durch. Sie verleiht der Musik eine lupenreine Klarheit.

In der SWR-Kultur-Musikstunde war das Sicut Illum Inter Spinas, eine Motette von Leonora d'Este, gesungen vom amerikanischen Frauenvokalensemble Lyra in der Abtei St. Hildegard. Der Name Lyra ist nach der Leier des Orpheus gewählt. Er verweist auf die antike Idee der Harmonia Universalis, also der sogenannten Sphärenklänge, in denen Musik als Spiegel kosmischer Ordnung verstanden wird. Einfachheit sortiert also. Sie schafft ein Gerüst, an dem man sich festhalten kann. Im 16. Jahrhundert vergleicht man die Leier des Orpheus oft mit der Laute. Ihr süßer und zarter Ton und die feinen Unterschiede in Klangfarbe und Dynamik machen sie zum beliebtesten Instrument der Renaissance. Die Lautenspieler gehören zu den am besten bezahlten und angesehensten Künstlern. Das mag vielleicht etwas verwirren, denn eigentlich ist die Laute ein sehr leises Instrument und in seinen dynamischen Ausdrucksmöglichkeiten sehr begrenzt. Aber gerade das, die Einfachheit der Laute, ist beliebt. Ihr zarter Klang gilt nämlich als vollkommene Nachfolgerin von Orpheus' Leier. Und so berührt gerade ihre Schlichtheit, eine Eigenschaft, die man heutzutage vermutlich eher als Schwäche ansehen würde. Trotzdem wirft man dem italienischen Lautenisten und Komponisten Marco dall'Aquila gelegentlich die Einfachheit als Mangel vor. Sein Kollege Giovanni Spataro fragt ihn zwar um Rat, hat dann aber später Bedenken, ob er bei einem einfachen Lautenschläger um die Erhellung eines Sachverhalts nachsuchen solle. Marco dall'Aquila verbindet in seinen Kompositionen die frühe venezianische Schule mit einem gesanglichen Stil. Und eigentlich ist er seiner Zeit voraus. In seinem Ricercar verwendet er Akkordbrechungen, was damals sehr unüblich ist. Die Technik bekommt später den Namen Stil brisé. Sie dient dazu, den Klang zu verlängern und langsame Passagen dadurch aufzulockern. Dieser simple Einfall wird zum Markenzeichen von Marco dall'Aquila und beeinflusst die Entwicklung der Instrumentalmusik der nächsten 200 Jahre.

Paul Odette mit einem Ricercar von Marco dall'Aquila. Ich bin Sophie Emilie BH und Sie hören die SWR Kultur Musikstunde über Einfachheit in der Musik. Diese Einfachheit ist kein Mangel, sondern eine Entscheidung. Der estnische Komponist Avo Pärt hat sich ganz bewusst für Einfachheit entschieden, für die extreme Reduktion der Mittel, wie wohl niemand anders. Aus dem Geist des gregorianischen Gesangs und der mittelalterlichen Polyphonie entwickelt Pärt seine ganz eigene Musiksprache, den sogenannten Tintinnabuli-Stil. Das ist lateinisch für Klingeln oder Schelle. Mit diesem Stil reduziert er das musikalische Material auf das absolut Wesentliche. Was bleibt, ist reine Klangklarheit, einfache Strukturen, schlichte Töne und darin eine fast überirdische Schönheit. Seit den 1980er Jahren erobert Pärts Musik der Reduktion, Stille und Spiritualität die Welt. Die Wahrheit ist sehr einfach, sagt er selbst. Und genau das spiegelt sich in seiner Komposition Spiegel im Spiegel wider. Dieses meditative Stück für Klavier und Soloinstrument, meistens Violine oder Cello, entfaltet sich in gleichmäßigen, ruhigen Schritten. Die Melodie bewegt sich in einfachen Tonleitergängen um den zentralen Ton A, während das Klavier unablässig Dreiklänge bricht. Der Titel, Spiegel im Spiegel, beschreibt das Prinzip der Komposition. Symmetrisch, reflektierend und scheinbar endlos. Jede musikalische Bewegung spiegelt sich und öffnet einen Raum von Stille und Zeitlosigkeit. So entsteht eine Musik, die zugleich streng gebaut und tief berührend ist. Einfachheit als Form innerer Weite.

Die Geigerin Lisa Batjaschwili und die Pianistin Hélène Grimaud mit Avo Perz Spiegel im Spiegel. Erik Satie ist ein Komponist mit großem Wirkungskreis. Seine Werke hören viele Menschen, die mit klassischer Musik sonst kaum etwas anfangen können. Seine Stücke tauchen in Streaming-Playlists unter Kategorien wie Entspannung oder Minimal Piano auf. Etwas polemisch hat der Schweizer Sender SRF sie auch mal Fahrstuhlmusik genannt. Da ist tatsächlich etwas dran. Saties Musik wirkt unmittelbar zugänglich. Was sie so anschlussfähig macht, ist gerade ihre Haltung. Saties Werke wollen nichts, kein Pathos, keine Virtuosität. Stattdessen begegnen uns Klarheit, Stille und Reduktion. Die berühmtesten Beispiele sind seine Gymnopädie. Einfache, schwebende Klavierstücke, die sich fast schwerelos durch den Raum zu bewegen scheinen. In der Einspielung der israelischen Pianistin Tamar Halperin öffnet sich diese Musik noch einmal neu. Denn da sind neben dem Klavier stellenweise auch Cembalo, Hammond-Orgel, Wurlitzer-Piano und elektronische Klänge zu hören. So erhalten Saties Miniaturen ganz unterschiedliche Farben. Sie wirken warm, nostalgisch und entrückt. Satie ist einer der ersten, die Strömungen wie Minimalismus, Dadaismus und Surrealismus in die Musik einfließen lassen. Er liebt das Kleine, das scheinbar Nebensächliche, das Wiederholte und nennt sich selbst lieber Phonometriker als Musiker. Ein Klangmesser, der die Musik mit feinem Gespür auslotet. Deshalb hat Tamar Halperin ihre Satie-Fassung auch mit Phonometrik betitelt. Bei ihm entsteht Einfachheit durch das Augenmerk auf kleine Details. Wie klingt ein Akkord aus? Wohin führt eine Melodie? Ich mag diese Einspielung von Tamar Halperin, weil sie genau diese Einfachheit von Satie unterstreicht.

Die SWR Kultur Musikstunde, unser Thema heute: Einfachheit in der Musik. Und das ist sehr vielschichtig. Heute geht es um Reduktion, Klarheit und Konzentration auf das Wesentliche. Für den amerikanischen Komponisten John Cage sind diese Mittel ein künstlerisches Prinzip. Sein 1948 entstandenes Stück In a Landscape ist ein frühes Beispiel für diese Haltung und zugleich eine Hommage an Erik Satie, dessen klare, unaufdringliche Musik Cage in dieser Zeit intensiv studiert hat. Das Werk entsteht als Begleitung zu einer Choreografie von Merce Cunningham, mit dem Cage liiert ist. Beide Künstler arbeiten für das Stück unabhängig voneinander. Musik und Tanz sollen nur durch die gemeinsame Zeit verbunden sein, nicht durch direkte Abstimmung. So entsteht eine Musik, die keine Bewegung begleitet, sondern selbst eine Form von Bewegung ist. Ruhig, gleichmäßig, in sich kreisend. Cage komponiert In a Landscape für Klavier oder Harfe. Er schreibt vor, dass die Pedale während des gesamten Stücks gedrückt bleiben. So verschmelzen die Töne zu einem schwebenden Klangraum, in dem sich Harmonien langsam überlagern und wieder auflösen. Dynamik und Kontraste fehlen fast vollständig. Stattdessen entsteht eine kontinuierliche Klangfläche, die an einen atmenden, sich verändernden Zustand erinnert. Diese Reduktion auf elementare Mittel ist eine bewusste Gegenposition zur damals vorherrschenden hochkomplexen Avantgarde in den USA. Cage interessiert sich hier weniger für Struktur oder Entwicklung, sondern für Zustand, Dauer und Wahrnehmung. In a Landscape fordert keine Aufmerksamkeit durch Ereignisse, es verändert vielmehr die Art, wie wir hören. In dieser kontrollierten Einfachheit liegt die eigentliche Raffinesse. Cage schafft Musik, die weder sentimental noch zufällig wirkt, sondern präzise gedacht und doch offen genug, um Stille, Zeit und Wahrnehmung einzubeziehen. Ein Stück, das zeigt, wie viel Tiefe in der Einfachheit liegen kann.

Bertrand Chamaillou mit John Cages In a Landscape. Von der Landschaft John Cages kommen wir jetzt zu einer weiteren musikalischen Betrachtung eines Naturschauspiels. Die schwedische Komponistin Ellen Arkbro legt gerne ihren Kopf in den Nacken und betrachtet die Wolken, die langsam über ihr am Himmel hinwegziehen. Diese einfache Beobachtung hat für sie eine tiefe Beruhigung. Und daraus entstand das Stück Three für drei Tubas. Ruhige, beharrlich strömende Musik. Ellen Arkbro sagt selbst, die Musik entwickelt sich ganz langsam auf eine Weise, die sich wie die Bewegung von Wolken anfühlt. Das Tuba-Trio Microtub hat während des Stücks eine einfache Aufgabe. Es stimmt nur reine und mitteltönige Intervalle gegeneinander aus.

0: Mit unendlicher Ruhe verschieben sich in Alan Arkbrows 3 die ausgestimmten Akkorde des Tuba-Trios. Diese Musik wirkt schlicht, mühelos und gänzlich unangestrengt. Und damit endet der erste Teil unserer SWR-Kultur-Musikstunde über einfache Musik, wo alles an seinem Platz ist. Nicht zu viel, nichts zu wenig. Und vielleicht ist es ja das, was uns an dieser Musik so fasziniert. Sie klingt vertraut, sie fühlt sich richtig an. Sie erinnert uns daran, dass das Wesentliche oft ganz einfach ist. In Teil 2 wird die einfache Musik dann wiedererkennbar, mit sich wiederholenden Bassmotiven, Bibelzitaten und Variationen. Ohrwürmer sind garantiert. Ich bin Sophie Emilie Beha, sage Tschüss und bis zum nächsten Mal.
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2: Um 10 Uhr mit Luise Wunderlich. Mehrere Hilfs- und Entwicklungsorganisationen haben in Berlin gegen die Sparpläne der Bundesregierung protestiert. Wer in der Entwicklungszusammenarbeit kürze, spare kurzfristig im Bundeshaushalt, zahle aber langfristig politisch, humanitär und gesellschaftlich einen hohen Preis, sagte der Geschäftsführer des katholischen Hilfswerks Frick. Der Entwicklungsetat soll nach den Plänen von Bundesfinanzminister Klingbeil das fünfte Jahr in Folge schrumpfen, um rund 600 Millionen auf unter 10 Milliarden Euro. Klingbeil will seinen Haushaltsentwurf am Nachmittag dem Bundeskabinett vorstellen. Er sieht Ausgaben in Höhe von 555 Milliarden Euro vor und neue Schulden von insgesamt rund 204 Milliarden Euro. China und Russland haben mit einer gemeinsamen Marineübung begonnen. Sie soll nach russischen Angaben eine Woche dauern. Aus Peking berichtet Benjamin Eisel.
3: An der Übung vor der ostchinesischen Hafenstadt Qingdao nehmen demnach mehrere Schiffe beider Marinen teil. Auch Helikopter sollen zum Einsatz kommen. Anschließend wollen beide Seiten noch eine gemeinsame Seepatrouille im Pazifik abhalten. Die Militärs der beiden Autokratien halten regelmäßig gemeinsame Manöver ab. Seit der russischen Vollinvasion in der Ukraine 2022 haben Russland und China ihre Beziehungen deutlich ausgebaut. China hat den Krieg nie verurteilt und profitiert wirtschaftlich von Russlands Isolation.
2: Einen Tag vor dem NATO-Gipfel in der Türkei hat Russland eine weitere Angriffswelle auf die Ukraine gestartet. Fast überall herrschte in der Nacht Luftalarm. Aus Kiew wurden starke Explosionen gemeldet. Mindestens 9 Menschen seien getötet worden. In einer Videobotschaft hat Präsident Zelensky die USA dringend um Patriot-Flugabwehrraketen gebeten. Nach Angaben des Weißen Hauses will sich Trump mit Zelensky am Rande des NATO-Gipfels am Mittwoch in Ankara treffen. In Südeuropa breiten sich Waldbrände weiter aus. Besonders angespannt ist die Lage in einer Gebirgsregion nahe der französischen Stadt Perpignan. Dort wurden tausende Menschen in Sicherheit gebracht. Aus Griechenland wurden innerhalb von 24 Stunden 60 Brände gemeldet. Waldbrände haben auch in Portugal und an der spanischen Costa Brava tausende Hektar Vegetation zerstört. Der Stuttgarter Sportwagenhersteller Porsche plant offenbar einen weiteren Stellenabbau. Laut einem Bericht des Handelsblatts sollen 4000 Arbeitsplätze wegfallen, unter anderem im Management und in der Verwaltung. In den vergangenen Monaten hatte Porsche bereits den Wegfall von insgesamt rund 4500 Jobs angekündigt. Nach Schüssen in Offenburg am Morgen hat die Polizei einen toten Mann und eine schwer verletzte Frau gefunden. Eine Gefahr für die Bevölkerung bestehe nicht, so die Ermittler. Weitere Details sind noch nicht bekannt. Vor dem WM-Viertelfinale USA gegen Belgien gibt es Proteste gegen eine Entscheidung der FIFA. Der Weltfußballverband hob eine Rotsperre gegen den US-Stürmer Folarin Balogun auf. Und zwar offenbar auf Bitte von Präsident Trump hin, wie unter anderem die New York Times berichtet. Der belgische Fußballverband hat Widerspruch eingelegt. Aus der Nachrichtenredaktion Günter Laubis.
4: Unterstützt wird er dabei von Regierung, Opposition und belgischen EU-Politikern. Sie werfen FIFA-Chef Infantino vor, Regeln zu brechen, nur um Trump zu gefallen. Wenn Geld die Fäden ziehe, verliere die WM jede Glaubwürdigkeit. Englands Nationaltrainer Tuchel befürchtet, dass jetzt gegen jede rote und gelbe Karte Berufung eingelegt werden könne. Der wohl künftige deutsche Nationaltrainer Klopp sagte, er sei fassungslos. Sein Vorschlag an das US-Team, den Stürmer einfach nicht aufzustellen, hat aber kaum eine Chance. US-Trainer Pochettino sagte, die rote Karte sei eh ungerecht gewesen. Er feiere die FIFA-Entscheidung.
2: England steht bei der Fußball-Weltmeisterschaft im Viertelfinale. Das Team des früheren Mainzer Trainers Thomas Tuchel gewann mit 3:2 gegen Mitgastgeber Mexiko. England trifft nun auf Norwegen, das Brasilien mit 2:1 aus dem Wettbewerb geworfen hat. SWR-Nachrichten, Redaktion Peter Mühlfeit. Das Wetter in Baden-Württemberg und Rheinland-Pfalz. Ein Azorenhoch lenkt warme Luft zu uns. Die Vorhersage: heute Mischung aus Sonne und Wolken, 24 Grad im Westerwald und bis 32 Grad im Markgräfler Land. Böch auffrischender westlicher Wind. In der Nacht teils klar, Tiefstwerte 18 bis 12 Grad. Die weiteren Aussichten: morgen ebenfalls Sonne und Wolken, dazu windig, maximal 25 bis 35 Grad. 10.05 Uhr.
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5: Mit Ilona Hanning. Schönen guten Morgen. Es ist gesund, verbraucht Kalorien und macht gute Laune. Das Küssen. Heute ist der internationale Tag des Küssens und einer, der definitiv unterküsst war, war Ludwig van Beethoven.

Tenor Daniel Behle und Pianist Jan Schulz mit Der Kuss, ein Lied von Ludwig van Beethoven. Beethoven hat ja kein Glück mit den Frauen gehabt. Einen Korb nach dem anderen hat er sich eingefangen. War sicherlich nicht leicht für ihn. Heute am Internationalen Tag des Küssens schauen wir in SWR Kultur uns die Musik in Liebesfilmen an. Da geht es nicht nur darum, wie man einen Orgasmus vertont. Es geht auch um das Liebesintervall und andere Sachen. Mehr dazu gegen 11:30. Der Geigenbauer Hieronymus Köstler aus Stuttgart hat sie schon ein paar Mal in den Händen gehabt, die McDonald-Bratsche, die der berühmte Geigenbauer Antonio Stradivari vor 300 Jahren gebaut hat. Vor kurzem ist sie für mehr als 20 Millionen Euro verkauft worden. Ist das gerechtfertigt, frage ich gleich den Geigenbauer. Vorher hören wir, wie denn so eine alte Stradivari klingt.

0: SWR-Kultur mit Adoration, Verehrung von Felix Borowski, gespielt auf einer Geige, die Antonio Stradivari 1707 gebaut hat. Wer es ganz genau wissen will, es ist die Charles Castleman Stradivari. Darauf musiziert hat der Geiger Miklan Leipang, am Klavier Nigel Yendel. Mit 16 Jahren ist Hieronymus Köstler in die Lehre gegangen und dafür ist er von München nach Mittenwald gezogen. Die Mittenwalder Geigenbauschule ist berühmt, eine gute Adresse für eine besonders feine Art der Holzbearbeitung. Hieronymus Köstler lernt dort nicht nur neue Geigen zu bauen, sondern auch, wie die alten von Stradivari und Co. vor 300 Jahren gebaut worden sind. Und das fixt ihn an. Nach seiner Ausbildung taucht Hieronymus Köstler noch tiefer ein in die Welt der alten Streichinstrumente der historischen Geigen. Seine Gesellenjahre verbringt er in Amsterdam und London und baut sich dann in Stuttgart seine eigene Werkstatt auf. Er und sein Team sind spezialisiert auf die Restaurierung historischer Streichinstrumente und er ist ein gefragter Gutachter für historische Streichinstrumente. Vor ein paar Tagen habe ich mit Hieronymus Köstler telefoniert und ihn zuerst gefragt, wann er zum ersten Mal eine Stradivari in den Händen gehalten hat.
1: Das war 1975 in Amsterdam.
0: Wie alt waren Sie?
1: In der Werkstatt von Max Meller, da war ich 19 Jahre alt. Ich habe dort gearbeitet und das war damals eine der renovierten Werkstätten und da kamen etliche Stradivaris durch. Auch die McDonald's kam dort regelmäßig.
0: Vor kurzem wurde ja diese McDonald-Bratsche von Stradivari, die ja jetzt inzwischen 300 Jahre alt ist, zu einem Rekordpreis von mehr als 20 Millionen Euro verkauft. Ich denke mir, dass dieser hohe Preis sicherlich auch zustande kommt, weil Stradivari ja nur wenige Bratschen gebaut hat. Also es gibt mehr Geigen als Bratschen von ihm. Denken Sie trotzdem, Herr Köstler, dass diese Bratsche so viel Geld wert ist?
1: Es ist ein tolles Instrument, ein bedeutendes Kulturgut. Eine der besterhaltenen Instrumente von Stradivari, wie Sie schon sagen, eine der seltenen Bratschen.
0: Wie kommt das denn? Wie kommen diese Summen zustande für einige dieser

0: finden kann, wenn er so ein Instrument kennenlernt und sich damit anfreunden kann, dann wie eine unwahrscheinlich betörende Art auf den Musiker zu wirken.
1: Jetzt ist es aber so, wenn ich mit Musikern rede und ich hatte mal das Glück, mit jemandem zu reden, der so eine alte Geige gespielt hat, dass die Person mir gesagt hat, ja, die zickt auch manchmal rum. Warum ist das so? Warum zicken solche Instrumente?
0: Weil die sind schwierig zu spielen. Die haben eine unwahrscheinliche Dynamik. Die gehen anders los, als das andere Geigen tun. Das ist eine Erfahrung, wenn man die Instrumente in der Hand hat.
1: Jetzt weiß man aber auch, dass nicht alle italienischen Geigen zum Beispiel aus wirklich gutem Holz gebaut worden sind. Also da wurde auch mal unregelmäßig gewachsenes Holz genommen. Oder ein Starbauer wie Guarneri del Gesù, der da mal ein bisschen nachlässig arbeitet an der Schnecke. Also warum braucht man dann trotzdem so ein Instrument, auch wenn es nicht mit den Top-Elementen quasi ausgestattet ist?
0: Ich glaube, da kommen jetzt gerade zwei Sachen durcheinander. Das eine ist die Originalität dieser Instrumente, die seit dem 18. Jahrhundert der Maßstab geworden sind. Und viele Geigenbauer haben seitdem versucht, da dran zu kommen. Aber das Wissen, wie diese Geräte genau entstanden sind, das ist nicht vorhanden. Und diese Ursprünglichkeit gibt den Instrumenten natürlich etwas, was man heute nicht unbedingt bei anderen Instrumenten nachvollziehen kann. Man hat angefangen, die Geigen zu bauen in der Mitte vom 16. Jahrhundert und wir sind dann in der Mitte vom 18. Jahrhundert, wo das wieder verflacht. In diesen 200 Jahren hat sich da einiges an Erfahrung aufgestaut und das Material, also wir wissen aus den Archiven von Briefen von Geigenbauern aus dem späteren 18. Jahrhundert, dass Holz eine unwahrscheinliche Mangelware wurde. Die beschweren sich, sie kommen nicht mehr an Holz dran. Und wenn man sich so ein bisschen mit der Forstwissenschaft auseinandersetzt, dann weiß man auch, dass zum Ende vom 18. Jahrhundert die Wälder ziemlich abgeholzt waren.
1: Und da musste man nehmen, was man kriegen kann.
0: Da musste man nehmen, was man kriegen konnte. Also, und da kommt natürlich dann das her, wenn späten 18. Jahrhundert minderwertiges Material genommen wurde, dann hat es eher damit zu tun.
1: Welche Charakteristika müssen denn für Sie erfüllt sein, damit eine Stradivari-Geige auch eine gute Stradivari-Geige ist?
0: Wahrscheinlich würde es ein Musiker anders beantworten, als ich das als Geigenbauer tue. Also für mich ist der Zustand natürlich ein wesentlicher Faktor für eine gute Stradivari. Auch die Periode, in der sie gebaut wurde, sodass das im mittleren Teil seines Lebens liegt oder auch die späten Jahre sind noch schön. Die frühen Jahre sind anders. Da sind die Instrumente feiner, haben noch nicht diese Kraft, die die späteren haben. Sonst, sie muss gut eingerichtet sein.
1: Was heißt das?
0: Naja, dass die ganzen den Klang unterstützenden Applikationen, die ja ständig ausgetauscht werden, wie der Hals, der Bassbalken, die Wirbel, der Steg, die Stimme, der Saitenhalter, dass das gut aufeinander abgestimmt ist.
1: Sie arbeiten ja auch als Gutachter, nicht nur als Restaurator, wenn so ein altes Instrument in Ihre Werkstatt kommt. Was machen Sie da als erstes, wenn Sie prüfen wollen, okay, in welchem Zustand ist das Instrument und was muss ich tun?
0: Natürlich spielt der Zustand eine Rolle, aber der Zustand ist optisch zu erfassen mit verschiedenen Lichtquellen, fluoreszierendem Licht, Infrarotlicht und auch rein optisch unter einer starken Lampe sehen Sie im Prinzip schon alles, was notwendig ist, was man sehen muss.
1: Woran erkennen Sie, dass eine Geige höchstwahrscheinlich doch von Stradivari ist?
0: Es wird Ihnen nur im Vergleich mit anderen Instrumenten erkenntlich sein, was der Unterschied ist. Und jedes kleine Detail spielt eine Rolle und muss auf die Handschrift passen.
1: Und wie schwierig ist es dann, solche Instrumente mit so einer Geschichte im Hintergrund zu restaurieren?
0: Nicht drüber nachdenken, sonst kriegt man Panik. Ja, weil die Beträge, die bei manchen Instrumenten im Raum stehen, einen doch etwas verängstigen können, wenn man da Hand anlegen soll. Auf der anderen Seite muss man natürlich genau wissen, was man macht. Man muss jedes Detail in der Originalität vor sich haben und erkennen können, sodass man Veränderungen rückgängig machen kann, selbst ja nicht an Veränderungen teilnimmt.
1: Und wie sieht es bei Ihnen im Moment aus? Haben Sie mehr zu tun mit dem Verifizieren, also ob es eine Stradivari ist, oder haben Sie gerade viel zu restaurieren?
0: Hier ist so ein bisschen die Arbeitsteilung. Ich bin jetzt in einem Alter, wo das Werkzeug nicht mehr ganz so gut läuft, wie das bei meinen Mitarbeitern ist, die goldene Finger haben und ganz tolle Restaurationen machen. Und ich bin mehr damit beschäftigt, mich mit der Expertise auseinanderzusetzen.
1: Da spielt, wie Sie ja schon gesagt haben, die Erfahrung eine sehr große Rolle. In Amsterdam sind Sie in die Lehre gegangen und in London. Und dort haben Sie dann viele alte Instrumente schon kennenlernen dürfen.
0: Da habe ich sie angefangen, in mich hineinzufressen.

0: und habe keine Geige ausgelassen, die ich irgendwie in meine Finger bekommen konnte. Mache ich immer noch. Muss alles sehen.
1: Das heißt, Sie sind auch in viele Museen gegangen dann?
0: Natürlich, aber in Museen ist immer, man muss eine Geige in der Hand haben, um sie wirklich begutachten zu können und es wirklich zu erfassen. So hinter Glasscheibe, das bringt wenig.
1: Ich finde es ja interessant, weil es gibt ja heute so moderne Mittel, um Instrumente auszuleuchten und zu schauen, wie die Prozesse da waren. Und trotzdem ist man noch nicht hinter das Geheimnis gekommen, wie Stradivari diese tollen Geigen gebaut hat.
0: Ich denke eigentlich, dass das Wissen war und kein Geheimnis. Über diese 200 Jahre vorher hat sich das Wissen aufgebaut und ich glaube, dass es den Geigenbauern schon zugänglich war. Die Lacke gibt es ja nicht nur bei Stradivari, die gibt es ja auch bei anderen. Und das Holz, heute die Dendrochronologen, die können das ja sehr gut verfolgen, wo solche Holzstücke auftauchen und die tauchen in allen möglichen Werkstätten von den gleichen Bäumen auf. Es ist nicht so, dass der Stradivari seinen eigenen Baum hatte, den nur er verarbeitet hat, sondern Holz, das er verarbeitet hat, ist auch in anderen Werkstätten benutzt worden.
1: Gut, Herr Köstler, vielen Dank für Ihre Zeit und Ihre Einblicke in dieses mysteriöse Etwas, was immer um diese Geigen herumschwirrt. Vielen, vielen Dank und machen Sie es gut.
0: Gut, danke, alles Gute, ja.

Das Amida-Quartett in SWR Kultur mit dem Streichquartett in D-Dur, Köchelverzeichnis 155 von Wolfgang Amadeus Mozart, gespielt auf vier modernen Streichinstrumenten. Das Gespräch mit dem Geigenbauer Hieronymus Köstler über die inzwischen 300 Jahre alten Instrumente von Antonio Stradivari und Co. und wie diese enormen Preise für diese Instrumente zustande kommen, dieses Gespräch finden Sie im Netz auf swrkultur.de. Die rechte Hand stützt den Kopf, die linke liegt auf den Tasten des Klaviers. Versonnen schaut die Pianistin Cécile Chaminade nach oben. Dieser Blick und diese Inszenierung erinnert ein wenig an Heiligenbilder von Maria, Mutter Gottes aus dem 19. Jahrhundert. Da schwingt so was Keusches, Demütiges mit. Cécile Chaminade schaut auch nicht nur keusch, sie ist auch so angezogen auf dem Foto mit ihrem Rock und mit ihrem Pullover, der mit einem weißen, breiten Rüschenkragen verziert ist. Da sieht sie ein bisschen bieder aus. Ihr Outfit entspricht aber der Kleiderordnung des 19. Jahrhunderts. Ja, nicht zu viel Haut zeigen. Gott sei Dank ist die Musik von Cécile Chaminade nicht so langweilig. Ihre Konzertetüden von 1886 zeigen, dass die Französin schon ziemlich früh ziemlich viel drauf hat. Am bekanntesten ist die Nummer 2 daraus, Autonne, ein wunderschön poetisches Kleinod. Das zeigt, dass Chaminade auch wunderbare Melodien komponieren konnte. Aber erstmal zur Nummer 1, ein freches Scherzo.

Der Pianist Mark Wainer in SWR Kultur mit einem Auszug aus den Etudes de Concert, dem Opus 35 von Cécile Chaminade. Queen Victoria ist ein großer Fan von der Pianistin und Komponistin Cécile Chaminade gewesen. Gleich bei ihrer ersten Tournee in England lädt die englische Queen die französische Pianistin nach Windsor Castle ein. Und offenbar hat sich die Französin in England so wohl gefühlt, denn sie spielt danach noch öfter dort. So oft, dass wiederum die Queen ihr 1897 die Jubilee Medal verleiht. Hier ist SWR Kultur am Montagvormittag mit Ilona Hanning. Studentenleben vor 100, 200 Jahren, da denken viele vielleicht an strenge Regeln, dunkle Hörsäle, Professoren mit Nickelbrille, die sagen, setzen Sie sich. Doch ein Blick in die damaligen Studentenlieder zeigt eine ganz andere Seite. Es geht um Heimat, Freiheit, Liebe und nicht zuletzt ums gemeinsame Feiern. Diese Lieder erzählen viel über den Alltag und das Lebensgefühl vergangener Studentengenerationen. Arne Mikusin hat sich auf die Spur dieser musikalischen Zeitzeugen begeben.

0: Ergo Bibamus. Lasset uns trinken. So heißt es feuchtfröhlich zu Beginn eines der bekanntesten deutschen Studentenlieder. Wenn wir uns den studentischen Alltag vor 100 oder sogar 200 Jahren vorstellen, denken wohl viele von uns eher an Strenge, an Regelbewusstsein und an Fotografien, auf denen das Lachen verboten gewesen sein muss. Wie passt diese lebensfrohe Art also zu dem Bild, das wir heute von dieser Zeit haben? Einen kurzen Einblick gibt uns Wilhelm Groß. Er arbeitet im Universitätsmuseum der Uni Freiburg und erforscht die örtliche Studierendengeschichte.
1: Wenn man das studentische Leben von heute mit dem von vor 100 Jahren oder früher vergleicht, fallen sowohl Unterschiede als auch Parallelen auf. Ein großer Unterschied besteht darin, dass das Studium damals deutlich exklusiver war. Es war wenigen, oftmals der Oberschicht entstammenden Studenten vorbehalten, sich an der Universität einzuschreiben. Daraus erwuchs ein gewisser Stolz auf diesen Status und der Wunsch, sich über die Zugehörigkeit zur Universität und ihren Institutionen von anderen gesellschaftlichen Gruppen abzugrenzen. Die wohl größte Parallele ist jedoch, dass es damals wie heute junge Menschen waren, die Zeit mit ihren Freunden verbrachten, gemeinsam feierten und tranken. Davon erzählen zahlreiche Quellen wie private Fotos und Briefe, Dichtungen, graffitiartige Inschriften in alten Studentengefängnissen, und vor allem das Liedgut der Studenten.
0: So vergessen diese Lieder heute auch sein mögen, sie haben eine lange Geschichte. Erste Formen studentischer Dichtung und Lieder auf Latein gibt es bereits im Mittelalter. Doch nur wenige dieser frühen Lieder blieben erhalten. Das wohl bekannteste ist das Gaudeamus Igitur, das sich bis heute großer internationaler Beliebtheit erfreut. Gaudeamus.

0: Im 18. Jahrhundert werden dann zunehmend deutschsprachige Texte vertont. Sie legen den Grundstein für das, was wir heute als klassische Studentenlieder kennen. Die eigentliche Blütezeit der Studentenlieder liegt zwischen 1815 und der Revolution von 1848. Es sind bekannte Dichter, die den Liedschatz maßgeblich erweitern, etwa Ernst Moritz Arndt, Theodor Körner und August Heinrich Hoffmann von Fallersleben. Auch in der zweiten Hälfte des 19. Jahrhunderts und bis ins 20. Jahrhundert hinein werden weiterhin neue Lieder geschrieben und an den Zeitgeist angepasst. Die Lieder behandeln verschiedene Themen, die das Lebensgefühl und den Alltag der damaligen Studenten prägten. Zum Beispiel Wander- und Heimatlieder. Manche von ihnen besingen ganze Regionen, andere nur einzelne Universitätsstädte. Es sind oft Umdichtungen bereits bestehender Melodien, mit einer Ausnahme: Heidelberg. Die Stadt am Neckar wird als Studentenparadies Süddeutschlands in mehreren eigenständigen Liedern besungen. Das wohl bekannteste ist Alt Heidelberg, du Feine, aus dem Jahr 1861.
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0: Außerdem gibt es politische und patriotische Lieder, die heute oft reaktionär oder aus der Zeit gefallen wirken. Im 19. Jahrhundert aber sind sie hochaktuell, wie uns Wilhelm Groß erklärt.
2: So wie heute waren Studenten auch damals eine sehr politisierte Gruppe. Viele von ihnen traten für zu der Zeit progressive Ideen ein, wie etwa Meinungs-, Versammlungs- und Pressefreiheit. Man muss sich das wirklich klar machen, dass sich die damaligen Studenten oft mit ihrem eigenen Wohlstand oder gar ihrem Leben für etwas einsetzten, das für uns heute, auch wegen ihnen, selbstverständlich ist. Ja, und weil sie diese damals auch nicht hatten, stritten sie weiterhin für eine nationale Einheit. Das schlägt sich dann auch wieder im Liedgut nieder.
0: Andere wichtige Motive sind das gemeinsame Trinken, die oft humorvolle Verherrlichung historischer Ereignisse und natürlich die Liebe.
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0: Wenig überraschend, als Zeugnisse einer vergangenen Zeit zeichnen die Lieder sehr traditionelle Geschlechterrollen. Da die meisten Lieder in einer Zeit entstehen, in der Frauen nicht studieren dürfen, erscheinen sie fast immer in passiven Rollen. Mütter oder Wirtinnen, die für das Wohl der Studenten sorgen, und junge Frauen als schöne Objekte, die es zu erobern gilt. Das idealisierte Männerbild ist hingegen vielseitiger. Der Mann soll stark, mutig, klug und lebensfroh sein, darf aber zugleich auch feingeistig und gefühlvoll auftreten. Und gegen sexuelle Freizügigkeiten haben einige Lieder nichts einzuwenden. Allen strikten Moralvorstellungen der damaligen Zeit zum Trotz. Zeiten ändern sich und das, was früher selbstverständlich war, kommt aus der Mode. Auch die Studentenlieder. Heute spielen sie für das studentische Lebensgefühl kaum noch eine Rolle und sie scheiden von uns wie ein lustiger Student auf einer Reise.

Arne Mikusin über Studentenlieder von vor 100 Jahren und früher. Gern nachhören diesen Beitrag auf swrkultur.de oder in der App ARD Sounds. Johannes Brahms, der hat auch solche Studentenlieder noch gekannt und einige davon in seine akademische Festouvertüre hineinkomponiert. Das war sein Dankeschön an die Breslauer Universität, die ihm die Ehrendoktorwürde verliehen hat.

Am Ende wird's nochmal richtig pompös und es erklingt das Studentenlied schlechthin, Gaudiamus Igitur. Das war die akademische Festouvertüre von Johannes Brahms mit dem Royal Philharmonic Orchestra aus London am Pult Robert Bachmann. Hier ist SWR Kultur am Montagvormittag. Es ist 11:06. Für uns Klassikfans ist Musik von Mozart, Beethoven und Brahms ja ein Hochgenuss. Diese Komponisten haben einfach außergewöhnlich gute Musik geschrieben. Aber auch sie sind nicht vom Himmel gefallen. Auch Mozart und Co. haben Anregungen gebraucht, hatten ihre Vorbilder, von denen sie lernen konnten. Im Fall von Mozart ist das zum Beispiel Josef Myslivecek. Der war eigentlich Müller in der Nähe von Prag, aber 1763 hat er genug vom Mehlstaub und reist nach Italien, um dort Opernkomponist zu werden. Das war nicht ohne. Müller ist ein Job, bei dem man ein geregeltes Einkommen hat und als Musiker im 18. Jahrhundert, da musste man schon eine Anstellung bei Hofe bekommen, um ein festes Gehalt zu haben. Nun, Josef Myslivecek, der wagt es trotzdem und er hat Erfolg. Die Italiener, die liegen ihm zu Füßen, denn er komponiert Opern und vor allen Dingen auch Sinfonien, die ihnen gefallen. An die 50 Sinfonien schreibt Myslivecek und weil er wohl auch ganz gut Geige spielen konnte, hat er auch gleich nochmal 9 Geigenkonzerte komponiert. Mozart hat nicht nur die Musik seines böhmischen Kollegen geschätzt und von ihr profitiert, die beiden waren auch eng miteinander befreundet. Wer also Mozarts Musik mag, dem gefällt die von Myslivecek bestimmt auch. Können Sie jetzt gleich mal testen mit diesem Geigenkonzert.

0: SWR-Kultur mit Musik von Josef Misliwetschek. Das war sein Violinkonzert in D-Dur mit der Geigerin Leila Schajek und dem Kollegium 1704.
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Das Ensemble Arabesque mit zwei Sätzen aus dem Nonett für Bläser und Kontrabass von Louis-Théodore Gouvy. Hier ist SWR Kultur am Treffpunkt Klassik mit Ilona Hanning. Heute ist Montag, der 6. Juli und in vielen Ländern wird heute der internationale Tag des Kusses gefeiert. Küssen macht nicht nur Spaß, Küssen ist auch gesund. Beim Zungenkuss zum Beispiel werden Millionen von Bakterien ausgetauscht, das trainiert das Immunsystem. Und wer leidenschaftlich küsst, der sorgt dafür, dass Glückshormone den Körper durchfluten, was wiederum dazu führt, dass das Stresslevel bei uns sinkt. Aber wie küsst man eigentlich richtig gut? Das hat schon Andreas Hammerschmidt im 17. Jahrhundert gewusst.

0: Eine Gebrauchsanleitung für den idealen Kuss am Internationalen Tag des Küssens. Das war die Kunst des Küssens von Andreas Hammerschmidt mit der Sopranistin Dorothee Mielz und der Lautenkompanie aus Berlin. Und wo wird besonders gern und viel geküsst? Genau, im Kino. Und zwar nicht nur auf der Leinwand, sondern natürlich auch im roten Kinosessel. Nick Stenitzke hat sich's im Kinosessel bequem gemacht, aber zum Küssen selbst kam er nicht. Er hat sich eine Menge Hollywood-Liebesfilme angeschaut und die Geschichte dahinter recherchiert.
1: Hollywood in den 1940er Jahren. Der Filmproduzent David O. Selznick hat den Komponisten Dmitri Tiomkin in sein Büro bestellt. Der soll die Musik schreiben für den Film Duell in der Sonne. Selznick wünscht sich 11 Hauptthemen, darunter ein spanisches, ein Ranger-Thema, ein Liebesthema und ein Orgasmus-Thema. Tiomkin nickt, geht nach Hause und komponiert. Als er fertig ist, muss er wieder zu Selznick ins Büro. So, dann pfeifen Sie mal das Orgasmus-Thema vor, befiehlt er, und Tiomkin pfeift. Darauf verzieht Selznick das Gesicht. Nein, das ist es nicht. So klingt einfach kein Orgasmus. Ich will so ein richtiges Hai-Wum. Tiomkin nickt, geht heim und überarbeitet. Mit dem neuen Thema ist der Produzent zufrieden. Tiomkin ist skeptisch mit dem Ergebnis und beschreibt es so. Die Celli seufzen, die Posaunen sind blechern erregt und das alles in so einem Rhythmus wie eine holzschneidende Handsäge. Am Hai-Wum wurde richtig gefeilt. Gerade in Liebesszenen muss gut kalkulierte Musik die Publikumserwartungen bedienen und die Gefühle auf der Leinwand mindestens mal verdoppeln. Das fängt schon bei der Wahl der Instrumente an, sagt der Kölner Filmmusikkomponist Gregor Schwellenbach.
2: Wenn wir über traditionelle Orchesterinstrumente reden, Holzbläser, vor allem einzelne Holzbläser, funktionieren eher für Liebesthemen, weil sie warm und zart klingen. Eine einzelne Klarinette oder eine Flöte, damit kann man schon eher ein Liebesthema machen. Das Wichtigste beim Liebesthema sind aber natürlich die Streicher. Und wenn man wegen Musik weinen muss, ohne es zu wollen, ist das sehr oft wegen eines großen Streicherklangs.

0: Was die große Liebe im Film noch braucht, ist die richtige Melodie.
1: Je größer der Tonsprung, umso emotionaler die Melodie. Die Sechste ist das typische Liebesintervall. Also 1, 2, 3, 4, 5, 6. Das ist so ein relativ großer Sprung für die Stimme.
0: Denn die große Liebe wartet vielleicht nicht gleich um die Ecke. Das Liebesintervall hilft also bei der Sehnsuchtsbewältigung und katapultiert die Figur ein Stückchen näher an den Love Interest. Das kann man an diesem Thema aus dem Film Love Story ganz gut hören.

Komponist Francis Lai hat das Liebesintervall in ein molltrübes Klavierarrangement gepackt. Damit setzt er sich in den 1970ern deutlich vom großen sinfonischen Sound aus dem goldenen Hollywood-Zeitalter ab. Da geben dann Miklós Rózsa, Franz Waxman, Erich Wolfgang Korngold und Max Steiner den Ton an. Sie diktieren ihrem Publikum taktgenau und mit sinfonischem Nachdruck, was es fühlen soll.

0: Also heute empfinden wir das oft als sehr kitschig, wenn dann eben die Geigen in höchsten Tönen dahin schmachten. Und da ist eben eine gewisse Normierung regelrecht in Hollywood gewesen, die sich inzwischen aber auch überlebt hat.
1: Sagt Georg Maas, Musikpädagoge und Filmmusikexperte. Hollywood hat über Jahrzehnte ein sehr eindeutiges Bild von Liebe geformt und an den Kinokassen verkauft. Liebe passiert zwischen der Diva und ihrem Helden. Liebe ist exklusiv und immer satt orchestriert.
2: Heute ist es so, dass so eine Opernhaftigkeit, so eine Melodramatik in dem Film, die würde einem nicht mehr geglaubt werden. Man hat so den Glauben an das Bekenntnis zum großen Gefühl verloren. Und dass die Musik da mitmacht und auch die Musik sich nicht mehr zu einem intensiven Gefühl bekennt, sondern immer in so einem diffusen, ja, einerseits, andererseits ambivalent bleibt.
1: Meint der Komponist Gregor Schwellenbach. Aber was hat sich verändert an unseren Gefühlen? Sind denn Verliebtsein und Liebeskummer nicht immer und zu jeder Zeit dasselbe? Nein, sagt die Soziologin Eva Illouz.
3: People who suffer today suffer in a different way because it is their sense of worth that is deeply affected.
4: Menschen leiden heute anders an der Liebe. Früher konnte Liebeskummer auch etwas bedeuten, eine Art Beweis für die eigene Charaktertiefe. Heute wird Liebeskummer oft anders erlebt, nicht als Prüfung oder Bestätigung, sondern als Angriff auf das eigene Selbstwertgefühl. Nicht als sinnstiftend, sondern als etwas, das einen innerlich in Frage stellt.
1: Und diese neuen Empfindungen hinterlassen ihre Spuren natürlich auch im Filmgeschäft.
0: Wenn man es jetzt auf die Filmmusik bezieht, muss man immer daran denken, dass auch die Filmsprache sich ändert. Also das Erzähltempo, die Bildeinstellungen, das Acting auch vor der Kamera. Und man kann heute nicht mit den gleichen Mitteln arbeiten, die die großen Hollywood-Symphoniker in den 30er, 40er Jahren angewandt haben.
1: Für den Liebesfilm Call Me By Your Name von 2017 hat Sufjan Stevens Songs geschrieben, die versuchen, das Mysterium Liebe irgendwie zu fassen. Hallige Klavierakkorde stochern im synthetischen Nebel. Stevens und auch andere Popmusikerinnen und Musiker suchen in ihren Filmarbeiten nach Zwischentönen, nach Alternativen zum eindeutigen und orchestralen Hi-Wum. Denn das klingt nun einmal viel zu sicher in einer so unsicheren Zeit wie heute.
5: Nick Stenitzke darüber, wie man Musik für Liebesfilme komponiert. In SWR Kultur jetzt Musik zur größten Liebe ever. Musik aus dem Film Romeo und Julia.

Forbidden Love, Musik aus dem Film Romeo und Julia von Abel Korzeniowski. Ein wunderbares Intro hat Fanny Hensel, die Schwester von Felix Mendelssohn-Bartholdy, bei diesem Satz aus ihrer G-Moll-Klaviersonate komponiert. Da sprudelt's wie bei einem Brunnen.

Die Pianistin Heather Schmidt mit dem letzten Satz aus der G-Moll-Klaviersonate von Fanny Hensel. Das war Treffpunkt Klassik am Montagvormittag. Wenn Sie mögen, hören wir uns morgen wieder. Dann unter anderem mit einer CD-Box von den Schwestern Katja und Marielle Labeck, die als Klavierduo über 55 Jahre zusammen musizieren. Dazu morgen mehr. Ich bin Ilona Hanning. Haben Sie es gut.

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1: 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Blues und Beatbox in Hachenburg. Zwischen Blues und Beatbox liegen fast 100 Jahre. Der Blues entstand Ende des 19. Jahrhunderts aus afroamerikanischen Arbeitsliedern, Spirituals und dem Leid der Sklaverei. Die Beatbox kam 100 Jahre später mit dem Hip-Hop in die Welt. Junge Schwarze mussten Studio-Beats imitieren, weil sie kein Geld für Equipment hatten. Der sechsfache German Blues Award-Gewinner Chris Kramer verbindet diese beiden Kapitel afroamerikanischer Musikgeschichte nun mit seiner Blues-Harp. Chris Kramer and Beatboxen Blues. Donnerstag, 19.15 Uhr, Alter Markt Hachenburg. Weltklassiker für Kinder in Heidelberg. Hans Christian Andersens Das hässliche Entlein ist nicht nur ein Märchen über einen Schwan. Es ist auch die Lebens- und Leidensgeschichte des Autors, denn er verarbeitete darin seine eigene Erfahrung als verspotteter Außenseiter. Das Ende kennt man, das Entlein war nie hässlich, sondern bloß am falschen Ort. Die zeitlose Geschichte über Selbstakzeptanz, Einsamkeit und Identität kommt bei den Heidelberger Schlossfestspielen als Mischung von Tanz und Schauspiel auf die Bühne. Das hässliche Entlein, übermorgen Mittwoch, 10 Uhr, Theater Heidelberg. Skandalklassiker trifft neue Musik in Freiburg. Vor genau 100 Jahren löste Béla Bartóks Der wunderbare Mandarin einen Eklat aus. Denn hinter dem Titel verbirgt sich keine schillernde Exotik, sondern ein brutales Morddrama in trostlosester Umgebung. Bartók wollte die Hässlichkeit und Widerlichkeit der zivilisierten Welt zeigen. Konrad Adenauer persönlich verhängte ein Aufführungsverbot. In Freiburg trifft es auf eine Uraufführung. Das Philharmonische Orchester spielt Mirella Ivicevic's Stück Neon Aeon erstmalig beim 8. Sinfoniekonzert morgen 19.30 Uhr im Theater Freiburg.
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3: Um 12 Uhr mit Luise Wunderlich. Bundesfinanzminister Klingbeil will im kommenden Jahr mehr neue Schulden machen als ursprünglich geplant. Im Haushaltsentwurf, den er am Nachmittag im Kabinett vorlegt, stehen 204 Milliarden Euro. Das umfasst den Kernhaushalt sowie die Kredite für die sogenannten Sondervermögen Bundeswehr und Infrastruktur. Aus Berlin Jakob Mayer.
4: Insgesamt plant Klingbeil Ausgaben von 555 Milliarden Euro ein. Weil die Bundesregierung nicht so einsparen konnte wie geplant, greift sie auf die Rücklage zurück. Zusätzliche Einnahmen sollen durch höhere Alkohol- und Tabaksteuern und eine Plastiksteuer erzielt werden. Die Grünen bemängeln, dass Mittel aus dem Klimafonds in den Haushalt verschoben werden sollen. Die Linke kritisiert die hohen Rüstungsausgaben. Nach Ansicht der AfD sorgt der Etat nicht für Wirtschaftswachstum, sondern für Schuldenwachstum. Mehrere Hilfsorganisationen protestieren gegen vorgesehene Kürzungen bei der Entwicklungspolitik.
3: Nach Verteidigungsminister Pistorius warnt auch der grünen Sicherheitspolitiker von Notz davor, dass die AfD bei einer möglichen Regierungsbeteiligung an Geheimdienstinformationen kommt. Im Deutschlandfunk sagte von Notz, dass die AfD die Nähe zu Russland jahrelang unter Beweis gestellt habe. Befreundete Geheimdienste könnten aus Sicherheitsgründen keine Informationen mehr an Deutschland weitergeben. Ähnlich hatte sich gestern auch Verteidigungsminister Pistorius geäußert. Auf ihrem Bundesparteitag am Wochenende hat die AfD Regierungsansprüche sowohl auf Landes- als auch auf Bundesebene bekräftigt. Viele Unternehmen in Deutschland sehen die Demokratie in Gefahr. Das zeigt eine Umfrage der Bertelsmann Stiftung und des Instituts der deutschen Wirtschaft. Eine große Mehrheit der Betriebe fürchtet demnach, dass Vertrauen in Institutionen verloren geht. Die Demokratie als zentrale Grundlage erfolgreichen Wirtschaftens sei gefährdet. Klare Standortvorteile in Deutschland seien etwa Rechtsstaatlichkeit, Planungssicherheit, unternehmerische Freiheit, Schutz vor Willkür und offene Diskurse. Für die Studie wurden mehr als 900 Unternehmen befragt. Der ehemalige Bundeswirtschaftsminister Habeck hat ab August einen neuen Job. Er wird Berater bei der dänischen Investmentgesellschaft Urban Partners, die sich auf Stadtentwicklung spezialisiert hat. Das hat das Unternehmen mitgeteilt, das auch 36 Mitarbeiter in Frankfurt, München und Berlin hat. EU-Kommissionspräsidentin von der Leyen hat vor dem NATO-Gipfel ab morgen die Mitgliedstaaten aufgerufen, die Ukraine bei der Luftverteidigung mehr zu unterstützen. Sie erklärte auf X, der Druck auf Moskau müsse erhöht werden, bis, so wörtlich, Russland das Blutbad beende. Die Unterstützung für die Ukraine ist eines der Hauptthemen beim NATO-Gipfel, bei dem sich morgen und am Mittwoch die Staats- und Regierungschefs im türkischen Ankara treffen. Die Aufhebung einer roten Karte durch die FIFA bei der Fußball-WM gegen einen US-Stürmer wird weiter kritisiert. Die UEFA sprach von einer beispiellosen, unbegreiflichen und nicht so rechtfertigenden Entscheidung. Eine rote Linie sei überschritten worden. Der Trainer von Achtelfinalgegner Belgien, Rüdi Garcia, vermutet einen April-Scherz. Der belgische Fußballverband prüft rechtliche Schritte. Englands Nationaltrainer Thomas Tuchel befürchtet, dass jetzt gegen jede rote Karte Berufung eingelegt werden könnte. Der möglicherweise neue Bundestrainer Jürgen Klopp sagte, er sei fassungslos. Die USA sollten den Stürmer nicht aufstellen. US-Trainer Mauricio Pochettino hingegen meinte, er feiere die Entscheidung, die rote Karte sei ungerecht gewesen. US-Präsident Trump soll wegen der Stürmersperre bei der FIFA angerufen haben. Der Weltverband hatte die Strafe schließlich zur Bewährung ausgesetzt. Den Brand auf dem Stuttgarter Großmarkt hat die Feuerwehr nach rund 60 Stunden endgültig gelöscht. Das hat ein Sprecher der Feuerwehr dem SWR bestätigt. Für die Aufräumarbeiten sind die Rettungskräfte demnach aber weiter vor Ort. Zwei Hallen waren bei dem Großfeuer vollständig abgebrannt. Die Kriminalpolizei sucht jetzt nach der Ursache. Nach ersten Schätzungen liegt der Schaden im zweistelligen Millionenbereich. Verletzt wurde niemand. SWR-Nachrichten, Redaktion Andrea Schindler und Stefan Eferts. Das Wetter in Baden-Württemberg und Rheinland-Pfalz. Ein Azorenhoch lenkt warme Luft zu uns. Die Vorhersage? Am Nachmittag Sonne und Wolken. Die Temperaturen liegen zwischen 24 Grad im Taunus und bis 32 Grad im Markgräfler Land. Die weiteren Aussichten? Morgen ebenfalls Sonne und Wolken, dazu windig. Höchstwerte 25 bis 35 Grad. 12.05 Uhr.
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5: Mit Christian Rönspieß. Guten Tag. US-Präsident Trump ruft FIFA-Chef Infantino an und eine Rotsperre für einen US-Spieler wird zurückgenommen. Was bedeutet das für die WM und die FIFA und ihren Chef? Darüber spreche ich gleich mit einem Experten. Das Bundeskabinett will den Haushalt fürs nächste Jahr und die mittelfristige Finanzplanung beschließen. Unsere Hauptstadtkorrespondentin erklärt, warum da noch mal mehr Schulden geplant sind. Außerdem geht es bei uns um die zunehmende Bedeutung von künstlicher Intelligenz, auch in Handwerksbetrieben. Bei der Fußball-WM laufen die Achtelfinalspiele. Heute Nacht um 2 Uhr treffen die USA auf Belgien und für das US-Team könnte Stürmer Valerian Balogun auflaufen, obwohl er nach seiner roten Karte im 16. Finale gegen Bosnien-Herzegowina eigentlich für ein Spiel gesperrt sein müsste. Seit dieser Nacht wissen wir, da hat wohl US-Präsident Trump eingegriffen. Er soll FIFA-Chef Infantino angerufen haben und ihn gebeten haben, diese Entscheidung zu überprüfen. Ergebnis, die Sperre wurde aufgehoben. Belgiens Trainer Rudi Garcia, wir haben es in den Nachrichten gehört, spricht von einem April-Scherz. Thomas Kistner ist Sportjournalist bei der Süddeutschen Zeitung und FIFA-Experte. Herr Kistner, da ruft also der einzige Inhaber des berühmten FIFA Peace Prize beim FIFA-Präsidenten an und die Rotsperre wird aufgehoben. Wo würden Sie diese Geschichte auf Ihrer persönlichen FIFA-Skandal-Hitliste einsortieren?
6: Also nicht, dass es mich überraschen würde, wenn Sie mich so fragen, aber natürlich ist das ganz oben anzusiedeln, denn ein so offener Eingriff in den Spielbetrieb, der spätestens jetzt auch jeden Fan direkt betrifft, einen so offensiven Eingriff hat es erkennbar noch nie gegeben. Normalerweise laufen diese Dinge, sie laufen ab, aber so etwas Offenes, das Staatsoberhaupt ruft an und sagt, nehmt das mal zurück und dann spurt der gute Infantino. Also das ist wirklich der Gipfelpunkt, denn wenn ich ins Spiel selbst, in den Spielbetrieb selbst eingreife und damit ja auch in der Folge Ergebnisse, Spielausgänge manipuliere, dann gibt es da eigentlich gar keine Steigerung mehr und das steht natürlich auch über jedem normal geschäftlichen Korruptionsvorgang.
5: DFB-Chef Neuendorf hat den Fall Balligan mit großer Sorge zur Kenntnis genommen. Die FIFA müsse den Eindruck, dass da die Politik Einfluss genommen hätte, zügig ausräumen, hat er gesagt. Was für eine Reaktion erwarten Sie von der FIFA?
6: Also die FIFA wird einen Teufel tun. Die FIFA ist natürlich jetzt auch in einem absoluten Dilemma. Sie selbst hat das ja nun formal verfügt. Sie kann ja jetzt schlecht auf Druck der anderen kontinentalen und Nationalverbände, die sie ja ohnehin immer unter sich wähnt, eine Rolle rückwärts machen und damit ja eingestehen, okay, wir haben die Regeln brechen wollen, aber ihr seid stärker. Also das wird nicht passieren. Abgesehen davon sitzt der FIFA ja dann erst recht Donald Trump im Kreuz. Es wird hier zum Showdown kommen müssen. Die UEFA hat ja auch schon reagiert heute. Die wird mitteilen, dass hier eine rote Linie endgültig überschritten worden ist. Die UEFA ist die Europäische Fußballunion. Und es würde jetzt reichen, wenn die UEFA tatsächlich zu Felde zieht gegen die FIFA. Denn zum einen ist das Tischtuch zwischen diesen beiden Verbänden schon seit langer Zeit völlig zerrissen, also zwischen Infantino, dem FIFA-Chef, und dem UEFA-Chef Alexander Ceferin. Und jetzt bietet sich die Gelegenheit, ja eigentlich die Pflicht, ganz klare Verhältnisse aufzuzeigen. Also die UEFA muss darauf drängen, dass Infantino von der Spitze der FIFA verschwindet. Nächsten März sind wieder Wahlen. Ansonsten kann sie selber ja mal sich ein bisschen zurückziehen aus dem Spielbetrieb. Die FIFA lebt ausschließlich von einer einzigen Veranstaltung, das ist die Fußball-WM. Und wenn die europäischen Clubs, in Europa muss man wissen, wird mehr als 80% aller Fußballmilliarden weltweit generiert. Da spielt die Musik nirgendwo sonst. Und wenn Europa sagt, Schluss jetzt, die rote Linie ist überschritten, dann bestünde die Chance, dass der Fußball von seinem bisher definitiv schlimmsten Anführer befreit wird.
5: Glauben Sie, dass die UEFA das tut?
6: Also ich glaube nicht nur, sondern ich weiß, dass sie gewillt ist. Ob sie es umsetzen, ob sie dann wirklich den Mut aufbringen, so glasklar gegen Infantino ins Feld zu ziehen, das bleibt abzuwarten. Denn das Problem sind natürlich die Funktionäre, die es mit ihrer absoluten Tatenlosigkeit selbst dafür gesorgt haben, dass eine solche Figur wie Infantino seit mittlerweile 10 Jahren sich den Weltfußball untertan gemacht hat. Infantino ist nichts anderes als der Trump des Weltfußballs. Und wer das zulässt, wer also in Trumps Vorstandsgremium, dem FIFA Council, sitzt und dort eine 250.000 Euro im Jahr abgreift, zu diesen Personen gehört auch der schon erwähnte DFB-Präsident, ohne irgendetwas Substanzielles mal den Tisch zu bringen, also beispielsweise die freihändige Vergabe der WM 2034 durch Infantino an Saudi-Arabien im Alleingang einfach abzunicken oder auch diesen lächerlichen Trump-Friedenspreis abzunicken, im Nachhinein sogar noch, nachdem man vorher gar nicht gefragt worden ist. Also von solchen Leuten ist natürlich wenig bis gar kein Rückgrat zu erwarten und das wird das große Problem sein. Kriegt die Opposition zur FIFA, die an sich ja gewaltig ist, kriegt die auch wirklich den Rücken gerade und zieht durch.
5: Und aus Ihrer Sicht ist das Problem tatsächlich FIFA-Chef Infantino oder gibt es da im Hintergrund vielleicht sogar ähnliche Gestalten? Denn die Frage ist, was passiert, wenn Infantino weg ist?
6: Das wäre jetzt eine solche Zäsur, dass man auch, also mir fehlt die Vorstellung, dass es da dann möglich wäre, so eine ähnliche Gestalt gleich wieder aufzutreiben. Insbesondere die Europäer würden sehr genau drauf schauen, wer dieses Amt übernimmt. Das muss nicht heißen, dass man da irgendeine klassische Funktionärspfeife, sage ich mal salopp, installiert. Aber auch sowas wäre dann vergleichsweise glimpflich, denn so einer kann dann wenig anstellen. Infantino ist klar erkennbar eine Riesengefahr für diesen Sport und jetzt hat er den Bogen überspannt. er muss weg und es ist eigentlich völlig egal, wer danach folgt. Das kann auch ein 9-jähriger Bub sein. Es ist auf jeden Fall für den Fußball ein Gewinn.
5: FIFA-Chef Infantino muss weg, sagt der Sportjournalist und FIFA-Experte Thomas Kistner nach der Einflussnahme von US-Präsident Trump auf die Fußball-WM. Joint C 2026. Englischer Name, aber ganz anderer Erdteil. So heißt nämlich das gemeinsame Manöver von China und Russland, das für viele im Westen relativ überraschend kam. Gestern angekündigt, heute hat es schon angefangen. Es findet in den Gewässern und im Luftraum vor Qingdao statt. Das ist ein wichtiger Militärhafen im Osten Chinas. In der Ankündigung hieß es, die Übung stehe unter dem Motto, gemeinsam auf Bedrohungen der Sicherheit auf See reagieren. China-Korrespondent Benjamin Eisel berichtet am Mittag über die bekannten Fakten zum Manöver und die entsprechenden Reaktionen.
7: Ein Bericht aus dem chinesischen Staatsfernsehen. Der Reporter stellt die Schiffe vor, die an der Militärübung teilnehmen und was sie alles können sollen. Zahlreiche Kriegsschiffe aus Russland und China sind demnach an dem Manöver beteiligt. Auch Helikopter sollen zum Einsatz kommen. Auf den Bildern im Staatsfernsehen ist unter anderem zu sehen, wie Raketen ins Meer gefeuert werden. Die Übung findet vor der Küste der ostchinesischen Hafenstadt Qingdao statt. Sie soll die ganze Woche dauern. Anschließend wollen beide Seiten noch eine gemeinsame Seepatrouille im Pazifik abhalten. Wo genau, ist nicht bekannt. Benachbarte Demokratien beobachten die Militäraktivitäten der beiden Autokratien genau, so auch die Regierung in Taiwan. Chinas Staats- und Parteiführung beansprucht die Insel für sich und droht regelmäßig mit Krieg, sollte es nicht zu einem friedlichen Anschluss an die Volksrepublik kommen. Der Leiter des taiwanischen Nationalen Sicherheitsbüros in Taipeh, Tsai Ming-yen. Wir werden aufmerksam beobachten, ob die Übungen Besonderheiten aufweisen und sie mit früheren Manövern vergleichen, um festzustellen, ob sich neue Muster abzeichnen. China und Russland führen in der Regel 1 bis 2 gemeinsame Luftpatrouillen und Marineübungen im Jahr durch. Am Mittag teilte Chinas Führung mit, sie habe erfolgreich eine Langstreckenrakete getestet. Ein Atom-U-Boot der chinesischen Streitkräfte habe eine Rakete mit einer Sprengkopf Kopfattrappe in internationale Gewässer abgefeuert. Die Anrainerstaaten seien vorab informiert worden. Die Marineübung findet knapp 2 Monate nach dem Besuch des russischen Staatschefs Wladimir Putin in China statt. Putin hatte in Peking erklärt, die bilateralen Beziehungen der beiden Länder hätten ein beispiellos hohes Niveau erreicht. Zuletzt gab es Berichte, wonach Chinas Militär russische Soldaten ausgebildet hat, die anschließend in der Ukraine eingesetzt wurden. Das Auswärtige Amt in Berlin hat deswegen vergangene Woche den chinesischen Botschafter Deng Hongbo zu einem dringlichen Gespräch gebeten. China müsse wissen, dass der russische Krieg deutsche Kerninteressen bedroht, sagte Außenminister Johann Wadephul zur Begründung am Freitag bei einem Besuch in Brasilien. Man habe der chinesischen Seite erneut sehr deutlich gemacht, wie groß die Sorge sei, dass China Russland bei dem brutalen Angriffskrieg unterstütze, so Wadephul.
5: Benjamin Eisel aus Peking, nachdem heute das gemeinsame Manöver von Russland und China begonnen hat. Es geht ums Geld heute im Bundeskabinett. Der Regierungsentwurf für den Haushalt 2027 soll beschlossen werden. Es geht auch um die zukünftige Finanzpolitik.

0: Warum? Weil es uns wirtschaftlich nicht gut geht. Stichwort Iran-Krieg. Die Energiepreise sind hochgegangen. Dadurch steigt das Bruttoinlandsprodukt im kommenden Jahr nicht mehr so stark, wie man es eigentlich mal erhofft hat. Hinzu kommen Handelskonflikte. Das alles bedeutet für den Staat weniger Steuereinnahmen, gleichzeitig höhere Ausgaben. Höhere Ausgaben zum Beispiel, weil sich auch die Zahl der Arbeitslosen anders entwickelt hat, als man sich das vorgestellt hat. Und man muss auch noch mehr Zinsen zahlen für die Schulden, die man überhaupt schon aufgenommen hat. Und so kommt man auf eine ja fast schon rekordverdächtige Schuldensumme von 204 Milliarden Euro, die man dann im kommenden Jahr aufnehmen möchte. Also inklusive dieses Sondervermögens, dieses Sondertopfs, Schulden finanziert. Und das ist fast ein Rekord. Fast warum? In der Corona-Zeit, da war das tatsächlich einmal höher.
1: Besonders deutlich steigt der Posten Verteidigung. Klar, die Erhöhung der Verteidigungsausgaben ist in der NATO beschlossen und auch sonst angesichts der Bedrohung aus Russland vielleicht nicht die schlechteste Idee. Daran gibt es aber auch Kritik. Warum?
0: Ja, es sind ja fast 110 Milliarden Euro, die da im kommenden Jahr in die Verteidigung fließen sollen. Das ist damit der zweitgrößte Posten im Haushalt nach Arbeit und Soziales, was ja wirklich schon seit vielen Jahren immer der allergrößte Posten ist mit Rente und mit allen Sozialausgaben, die wir so haben. Also das ist eine sehr, sehr hohe Summe und die Kritik daran ist, dass sie im Grunde immer weiter wachsen kann. Das ist, weil man ja das beschlossen hat, dass es da eine sogenannte Bereichsausnahme gibt, dass man so viele Schulden aufnehmen kann, wie nötig im Grunde genommen für die Verteidigung und das übrigens auch auf unbegrenzte Zeit, wenn sozusagen im Kernhaushalt schon ein kleiner Teil zumindest in die Verteidigung fließt. Aber danach sind die Grenzen sozusagen offen und da sagen eben viele, auch von den Grünen hört man das, Moment mal, da müssen wir aber mal genauer hinschauen. Stimmt denn das überhaupt alles, dass da wirklich jede Ausgabe, die da im Bereich Verteidigung getan wird, wirklich auch Verteidigungsausgaben sind. Weil zum Beispiel ja eine Brücke, die neu gebaut wird, die dann vielleicht panzerfähig ist, weil ein Panzer drüber fahren könnte, auch in den Bereich Verteidigung reingeschoben wird, gemogelt wird, legalerweise muss man dazu sagen, um dann sozusagen ganz viel Schulden dafür aufnehmen zu können, was man eigentlich nicht könnte, wenn es wirklich nur um Infrastruktur gehen würde. Und da sagen eben viele, da müssen wir viel genauer drauf schauen, wenn wir mit solchen Summen wie 110 Milliarden Euro hantieren, wo das Geld tatsächlich hinfließt. Und da müssten wir genau hinschauen.
1: Gleich 16 Entwicklungs- und Hilfsorganisationen haben heute vor dem Kanzleramt in Berlin zu einer Protestaktion gegen Kürzungen der Bundesregierung in der Entwicklungszusammenarbeit und humanitären Hilfe aufgerufen. Es gab Zeiten, da galt sowas auch als Investition in die Zukunft. Warum bei dieser Bundesregierung eher nicht?
0: Na, Sie sagen eben oder Sie begründen das mit Einsparungsmaßnahmen. Also, dass man in wirklich allen Ressorts, in allen Ministerien einsparen müsste. Da ist auch mal wieder die Rede von der Rasenmähermethode, also dass man da einmal drüber gehen muss und dass alle einsparen müssen. Das ist natürlich für das Entwicklungsministerium doch eine große Summe verglichen auch damit, weil ja schon in den vergangenen Jahren, also seit 2022 immer wieder eingespart wurde. Wenn man aber mal die Summe nimmt und sie vergleicht mit anderen Posten im Haushalt, es sind 600 Millionen weniger, die da zur Verfügung stehen. Und das sind natürlich geringere Summen als diese Milliarden, über die wir da in anderen Ressorts sprechen. Aber wie gesagt, Entwicklungs- und Hilfsorganisationen, die schlagen jetzt Alarm und sagen, also da könnte ganz viel an Problemen weltweit auftauchen und dann auch mit Konsequenzen für uns. Und deswegen wollen die heute auch vor dem Kanzleramt demonstrieren.
1: Informationen von Hauptstadtkorrespondentin Lissy Kaufmann zum Haushaltsentwurf fürs kommende Jahr, der am Nachmittag im Kabinett beschlossen werden soll. Die grün-schwarze Landesregierung von Baden-Württemberg ist gerade mal ein paar Wochen im Amt und schon könnte sich ein entscheidender Konflikt auftun. Es geht um die Verwendung der Analysesoftware der US-Firma Palantir bei der Landespolizei. Weil sich 5% der grünen Mitglieder dafür ausgesprochen haben, beginnt heute eine Urabstimmung dazu. Dabei soll es um die Frage gehen, ob der Einsatz der Palantir-Analysesoftware gestoppt werden soll. Die Initiatorinnen und Initiatoren sehen Datenschutz und digitale Souveränität gefährdet. Die Regierungsfraktionen in Baden-Württemberg sind sich im Moment noch einig, dass die bereits gekaufte Software von der Polizei

0: Polizei vorerst genutzt werden soll, bis eine Alternative verfügbar ist. Frage an Iris Volk aus der Redaktion Landespolitik in Stuttgart. Bei den Grünen herrscht Uneinigkeit zwischen Basis und Parteispitze. Ist das jetzt wieder so typisch grün?
1: Ja, so sehr viel Uneinigkeit herrscht eigentlich gar nicht. Im Ziel ist man sich nämlich einig. Man will weg vom Unternehmen Palantir und der Polizeisoftware Gotham. Die Frage ist nur, wann? Und die Initiatoren und Initiatorinnen der Urabstimmung, die sind relativ klar. Die sagen, wir wollen weder die Einführung noch den Einsatz dieser Software. Wir wollen das stoppen. Und die Parteispitze sagt, naja, erstmal kann man es jetzt schon einführen und dann auch nutzen, denn die Polizei braucht schließlich so eine Software. Und außerdem gibt es auch immer das Argument, es sind halt schon 25 Millionen Euro ausgegeben worden. Deswegen will man es jetzt erstmal verwenden, aber will 2030 auf jeden Fall raus. Also ist das jetzt typisch grün? Es ist vielleicht typisch jede Partei. Es gibt Idealvorstellungen an der Basis, die dann aber auf eine Realität treffen, die auch auf einen Koalitionspartner treffen. Und da ist man dann eben an der Spitze zu Kompromissen gezwungen oder fühlt sich zumindest zu Kompromissen gezwungen.
0: Und wie geht das jetzt weiter?
1: Die Urabstimmung läuft jetzt per Brief und Ende Juli soll es dann ein Ergebnis geben. Das Ergebnis ist dann erstmal eine Haltung der Partei Die Grünen in Baden-Württemberg zum Palantir-Vertrag. Und daneben gibt es aber auch noch den Koalitionsvertrag mit der CDU, der schon geschlossen ist. Und in dem steht, spätestens bis zum Jahr 2030 soll es eine europäische Alternative zu Palantir geben. Und an diesen Koalitionsvertrag ist die Landesregierung erstmal gebunden, mehr als an das Parteivotum. Aber je nachdem, wie die Urabstimmung ausgeht, könnte zumindest der Druck steigen, diese Haltung vielleicht auch nochmal zu überdenken und vor allem eine Alternative auch wirklich voranzutreiben. Denn bis 2030 ist es nicht mehr allzu lang hin und im Moment besteht durchaus noch die Möglichkeit, dass es bis 2030 doch noch keine Alternative gibt und dass man dann mehr oder weniger gezwungen ist, mit der vorhandenen Software weiterzuarbeiten.
0: Informationen von Iris Volk aus der Redaktion Landespolitik zur Urabstimmung bei den Grünen in Baden-Württemberg über den Einsatz der US-Analyse-Software von Palantir. Künstliche Intelligenz wird für Unternehmen wichtiger, aber sie wird noch nicht flächendeckend genutzt. Das ist das Ergebnis einer neuen Studie, die heute vorgestellt wurde bei einer Konferenz der Bundesagentur für Arbeit und des Deutschen Gewerkschaftsbunds Baden-Württemberg in Stuttgart. Der Fokus liegt auch auf der Situation im Ländle. Das Institut für angewandte Wirtschaftsforschung in Tübingen hat entsprechende Daten ausgewertet und die zeigen, KI wird in 31% der Unternehmen in Baden-Württemberg genutzt und damit etwas häufiger als im Bundesdurchschnitt. Jutta Kaiser aus der SWR Wirtschaftsredaktion, woran liegt das?
2: Die Forscher sagen, das hängt unter anderem damit zusammen, dass es in Baden-Württemberg viele Unternehmen gibt, die ihre Produkte exportieren. Stichwort Autoindustrie, Maschinenbau. Solche Unternehmen sind oft im internationalen Wettbewerb und haben Innovationsdruck. Neue Technologien einsetzen, das kann dort dazu beitragen, effizienter zu werden und sich eben gegen die Konkurrenz zu behaupten. Abgesehen davon sind diese Unternehmen oft groß und je größer ein Betrieb, desto wahrscheinlicher ist, dass er KI nutzt. Baden-württembergische Firmen mit 250 oder mehr Beschäftigten, die im Export unterwegs sind, die nutzen sogar zu 98% künstliche Intelligenz, also quasi alle. Das soll allerdings auch keinen falschen Eindruck erwecken, denn insgesamt gesehen über die gesamte Wirtschaft im Land nutzt eben nur etwa ein Drittel der Unternehmen künstliche Intelligenz. Von einer flächendeckenden Nutzung können wir also wie gesagt nicht sprechen, auch nicht in Baden-Württemberg. Im Gegenteil sogar, die Mehrheit der Unternehmen nutzt eben keine KI.
0: Woran liegt es denn, dass sich KI bisher noch nicht mehr durchgesetzt hat? Immerhin reden wir ja alle seit gefühlten Jahren darüber.
2: Also das Hauptargument der Unternehmen, die bisher zurückhaltend sind, ist, wir wissen einfach nicht, was uns das bringen sollte. Das gilt zum Beispiel für das Baugewerbe oder auch für das Handwerk. Hier nutzen auch nur wenige Betriebe künstliche Intelligenz. Weitere Argumente sind, auch bei größeren anderen Unternehmen, es fehlt an Wissen zu dem Thema. Also man weiß nicht, wie man die Sache angehen soll. Oft gibt es aber auch Bedenken, was das Thema Datenschutz angeht oder es fehlt schlicht das Geld.
0: Die Konferenz heute in Stuttgart zu dem Thema ist hochkarätig besetzt. Unter anderem ist Andrea Nahles vor Ort, die Chefin der Bundesagentur für Arbeit. Wie steht sie zu KI in Unternehmen?
2: Sie hat in einer Rede vor allem die Chancen betont. Nahles sagte, KI sei da und gehe auch nicht mehr weg. Der Arbeitsmarkt verändere sich, aber es gehe nicht darum, Arbeitskräfte durch künstliche Intelligenz zu ersetzen, sondern dass sie mit ihr arbeiten. Mithilfe von KI könne die Produktivität gesteigert werden und das sei genau das, was Deutschland gerade brauche.
0: Ist davon auszugehen, dass sich bei dem Thema in absehbarer Zeit was tut, also dass weitere Unternehmen KI einsetzen?
2: Ja, auch dazu liefert die Studie Daten für Baden-Württemberg. Insgesamt planen demnach 12% der Unternehmen in Zukunft generative KI zu nutzen. Also künstliche Intelligenz, die zum Beispiel Texte oder Bilder erzeugt. Das größte Potenzial gibt es demnach in der Dienstleistungsbranche und das überrascht auch nicht, denn da gibt es ja viele Kundenkontakte, es müssen Informationen ausgetauscht werden und KI kann hier gut zum Beispiel für Texte oder den Einsatz von Chatbots genutzt werden. Überrascht hat mich aber eine andere Erkenntnis aus der Studie. Auch die öffentliche Verwaltung ist beim Einsatz von künstlicher Intelligenz vorn mit dabei, zum Teil auch wegen Personalmangels. In der Verwaltung werden allerdings, und das ist anders als im Großteil der freien Wirtschaft, eher kostenpflichtige KI-Lösungen genutzt und nicht die frei zugänglichen à la ChatGPT. Und es gibt auch oft Schulungen für die Mitarbeitenden und klare Regeln für den Einsatz von KI, was in Firmen eher vernachlässigt wird, laut der Studie.
0: Vielen Dank. Anjuta Kaiser aus der SWR Wirtschaftsredaktion. Baden-Baden, Ludwigshafen, Pirmasens oder Ettlingen. In einigen Orten in Baden-Württemberg und Rheinland-Pfalz gab es in den letzten Tagen und Wochen Stromausfälle. Gefühlt waren das überraschend viel und das während oder kurz nachdem es hier so extrem heiß war. Welche Rolle spielen Klimawandel und Extremwetter wie Hitzewellen für unsere Stromversorgung? Das fragen wir Katja Janssen aus der SWR Klimaredaktion. Wie stark hat die Hitzewelle der Stromversorgung zugesetzt?
3: Ja, schon spürbar. Wir haben bei der Hitzewelle kürzlich tatsächlich etliche Gebiete in Deutschland gehabt, wo vermehrt der Strom ausgefallen ist und die Netzbetreiber sagen, ja, das lag an den Temperaturen. Solche Meldungen kamen zum Beispiel aus der Ortenau, der Pfalz oder Baden-Baden. Oft waren in einem kleineren Umkreis mehrere Kommunen gleichzeitig betroffen, meistens für ein paar Stunden. Denn die Hitze führt zum Beispiel zu Materialproblemen an Erdkabeln. Zu hohe Temperaturen machen die Isolierungen dieser Kabel spröde, der Widerstand in den Leitungen steigt bei Hitze. Dadurch wird es dann noch mal wärmer und irgendwann hält so ein Kabel nicht mehr stand, geht kaputt. Und dann greift ein Sicherheitsmechanismus. Es wird automatisch abgeschaltet, der Strom fällt aus. Auch brennende Trafohäuschen oder Stromkästen waren ein Thema. Nicht immer ist die Hitze klar die Ursache der Brände, aber in vielen Fällen ist es zumindest wahrscheinlich, dass sie dazu beigetragen hat.
0: Es gibt Theorien, dass viel Solarstrom das Netz bei Hitze zusätzlich belastet. Ist da tatsächlich was dran?
3: Nein, denn gerade bei Hitze sind Solaranlagen gar nicht so produktiv. Ihre Leistung sinkt eher, wenn es zu warm wird. Schaut man sich übers Jahr an, wann wirklich Spitzenwerte an Solarstrom erzeugt werden, dann sind das eher kalte Tage mit klarer Luft und viel Sonne. Trotzdem sind Solaranlagen im Sommer produktiv und sinnvoll, denn die Tage sind lang, der Einfallswinkel der Sonne ist gut, es lohnt sich also, ist aber eben nicht der Grund, warum unser Stromnetz bei Hitze Probleme bekommt.
0: Vielen Dank, Katja Janssen aus der SWR Umweltredaktion. Zur Frage, ob die vermehrten Stromausfälle zuletzt tatsächlich mit der großen Hitze zusammenhängen. Denn Baden-Baden, Ludwigshafen, Pirmasens oder Ettlingen waren die Orte, die da zuletzt betroffen waren.
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2: Mit Kerstin Bachtler. Ich wünsche Ihnen einen schönen guten Tag. Ich entwerfe jetzt mal ein Graffito, gesprüht an eine Wand. Sie erkennen gleich, um wen es geht. Zwei Männer, einer mit blonder Föhntolle über der karottenbraunen Stirn, der andere ein Glatzkopf und dazwischen ein Fußball. Den Spruch, der dazu passt, den können Sie sich selbst ausdenken, aber er lautet sicher nicht Make America Great Again, ganz im Gegenteil. Man munkelt, dass US-Präsident Donald Trump höchstpersönlich FIFA-Chef Gianni Infantino angerufen hat, um eine Schiedsrichterentscheidung rückgängig zu machen. Und prompt gilt die rote Karte für den US-Stürmer
4: Firma Folarin Balogun nicht mehr. Ein Riesenskandal und der wäre doch ein gefundenes Fressen für Graffiti-Künstler. Fußball und Graffiti gehören nämlich ziemlich eng zusammen. Darüber spreche ich gleich mit einem Kunsthistoriker, der sich damit auskennt. Hier in SWR Kultur am Mittag. Und da sprechen wir gleich noch über einen anderen Skandal. Der ist aber schon sehr alt, fast 250 Jahre und bewegt das Theaterpublikum bis heute. Schillers Räuber gibt's jetzt in einer neuen und sehenswerten Inszenierung in Stuttgart.

0: 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Das Fußballfieber der Deutschen dürfte ja etwas abgekühlt sein, nachdem die deutsche Nationalelf bei der aktuellen WM ausgeschieden ist. Und trotzdem trägt eine Ausstellung im Mainzer Landesmuseum genau diesen Titel, Fußballfieber. Und da geht es um Fußballgeschichten aus Rheinland-Pfalz. Zum Rahmenprogramm gehört ein Vortrag, den der Heidelberger Kunsthistoriker Ulrich Blanchet morgen in Mainz hält. Dieser Vortrag heißt Football meets Street Art, also Fußball trifft Straßenkunst. Und wie sowas aussehen könnte, das erklärt uns Ulrich Blanchet hier persönlich in SWR Kultur am Mittag. Hallo, Herr Blanchet.
1: Hallo.
0: Ja, ich habe es gerade schon erwähnt, es gibt einen neuen Fußballskandal. Die Fußballwelt ist gerade empört, dass sich offenbar US-Präsident Donald Trump einmischt in die Fußball-WM. Kann man sich vorstellen, dass das in einem Graffiti-Niederschlag findet mit diesen beiden Charakterköpfen?
1: Ja, das kann ich mir sehr gut vorstellen. Und Graffiti ist ja auch was sehr für den Moment. Und das wird bestimmt irgendwas in der Richtung auch passieren.
0: Da sind wir gespannt. Und ja, es ist ja offenbar so, weder Street Art noch Fußball gehören jetzt mal zur Hochkultur. Ich glaube, das darf man schon so sagen, auch wenn es da sehr kunstvolle Bilder auch gibt. Aber ist es das, was diese beiden Genres verbindet, dass das so ein Straßenthema ist auch?
1: Ja, also es kommt darauf an, es kann natürlich beides zur Hochkultur gehören und es gibt auch immer wieder mal Ansätze dahin. Bei mir ist es so, als Kunsthistoriker interessiere ich mich für alle Arten von Bildern und ob hoch oder nicht oder ob Kunst oder nicht, das ist mir eigentlich auch egal, weil letztendlich ist es ein Stempel, den irgendjemand nach seinem eigenen Geschmack drauf steckt und der ist sehr subjektiv.
0: Sie sind Experte für den britischen Street-Art-Künstler Banksy. Der ist ja auch weltberühmt. Wer er wirklich ist, das hält er selbst geheim. Aber sein Künstlername Banksy, den hat er nach einem berühmten Fußballer, nämlich dem Rekordtorhüter Gordon Banks, gewählt. Heißt das jetzt, dass Street-Art und Fußball wirklich mehr miteinander zu tun haben, als man so denkt? Oder ist Banksy einfach nur Fußballfan?
1: Banksy ist auf jeden Fall auch Fußballfan. Er ist auch selber aktiv gewesen, war Torwart. Man kann jetzt nicht sagen, er hat den Namen nach dem Rekordtorwart Gordon Banks von 1966 gewählt, sondern das ist sozusagen meine Interpretation. Aber dafür gibt es sehr viele Anhänge, also frühe Zeitungsartikel, wo dann steht, ja, ein toller Streetart-Künstler, abgesehen von diesem Fußballernamen. Und er äußert sich auch selber immer mal wieder, dass er den Namen bekommen hat von einem Jungen, der sehr stark war in seiner Straße und dass er sozusagen das als Spitznamen bekommen hat. Und Gordon Banks hat eben selber diesen Spitznamen Banksy gehabt. Also bevor wir über Banksy als den Street-Art-Künstler gehört haben, gab es eben Banksy, den Fußballer. Und das ist halt wirklich wie bei uns irgendwie Sepp Maier oder Beckenbauer oder so. Also einer von den ganz, ganz Großen der Nachkriegszeit, des Nachkriegsfußball in England, der eben bei diesem legendären 1966er-Match gegen Deutschland auch dabei war und auch 1974 nochmal. Und Banksy selber, da gibt es eben auch einen Bezug, warum heißt er so? Es gibt diese Enthüllung, die es ja dieses Jahr im April gab, wo es dann heißt, dass die Person dahinter wahrscheinlich als jemand auf die Welt kam, der Gunningham hieß. Und dieses Gun, diese Kanone im Namen, macht Bang. Und deswegen Banksy. Und Banksy, und das ist aber auch seine Position eben in einem Fußballclub, in dem er gespielt hat. Und da stand er im Tor eben um 2000.
0: Also diese Einzelheiten kann man übrigens auch nachlesen, denn Ulrich Blanchet wird ein Buch veröffentlichen. Im Oktober ist es soweit, Herr Blanchet, eine Biografie zu Banksy. Und da kommt dann das Thema Fußball wohl auch vor.
1: Genau, also im Oktober kommt bei Reklam kommt das Buch raus und das ist einfach eine gesamte 300 Seiten Biografie, wo es um alle Aspekte dieses Künstlers geht und der Name, der wirklich beim Graffiti auch der Kern der Sache ist, der nimmt eine große Rolle ein. Im eigenen Kapitel. Und da geht es nicht nur um diese Fußballwurzeln des Namens, sondern auch die Punkwurzeln des Namens und eben, womit er normalerweise bis heute eigentlich am meisten assoziiert wird, mit dem Hip-Hop-Graffiti, Style-Writing-Graffiti in amerikanischer Tradition, mit dem aber eigentlich am wenigsten zu tun hat mit dem Namen. Der Name ist einfach zu lang. Also wenn Sie einen guten Graffiti-Writer-Namen nehmen, dann würden Sie keine 6 Buchstaben nehmen, weil bis dahin sind Sie schon längst verhaftet, bis Sie die geschrieben haben. Deswegen ist es eigentlich kein Hip-Hop-Graffiti-Name. Und das vergisst man da auch einfach, dass man ihn oft eben auf diese Sache reduziert.
0: Jetzt geht es in Ihrem Vortrag aber natürlich nicht nur um Banksy morgen im Mainzer Museum, sondern um Fußballkunst, um Graffiti, Street Art und Fußball, so heißt Ihr Vortrag. Und wir kennen ja alle Graffiti an Häusern, an Autobahnbrücken, die einen Fußballbezug haben. Da steht zum Beispiel Ultras, ja, oder sowas, oder die Namen von Fußballclubs. Welche Rolle spielen diese Graffiti in der Fußballkultur?
1: Ja, diese Ultragraffiti gibt es in allen Ausführungen, als Schablonen, riesengroß auf Zügen, riesengroß auf Wänden, aber auch klein mit dem Marker gemalt oder einfach sehr viele Aufkleber auch. Also gibt es alle möglichen technischen Ausprägungen, Größen, wo eben dann die Solidarität mit dem eigenen Verein und oder der eigenen Gruppe, eben oft Ultragruppen, aber auch die Diffamierung des gegnerischen Vereins. Also oft hat man dann so einen lokalen Dauerfreund, Feind, Gegner, den man dann auch diffamiert und dessen Graffiti übermalt, aber den man auch in den eigenen Graffiti symbolisch abwertet.
0: Im Netz findet man sogar eine Deutschlandkarte, auf der die Vereinsgraffiti dokumentiert sind. Die heißt asphaltfarben.de. Wollen die Fans da einfach ihre Reviere abstecken oder geht's da um mehr?
1: Das gehört natürlich auch dazu und manchmal ist es, wenn man jetzt nicht unbedingt der Fußballfan ist, dann nimmt man das vielleicht gar nicht so wahr, aber das ist an vielen, auch bei Dörfern zum Beispiel, dass in Ortseingängen die Rückseiten von Verkehrsschildern dann in den Vereinsfarben gemalt sind oder sehr viel auf Stromkästen und so weiter. Das hat schon was von Revierabstecken, so ungefähr, das ist jetzt ein Dorf, das ist fest in der Hand der Fans vom Verein XY und wer hier was anderes malt, der wird sofort übermalt und wenn er erwischt wird, kriegt er vielleicht auch aufs Maul. Also es kommt drauf an. Es gibt natürlich auch viele Ultragruppen, die dann untereinander befreundet sind und da vielleicht auch einen gegenseitigen Respekt oder Austausch haben, wenn es nicht gerade sozusagen der Ultrarivale ist. Das kommt sehr drauf an. Die sind sehr unterschiedlich, diese Graffiti, auch was sie malen, welche Farben sie malen, welche Schriftarten sie verwenden. Das ist einfach ein sehr interessantes Thema, weil es einfach so allgegenwärtig ist und man wird nach dem Vortrag die Welt mit anderen Augen sehen.
0: Ein ganzer Kosmos. Football meets Street Art. Fußball trifft Street Art. Das ist der Vortrag des Kunsthistorikers Ulrich Blanchet aus Heidelberg und er hält diesen Vortrag morgen im Landesmuseum in Mainz um 18 Uhr. Herr Blanchet, ganz herzlichen Dank für Ihre Einblicke.
1: Dankeschön auch.

Bangers and Ballads. Auf Deutsch heißt das Knaller und Balladen. Das klingt nach einer spannenden und kontrastreichen Kombination. Und genau die prägt die Zusammenarbeit der beiden Jazzmusiker Philipp Schiepek und Lorenz Wiederauer. Der eine spielt Gitarre, der andere Trompete. Und zusammen mit einem Bassisten und einem Schlagzeuger haben sie ein Quartett gegründet. Gerade ist ihr Album erschienen und es wird von Kennern sehr gelobt. Am Mittwoch treten Philipp Schiepek und Lorenz Wiederauer live auf im Jazzclub Singen. Und da spielen sie unter anderem den Titel, den wir hier gerade in SWR Kultur am Mittag hören, Serendipity.

0: In SWR Kultur am Mittag bleiben wir jetzt noch beim Thema Jazz, denn das beherrscht gerade die Musikszene in Stuttgart. Dort finden im Moment die Jazz Open statt. Bis zum 12. Juli geben sich die großen bekannten Jazz- und Popstars auf dem Schlossplatz und im Innenhof des Alten Schlosses das Mikrofon in die Hand. Und nicht nur die großen Bekannten, sondern auch Neuentdeckungen sind dabei. Die werden ja vielleicht erst noch berühmt. Und es gehört zum Konzept des Festivals, auch Newcomern eine Bühne zu bieten. Unter anderem im Biggs Jazz Club. Und dort war am Wochenende die norwegische Band Sunbird zu Gast. Die hat mit Können und mit Spielfreude dem Publikum so eingeheizt, dass die Stimmung im Biggs der Stimmung auf den großen Konzertbühnen sicherlich in nichts nachgestanden hat. Tobias Ugné war für SWR Kultur dabei und begeistert.
1: Willkommen heute Abend hier im Biggs Jazz Open 2026. Welcome on stage, Sunbird.
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0: Der Jazzclub Bix platzt aus allen Nähten und bereits mit den ersten Takten springt der Funke auf das Publikum über. Mit dem Song Running for Your Love vom aktuellen Album In Paradiso heizt Sunbird auf der kleinen Bühne die Stimmung an. Groovende, funkige Basslinien, warme, kraftvolle Bläsersätze, treibende Schlagzeugbeats und ausdrucksstarker Gesang. Mit dem Covern von Soul-Musik der 60er und 70er Jahre hat die Band in kleinen Clubs in Oslo angefangen. Der Durchbruch kam mit dem eigenen Song Half the Truth, der über 100.000 Mal gestreamt wurde. Der Drummer Bob Barek über die ganze Wahrheit. Es war ein Song, bei dem wir zunächst unsicher waren, ob er auf das Album kommen sollte. Wir hatten viele Songs und wir dachten, ja, er ist ganz okay, mal sehen, ob wir noch was Besseres finden. Deshalb überrascht es uns alle, dass dieser Titel der meistgestreamte ist. Natürlich mögen wir den Song und sind stolz darauf, aber wir hätten nie erwartet, dass er so erfolgreich sein wird. Als Newcomer mit großer Live-Qualität passt die Band mit ihren Musikern Anfang 30 gut ins Konzept des Festivals und damit auf die Bühne des Bix. Rainer Schlotz vom Festivalteam.
1: Der Sound von Sunbird ist eigentlich sehr cool, funky, soulig. Lässt so ein bisschen die 70er Jahre aufleben, aber mit einem modernen Anstrich. Deswegen passt auch die Band gut ins Programm, zumal wir bei den Jazz Open immer wieder Newcomer suchen, weil bei so einem großen Festival wäre es eigentlich verschenkt, wenn wir immer nur Artists bringen, die sowieso schon jeder kennt.
0: In Norwegen kennt die Band fast jeder, denn sie wurde bereits für den Spellemannprisen nominiert, das norwegische Pendant zum US-amerikanischen Grammy. In Deutschland ist da noch viel Luft nach oben, was sich bald ändern dürfte, denn Soul und Funk sind absolut angesagt und erleben eine große Renaissance. Der Sänger Johan Hallan über seine musikalischen Vorbilder. Mein größtes Vorbild ist Donny Hathaway. Für mich hatte er die beste Stimme, die größte Ausstrahlung und das beste Timing aller Soul-Sänger. Und wir sind 7 unterschiedliche Menschen mit ganz unterschiedlichen musikalischen Vorlieben. Wenn sich zum Beispiel jemand gerade intensiv mit der Average White Band beschäftigt hat, klingt der nächste Song vielleicht auch deutlich funkiger. Jeder kann Ideen beisteuern, die dann im Kollektiv weiterentwickelt werden. Das ist vielleicht nicht immer der einfachste Weg, aber dieser kreative Prozess ist im Ergebnis das, was Sunbird ausmacht. Ganz unterschiedliche Songs, mit denen sich alle identifizieren können und die sie mit großer Spielfreude auf der Bühne präsentieren. Und nicht zuletzt sind alles Musiker, die ihr Handwerk verstehen. Nochmals Drummer Bob Barek. Ich glaube, viele Menschen sehnen sich wieder nach Musik, die tatsächlich von Menschen auf echten Instrumenten gespielt wird. Heute ist vieles digital oder wird mit Computern und KI produziert. Bei uns steht davon nichts auf der Bühne. Wir sind 7 Musiker, die ganz klassisch ihre Instrumente spielen. Ich glaube, das spricht viele Menschen heute wieder an und deswegen machen wir es so. Und die Schlange am Merchandise-Stand beweist, dass Sunbird damit richtig liegt.
2: Sehr erfrischend, ganz toll. Junge Band, cooler Sound.
3: Hören wir zu Hause ganz bestimmt noch öfters an.
4: Wir sind extra aus Freiburg gekommen, weil meine Frau hat Sunbird im Internet entdeckt und wir haben ein Lied gehört und da geht einem nur das Herz auf.
5: Die richtige Musik für Sommer, Sonne, gute Laune. Also ich bin total begeistert.
6: Skandinavischer Soul bei den Stuttgart Jazz Open 2026. Das war die junge Band Sunbird aus Oslo und die hat nicht nur meinen Kollegen Tobias Igné als neuen Fan gewonnen.

0: 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Es ist gleich 12.46 Uhr. Schillers Räuberbande als Punkband. Das geht und das überzeugt. Auf der Bühne im Schauspiel Stuttgart am Wochenende. 1782 war das Stück zum ersten Mal zu sehen, damals in Mannheim. Und es hat sofort für einen Theaterskandal gesorgt und es hat den jungen Friedrich Schiller schlagartig berühmt gemacht. Sein Drama über ein ungleiches Brüderpaar, eine unglückliche Liebe und die Frage nach Moral und Freiheit ist heute noch aktuell, geradezu erschreckend. Schillers Räuber beleuchten mit ihrem Blick auf die politischen Verhältnisse auch unsere Gegenwart. Und der Autor Thomas Melle hat das Stück mit eigenen Texten ergänzt. Er hatte mit seinem letzten Stück Die Welt im Rücken in Stuttgart schon großen Erfolg. Und die Inszenierung hat es bis zum Berliner Theatertreffen geschafft. Man durfte also sehr gespannt sein, in welche Richtung Thomas Melle das jugendlich ungestürme Stürmer- und Drängerdrama Schillers gedreht hat. Karin Gramling hat die Premiere gesehen.
1: Alles aschgrau und düster, selbst der riesige Mond im Hintergrund der Bühne. Dazu ein paar Mauerreste und in der Mitte aufgehäufte Steine. Obendrauf thront ein rechteckiger, hermetisch geschlossener Betonbau mit einer Aussichtsplattform. Es könnte eine niedergebrannte Stadt oder die Welt kurz vor dem Untergang sein. Hier schmiedet Franz Mohr, wunderbar gespielt von Therese Dörr, finstere Intrigen, um an die Macht zu kommen.
2: Ich will ein brutales Theater inszenieren. Aber das wirklichste, brutalste, das da je zu haben war. Will alles um mich her ausrotten, was mich einschränkt, dass ich nicht Herr bin. Herr muss ich sein!
1: Schon ist man mittendrin in der fantastischen Überforderungsmaschinerie, die Regisseur Stefan Pucher an diesem Abend anwirft. Alles scheint gleichzeitig zu passieren. Auf die Fläche des Betonbaus projizierte Videos, Leinwände, die überall herunterfahren. Die Bühne dreht sich, ein in Stein gehauener Riese, ein Koloss wird sichtbar. Überzogen mit Filmen von Explosionen, Hubschraubern über Kriegsgebieten oder Totenschädeln. Parallel dazu flimmert Franz in silberfarbenem Kostüm mit übertriebenen Schulterpolstern in Nahaufnahme über eine weitere Leinwand, verleugnet seinen Bruder, bis ihn der Vater verstößt. Und dann ist da noch Amalia, die Geliebte Karls, die auf ihn wartet und anfängt, alles zu hinterfragen.
3: Ist es wirklich Liebe? Oder sind es nur Pflicht und Tradition, die mir hier vor allem Anfang im Denken lagen? Durch eure Prägung, durch euer Gerede. Ich kenne mich noch nicht, aber ihr sollt mich kennenlernen.
1: Amalia emanzipiert sich von den patriarchalen Strukturen, den Macht- und Ränkespielen, die alle ins Verderben führen. Thomas Melles Text macht sie zur stärksten Figur. Sie lotet aus, was Freiheit sein kann, wie sie aussehen muss. Sie erklärt auf der Bühne, dass Freiheit einen Rahmen und eine Ordnung braucht, um zu funktionieren. Währenddessen scheitert der verstoßene Karl, der eigentlich mit seiner Räuberbande gegen bestehende Machtverhältnisse und Ungerechtigkeit ankämpfen wollte. Doch seine Truppe ist zu einer mordenden und plündernden Terrorbande verkommen. Brenne, Stadt, brenne, schreien die Räuber, aufgereiht als Punkband an der Bühnenrampe. In dieser Truppe versammelt sich jede politische Couleur. Ein aalglatt gegelter Rechtsradikaler in Bomberjacke, neben dem linksalternativ angehauchten Typen in kurzer Adidas-Hose und Felljäckchen. Wer sind denn die wahren Verlierer und ihr habt uns allein gelassen, schreien die Räuber als frustrierte Jugend ins gut situierte Stuttgarter Publikum. Am Ende ermorden sich die gescheiterten Brüder Franz und Karl gegenseitig. Amalia, über die ganze Bühnenfläche eingeblendet, fordert die restliche Räuberbande daraufhin auf, die Gräueltaten hinter sich zu lassen.
3: Die alten Parolen haben ausgedient.
4: Die alten Parolen haben! Woher hast du dieses Wissen?
3: Ich habe meine Schlüsse gezogen.
4: Wir folgen dir.
3: Wozu erzählen, wenn man handeln kann? Hier beginnt kein neues Zeitalter. Hier beginnt die Arbeit.
1: Ein großartig aufspielendes Ensemble vermittelt gekonnt die Botschaft des Abends. Handeln, solange es geht, sich einbringen, Demokratie und Freiheit schützen. In Zeiten des erstarkenden Rechtspopulismus, in Zeiten des Krieges, in Zeiten, in denen Despoten die Welt ins Chaos stürzen. Es ist eine Inszenierung, die erschreckend gut die Finger ganz tief in die Wunden der Gegenwart stößt. Das ist auch dem Text von Thomas Melle zu verdanken, der Schiller ins Heute holt. Sehenswert.
0: Sagt Karin Gramling in SWR Kultur am Mittag über die Premiere von Schillers Drama Die Räuber in der Inszenierung von Stefan Pucher und mit Texten von Thomas Melle am Schauspiel Stuttgart. Die nächste Gelegenheit, es anzuschauen, ist am Donnerstag.

0: SWR Kultur am Mittag, 12.51 Uhr ist es jetzt. In Klagenfurt sind gerade die Tage der deutschsprachigen Literatur mit dem berühmten Ingeborg-Bachmann-Wettbewerb zu Ende gegangen. Schon steht das nächste Literaturhighlight an und das ist das Literarische Forum Oberschwaben. Das ist in Wangen im Allgäu eine feste Größe. Seit 1967 stellen sich dort Autorinnen und Autoren der Kritik einer Literaturexpertenjury. Und das Ganze muss sich nicht hinter dem Bachmann-Preis verstecken. Manche nennen das Literarische Forum Oberschwaben auch Klein-Klagenfurt. Und am Wochenende war es wieder soweit. In diesem Jahr wollten 54 Autorinnen und Autoren teilnehmen, so viele wie noch nie. 10 von ihnen sind eingeladen worden, dort zu lesen. Steffen Mierisch mit den Eindrücken.
1: Kronleuchter, Wände mit Renaissance-Bemalung und ein großer Tisch mit Autorinnen und Autoren, die sich der Kritik stellen. Das ist der Rahmen des Literarischen Forums Oberschwaben im alten Weber-Zunfthaus. Vorgetragen werden darf nur unveröffentlichtes Material. Lyrik, Kurzgeschichten oder Ausschnitte aus Romanprojekten, von denen es in diesem Jahr besonders viele gab. Zum Beispiel Heimatgesang von Anita Scheuermann. Die 48-jährige Soziologin, die an der Universität Ulm arbeitet, war zum ersten Mal in Wangen mit dabei.
2: Das ist was ganz was anderes, als wenn man einfach zu Hause sitzt am Computer oder wenn man dann diese Resonanz auch hat, wenn man weiß, es hört wer zu. Also gestern haben mich Leute gefragt und ich habe gesagt, ach ja, du lesen, da bin ich jetzt noch nicht so aufgeregt. Jetzt mit diesem Ambiente, jetzt kommt natürlich schon die Aufregung.
1: Eine Viertelstunde darf ihre Lesung dauern. In Scheuermanns Romanentwurf Heimatgesang kehrt eine entfremdete Tochter, mittlerweile Kulturwissenschaftlerin, zu ihrer Mutter in das Haus zurück, in dem sie ihre Kindheit verbracht hat, um bei einem wissenschaftlichen Interview mehr über die Familiengeschichte zu erfahren.
3: Sie öffnet die Tür, ist freundlich, heute umarmen wir uns leicht. Ich muss mich dafür ein bisschen zu ihr hinunterbeugen. War sie immer schon so klein? Ich lächle und lasse möglichst unauffällig meinen Blick wandern.
1: Das Forum leitet und moderiert seit vielen Jahren der Kulturvermittler Franz Hoben aus Friedrichshafen. Er dreht nach ihrer Lesung wie nach jedem Vortrag das Mikrofon wieder zu sich. Denn ein Grundsatz des Literarischen Forums Oberschwaben ist, der Text muss für sich sprechen, die Autorin hat nach seiner Lesung zu schweigen. Die Kritikerinnen und Kritiker diskutieren danach unwidersprochen, was sie von den Texten halten. Dabei gehen die Meinungen auseinander.
4: Es ist nichts auserzählt. Wir spüren in der Szene drin, wie viel da möglicherweise stattgefunden hat.
5: Ich hatte ein bisschen Probleme mit der Erzählperspektive. Ich habe nicht verstanden, das ist ja offenbar die Tochter, die dann kommt.
6: Das ist großartig gemacht und ich brauche gar keine Katastrophe hier, ob die jetzt kommt oder nicht.
1: Insgesamt kommt der Text von Anita Scheuermann sehr gut an. Einer der Kritiker beim Literarischen Forum Oberschwaben ist seit vielen Jahren der österreichische Erfolgsautor Arno Geiger. Er hält von Lobhudelei nichts, nur ehrliche Kritik bringe den Text weiter.
7: Sie kritisiert nicht, sondern sie zeigt auf, hat vielleicht einen Gedanken, der Dinge verständlicher macht, auch handwerklich. Ein Text funktioniert auf so vielen Ebenen, das Sprache, Form, Inhalt. Und dann versuche ich, Fingerzeige zu geben.
1: Dieser Kritik stellte sich auch Anna Ausbild aus Liechtenstein. Sie hat schon in der Vergangenheit am Literarischen Forum teilgenommen. In ihrem Text widmet sie sich denen, die meist übersehen werden. Ihr Gedicht Namenlose Weberin, angelehnt an einen historischen Text, ist eine Annäherung an eine Arbeiterin, die in einer Fabrik in Liechtenstein schuftete, als dort die Industrialisierung Einzug hielt.
8: Von meinem Schlafzimmer aus sehe ich in eine ehemalige Textilfabrik, sagen wir deine. Ich sehe schlaftaumelnd in eine Daunenfabrik, sehe, wie die Räume frühmorgens hell erleuchtet sind, sehe Umrisse, Schemen, sehe dich, unbekannte Weberin.
1: Ausbild erntete begeisterte Reaktionen von Seiten der Jury. Dennoch wird beim Literarischen Forum Oberschwaben um jedes einzelne Wort gerungen.
9: Zum Beispiel auf Seite 3, ich glaube nicht, dass ein Knäuel kullern kann aus der Hosentasche. Das kullert unten auf dem Boden, fällt aber aus der Hosentasche. Das fällt einem gerade bei so asketischen Texten auf, ja. Kann ein Blatt wanken?
1: Kommentiert zum Beispiel die langjährige Jurorin Tina Strohegger. Für Anna Ausbild war es ein wichtiger Schritt, sich der Kritik des Forums zu stellen. Sie will die Anregungen der Jury nun behutsam in ihren Text einweben.
8: Wenn er zu fertig ist, dann bringt das ja nichts, hier zu lesen. Also es ist ja viel wertvoller, wenn man einen noch beweglichen Text hat. Und ich denke, ich kann jetzt einfach meinen Text in dieses weiche Bett legen. Jetzt mal kurz ausruhen und dann weiterarbeiten.
0: Am Wochenende fand in Wangen im Allgäu das Literarische Forum Oberschwaben statt und Stefan Mierisch war dabei.

SWR Kultur am Mittag ging es heute um mehrere Jazzgrößen und gleich im SWR Kultur Mittagskonzert nach den Nachrichten können Sie einem ganz großen Star aus einer ganz anderen Epoche lauschen. Der britische Countertenor Alexander Chance gehört zu den aufstrebenden Künstlern seiner Zunft. Er ist gerade mal Mitte 30 und er hat schon mit namhaften Orchestern in aller Welt musiziert. Vor genau einem Monat trat er zusammen mit dem Freiburger Barockorchester im Konzerthaus Freiburg auf. Und dieses Konzert hören Sie dann gleich bei uns in SWR Kultur. Ich bin Kerstin Bachtler und ich wünsche Ihnen viel Genuss beim Zuhören.

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4: Um 13 Uhr mit Markus Westhoff. Der ukrainische Präsident Selenskyj hat die NATO vor ihrem Gipfel ab morgen zu mehr Hilfe bei der Flugabwehr aufgerufen. Die Ukraine habe zu wenige Raketen für das Luftverteidigungssystem Patriot. Keine der insgesamt 23 ballistischen Raketen aus Russland hätten in der Nacht abgewehrt werden können, hieß es aus Kiew. Rebecca Barth berichtet.
5: Der Grund dafür liege in den unzureichenden Lieferungen von Abfangraketen, betont der ukrainische Präsident. Für das Abwehren ballistischer Raketen ist die Ukraine auf das amerikanische System Patriot angewiesen. Es sei äußerst wichtig, dass vom NATO-Gipfel in Ankara Beschlüsse zur Unterstützung der Luftverteidigung hervorgingen, fordert Volodymyr Selenskyj. Die USA und Europa verfügten über genügend Mittel, um den russischen Terror zu stoppen. Bei dem jüngsten russischen Luftangriff mit hunderten Drohnen und dutzenden Raketen sind allein in der ukrainischen Hauptstadt erneut mehr als ein Dutzend Menschen getötet und über 60 weitere verletzt worden.
4: Bundesfinanzminister Klingbeil plant für das kommende Jahr mit neuen Schulden von 204 Milliarden Euro. Das Kabinett diskutiert am Nachmittag über seinen Haushaltsentwurf. Der sieht insgesamt 555 Milliarden Euro bei Ausgaben vor, unter anderem um die Bundeswehr moderner auszustatten und die marode Infrastruktur zu erneuern. Beabsichtigt ist, Alkohol und Tabak sowie Plastik stärker zu besteuern. Die Grünen bemängeln, dass Mittel aus dem Klimafonds in den Haushalt verschoben werden sollen. Die Linke kritisiert die hohen Rüstungsausgaben, die AfD, dass der Etat nicht für Wirtschaftswachstum, sondern für Schuldenwachstum sorge. Der Präsident des Deutschen Instituts für Wirtschaftsforschung, Fratscher, ist dafür, die Ladenöffnungszeiten an Sonntagen begrenzt freizugeben. Er sagte der Rheinischen Post, er halte das für richtig, weil Sonntagsöffnungen den Einzelhandel stärken und die Innenstädte beleben können. Gerade kleinere Geschäfte bräuchten mehr Flexibilität, um gegen die großen Online-Plattformen zu bestehen. Allerdings, so Fratscher, dürfe das nicht auf Kosten der Beschäftigten gehen. Sonntagsarbeit müsse fair bezahlt und klar geregelt sein. Zuvor hatte der Hauptverband des deutschen Einzelhandels mehr Möglichkeiten zur Ladenöffnung an Sonntagen gefordert. Die Aufhebung einer roten Karte durch die FIFA bei der Fußball-WM gegen einen US-Stürmer wird weiter kritisiert. Die UEFA sprach von einer beispiellosen, unbegreiflichen und nicht zu rechtfertigenden Entscheidung, eine rote Linie sei überschritten worden. Der Trainer von Achtelfinalgegner Belgien, Rudi Garcia, vermutet einen Aprilscherz. Der belgische Fußballverband prüft rechtliche Schritte. Englands Nationaltrainer Thomas Tuchel befürchtet, dass jetzt gegen jede rote Karte Berufung eingelegt werden könnte. Der möglicherweise neue Bundestrainer Jürgen Klopp sagte, er sei fassungslos, die USA sollten den Stürmer nicht aufstellen. US-Trainer Mauricio Pochettino hingegen meinte, er feiere die Entscheidung, die rote Karte sei ungerecht gewesen. US-Präsident Trump soll wegen der Stürmersperre bei der FIFA angerufen haben. Der Weltverband hatte die Strafe schließlich zur Bewährung ausgesetzt. UN-Generalsekretär Guterres hat davor gewarnt, künstliche Intelligenz unkontrolliert zu verbreiten. Aktuell werde mithilfe der rasanten technischen Entwicklung an Gesellschaften weltweit ein Experiment durchgeführt, ohne Plan und ohne Zustimmung. Das sagte Guterres zum Auftakt einer internationalen KI-Konferenz in Genf. Es brauche internationale Regeln, die sich an den Menschenrechten orientierten. Guterres forderte außerdem verbindliche Standards zum Schutz von Kindern beim Zugang zu künstlicher Intelligenz. Hunderte Feuerwehrleute sind in den französischen Pyrenäen weiter wegen eines Waldbrandes im Einsatz. Westlich von Perpignan sind nach Behördenangaben inzwischen rund 4.600 Hektar Fläche zerstört. Etwa 10.000 Menschen mussten ihre Häuser und Wohnungen verlassen. Wegen des Feuers sind bei der heutigen Etappe der Tour de France keine Zuschauer erlaubt. Die Sicherheitskräfte müssten sich auf die Brandbekämpfung konzentrieren, hieß es. SWR-Nachrichten, Redaktion Andrea Schindler und Stefan Evertz. Und das Wetter in Baden-Württemberg und Rheinland-Pfalz. Ein Azorenhoch lenkt warme Luft zu uns. Die Vorhersage: am Nachmittag Sonne und Wolken. Die Temperaturen liegen zwischen 24 Grad im Taunus und bis 32 Grad im Markgräfler Land. Die weiteren Aussichten: morgen ebenfalls Sonne und Wolken, dazu windig. Höchstwerte 25 bis 35 Grad. Am Mittwoch und Donnerstag sehr freundlich bei hochsommerlichen Temperaturen. 13.05 Uhr.
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6: Schönen Julimittag, ich bin Eva Irion. Venedig, Rom, Bologna. Italienische Hochkultur, Mittelmeer. Köstlichkeiten für Gaumen, Augen und die Ohren. Vivaldi, Zavatteri und Corelli. Die drei liefern gleich die italienische Musik für uns. Und Arcangelo Corelli beginnt. Hier ist seine Sinfonia d-Moll mit dem Namen Santa Beatrice d'Este.

Das Mittagskonzert in SWR Kultur. Und das Freiburger Barockorchester hat unter der Leitung von Gottfried von der Goltz den Auftakt gemacht bei einem Konzert vor genau einem Monat im Freiburger Konzerthaus. Arcangelo Corelli, seine Sinfonia D-Moll hat das Orchester gerade gespielt, komponiert in Rom für die Aristokratie, für Päpste und Kardinäle, für Königin Christina von Schweden. Die ist nämlich nach ihrer Abdankung nach Rom gezogen. Im Gegensatz zu dem edlen Stil der Instrumentalmusik von Corelli steht Antonio Vivaldi in Venedig für die Oper, für Vokalmusik und Virtuosität. Der Countertenor Alexander Chance singt Vivaldis Nisi Dominus.

0: Kantate Nisi Dominus von Antonio Vivaldi im Konzert im Freiburger Konzerthaus mit dem 34-jährigen britischen Countertenor Alexander Chance. Später im Mittagskonzert singt er noch mehr.
1: I always loved singing and I sang a lot at school and university.
0: Ich habe schon immer singen wollen und habe das in Schule und Universität auch getan. Wie man vielleicht weiß, ist mein Vater Jurist. Und es ist nicht außergewöhnlich, dass Menschen den Beruf ihrer Eltern übernehmen. Aber es ist entmutigend gewesen, sich vorzustellen, mit Leuten zusammenzuarbeiten, mit denen mein Vater 30 Jahre gearbeitet hat. Also nach ein paar Wochen an der juristischen Fakultät habe ich mich von der falschen Vorstellung befreien können, ebenfalls Jurist zu werden.
1: But then after a couple of weeks at law school, I was disabused of that notion.

Antonio Vivaldis Konzert D-Moll, Rium, Verzeichnis 129 mit dem Freiburger Barockorchester, dirigiert hat Gottfried von der Goltz. Wir sind im Mittagskonzert von SWR Kultur und reisen wieder nach Rom zu Arcangelo Corelli. Kaum zu glauben, eigentlich wird so eine Ehre nur bildenden Künstlern zuteil, aber auch Corelli ist im Pantheon in Rom beerdigt. Als er 1713 stirbt, hinterlässt er ein Vermögen, unter anderem 140 wertvolle Gemälde, zum Beispiel von Bruegel. Und noch zu Lebzeiten hat er das Glück, mietfrei im Palazzo della Cancelleria wohnen zu können. Die gehört dem Neffen vom Papst, dem Kardinal Pietro Ottoboni. Noch dazu bekommt Corelli ein fürstliches Gehalt und darf jeden Montag einen Konzertabend im Palazzo leiten. Fast sicher haben sie dort auch Corellis Concerto Grosso F-Dur Opus 6 gespielt.

Hanna Fisser und Gottfried von der Goltz, Violine, Johannes Berger Cello und das Freiburger Barockorchester mit Arcangelo Corellis Concerto Grosso F-Dur. Von Venedig über Rom geht's jetzt wieder nach Norditalien, nach Bologna, wo Lorenzo Gaetano Zavattieri gelebt hat. Er ist Bindeglied zwischen Vivaldi und Corelli. Er baut auf dem musikalischen Fundament von Corelli auf und modernisiert es mit der bildhaften Weise von Vivaldi. Corelli schafft das Concerto Grosso, Zavattieri zieht es wie Vivaldi zum Solokonzert. Eine oder zwei Violinen aus dem Orchester treten da solistisch auf. Hier ist Zavattieris Konzert C-Moll Opus 1.

0: Das Freiburger Barockorchester mit Konzertmeister Gottfried von der Goltz bei Lorenzo Zavattiris Konzert C-Moll. Im Kino läuft zurzeit ein wunderschöner Film Vivaldi und ich. Eine begabte Geigerin aus dem venezianischen Waisenhaus Ospedale della Pietà hat es zu Vivaldis Zeit schwer, sich als Frau zu behaupten und als Musikerin anerkannt zu werden. Vivaldi selbst hat seine Schülerin sehr geschätzt und gefördert, aber die Gesellschaft. Ein empfehlenswerter Film.
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Alexander Chance und das Freiburger Barockorchester unter der Leitung von Gottfried von der Goltz bei Antonio Vivaldis Kantate Cessate, o mai cessate. Und zum Schluss in ihrem Konzert vor einem Monat in Freiburg haben der Sänger und die Musiker Georg Friedrich Händels Ombra mai fu gesungen und gespielt.

Ombra Mai Fu, das Arioso de Serse von Georg Friedrich Händel mit Alexander Chance und dem Freiburger Barockorchester unter der Leitung von Gottfried von der Goltz. Im März vor 3 Jahren haben die belgische Cellistin Camille Thomas, der französische Pianist Julien Brocal und der Geiger Daniel Hope eine Trilogie von Alben herausgebracht, das Chopin-Projekt. Daraus jetzt im SWR-Kulturmittagskonzert das Klaviertrio G-Moll Opus 8, Dolce e Dolente, süß und schmerzlich. Das könnte die Überschrift sein, ja, über das Leben oder über dieses Trio von Chopin.

Daniel Hope, Violine, Camille Thomas, Cello und Julien Brocal, Klavier, bei Frédéric Chopins Trio G-Moll Opus 8. Friederike Kienle hat die Musik zusammengestellt und ausgesucht, heute im Mittagskonzert. Mein Name ist Eva Irion. Und hier ist noch einmal Camille Thomas, die Cellistin, mit drei weiteren Cellisten, Wolfgang Emanuel Schmidt, Franz Helmerschon und Jamin Hahn, beim Prélude E-Moll Opus 28 Nummer 4, ebenfalls von Frédéric Chopin, in einer Bearbeitung für vier Celli. Einen guten Verlauf dieser Woche. Adieu.

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3: Um 15 Uhr mit Markus Westhoff. Die islamistische Hamas hat angekündigt, ihr Komitee aufzulösen, das bisher die Verwaltung im Gazastreifen koordiniert hat. Auf einer Pressekonferenz in Gaza teilte die Hamas mit, sie wolle die Aufgaben an eine mit Technokraten besetzte neue Verwaltung übergeben. Eine bedingungslose Entwaffnung lehnt die Hamas weiterhin ab. Ob damit eine neue Verwaltung ihre Arbeit überhaupt aufnehmen kann, ist unklar. Die Hamas gründete ihre Parallelverwaltung neben der palästinensischen Autonomiebehörde nach ihrer Machtübernahme 2007. Nach der mutmaßlichen Einmischung von US-Präsident Trump im Fall Balogun gerät der Fußballweltverband FIFA unter Druck. DFB-Präsident Neuendorf sagte, der Eindruck der aktiven politischen Einflussnahme auf den Sport müsse zügig ausgeräumt werden. Der belgische Verband prüft gerade, wie er gegen die Entscheidung vorgehen kann. Die FIFA hat offenbar eine Berufung zugelassen, berichtet das Fachblatt Athletic. Beobachter meinen, die FIFA habe einen Präzedenzfall für künftige Rotsperren geschaffen. US-Präsident Trump soll nach der roten Karte für US-Stürmer Balogun FIFA-Boss Infantino angerufen haben. Die FIFA hat die Rotsperre schließlich zur Bewährung ausgesetzt. Die Zahl der unerlaubten Einreisen nach Deutschland ist deutlich gesunken. Im ersten Halbjahr zählte die Bundespolizei gut 24.300 Grenzübertritte. Das sind 22% weniger als im Vorjahreszeitraum. Seit 2 Jahren gibt es auf Beschluss des Bundesinnenministeriums an allen deutschen Grenzen Kontrollen. Innenminister Dobrindt hatte die Bundespolizei gleich nach seinem Amtsantritt angewiesen, die Kontrollen zu intensivieren. Die Trockenheit in Deutschland verschärft sich, besonders im Süden und Osten des Landes. Nach Angaben des Leipziger Helmholtz-Zentrums für Umweltforschung UFZ in Leipzig fehlt den Böden seit Monaten Wasser, weil es seit letztem Herbst viel zu wenig geregnet hat. Aus der ARD-Klimaredaktion Gerald Perschke.
4: Besonders kritisch ist die Lage in den tieferen Bodenschichten. Der UFZ-Dürremonitor weist vor allem für Bayern eine außergewöhnliche Dürre aus. Aber auch in Ostdeutschland, etwa in Sachsen, Sachsen-Anhalt und Thüringen, sind die Wasserreserven vielerorts stark geschrumpft. Laut Dürreforscher Andreas Marx hat die jüngste Hitzewelle zwar die oberen Bodenschichten zusätzlich ausgetrocknet, das eigentliche Problem sei aber das langanhaltende Niederschlagsdefizit. Die Folgen könnten Ernteausfälle bei Mais und Zuckerrüben sein, auch Wälder leiden unter Trockenstress und werden anfälliger für Schädlinge wie den Borkenkäfer.
3: Die Feuerwehr in Südfrankreich bekommt bei den Waldbränden Hilfe aus Schweden und Zypern. 4 Löschflugzeuge sollen heute in den Pyrenäen ankommen, teilte die EU-Kommission mit. Frankreich hatte sie über einen EU-Mechanismus angefordert. 10.000 Menschen mussten bereits ihre Häuser verlassen. 26 Ortschaften westlich von Perpignan wurden evakuiert. Die Feuer werden durch den Wind angefacht. Der zunehmende Fachkräftemangel wird besonders im öffentlichen Nahverkehr in den kommenden Jahren zum Problem werden. Das zeigt eine Studie des Arbeitgebernahen Instituts der deutschen Wirtschaft. Die dauerhafte Versorgung sei gefährdet. Aus der SWR-Wirtschaftsredaktion Thorsten Weig.
5: 40% der Bus- und Straßenbahnfahrerinnen und Fahrer sind laut Studie mindestens 55 Jahre alt. Mehr als 60.000 scheiden bis 2041 aus dem Arbeitsmarkt aus. Bereits heute gäbe es bei Bus und Bahnen personalbedingte Ausfälle und Fahrplananpassungen. Dadurch würde die Mobilitätswende ausgebremst. Voraussichtlich 4,6 Millionen Fachkräfte gehen in den nächsten 10 bis 15 Jahren in Rente. Mehr als 3,6 Millionen von ihnen arbeiten in Berufen mit bereits ausgeprägten Engpässen, unter anderem als Bus- und Lastkraftwagenfahrer.
3: Der Ölberg am Speyerer Dom, eine der einst bedeutendsten spätgotischen Figurengruppen Deutschlands, wird restauriert. Für die Sanierung des mehr als 500 Jahre alten Monuments sind dem Domkapitel zufolge bislang rund 95.000 Euro zusammengekommen. Der Ölberg entstand zwischen 1505 und 1511 und zeigt das Gebet Jesu kurz vor seiner Gefangennahme. Die Figurengruppe galt zeitweise als berühmter als der Dom selbst. SWR Nachrichten, Redaktion Stefan Eferts und Andrea Schindler. Das Wetter in Baden-Württemberg und Rheinland-Pfalz. Ein Azorenhoch lenkt warme Luft zu uns. Die Vorhersage: am Nachmittag Sonne und Wolken. Die Temperaturen liegen zwischen 24 Grad im Taunus und bis 32 Grad im Markgräfler Land. Die weiteren Aussichten: morgen ebenfalls Sonne und Wolken, dazu windig, Höchstwerte 25 bis 35 Grad. Mittwoch und Donnerstag sehr freundlich bei hochsommerlichen Temperaturen. 15.05 Uhr.
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6: Mit mir Carmen Mikovic, hallo. Und heute stelle ich Ihnen das Duo Birds on a Wire vor. Die beiden Musikerinnen haben sich vor etwas über einem Jahrzehnt zusammengetan mit einer Mission. Sie wollten ihre Lieblingssongs von anderen Künstlerinnen und Künstlern nicht nur hören oder sie nachspielen, sondern richtig reinschlüpfen, sie sich zu eigen machen und was Neues schaffen. Das hören wir uns mal an. Schön, dass Sie dabei sind. Und ja,

Birds on a Wire an der Hörbar in HR2 und SWR Kulturmusik grenzenlos. Birds on a Wire, diesen Namen verdankt das Duo dem großen Leonard Cohen, denn so heißt eins seiner Stücke. Und mit der Idee, Cohen zu covern, hat alles angefangen. Für die französisch-amerikanische Sängerin Rosemary Stanley und die französisch-brasilianische Cellistin Domla Nena. 2012 ging's los. Inzwischen haben sie 3 Alben mit Coverversionen rausgebracht. Und das Material, das geht ihnen einfach nicht aus. Eben weil sie die Musik in ihrer ganzen Fülle und Vielfalt abgrasen. Da ist Platz für, eben gehört, die Música Popular Brasileira. Da haben sie gerade als erstes die Brasil-Legende João Duvalle gecovert. Birds on a Wire stöbern aber auch gerne in Pop und Rock, in der Klassik und im Chanson bis hinein in die Renaissance. Als nächstes von Birds on a Wire, Augelin, ein Stück des italienischen Komponisten Stefano Landi, der von 1587 bis 1639 gelebt hat und in dem die Singstimme den Vogelgesang nachahmt.

A Horse with No Name, ein 70s-Klassiker, an der hörbar in HR2 und SWR Kulturmusik grenzenlos, von einer Band namens America. Gegründet von US Army Kids im verregneten England Ende der 1960er. Ihre Väter waren dort stationiert, die Jungs gehen gemeinsam zur Schule in London. Einen von ihnen, Dewey Bunnell, fasst das englische Wetter besonders an. Dewey vermisst die heiße Wüste im Süden von Kalifornien und die Erinnerungen daran beschwört er in diesem Song. Das Heimwehlied wird zum Glücksfall, zum größten Hit der Band. Ist ganz gut gealtert, finde ich. Auch das nächste Stück hat ein paar Jahre auf dem Buckel. 43, um genau zu sein. The Love Cats von den britischen New Wavern The Cure kam 1983 raus. Und manche erinnern sich vor allem an Frontmann Robert Smith mit seiner schwarzen Vogelnestfrisur und dem immer verschmierten Lippenstift. Für The Cure war Love Cats damals ein ungewöhnlicher Song, weil gut gelaunt. Und auf der Lieblingsliste von Birds on a Wire steht er ziemlich weit oben. Sie geben ihn mit Latin Touch, katzenmäßig jaulendem Cello und Trompete.

Auch das waren Birds on a Wire an der Hörbar in HR2 und SWR Kultur. Musik grenzenlos. Echt schön, wie dieses Duo seine klassische Ausbildung ganz ohne Scheuklappen nutzt und in Musik aus aller Welt und allen Epochen wildert. Das eben war Lilith. Ein Stück der griechischen Musikerin Nena Venezanu, im Original vor 9 Jahren rausgekommen. Darin betrauert Venezanu das Schicksal der mythischen sumerischen Figur Lilith, die in der jüdischen Folklore als erste Frau Adams gilt. Lilith wollte sich nicht unterwerfen und verließ das Paradies. Die erste Powerfrau, wenn man so will. Birds on a Wire hat der melancholische Song so gut gefallen, dass sie ihn auf ihre Art gecovert haben, reduziert und vielstimmig zugleich. Wenn Sie gern wissen möchten, was außer Birds on a Wire heute an der Hörbar noch gespielt wurde, da schauen Sie am besten auf unsere Playlist auf der Website der jeweiligen Welle. Da listen wir alle Musiktitel. Nachhören können Sie uns auch, zum Beispiel in ARD Sounds. Am Mikrofon heute war Carmen Mikovic. Die Musik hat Melanie Aschenbrenner zusammengestellt. Danke fürs Zuhören.

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4: Um 16 Uhr mit Markus Westhoff. Das Bundeskabinett hat den Haushaltsentwurf fürs kommende Jahr beschlossen. Dies teilte die Bundesregierung mit. Darin sind höhere Ausgaben und mehr Schulden vorgesehen. Konkret plant Bundesfinanzminister Klingbeil neue Schulden in Höhe von insgesamt 204 Milliarden Euro. Der Etat umfasst rund 555 Milliarden Euro. Die Pläne der Bundesregierung stoßen auf breite Kritik bei Wirtschaftsverbänden, Gewerkschaften, Umweltschützern und der Opposition. Der Bundesverband der deutschen Industrie beispielsweise kritisiert, trotz massiver Neuverschuldung und hoher Steuereinnahmen werde keine solide Planung vorgelegt. Das Problem seien die hohen Ausgaben. Öffentliche Mittel müssten effizienter eingesetzt werden. Die geplanten Investitionen lobt der Verband, sie müssten aber schnell fließen. Die Industrie- und Handelskammern bemängeln, dass Soziales, Verteidigung und Zinsen bis 2030 schon 80% des Haushaltes ausmachten. Damit bleibe kaum Spielraum für wachstumsrelevante Ausgaben. Die islamistische Hamas hat angekündigt, ihr Komitee aufzulösen, das bisher die Verwaltung im Gazastreifen koordiniert hat. Auf einer Pressekonferenz in Gaza teilte die Hamas mit, sie wolle die Aufgaben an eine mit Technokraten besetzte neue Verwaltung übergeben. Eine bedingungslose Entwaffnung lehnt die Hamas weiterhin ab. Ob damit eine neue Verwaltung ihre Arbeit überhaupt aufnehmen kann, ist unklar. Die Hamas gründete ihre Parallelverwaltung neben der palästinensischen Autonomiebehörde nach ihrer Machtübernahme 2007. Nach der mutmaßlichen Einmischung von US-Präsident Trump im Fall Balogun gerät der FIFA-Weltverband unter Druck. Belgiens Fußballverband hat angekündigt, die Aufhebung der Sperre eines US-Stürmers anzufechten. Die FIFA hat offenbar eine Berufung zugelassen, berichtet das Fachblatt Athletic. Beobachter meinen, die FIFA habe einen Präzedenzfall für künftige Rotsperren geschaffen. US-Präsident Trump soll nach der Rotsperre von US-Stürmer Balogun FIFA-Boss Infantino angerufen haben. Die FIFA hat die Rotsperre schließlich zur Bewährung ausgesetzt. Der Komet 3I Atlas, der vor einem Jahr entdeckt worden ist, ist mindestens doppelt so alt wie unsere Sonne. Das schreiben Wissenschaftler in zwei Astronomiezeitschriften. Aus seiner extrem langgestreckten Flugbahn schlossen sie außerdem, dass er aus einem anderen Planetensystem stammen muss. Aus der Wissenschaftsredaktion Uwe Gradwohl.
5: Bei seiner Annäherung an die Sonne verdampfte tiefgefrorenes Material an der Oberfläche von 3I Atlas. Es entstand eine Gashülle um den Kometen, die in den vergangenen Monaten intensiv mit Hilfe von Teleskopen im Weltall und auf der Erde untersucht wurde. Sein enormes Alter hat 3I Atlas schließlich dadurch verraten, dass in seiner Gashülle vor allem leichte chemische Elemente zu finden waren. Denn nur im frühen Universum, vor ca. 10 bis 12 Milliarden Jahren, war der Gehalt an leichten Elementen so verräterisch hoch. 3I Atlas hat sich inzwischen schon wieder weit von der Sonne entfernt und wird nun Millionen Jahre einsam im All unterwegs sein.
4: Die vier deutschen Grenzlandkreise Waldshut, Lörrach, Schwarzwald-Baar und Konstanz haben Einspruch gegen die geplante Verlängerung zweier Start- und Landebahnen am Flughafen Zürich eingelegt. Sie befürchten mehr Fluglärm. Vanessa Amann.
6: Der Flughafen Zürich will die Pisten 28 und 32 verlängern und hat dafür beim Schweizer Bundesamt für Zivilluftfahrt ein Plangenehmigungsgesuch eingereicht. Dagegen haben die vier Landkreise jetzt gemeinsam Einspruch in Bern eingelegt. Sie befürchten, dass künftig mehr schwere Langstreckenflugzeuge nach Norden starten und es mehr zusätzliche Landungen in den Abendstunden geben wird. Dadurch könne die Lärmbelastung für Südbaden steigen, so die Landräte.
4: Der Ölberg am Speyerer Dom, eine der einst bedeutendsten spätgotischen Figurengruppen Deutschlands, wird restauriert. Für die Sanierung des mehr als 500 Jahre alten Monuments sind dem Domkapitel zufolge bislang rund 95.000 Euro zusammengekommen. Der Ölberg entstand zwischen 1505 und 1511 und zeigt das Gebet Jesu kurz vor seiner Gefangennahme. Die Figurengruppe galt zeitweise als berühmter als der Dom selbst. SWR-Nachrichten, Redaktion Stefan Eferts und Andrea Schindler. Das Wetter: ein Azorenhoch bringt warme Luft. Die Vorhersage: am Abend oft freundlich, die Nacht wird teils sternenklar, später gebietsweise neue Wolken, bei Tiefstwerten zwischen 18 und 12 Grad. Morgen ebenfalls Sonne und Wolken, dazu windig, die Temperaturen erreichen 25 Grad im Westerwald und bis 35 Grad im Markgräfler Land. Die Aussichten: Mittwoch und Donnerstag wenig Wetterveränderung. 16.05 Uhr.
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7: Mit Astrid Maisoll. Hallo. Mal ganz nüchtern betrachtet, ist Küssen schon etwas komisch, oder? Da tauschen zwei Menschen über den Mund Körperflüssigkeiten aus. Und manchmal macht das sogar Spaß.
8: Diese Grenze zwischen Individuen, die wird beim Küssen maximal aufgelöst. Küssen ist schon ein sehr intensiver Akt der zwischenmenschlichen Verbindung.
7: Man kommt einem anderen Menschen körperlich und emotional nah wie sonst nicht, erklärt diese Psychologin. Warum sogar unsere Vorfahren sich vor Millionen von Jahren vermutlich geküsst haben und wie viele Mundbakterien sie mit ihrem Partner teilen, sagen wir Ihnen in knapp 40 Minuten. Außerdem blicken wir auf das wohl berühmteste Schaf. Dolly, das Klonschaf, war vor 30 Jahren ein Durchbruch für die Wissenschaft. Es war das erste Säugetier, das erfolgreich geklont wurde. Heute arbeiten Forschende daran, Mammuts wieder zum Leben zu erwecken. Das Klonen und die ethischen Fragen, die damit verbunden sind, auch das ist gleich ein Thema bei uns im Wissensmagazin Impuls.

0: Miles Kane ist das. Don't let it get you down. In SWR Kultur. Ein paar Grad mehr im Sommer setzen nicht nur uns Menschen zu, auch das Stromnetz geht bei Hitzeperioden schnell mal in die Knie. Die Stromkabel in der Erde sind nicht alle für hohe Temperaturen ausgelegt. Und so haben wir in den vergangenen Tagen und Wochen immer wieder Meldungen über Stromausfälle gehabt. In Baden-Baden, Ludwigshafen, Pirmasens oder Ettlingen zum Beispiel. Katha Jansen aus der SWR Klimaredaktion. Wie sehr hat die Hitzewelle der Stromversorgung zugesetzt?
1: Ja, am Ende doch schon spürbar. Wir haben bei der Hitzewelle kürzlich tatsächlich etliche Gebiete im Südwesten gehabt, wo dann vermehrt der Strom ausgefallen ist und wo die Netzbetreiber auch sagen, ja, das lag an den Temperaturen. Solche Meldungen kamen zum Beispiel aus der Ortenau, der Pfalz oder eben Baden-Baden. Oft waren in einem kleineren Umkreis mehrere Kommunen gleichzeitig betroffen, meistens für ein paar Stunden. Was mir auffällt, in den letzten Jahren, da haben wir bei Hitze schon auch ähnliche Ausfälle gesehen. Und Experten haben auch da schon gesagt, ja, die Hitze ist ein Problem. Da hatte ich aber den Eindruck, haben die Netzbetreiber oft noch gesagt, naja, die Ursachen sind unklar oder es war ein Kabeldefekt. In diesem Jahr bekommen wir in vielen Fällen wirklich ganz klar die Rückmeldung, das lag an der Hitze.
0: Und wo genau sind da die Schwachstellen?
1: Naja, so ein klassisches Beispiel sind Defekte an Erdkabeln. Das ist genau das, was jetzt in der Ortenau passiert ist. Zu hohe Temperaturen machen die Isolierungen dieser Kabel spröde. Der elektrische Widerstand in den Leitungen, der steigt bei Hitze sowieso. Dadurch wird es dann nochmal wärmer. Und irgendwann hält so ein Kabel, dem dann nicht mehr stand, geht kaputt. Dann greift ein Sicherheitsmechanismus. Es wird automatisch abgeschaltet, also der Strom fällt aus. Auch die Verbindungen, die Kabelmuffen, mit denen die Kabel verknüpft sind, halten der Hitze nicht unbedingt stand, sind aktuell deshalb ein Thema. Und noch ein anderes Szenario. Sind brennende Trafohäuschen oder auch Stromkästen. Das haben wir gerade auch wieder erlebt. Nicht immer ist die Hitze da klar die Ursache der Brände. Bei dem Brand in Irdau-Oberstein zum Beispiel, da sagt der Netzbetreiber, da gab es eine Störung, die kann auch bei Minustemperaturen auftreten. Aber natürlich trägt so extreme Hitze in vielen Fällen schon dazu bei, dass das Brandgeschehen dann stärker ausfällt.
0: Und macht der Klimawandel das deutsche Stromnetz jetzt anfälliger?
1: Ja, auf jeden Fall. Deutschland hat zwar ein vergleichsweise zuverlässiges Stromnetz, trotzdem setzt der Klimawandel unser Netz unter Druck. Das Forschungsnetzwerk Econpol Europe hat sich das genauer angeschaut. Da fällt auf, im Hochsommer steigt die Zahl ungeplanter Stromausfälle wirklich spürbar an. Extreme Hitze, Gewitter, Stürme schädigen eben ein Kabel oder eine Verbindung und dann zieht das halt so einen Rattenschwanz nach sich. Das sind oft nur kleine Ausfälle, ein Ort oder Stadtteil für ein paar Stunden. Aber das Risiko steigt, dass auch mal mehr Menschen und für etwas längere Zeit betroffen sind. Das Problem dahinter, das ist eben eine Mischung aus Materialschwierigkeiten und besonders hoher Netzauslastung bei Hitze. Denn immer mehr Klimaanlagen oder auch kühlende Wärmepumpen, die ziehen natürlich gerade, wenn es heiß ist, jede Menge Strom.
0: In anderen Ländern ist es aber auch häufig über 40 Grad warm. Warum hören wir solche Meldungen von da nicht?
1: Ja, sie kommen dort auch vor, also auch aus Spanien, Portugal oder Frankreich lesen und hören wir regelmäßig Ähnliches, aber tatsächlich in anderen Dimensionen. Das hat zwei Gründe. Einmal sind in vielen anderen Ländern kurze Ausfälle normaler als in Deutschland. Daran sehen wir einfach nur noch mal mehr, unser Netz ist an sich wirklich stabil. Bei uns ist das ein Zeitungsartikel wert, woanders nicht. Punkt zwei sind die Leitungen auf Verteilnetzebene. Die liegen bei uns oft unter der Erde. In anderen Ländern werden sie eher oberirdisch verlegt. Eigentlich ist unterirdisch natürlich eine feine Sache. Wenn ein Baum umstürzt oder sowas, sind die Leitungen deutlich besser geschützt. Aber es sieht aktuell auch so aus, als ob gerade bei längerer Hitze und Trockenheit diese Erdkabel Probleme bekommen. Das wird jetzt mit zunehmenden Klimawandelfolgen einfach spürbar. Da muss man ran.
0: Und unser Stromnetz ist jetzt ja längst nicht mehr nur national, das reicht über Grenzen hinweg. Ist das bei solchen Extremwetterlagen eher hilfreich oder doch eher eine Herausforderung?
1: Na, es kann beides sein. Dass wir Strom über unser europäisches Verbundnetz verteilen, das ist erstmal ein stabilisierender Faktor. Und zwar sowohl in puncto Netzsicherheit als auch finanziell, denn das sorgt im besten Fall dafür, dass Strom da produziert wird, wo das gerade klimafreundlich, günstig und gut machbar ist. Und dann wird er eben verteilt. Wir können uns über Landesgrenzen hinweg aushelfen, aber das ist das, was wir jetzt im vergangenen Jahr auch mit dem größeren Ausfall in Spanien, Portugal und Frankreich gesehen haben. Das kann natürlich auch in einer Kettenreaktion enden und dann sind gleich ganz viele betroffen.
0: Es gibt Theorien, dass viel Solarstrom das Netz bei Hitze zusätzlich belastet. Ist da was dran?
1: Nein, denn gerade bei Hitze sind Solaranlagen gar nicht so produktiv. Ihre Leistung, die sinkt eher, wenn es zu warm wird. Schaut man sich übers Jahr mal an, wann wirklich so Spitzenwerte an Solarstrom erzeugt werden, dann sind das eher die kalten Tage mit klarer Luft und viel Sonne. Trotzdem sind Solaranlagen im Sommer natürlich produktiv und auch sinnvoll, denn die Tage sind lang, der Einfallswinkel der Sonne ist gut, also das lohnt sich, aber es ist eben nicht der Grund, warum unser Stromnetz bei Hitze Probleme bekommt.
0: In Zukunft werden wir ja noch mehr Wärmepumpen haben oder noch mehr E-Autos und sind dann ja noch abhängiger vom Strom. Der Klimawandel bleibt. Was hilft denn da?
1: Die Energiewende zu Ende denken, das sehen viele Fachleute wirklich als den großen Hebel, denn Sonne oder Wind liefern ja übers Jahr hinweg riesige Mengen an Energie. Jetzt müssen wir es eben noch schaffen, die sinnvoll zu speichern, gut zu verteilen und schlauer abzurufen, also Batteriespeicher, Pumpspeicherkraftwerke, Wasserstoff als Langzeitspeicher auf der einen Seite und Dezentralisierung auf der anderen, also Strom vor Ort erzeugen und verbrauchen, statt ihn über riesige Strecken hinweg zu transportieren. Und wir sollten unseren Strom auch schlauer nutzen, nämlich dann, wenn besonders viel erzeugt wird. Es spart unnötiges Speichern. Hier sind die intelligenten Stromzähler, die Smart Meter, der Schlüssel. Wenn all das ineinander greift, dann ist Elektrifizierung auch mitten im Klimawandel kein Problem, sondern eine Lösung.
0: Sagt Katja Janssen aus der Klimaredaktion. Vielen Dank.
1: Gerne.

0: 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Kein Schaf war so berühmt wie dieses. Dolly, das erste Klonschaf. Vor 30 Jahren, 1996, kam Dolly durch eine Schafsleihmutter auf die Welt. Dolly wurde nur 6 Jahre alt. Normal sind eher 10 bis 12 Jahre. Aber Dolly, das Klonschaf, hat den Grundstein für viele andere Forschungsprojekte gelegt, die aktuell auch laufen. Zum Beispiel versuchen Wissenschaftler, Mammuts wieder zum Leben zu erwecken. Emily Burkhardt und Lena Fiedler aus der ARD-Wissenschaftsredaktion berichten über den Meilenstein Dolly.
1: Am 5. Juli 1996 geschah am Roslin Institute in Schottland etwas, das die Biologie für immer verändern sollte.
2: Es war ein Tag, da saßen wir in der Cafeteria und ich habe mich mit Jim McGuire unterhalten. Und der hat erzählt, dass wir die ersten Versuche machten, wo sie Zellen versucht hatten zu kultivieren und dadurch wieder Schafe herzustellen.
1: Die deutsche Wissenschaftlerin Angelika Schnieke war damals im Team dabei. Die Vision der Forschenden klang damals fast wie Science Fiction. Die Idee? Eine ausgewachsene Körperzelle wieder in den Zustand eines Embryos versetzen, damit daraus ein komplett neues Tier entstehen kann. Dafür nutzten die Forschenden eine spezielle Methode. Sie entnahmen den Zellkern einer Euterzelle und pflanzten ihn in eine leere Eizelle ein, ein sogenannter somatischer Kerntransfer. Schnieke erinnert sich an den Moment, als klar wurde, das Experiment ist geglückt.
2: Also das war der Augenblick, wo ich so richtig aufgeregt wurde und das Gefühl hatte, hier ist jetzt was Besonderes geschehen.
1: Doch während die Forschenden feierten, reagierte die Weltöffentlichkeit geschockt. Man fürchtete Klonarmeen im großen Stil und fragte sich, wann laufen menschliche Klone auf der Straße? Heute, 30 Jahre später, wissen wir, das Klonen von Menschen ist ausgeblieben. Aber bei Tieren ist Klonen längst ein Geschäft geworden. Wer das nötige Kleingeld hat, kann heute etwa seinen verstorbenen Hund oder seine Katze klonen lassen. Geklont wird aber auch überall dort, wo genetische Spitzenleistung vervielfältigt werden soll. Dazu zählen etwa Bullen mit hoher Fruchtbarkeit oder preisgekrönte Milchkühe und Pferde. Doch die Klontechnik ist auch nach 3 Jahrzehnten extrem ineffizient. Viele Embryonen sterben oder kommen mit schweren Missbildungen zur Welt. Claudia Klein vom Friedrich-Löffler-Institut erklärt am Beispiel der Landwirtschaft, wie gering die Erfolgsquoten immer noch sind.
3: Das heißt, von 100 Eizellen, die man zum Klonieren benutzt hat, kommen am Ende vielleicht 4 bis 5 lebende Ferkel oder 4 bis 5 lebende Kälber raus.
1: In Deutschland ist kommerzielles Klonen ohnehin durch das Tierschutzgesetz verboten.
3: Deswegen wird zum Beispiel in Deutschland nur im Rahmen von Forschungsprojekten geklont. Das wird alles im Rahmen von einem sogenannten Tierversuchsantrag begutachtet und erst dann genehmigt.
1: Die Tierethikerin Ariana Ferrari sieht in dem Verfahren ohnehin eine gefährliche Instrumentalisierung von Tieren.
4: Man findet immer diesen Ausdruck Eizellspenderinnen. Das sind ja meines Erachtens keine Spender, weil die Tiere keine Zustimmung gegeben haben für diese Verfahren. Und deswegen würde ich mal sagen, die sind Eizelle

0: Berantinnen. Sie tragen ein Produkt, sozusagen, das verkauft werden muss.
1: Trotz ethischer Bedenken blickt die Wissenschaft längst über Dolly hinaus. Der Klonerfolg ebnete den Weg für die moderne Stammzellforschung, für die es 2012 sogar den Nobelpreis gab. Shinya Yamanaka entwickelte eine Technik, mit der ausgereifte Körperzellen, beispielsweise Hautzellen, ohne die Erzeugung eines Embryos in einen Zustand zurückversetzt werden, aus dem alle Zelltypen des Körpers entstehen können. Heute arbeiten Firmen wie Colossal Biosciences sogar daran, ausgestorbene Arten wie das Mammut zurückzuholen. Thomas Hildebrand vom Leibniz-Institut für Zoo- und Wildtierforschung arbeitet als wissenschaftlicher Berater für das Unternehmen. Hildebrand ist aber skeptisch, ob das Klonen allein den Artenschutz retten kann.
2: Weil man kann nur Wildtiere oder gesunde Populationen erhalten, wenn wir biologische Vielfalt haben. Wenn wir eine Art haben, die völlig homogen ist, also wie eine Inzuchtlinie, die könnte man sehr gut mit Klonentechnologie gewinnen, dann ist diese Art sehr wenig anpassungsfähig und würde sehr instabil und sehr fragil sein.
1: Statt ganze Tiere zu klonen, sammelt sein Team weltweit genetisches Material, wie Sperma und Eizellen, und lagert dieses eingefroren in Kryotanks. Daraus können mit Hilfe von Stammzelltechnologien und Reproduktionsmedizin neue Embryonen erzeugt werden, ohne auf die klassische Klontechnik zurückzugreifen. Eine wichtige Rolle spielt Klonen jedoch weiterhin in der medizinischen Forschung.
3: Die sogenannte Xenotransplantation zieht darauf ab, dass man Schweine so genetisch modifiziert, dass, wenn man das Organ auf den Menschen überträgt, es nicht mehr abgestoßen wird.
1: Zudem dienen genetisch veränderte Schweine heute als Modelle für die Erforschung verschiedener Krankheiten. Die Tiere werden so modifiziert, dass sie exakt die Gendefekte tragen, die beim Menschen zum Beispiel Alzheimer auslösen.
3: Die dienen dann dazu, neue Diagnostika zu entwickeln.
1: Durch das Klonen können diese modifizierten Schweine vervielfältigt werden. 30 Jahre nach Dolly ist Klonen also nicht verschwunden. Aber seine Rolle hat sich verändert. Die Fragen, die Dolly damals aufgeworfen hat, sind jedoch geblieben.
4: Vor 30 Jahren wurde das erste Säugetier erfolgreich geklont. Dolly, das Klonschaf war's.
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0: 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Im Meer schwimmen, wenn Sie denken, ach ja, bei diesem Sommerwetter eine richtig gute Abkühlung. Naja, auch die Meerestemperatur steigt. Die Oberflächentemperatur der Weltmeere hat im vergangenen Monat einen Rekordwert erreicht. So hoch wie noch nie gemessen wurde. 21 Grad hat der Copernicus-Dienst zur Meeresumweltüberwachung mitgeteilt. Die warmen Meeresoberflächen ziehen auch eine ganze Reihe an Konsequenzen nach sich. Von Stürmen und Flutkatastrophen bis hin zur Nahrung von Seevögeln in der Arktis. Sven Kästner aus der ARD-Wissenschaftsredaktion.
1: Forscherinnen wie die Meteorologin Katja Mattes, Direktorin des Geomar-Helmholtz-Zentrums für Ozeanforschung in Kiel, sprechen von einer marinen Hitzewelle.
2: Unter marinen Hitzewellen, die sich im Übrigen seit 1982 verdoppelt haben, versteht man Hitzewellen im Ozean. Also das, was wir in den letzten Wochen an Land hatten, sowas gibt es eben auch im Meer. Und die Intensität, Häufigkeit und Dauer dieser marinen Hitzewellen, die werden infolge des menschengemachten Klimawandels eben laut Prognosen weiter steigen.
1: Schon im April hatten die Copernicus-Wissenschaftler die zweithöchsten Temperaturen jemals an der Meeresoberfläche gemessen. In diesen marinen Hitzewellen erwärmt sich das Wasser kurzfristig, vergleichbar mit einem Extremwetterereignis an Land. Forscher sehen drei Ursachen für die aktuellen Rekordwerte: die im Klimawandel langfristig steigenden Wassertemperaturen, das natürliche Klimaphänomen El Niño, das in diesem Jahr besonders heftig erwartet wird, und die vielerorts extrem heiße Atmosphäre der vergangenen Wochen hat die Ozeane zusätzlich erwärmt.
2: Diese kurzfristigen Hitzewellen, die sind erstmal relativ auf die Oberfläche beschränkt. Aber was wir langfristig sehen, also in den letzten 20, 30 Jahren, dass die Erwärmung sich auch in den tiefen Ozeanen ausstreckt, also bis 1000, 2000 Meter.
1: Wärmeres Wasser dehnt sich aus und lässt den Meeresspiegel steigen. Laut Copernicus gehen 40% des Anstiegs darauf zurück, der Rest vor allem auf das schmelzende Polareis. Weil Atmosphäre und Ozeane einander beeinflussen, drosseln die steigenden Wassertemperaturen auch die Klimaanlage der Erde. Bisher haben die Ozeane 90% der vom Klimawandel verursachten Wärme aus der Atmosphäre aufgenommen. Diese Fähigkeit sinkt bei wärmeren Meeren. Außerdem lösen die Ozeane auch CO2 aus der Atmosphäre und puffern damit den Treibhauseffekt. Aber
2: je wärmer das Wasser ist, desto weniger CO2 kann aufgenommen werden. Und das ist dann eben ein großes Problem. Und das passiert ja genau an der Oberfläche. Und wenn man jetzt da eine marine Hitzewelle hat, dann ist eben in dem Bereich kann weniger CO2 aufgenommen werden.
1: Dazu kommt, das wärmere Wasser verändert die Artenvielfalt. Langfristig führt es dazu, dass Wassertiere aus ihren angestammten Lebensräumen Richtung Norden wandern. Aber schon die kurzfristigen Hitzewellen wirken sich aus.
3: Ein akutes Ereignis ist natürlich immer auch ein Ereignis, was die Organismen stressen kann. Es kommt also quasi auf den Stress, der sich langsam durch die Temperaturerwärmung dann schon aufbaut, nochmal ganz akut dazu und obendrauf. Und das kann natürlich Organismen an ihre physiologischen Grenzen dann führen, dass also tatsächlich auch mit einem Absterben zum Beispiel zu rechnen ist.
1: Kai Bischof, Professor für Meeresbotanik an der Universität Bremen, war in einer Studie beteiligt, die 30 Jahre lang 200 Arten in der Arktis untersucht hat. Die Forscher stellten fest, dass angestammte Tiere und Pflanzen ihren Lebensraum dort verlieren, während südlichere Arten unter dem Druck der steigenden Temperaturen in die polaren Gewässer vorstoßen. Das verändert die gesamte Nahrungskette. Ein Beispiel?
3: Wir sehen, dass im Zooplankton der Arktis auch immer mehr von diesen südlicheren Arten einwandern. Und das ist ein großes Problem für Nahrungsketten, denn diese südlicheren Zooplanktonarten sind häufig kleiner als die arktischen. Das heißt, die haben auch weniger Energie gespeichert, die haben weniger Fett gespeichert. Und wenn jetzt arktische Seevögel zum Beispiel das Zooplankton dann fressen, wenn die auf die Jagd gehen, müssen sie mehr Aufwand betreiben, um letztendlich ihre Energiereserven dann zu decken.
1: Die zunehmende Feuchtigkeit der Luft und die großen Energiemengen, die die Meere in die Atmosphäre abgeben, führen jetzt schon zu mehr Unwettern und Flutkatastrophen. Oder eben zu so extremen Hitzewellen wie zuletzt.
0: Auch die Meere leiden unter der Hitze. Sven Kästner hat berichtet. 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Jetzt mit einem verträumten Song von Melody's Echo Chamber. Der Song heißt Childhood Dream. Und sie hat das ganze Album auch von jemandem inspirieren lassen, der Filme für Kinder macht. Von Hayao Miyazaki, dem japanischen Animationskünstler. Das aktuelle Album von ihr heißt Unclouded.

0: Bildungspflicht statt Schulzwang. Dieser Wahlkampfslogan kommt von der AfD in Sachsen-Anhalt. Dort sind im September Landtagswahlen. Und die AfD will, dass Unterricht auch zu Hause möglich ist. Bundesbildungsministerin Prien von der CDU hat sich schon sehr kritisch geäußert. Sie sagte, sie halte diese Forderung für eine gefährliche Entwicklung. Dabei gibt es ja durchaus Länder, die es anders machen als Deutschland und die Unterricht zu Hause erlauben. Veronika Bräse berichtet, was für und was gegen die Schulpflicht spricht.
1: Deutschland ist eines der wenigen Länder in Europa mit strikter Schulpflicht. Die Idee dahinter? Der Staat stellt sicher, dass Heranwachsende in jedem Fall Zugang zu Bildung bekommen. Egal welchen Bildungsstand die Eltern haben, wie viel oder wenig sie verdienen, wo sie herkommen oder welcher Religion sie angehören. Rita Nicolai ist an der Universität Augsburg Professorin für vergleichende Bildungsforschung.
2: Mit einer Schulpflicht garantiert ein Staat, dass alle Kinder Schule besuchen müssen, sie an Bildungsprozesse teilnehmen und auch gewährleistet wird, dass Kinder auch die Möglichkeit haben, sich zu emanzipieren in der Gesellschaft, von den Familien, auch eigenständige Meinung zu bilden. Und das kann auch nur Schule dann bieten.
1: Im angelsächsischen Raum, USA, Kanada, Großbritannien, aber auch in Europa ist es grundsätzlich möglich, Kinder auch zu Hause zu beschulen. Dort herrscht keine allgemeine Schulpflicht mit Präsenz, sondern die sogenannte Bildungspflicht. Das heißt, es muss natürlich auch Wissen erworben werden, aber grundsätzlich wird es Eltern freigestellt, ob sie ihre Kinder dafür zur Schule schicken oder das Lernen privat organisieren. Heinrich Ricking steht als Professor für Erziehungswissenschaft an der Universität Leipzig hinter der Schulpflicht, sieht aber auch Fälle, in denen Abweichungen möglich sein sollten.
3: Wir haben zum Beispiel einige Gruppen im Blick. Da schauen wir beispielsweise so in den Bereich Autismus. Da schauen wir auch manchmal in den Bereich von Beeinträchtigungen, im Bereich so Angst und Depressionen. Und da zeigt sich letztlich, dass unsere Schulpflicht oft nicht besonders flexibel ist und einfach sehr kategorisch angewandt wird, dann mitunter zum Nachteil auch des Kindes. Da würde ich mir natürlich gerne flexiblere Lösungen ermöglichen.
1: Bei psychischen Beeinträchtigungen müssten Rahmenbedingungen individuell für das Kind geändert oder gelockert werden, damit es in irgendeiner Form weiterlernen kann. Bei Mobbing oder Diskriminierung kann es im Einzelfall sinnvoll sein, einen Schüler oder eine Schülerin zeitweise zu Hause zu lassen, bis sich die Situation entschärft hat.
3: Die Frage ist, ob wir dafür eine Bildungspflicht bräuchten, die dann natürlich Lösungen implizieren würde. Aber letztlich wäre das auch möglich, über eine, sagen wir mal, flexiblere Anwendung der Schulpflicht, die beispielsweise auch möglich machen würde, temporär ein Homeschooling installieren.
1: Befürworter des Homeschoolings sehen beispielsweise auch bei Hochbegabten Vorteile. Sie können sich den Stoff zu Hause schneller aneignen. Freie Zeiteinteilung ist möglich. Bildungsforscherin Rita Nicolai setzt auf die Vorzüge des differenzierten Schulangebots. Prinzipiell müsste sich für jeden eine passende Beschulung finden.
2: Entweder an öffentlichen Schulen oder an privaten Schulen. Da ist die Bandbreite so groß, dass die Eltern dabei ja auch die Möglichkeit haben, auch aus dieser Vielfalt dann auch auszuwählen. Also nur dann aufs Homeschooling zu hoffen, dass nur da das Kind dann sich gut entfalten kann, das würde ich bestreiten wollen.
1: Homeschooling ist schwer umzusetzen, wenn beide Eltern arbeiten oder sich dafür nicht berufen fühlen. Wenn doch, bedarf es der gesellschaftlichen Diskussion, ob man Familien diesen Weg auch in Deutschland öffnen will. Die Institution Schule hat deshalb nicht ausgedient. Junge Leute quälen sich morgens aus dem Bett und erscheinen zum Unterricht, denn ihre Freunde warten. Die soziale Funktion von Schule bleibt im Trend, auch in Ländern, in denen keine explizite Schulpflicht besteht. Die meisten gehen trotzdem hin.
0: Das Für und Wider zur Schulpflicht in Deutschland. Und Max Rabe klingt auch so, als hätte er in der Schule nicht wirklich gerne an der Tafel vorne vorgerechnet.
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0: Sie haben doch auch eine Kussgeschichte, oder? Also welcher Kuss besonders gut oder besonders schlecht war. Vielleicht ja auch so, dass man sich am liebsten gleich das Gesicht waschen möchte. Aber warum machen wir Menschen das eigentlich, so ganz nüchtern betrachtet? Wissenschaftler sagen, schon unsere Vorfahren haben sich vermutlich geküsst, vor Millionen von Jahren. Denn Küssen, wenn's gut ist, setzt Glückshormone frei und trainiert offenbar unser Immunsystem. Wir tauschen nämlich auch Bakterien dabei aus, berichtet Anja Braun.
1: Ein 10-Sekunden-Kuss überträgt etwa 80 Millionen Bakterien. Eine aktuelle Studie hat gezeigt, dass Paare, die zusammenleben, besonders viele Mikroorganismen teilen. Ganze 44% der Paare hatten gemeinsame Mundbakterien. Küssen hat aber nicht nur biologische Auswirkungen, sondern auch psychische. Zum Beispiel das Empfinden von großer Nähe und Verbindung, wie Psychologin Beate Ditzen von der Universität Heidelberg erklärt.
2: Dann kommt beim Küssen noch dazu, dass wir auch mit Flüssigkeiten des anderen in Kontakt kommen, was wir beim sonstigen Hautkontakt ja nicht kommen. Und über diese Flüssigkeiten werden ja dann auch Botenstoffe, aber auch potenziell Erreger übertragen. Das heißt, diese Grenze zwischen Individuen, die wird beim Küssen maximal aufgelöst. Küssen ist schon ein sehr intensiver Akt der zwischenmenschlichen Verbindung.
1: Ein romantischer Kuss verbindet uns also emotional und mikrobiell. Ob die Bakterien unsere Gefühle vielleicht sogar ein Stück weit mitsteuern, ist noch offen. Auf jeden Fall ist es eine spannende Hypothese, dass die Millionen Mikroben, die beim Küssen ausgetauscht werden, unseren Partner oder unsere Partnerin noch ein Stück liebenswerter machen. Kein Wunder, dass zurzeit international daran geforscht wird, wie und ob die Mikroben unser Verhalten und unsere Gefühle mitprägen. Sicher ist, dass der Austausch der Mikrobakterien beim Kuss auch unser Immunsystem beeinflussen kann. Denn es muss beim Küssen auf fremde Bakterien, Viren und Krankheitserreger reagieren und wird so immer wieder neu trainiert. Auch unser Herz-Kreislauf-System reagiert auf Küsse. Zunächst steigt der Blutdruck, die Blutgefäße weiten sich und lassen den Blutdruck dann wieder sinken. So kann Küssen auch Stress senken und unser Schmerzempfinden mindern.
2: Der Mundbereich ist möglicherweise deshalb die ideale Kusszone, weil wir dort sehr viele hochsensitive Nerven haben,
1: sagt die Heidelberger Psychologin Ditzen. Unsere Lippen, die Zunge und die Mundschleimhaut gehören zu den empfindlichsten Körperregionen überhaupt. Sie sind dicht mit Tastrezeptoren besetzt, die schon leichte Berührungen intensiv wahrnehmen. Diese Signale werden dann über mehrere Nerven an das Gehirn geleitet. Und dort wird dann ein ganzer Cocktail aus Wohlfühl- und Bindungshormonen ausgeschüttet. Vor allem Dopamin, Oxytocin und Serotonin.
2: Wenn ich küsse, dann werden unmittelbar im Gehirn Neurotransmitter ausgeschüttet, die mich das Küssen als beglückend und belohnend erleben lassen.
1: Geküsst haben sich vermutlich schon die gemeinsamen Vorfahren von Menschen und Menschenaffen. Forschende aus Oxford haben 2025 mit einem statistischen Modell gezeigt, dass Küssen schon vor über 20 Millionen Jahren beliebt war.
0: Anja Braun über die Geschichte des Küssens. Mit guten und schlechten Küssen und guten und schlechten Dates kennt sich auch die nächste Sängerin in SWR Kultur Impuls aus. Sabine McKellar singt Sunshine Kisses und die Erfahrung beim Daten. Naja, da gab's einen netten Mann, der eröffnet ihr dann aber, naja, ich hab schon eine Beziehung. McKellar war verständlicherweise darüber empört. Der Mann meint aber nur, ach Baby, reg dich nicht so auf. Und sie hat die einzig richtige Antwort darauf in diesem Song. Don't go.

16.52 Uhr. Das war das Wissensmagazin Impuls in SWR Kultur. Ich bin Astrid Maisol und nach den Nachrichten geht's hier weiter mit dem Forum und dem Thema AfD. Es stehen ja mehrere Landtagswahlen im Herbst an und diskutiert wird die Frage, die AfD auf dem Weg zur Macht. Was hält die AfD noch auf? Das war, wie gesagt, Impuls. Wenn Sie mögen, hören Sie auch mich hier morgen früh wieder und ich schicke Sie jetzt gerne entspannt in Richtung Feierabend mit dem nächsten Song. Der kommt von Manu de Lago und der spielt ein ganz besonderes Instrument, sieht man inzwischen ein bisschen häufiger. Es geht um eine Hang. Das ist so eine spezielle Handpan, sieht aus wie ein UFO aus Metall und darauf kann man trommeln und das macht ganz zauberhafte Klänge. Manu de Lago mit Modern People.

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2: Um 17 Uhr mit Jonathan Wiese. Der belgische Fußballverband hat angekündigt, gegen die Aufhebung der Rotsperre für US-Stürmer Phelarin Balogun bei der WM Einspruch einzulegen. US-Präsident Trump hatte FIFA-Chef Infantino wegen der roten Karte für den Stürmer angerufen. Die FIFA hat daraufhin die Sperre für ein Jahr zur Bewährung ausgesetzt. Belgische Politiker kritisieren die Entscheidung. Aus Brüssel Katrin Schmidt.
3: Außenminister Prévot spricht von einer Entscheidung, die zweifellos viele Fragen aufwirft. Sollte ein Telefonanruf ursächlich für die Entscheidung gewesen sein, so Prévot, entspräche dies der Untergrabung der grundlegendsten Regeln des Fußballs und des Sports. Belgiens Außenminister verweist dabei auf seine eigene zurückliegende Tätigkeit als Fußballschiedsrichter und sagt, der Vorgang würde die Fähigkeit der FIFA in Frage stellen, glaubwürdig Fairplay zu unterstützen. Auch auf EU-Ebene wird diskutiert. Sportkommissar Mikalev warnt davor, durch politische Einflussnahme sportliche Regeln zu untergraben. Solche Entscheidungen gehören in die Hände der Sportverbände, nicht der Politik, schreibt er auf der Plattform X.
2: Das WM-Spiel USA gegen Belgien startet heute Nacht um 2 Uhr unserer Zeit. Die islamistische Hamas hat angekündigt, ihr Komitee aufzulösen, das bisher die Verwaltung im Gazastreifen koordiniert hat. Auf einer Pressekonferenz in Gaza teilte die Hamas mit, sie wolle die Aufgaben an eine mit Technokraten besetzte neue Verwaltung übergeben. Eine bedingungslose Entwaffnung lehnt die Hamas weiterhin ab. Ob damit eine neue Verwaltung ihre Arbeit überhaupt aufnehmen kann, ist unklar. Die Hamas gründete ihre Parallelverwaltung neben der palästinensischen Autonomiebehörde nach ihrer Machtübernahme 2007. Die Trockenheit in Deutschland verschärft sich, besonders im Süden und Osten des Landes. Nach Angaben des Leipziger Helmholtz-Zentrums für Umweltforschung in Leipzig fehlt den Böden seit Monaten Wasser, weil es seit letztem Herbst viel zu wenig geregnet hat. Der Grundwasserstand sei niedrig. Die Wissenschaftler rechnen mit Dürreschäden im Wald und Ernteeinbußen bei Mais oder Zuckerrüben. Das Bundeskabinett hat den Haushaltsentwurf fürs kommende Jahr beschlossen. Das teilte die Bundesregierung mit. Bundesfinanzminister Klingbeil plant neue Schulden in Höhe von insgesamt 204 Milliarden Euro. Der Etat umfasst rund 555 Milliarden Euro. Die Pläne der Bundesregierung stoßen auf breite Kritik bei Wirtschaftsverbänden, Gewerkschaften, Umweltschützern und der Opposition. Der Verband Deutscher Immobilienunternehmer, GDW, erwartet, dass dieses Jahr noch weniger Wohnraum neu gebaut wird als im Jahr zuvor. Insgesamt dürften nur noch 200.000 Wohnungen fertiggestellt werden, benötigt würden aber 320.000. Der Abwärtstrend hält nach Einschätzung des GDW an. Die Baupreise seien in den letzten 7 Jahren um rund 51% gestiegen, die Zinsen hätten sich seit 2021 vervierfacht. Die schwarz-rote Bundesregierung hat sich bereits vorgenommen, Hürden für den Wohnungsbau abzubauen. Die Verbrauchermesse Rheinland-Pfalz-Ausstellung kommt ab nächstem Jahr nach Trier. Mehr als 50 Jahre lang fand sie in Mainz statt. SWR-Reporter Markus Volland.
4: Der Veranstalter, eine Berliner Gesellschaft, hält das Messegelände in Mainz-Hechtsheim nicht mehr für geeignet. Es entspreche nicht den gesetzlichen Standards einer Versammlungsstätte, teilte der Veranstalter mit. Man habe mit dem Betreiber des Geländes mehrfach darüber gesprochen. Das sei ergebnislos geblieben, deshalb ziehe man nun die Reißleine. Das sieht man beim Betreiber der Mainzer Messegesellschaft anders. Deren Geschäftsführer Strack wollte nicht ins Detail gehen. Auf SWR-Anfrage sagte er aber, bei dieser Geschichte gehe es um Geld. Er bemühe sich gerade mit einem anderen Veranstalter, eine neue Messe für Mainz auf die Beine zu stellen. Schließlich sei der Name Rheinland-Pfalz-Ausstellung nicht rechtlich geschützt.
2: Baden-Württemberg spart 11,5 Millionen Euro jährlich dadurch, dass Lehramtsanwärter in den Sommerferien nicht bezahlt werden. Das hat das Kultusministerium auf Nachfrage der SPD-Landtagsfraktion mitgeteilt. In den vergangenen 5 Jahren seien bis zu 3.900 Referendare nur befristet beschäftigt gewesen. Die grün-schwarze Landesregierung hat in ihrem Koalitionsvertrag vereinbart, die Bezahlung angehender Lehrkräfte in den Sommerferien zu prüfen. Die Nachfrage nach Studienplätzen für das Lehramt ist stark gesunken. SWR Nachrichten, Redaktion Stefan Everts. Das Wetter in Baden-Württemberg und Rheinland-Pfalz. Ein Azorenhoch bringt warme Luft. Die Vorhersage: am Abend oft freundlich, die Nacht wird teils sternenklar, später gebietsweise neue Wolken, bei Tiefstwerten zwischen 18 und 12 Grad. Morgen ebenfalls Sonne und Wolken, dazu windig, die Temperaturen erreichen 25 Grad im Westerwald und bis 35 Grad im Markgräfler Land. Die weiteren Aussichten: am Mittwoch und Donnerstag wenig Wetteränderung. Die Zeit: es ist 17.05 Uhr.
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5: Und da heißt es heute: auf dem Weg zur Macht, was hält die AfD noch auf? Sie ist, das kann man nicht anders sagen, die Partei der Stunde. Bundesweit führend in den Umfragen in Sachsen-Anhalt und Mecklenburg-Vorpommern, möglicherweise bald an der Regierung. Die AfD, eine Partei an der Schwelle zur Macht. Ein beängstigendes Szenario für ihre politischen Gegner. Manche setzen auf Massenproteste, wie jetzt am Wochenende beim Bundesparteitag der AfD in Erfurt. Andere hoffen immer noch auf ein Verbot. Gleichzeitig gibt es Stimmen, die einen anderen Umgang mit der Rechtsaußenpartei fordern, ein Ende der Brandmauer. Was ist die richtige Strategie im Umgang mit der AfD? Ist ihr Aufstieg noch zu stoppen? Und wenn nicht, was kommt dann auf Deutschland zu? Darüber wollen wir reden in diesem Forum bei SWR Kultur. Ich bin Michael Riesel und das sind meine Gäste. Die Journalistin Ann-Kathrin Müller vom Magazin Der Spiegel, der Politikwissenschaftler Professor Dr. Christian Stecker von der Technischen Universität Darmstadt und der stellvertretende Politikchef der Frankfurter Allgemeinen Sonntagszeitung Justus Bender. Herr Bender, Sie beobachten die AfD schon seit Jahren, waren auch jetzt am Wochenende wieder beim Parteitag in Erfurt dabei. In welchem Zustand haben Sie die Partei da erlebt?
6: Ja, ich fand das sehr interessant, denn sie ist eine wirkliche Funktionärspartei geworden. Das war sie ja früher nicht. Herr Gauland hat sie ja ganz berühmterweise sie immer als gärigen Haufen bezeichnet. Und das hatte zur Folge, dass bei solchen Parteitagen manchmal es 2 Stunden dauerte, bis überhaupt die Tagesordnung beschlossen war, weil irgendwer noch einen Geschäftsordnungsantrag stellte, irgendein Querulant. Und das ist sie nun wirklich gar nicht mehr. Und das hat man in den Vorstandswahlen gesehen, denn es gab auch Kampfabstimmungen, aber die meisten Wahlen wurden vorher schon so geordnet von einer unsichtbaren Hand namens Sebastian Münzenmeier und anderen, dass die wirklich glatt durchgingen und die AfD ist damit eigentlich das geworden, was sie nie sein wollte, nämlich eine richtige Kaderpartei sozusagen.
5: Ein Altherrenparteitag, der an Langweiligkeit kaum zu überbieten ist, so hat der Politikwissenschaftler Wolfgang Schröder das Treffen in Erfurt resümiert. Frau Müller, das Bedürfnis der AfD, sich als geschlossene, harmonische Partei zu präsentieren, war offenbar groß. Wie gut ist ihr das gelungen?
7: Das finde ich ist ihr nicht gut gelungen, denn tatsächlich gab es ja eigentlich den Anspruch, alles hinter den Kulissen vorab zu klären und eben wirklich diese Professionalisierung zur Schau zu tragen, obwohl es hinter den Kulissen ja schon lange Streitigkeiten gibt. Und tatsächlich kam es ja eben zu mehreren Kampfkandidaturen, auch einer überraschenden Kandidatur von Katrin Ebner-Steiner aus Bayern. Das war erst ein paar Tage vom Parteitag, ging das so durch die Partei. Das heißt, man hat schon gesehen, dass da eben verschiedene Machtnetzwerke am Gange sind, dass da eben auch Lagerbildung ist und dass man das ja nicht geschafft hat zu klären, sondern da offen ausgekämpft wurde.
5: Aber trotzdem, Herr Stecker, für alle, die gehofft hatten, man müsse bei der AfD nur darauf warten, bis sie irgendwann an ihrem eigenen Unvermögen scheitert, sich in öffentlichen Machtkämpfen selbst zerlegt, für die war dieses Wochenende ein ordentlicher Dämpfer, oder?
8: Naja, an der Stelle ist die AfD dann vielleicht doch eine ganz ordinäre Partei, die verstanden hat, dass sie mit dieser Ambivalenz von programmatischen Aussagen und Nichtaussagen am weitesten kommt. Und wenn man jetzt am Vorabend sozusagen der Landtagswahlen in Sachsen-Anhalt und Mecklenburg-Vorpommern so an absoluten Mandatsmehrheiten kratzt, gibt es ja auch überhaupt keinen Grund, geschweige denn Anreiz, irgendwie bestimmte inhaltliche Konflikte auszufechten, zumal einen ja auch niemand von den politischen Wettbewerbern zwingt, sich bei bestimmten Streitfragen zu positionieren.
5: Aber Herr Bender, bei aller Professionalität, von der jetzt die Rede ist, Herr Stecker hat gerade von einer normalen Partei gesprochen, gerade für eine Partei wie die AfD, die immer von sich behauptet, anders zu sein, anders als die anderen Parteien, gerät die da nicht in einen Identitätskonflikt?
6: Ja, eigentlich schon. Also vor allem muss man das ja der Basis dann irgendwie erklären, warum einfach auch durchregiert wird dann von Seiten von Alice Weidel zum Beispiel, wo ja diese ganzen klärenden Dinge im Vorfeld schon stattfanden und es eigentlich früher Anspruch der AfD war, dass man sich auch spontan auf einem Parteitag einfach zu Wort melden kann und vielleicht noch eine Veränderung herbeiführen kann. Das geht jetzt alles nicht mehr und das widerspricht eigentlich der DNA der Partei, die ja nicht einfach künstlich künstlich festgelegt wurde, sondern das wäre ja die DNA dieser Menschen einfach, diesem bestimmten Menschenschlag, der sich da zusammenrottete damals. Und denen ging das eigentlich völlig gegen den Strich.
7: Ich würde sagen, dass da zwei Dinge zusammenkommen jetzt. Zum einen hat sich diese DNA über die letzten Jahre einfach stark verändert und man hat eben diesen Anspruch, wir wollen jetzt unbedingt an die Macht und dafür müssen wir uns auch irgendwie hier und da zusammenreißen und eben dieses Kadermäßige dann nach vorne tragen. Zum anderen eben gerade dieses Münstermeier-Netzwerk steht ja eben dafür, dass man sagt, wir klären Dinge hinter den Kulissen, wir schließen die Reihen, wir geben unseren Gegnern, wie sie uns ja nennen, unsere Feinden, keine Gelegenheit irgendwie für Berichterstattung. Es hat jetzt nicht geklappt, aber die Idee ist eben, von diesen jungen Leuten, die sich oftmals über die alte Jugendorganisation, die junge Alternative kannten, die hatten sich dieser Partei verschrieben, die erahnen, dass sie jetzt nicht anderweitig groß noch im Berufsleben eher haben werden, sondern wollen eben über diese Partei immer weiter Karriere machen und wollen das deswegen voranbringen. Und dann muss man auch sagen, das ist jetzt ein dritter Punkt, dass mein Eindruck ist, dass die Basis und auch die Wählerschaft das doch sehr viel verzeiht. Also es hat ja schon fast etwas Sektenhaftes, dieses Hauptsache die AfD, nur noch die AfD, egal was die machen, alles ist toll. Ob das jetzt unsere alten Ansprüche irgendwie trifft oder nicht, ist eigentlich egal.
5: Herr Stecker, wenn ich Sie richtig verstanden habe, sagen Sie, der Wille zur Macht, der diszipliniert, aber wird da irgendwas unterm Deckel gehalten, was irgendwann wieder hervorbricht?
8: Ja, davon ausgehen und das weiß auch die AfD und das fürchtet auch die AfD, aber für die AfD gab es natürlich keinerlei Anlass, jetzt mehr zu machen als einen personalen Organisations- oder nennen wir es Jubelparteitag, um sich quasi auf diese Aussicht vorzubereiten, vielleicht tatsächlich in die Situation einer absoluten Mandatsmehrheit zu rutschen. Aber in dem Moment, in dem diese Mandatsmehrheit sich dann wirklich manifestieren würde, vor diesem Moment gruselt man sich ja auch ein Stück weit, weil es dann auch zum Schwur kommt. Also hat man das passende Personal, hat man den Sachverstand, wie geht man mit den ganzen Enttäuschungen um, die ja immer mit Regieren verbunden sind? Aber zum jetzigen Zeitpunkt gibt es für die AfD keinen Grund, von dieser Strategie abzuweichen, die auch in diesem Programmpartei, beziehungsweise eben Nicht-Programmparteitag manifestierte.
6: Herr Bender, bitte. Ja. Es ist auch ein Problem sozusagen, in Anführungszeichen, dass die AfD im Osten so stark ist, denn das führt dazu, dass sie ja gar nicht beabsichtigt, irgendwelche Koalitionen einzugehen. Also die sagen ja ganz offen, sie würden auf keinen Fall mit der CDU in Sachsen-Anhalt eine Koalition eingehen. Das heißt, dieser Machtanspruch, diese Sehnsucht nach dem Regieren, über die jetzt ständig gesprochen wird, hat dann nicht zur Folge, dass man in dem Sinne auch pragmatisch mal überlegt, gut, wenn man regieren will, muss man politikfähig sein, muss man kompromissfähig sein und koalitionsfähig. Das wird vor dem Hintergrund der Ostwahlkämpfe jetzt völlig ausgeblendet und es wäre ja in der Zukunft dann irgendwann ein kleiner Hoffnungsschimmer, dass wenn die schon unbedingt regieren wollen, im Bund zum Beispiel, dass sie sich dann mal überlegen, ob sie nicht durch eine Mäßigung in Programm und Auftreten das vielleicht ein bisschen wahrscheinlicher machen.
5: Frau Müller, nehmen Sie das auch so wahr? Es gibt in der Partei zum einen Willen zur Macht, aber auf der anderen Seite auch eine Angst vor der Macht?
7: Ja, das kommt darauf an, wie man fragt. Also tatsächlich gibt es diejenigen, die Sorge haben, dass es dann schief geht, eben weil jetzt der Landesverband Sachsen-Anhalt auch nicht dafür bekannt ist, so nur das allerbeste Personal zu haben. Das sagen jetzt AfDler über AfDler. Und tatsächlich dann eben die Frage ist, nach diesem Sachverstand, wo der dann herkäme, weil ja die AfD generell eine Partei ist, die sehr viel Wert darauf legt, in der Öffentlichkeit vorzukommen, auf Marktplätzen zu stehen, eben ansprechbar und sichtbar zu sein, aber jetzt nicht dafür bekannt ist unbedingt, jetzt im Ausschuss irgendwie die fleißigste Fleißarbeit zu machen und sich inhaltlich so richtig gut in Themen einzudenken und Dinge bis auf den Grund zu gehen. Insofern ist da eine gewisse Angst davor, dass es dann in dem Land schief geht und ein Drängen, dass da bestimmte Dinge dann auch umgesetzt werden und ein Hoffen auch, dass dann entsprechend die Bundespartei irgendwie eingebunden wird. Aus Sachsen-Anhalt kommt eher das Signal, natürlich schaffen wir das, gar kein Problem und wir wollen dann auch keine Ratschläge hören.
6: Es gibt übrigens eine große...
8: Pardon, wenn ich das kurz ergänzen darf, da zeigt sich, denke ich, auch ein interessanter Konflikt innerhalb der AfD, also ein Ost-West-Konflikt. Ne? Alice Weidel sieht ihre politische Biografie sicherlich eher im Bund und macht sich sicherlich Hoffnung, in zwei oder drei Wahlen tatsächlich auch Bundeskanzlerin sein zu können. Und wenn man nach Frankreich guckt, ist das auch nicht völlig unrealistisch. Aber dafür sind diese doch deutlich radikaleren ostdeutschen Landesverbände eher eine Hypothek. Und wir haben ja auch durchaus nuancierte Absetzbewegungen gehört. Also ich glaube, gegenüber T-Online hat sie sich kritisch gegenüber dem Bild von homosexuellen Partnerschaften geäußert, was die AfD in Sachsen-Anhalt in ihrem Wahlprogramm aufgenommen hat. Und vielleicht noch ein Satz zu Herrn Bender. In der Tat, ne, Ulrich Siegmund hat gesagt, er will die absolute Mandatsmehrheit, weil er eben keine Kompromisse eingehen will.
5: Ulrich Siegmund, der Spitzenkandidat der AfD in Sachsen-Anhalt.
8: Richtig, aber das ist natürlich auch schon relativ spät in der Geschichte. Ne? Also das ist ja auch eine Reaktion auf den kategorischen Ausschluss der AfD und dass dieser kategorische Ausschluss trotzdem damit einherging, dass die AfD mittlerweile vor Kraft kaum laufen kann. Sie muss ja gar nicht mehr diese Zugeständnisse machen, zumindest vor dieser Wahl, dass sie sich irgendwie als kompromissbereite Kraft mit mittlerweile sehr geschrumpften Volksparteien erweisen muss.
6: Ja, es stimmt. Also sie ist ja unglaublich stark geworden darüber. Und ich habe jetzt nur aus der Partei gehört, dass es mit ein bisschen Wehmut gesehen wird, dass man ausgerechnet jetzt in Sachsen-Anhalt möglicherweise vor der ersten AfD-Regierung steht. Denn Sachsen-Anhalt steht vom Landeshaushalt her so dermaßen schlecht da. Und es wird so wenig Spielräume geben in den nächsten Jahren, um irgendein Versprechen, das man jetzt großmundig abgibt, einhalten zu können, dass die Sorge besteht in der Gesamtpartei, dass man da also ein besonders schlechtes Bild abgeben würde und dann also gleich beim ersten Mal regieren als AfD eher eine Pleite erleben wird. Und das treibt jetzt alle um, die nicht AfD-Politiker in Sachsen-Anhalt sind, sondern bundesweit und sich einfach eine Signalwirkung erhoffen aus Sachsen-Anhalt.
5: Frau Müller, jetzt war das ja ein Parteitag, bei dem es vor allem um Personalfragen ging. Alice Weidel und Tino Chrupalla wurden als Parteivorsitzende neu gewählt. Weidel mit einem deutlich besseren Ergebnis als Chrupalla, 81-70%. Viele sehen sie als Kanzlerkandidatin der AfD bei der nächsten Bundestagswahl. Herr Stecker hat schon darauf hingewiesen. Ist sie jetzt die starke Frau bei der AfD?
7: Ja, das war sie auch schon zuletzt. Also es war sogar so, dass vor dem Parteitag vor 2 Jahren Chrupalla schon am Kippeln war, dann das Glück hatte, dass Ostlandtagswahlen kurz nach dem Parteitag waren, genau wie jetzt, und er auch deswegen jetzt noch bleiben kann. Außerdem wird gesehen, dass es ganz praktisch ist, einen Bundesvorsitzenden zu haben, der in Deutschland lebt und der sehr fleißig ist und von Termin zu Termin reist, während Frau Weidel sich auch gern mal zuschalten lässt zu irgendwelchen Bundesvorstandssitzungen und nicht immer vor Ort ist. Es ist tatsächlich so, dass sie aber auch nur so stark ist, weil das Münzenmeier-Netzwerk komplett hinter ihr steht.
5: Den Namen müssen wir mal ganz kurz erklären. Wer ist das eigentlich, dieser Herr Münzenmeier?
7: Sebastian Münzenmeier ist Fraktionsvize aus Rheinland-Pfalz, also im Bundestag, und hat sich einfach einen Namen gemacht, weil er immer derjenige war, der die Fleißarbeit auch in der Fraktion gemacht hat, der zuständig war für die Koordination zwischen bestimmten Arbeitsgruppen und dann auch mit den Ländern. Das heißt, da ist jemand, der sehr früh einfach sehr viel in der Partei Netzwerkarbeit gemacht hat, und das hat ihn jetzt an den Punkt geführt, wo er eben auf ein Netzwerk zurückgreifen kann, an jungen Karrieristen in der Partei, mit den meisten Landesvorständen irgendwie Absprachen treffen kann, und er hat eben Alice Weidel ganz klar als Galionsfigur vor sich, weil sie war nie so gut darin, sich irgendwie mit parteiinterner Netzwerkarbeit auch noch zu beschäftigen. Und wenn das irgendwann nicht mehr sein sollte, dass die sie wollen, hat sie, glaube ich, schon ein Problem. Aber aktuell ist sie auf jeden Fall die starke Frau in der Partei.
5: Herr Bender, wird aus der AfD jetzt die AWP, die Alice Weidel-Partei, wie es der Stern schreibt?
6: Ja, also wie Frau Müller sagt, das ist dann, sie ist dann alleine nicht stark, ne, sondern sie wird von diesem Netzwerk gestützt, dass dieses Netzwerk braucht sie, weil das Netzwerk selbst keine charismatische Führungsperson hat. Also Münzenmeier würde nicht so eine gute Figur machen, aber sie ist eben nicht aus eigener Kraft dann stark genug. Deswegen muss man das so ein bisschen mit Vorsicht genießen.
8: Mhm. Herr Stecker, wenn es... Und ich würde ergänzen, dass Weidel bzw. die AfD auch im Tandem mit Chrupalla besonders stark ist. Ne? Denn vor allen Dingen jetzt bei den Ostwahlen ist Chrupalla natürlich eine wichtige Identifikationsfigur, weil er einfach durch seine Biografie auch die Wählerschaft der AfD, die ja dann auch viel weniger akademisch geprägt ist und handwerklich geprägt ist und vom ländlichen Raum her stammt, die holt er viel besser ab.
5: Sie meinen, das zieht, ja?

0: ein Stück weit so erzählt man es gehänselt fühlte von seinen eigenen Parteikollegen, die immer, ja, der Malermeister und so, sich über ihn etwas lustig gemacht haben, mehr in Richtung Vordenker, Außenpolitik, solchen Themen zu sprechen, über Wirtschaft und über die großen Themen und eben nicht nur über, was heißt nur, aber eben über Wirtschaft auch im Konkreten mit Handwerk und den Sachen, für die er eigentlich steht und wo er eben diese Identifikationsfigur sein könnte. Und dadurch hat das so ein bisschen nachgelassen, weil er eben versucht hat, genau in diese anderen Sphären vorzudringen und da aber ja auch nicht ganz natürlich wirkte, wenn man das so sagen darf. Und letztlich ist es so, dass wenn ich bei AfD-Veranstaltungen bin und ich besuche hier einige, ist Alice Weidel einfach schon so der Hit bei den Anhängern. Also da gibt es wesentlich viel mehr Applaus, da gibt es wesentlich viel mehr Wünsche nach Selfies. Es ist nicht so, dass er unbeliebt ist, gar nicht, aber sie hat irgendwie so das gewisse Etwas, was die Fans da irgendwie schätzen.
1: Herr Benner, wenn es um die Kräfteverhältnisse in der AfD geht, dann fällt ein Name immer der von Björn Höcke, dem Landeschef der AfD in Thüringen. Und es gibt dieses Bild der AfD als einer Partei von Marionetten, die an den Fäden hängen, die Björn Höcke im Hintergrund zieht, quasi als graue Eminenz und ideologischer Pate dieser Partei. Was ist da dran? Wie groß ist Höckes Einfluss wirklich?
2: Also Höcke war noch nie jemand, der wirklich sehr gut darin war, die Strippen zu ziehen in der Partei. Da hatte er auch immer andere für und brauchte Hilfe sozusagen bei der Organisation der Partei. Und er war immer eher ein Maskottchen, ne, oder eine Galionsfigur, die vorangeht. Und dann wird er bewundert dafür, wie mutig er da im Konflikt steht mit der ganzen Welt und so weiter. Ja. Und das wird dann natürlich aufgrund seiner Radikalität, wird er oft herangezogen, so als Barometer. Ich fand das auch beeindruckend beim Parteitag, wie viel Applaus er dann wirklich von allen bekommen hat, denn es gibt ja schon noch ein paar Unterschiede in der Partei, weiß nicht, zwischen dem Nordrhein-Westfälischen Landesverband und den Thüringern, aber die haben ihm alle applaudiert, also er ist da voll anerkannt und daran kann man auch sehen, wie die AfD sich verändert hat im Unterschied zu früher, aber er wird, glaube ich, nie jemand sein, der dann im Bundesvorstand einzieht und dort dann irgendwie die Kontrolle übernimmt oder so. Das ist ja vom Typ her auch gar nicht und das wird sogar, das ist dann jetzt nicht ich, der kritische Journalist, der das sagt, sondern es sagt sein direktes Umfeld in Thüringen, dass er das gar nicht kann, sowas.
1: Frau Müller, Höcke wollte den Parteitag ja eigentlich nutzen, um die AfD stärker für Mitglieder aus dem radikalen Milieu zu öffnen, hatte zusammen mit anderen einen Antrag eingebracht, die sogenannte Unvereinbarkeitsliste zu überarbeiten. Der Antrag wurde dann aber zurückgezogen. Man könnte ja meinen, eine Niederlage für Höcke.
0: Ich würde sagen, es war ein Sieg, denn er wurde nur zurückgezogen, nachdem Alice Weidel persönlich ans Mikro ging und sagte, ja, wir haben verstanden, wir werden das überarbeiten, wir hätten das längst tun sollen und ich verspreche, wir machen das im nächsten Jahr im Bundesvorstand. Und im Hintergrund soll es auch entsprechende Absprachen gegeben haben, dass man sie tatsächlich dann auch abschwächt und jetzt nicht einfach nur eine neue Formulierung findet und dieselben Organisationen draufbleiben. Das heißt, letztlich ist das, was Höcke wollte und auch Hans-Christoph Berndt aus Brandenburg und andere radikale völkische Figuren, wird jetzt umgesetzt. Vielleicht nicht ganz in der Formulierung, die er wollte, das werden wir dann sehen, aber er hat sich durchgesetzt.
1: Sie persönlich sind ja zu dem Urteil gekommen, die Partei sei auf diesem Parteitag weiter nach rechts gerückt. Woran machen Sie das fest?
0: An dem Personal tatsächlich. Also wenn ich mir anschaue, wofür eben Weidel bzw. Münzenmeier-Lager stehen und wofür das Chrupalla-Lager steht, wenn man es jetzt mal so runterbrechen will, dann war tatsächlich das Chrupalla-Lager eher so auf dem Weg, weil da eben sehr viele Westverbände eher hinterstehen oder nicht sehr viele, aber einige, Nordrhein-Westfalen und Niedersachsen maßgeblich, die halt eher bei 20% sind in den Umfragen und in dem Weidel- und Münzenmeier-Netzwerk, da sind halt die ganzen Ostverbände mit dabei, bis so zum Teil von Sachsen. Und da hat man eben 40% und setzt eben auf diese Alleinregierung. Und die Chrupalla-Leute waren eher auf dem Trip, naja, vielleicht sollten wir die CDU nicht so komplett vergrätzen, falls wir dann doch mal mit denen zusammengehen wollen. Man wollte nicht ganz so auf das Völkische, man hat nicht ganz so oft den rechtsextremen Kampfbegriff der Remigration benutzt, während man bei Weidel und Co. davon ausgeht, dass rechtsextreme Grenzüberschreitungen überhaupt nicht schaden und man das eben machen kann, man sich sich eng mit Björn Höcke abstimmt. Das heißt, wir haben da schon eine inhaltlich andere Ausrichtung zum Teil. Da gibt es auch einzelne Personen in den jeweiligen Lagern, die wieder für was anderes stehen, aber im Großen und Ganzen. Und wenn man dann eben sieht, dass Alice Weidel jetzt alle Bundesvorstandsposten bis auf zwei hat, nämlich Tino Chrupalla und den Kollegen aus Niedersachsen, dann hat sie da jetzt eben

0: Hausmacht und eine Möglichkeit, einfach alles durchzusetzen, was ihr Netzwerk da so möchte.
1: Ich finde, ich würde da gerne noch ergänzen, also der große Verlierer des Parteitages war Martin Vinzenz, der Landesvorsitzende von Nordrhein-Westfalen, der ein Gegenspieler sozusagen ist von Alice Weidel und dem ganzen Münzenmeier-Netzwerk. Und warum ist er ein Gegenspieler? Weil er darauf besteht, dass Herr Helfferich aus der Partei ausgeschlossen wird, was gerade vom Bundesschiedsgericht aufgehoben wurde. Und Herr Helfferich ist uns allen bekannt als durch seine Selbstbezeichnung als das freundliche Gesicht des Nationalsozialismus. Also in solchen Konflikten steht Herr Vinzenz. Und er ist jetzt derjenige, der deshalb dann in Verruf geriet in der AfD, weil er solche Leute raushaben wollte. Und derjenige, der auf diesem Parteitag jetzt krachend eine Niederlage erlebt hat. Also das sagt auch was aus.
2: Herr Stecker, das Aufregendste oder mit das Aufregendste an diesem Parteitag war ja vermutlich die Frage, findet er überhaupt statt? Zehntausende Menschen haben in Erfurt gegen die AfD demonstriert, weitgehend friedlich. Ein Teil hat aber versucht, den Parteitag durch Straßenblockaden zu verhindern, allerdings ohne Erfolg. Muss man sagen, zum Glück ohne Erfolg?
3: Ja, also in jedem Fall. Also das ist vielleicht die wichtigste Nachricht über diesen Parteitag, dass sie uns nochmal vor Augen geführt hat, wie enorm gespalten diese Gesellschaft über die AfD ist. Und der Parteitag fand statt, Sie haben es gesagt, trotz eigentlich des Anspruches dieses Bündnisses widersetzen, den Parteitag zu verhindern. Und es geht ja auch immer irgendwie darum, den politischen Willen und die Absichten zu bewerten. Und das hat, diese Verhinderung hat eben nur nicht geklappt, weil man enorm früh aufgestanden ist und die Polizei offensichtlich eine sehr gute Strategie hatte. Also da muss man schon feststellen, dass vielleicht auch einige Abgrenzungen von dieser Bereitschaft, diesen Parteitag zu verhindern, nicht sonderlich glasklar waren, zum Beispiel von Herrn Banaschak und Ines Schwertner von den Linken. Und dann muss man natürlich auch darauf hinweisen, dass es nicht im großen Umfang, aber dass es Gewalt gab gegen Journalisten von Apollo News, wo dann wiederum auch keine Distanzierung vom Bündnis Widersetzen ausging, sondern man eher so ein bisschen wahrgenommen hat, dass es im Auge des Betrachters liegt, wem jetzt Pressefreiheit zukommt und wem nicht.
2: Frau Müller, wie bewerten Sie diesen Protest? Wie wichtig war er? Was hat er gebracht?
0: Also grundsätzlich ist Demonstration natürlich ein demokratisches Mittel und das ist auch gut so, solange es dann eben ohne Gewalt geschieht. Und ehrlicherweise finde ich immer das gut, was zeigt, dass diese Partei eben nicht normal ist und nicht eine wie jede andere. Natürlich hat sie das Recht oder den Anspruch, ihre Parteitage abhalten zu können und das soll sie auch tun. Ob das dann mit Verspätung geschieht oder nicht, ist dann eine andere Frage. Ich finde letztlich, wenn man sich die Bilanz anschaut, dann gucken Medien gerne auf das, was dann da irgendwie schiefgegangen ist. Und der große, große, große Teil war aber eben friedlich und ein Bekenntnis zu der Frage, wie demokratisch wollen wir sein. Und natürlich zeigt sich die Spaltung, da gehe ich mit, weil man eben sieht, wie da zwei verschiedene Gruppen eben sich präsentieren. Gleichzeitig war es interessant, weil offenbar ein Teil der Redner seine Reden nicht wirklich umgeschrieben hat. In Essen war es noch so, dass dann alle ihre Reden die Hälfte der Zeit gefühlt damit bestritten haben, wie schlimm es war, irgendwie durch die Demonstrierenden kommen zu müssen und dass es zu spät angefangen hatte. Jetzt war das ja nicht so, man fing pünktlich um 10 Uhr zwei an und von daher hatte man dann sich offenbar nicht genug andere Themen überlegt für die Reden.
2: Herr Bender, Frau Müller und Herr Stecker sagen, in dieser Blockadediskussion zeigt sich die Spaltung. Zeigt sich darin auch eine gewisse Hilflosigkeit dieser Gesellschaft im Umgang mit dieser Partei?
1: Ja, absolut, denn wenn das eine passiert, dann heißt es ja oft, das hilft der AfD. Und wenn man das Gegenteil macht, dann heißt es, das hilft der AfD auch. Also so ist das in ganz vielen Bereichen gewesen. Wenn man sie zu stark kritisiert hat oder zu wenig kritisiert hat, hat man sie entweder zum Märtyrer gemacht oder ihr ein Forum geboten. Das ist auch gerade in den Medien eine ständige Debatte gewesen. Und es hat ja eigentlich, haben die letzten Jahre gezeigt, dass fast gar nichts eine Wirkung hatte. Mit Ausnahme, und das fand ich damals sehr bemerkenswert und habe mir immer überlegt, woran das wohl gelegen haben mag, diese Massendemonstration nach der Remigrationskonferenz in Potsdam. Da haben wirklich, das war ja Graswurzel in ganz Deutschland, hunderttausende Menschen über einen längeren Zeitraum. Das hat der AfD zumindest für diesen Zeitraum massiv geschadet in den Umfragen. Und das war ein großer Unterschied zu allen anderen Skandalen, die es ja schon gab, die letzten 13 Jahre mit der AfD. War das ein großer Unterschied, weil das wirklich eine substanzielle Wirkung hatte. Und da kann man sich dann fragen, warum ist das etwas anderes, wenn Menschen einfach ihr Gesicht zeigen, ganz normale Bürger, als wenn Vertreter der Eliten oder Journalisten oder wer auch immer warnend dann vor die Mikrofone treten. Offenbar ist das für die Menschen dann authentischer und glaubwürdiger.
2: Und trotzdem, Herr Stecker, Herr Bender hat recht, im Rückblick ist die Geschichte des Umgangs mit der AfD eine Geschichte des Scheiterns. Beispiel Migration. Da hat die schwarz-rote Koalition letztes Jahr erkannt, wir müssen liefern. Innenminister Dobrindt hat geliefert, hat Grenzkontrollen eingeführt, den Familiennachzug ausgesetzt. Folge, die Zahl der Asylanträge in Deutschland ist gesunken, die Umfragewerte der AfD aber gestiegen. Wie kann das sein?
3: Naja, ich würde sagen, in der Wahl der AfD wird nach wie vor die Flüchtlingskrise von 2014-15 verhandelt und wie damit umgegangen wurde. Und das lässt sich ja eben nicht zurückdrehen, indem man jetzt die aktuellen Zahlen mindert. Und ich würde sagen, und ich meine das rein analysierend, diese Diskussion um Remigration ist ja genau die politische Reaktion darauf, dass man dieses massive Zuwanderungsgeschehen aus Sicht der AfD in irgendeiner Form auch wieder zurückdrehen möchte. Deswegen greift das einfach zu kurz, wenn man jetzt auf aktuelle Zuwanderungszahlen schaut und sich dann wundert, dass die Zustimmung zur AfD nicht sinkt. Also die Wählerinnen und Wähler der AfD sind wie die AfD ein Stück weit eben auch Ethnopluralisten und sehen ganz anders auf Zuwanderung, als das Wähler von SPD, Grüne oder auch zum Teil Union tun. Und das ist dann die nachvollziehbare Reaktion.
0: Ich würde gerne noch hinzufügen, dass es einfach Normalisierungsprozesse in den letzten Jahren gab. Deswegen habe ich das mit den Demonstrationen auch vorhin so gesagt. Es ist einfach ein Unterschied, ob man jetzt den Diskurs in der Mitte behält und dann eben bestimmte Politik macht, um zu zeigen, hier das und das regeln wir und eben konstruktiv zu sein und zu sagen, okay, in dem Bereich haben wir ein Problem, das lösen wir so und so und übrigens, wir haben Erfahrung und wir wissen, das und das wird uns helfen und außerdem brauchen wir auch Migration wegen Fachkräftemangel, wie auch immer. Also ein konstruktiver Diskurs oder ob man eben dahin geht und sagt, wir nähern uns rhetorisch etwas an die AfD. Wir reden über Zahnarzttermine, die angeblich von Migranten weggenommen werden, obwohl das dann nicht mal die Zahnärztekammer bestätigen kann und andere Dinge, wie es Friedrich Merz zum Beispiel getan hat oder andere Beispiele von einem Jens Spahn oder einem Markus Söder. Und dann gehen auch die anderen Parteien ein Stück weit aus dieser Mitte raus nach rechts. Also wir haben das bei allen Parteien eigentlich gesehen, außer vielleicht bei der Linken. Und dann erhofft man sich aber, dass die Leute verstehen, was jetzt der Unterschied sein soll und warum das nicht automatisch bedeutet, dass die AfD in irgendeiner Form Recht hatte. Und dann ist es für die Wählerinnen und Wähler offenbar schwierig zu unterscheiden, warum es trotzdem ein Problem ist, diese rechtsextreme Partei zu wählen, wenn die doch in ihrem Sinne, weil man den Diskurs eben nur verkürzt mitbekommt, dann das Gefühl hat, die hatten dann schon vorher verstanden, dass es Probleme gibt und die sind dann das Original und nicht die Kopie.
1: Ich glaube auch mittlerweile, dass es vielen Wählern oder vielleicht sogar fast allen gar nicht so sehr um eine ganz bestimmte Politik geht. Das sieht man ja, dass das jetzt gar keine Wirkung hatte, sondern es sind oft sehr selbstbezogene Argumente, dass man die Marginalisierung der eigenen Emotionen und der eigenen Persönlichkeit und Identität, dass man die anprangert. Und das ist auch ganz interessant. Die Präambel zum Beispiel des Landeswahlprogramms von Sachsen-Anhalt der AfD ist dann eine interessante Lektüre, weil die das sehr thematisiert, dass man, wenn man sagt, was man denkt, dass man dann von dieser Gesellschaft dann gleich marginalisiert wird und so weiter und dass eigentlich die eigentliche Sehnsucht dann gar nicht darin besteht, dass man jetzt irgendwie die Grenzen auf diese Weise dicht macht oder noch stärker dicht macht oder die Abschiebungen erhöht um eine bestimmte Zahl, sondern dass eine Repräsentation der von Politikern stattfindet, von denen man sagt, die sind so wie ich irgendwie, ne? Die alles weiß, die denkt so wie ich und so weiter. Und dass es eigentlich immer nur darum geht.
2: Das heißt, es geht um eine vorpolitische Ebene.
1: Ja, genau, vorpolitisch und emotional. Und nur so kann man eigentlich erklären, warum AfD-Anhänger ja auch oft viele Dinge gleichzeitig sagen und sagen, wir wollen eigentlich nur jetzt endlich mal die vollziehbar Ausreisepflichtigen abschieben. Und dann sagen sie, nein, und dann wollen wir aber auch an die legale Migration ran, wie Frau Kotri aus Brandenburg von der AfD es gesagt hat. Die sind auch ein Problem. Oder auf einmal reden sie über die Nationalmannschaft, weil die nicht alle weiße Haut haben. Also es ist ja ein ständiges Hin und Her und gar keine konsistente Position letztlich, die verfolgt wird. Und es stört sich auch niemand daran. Es ist auch kein Verhandlungsprozess in der Partei im Gange, dass man diese Widersprüche auflöst und sich daran stört, sondern es ist ein ständiges Nebeneinander und das finde ich ist nur irrational zu erklären.
3: Ja, aber das ist ja aus meiner Sicht.
0: Ich würde gerne nur eine Sache noch ergänzen. Ich glaube, dass nämlich genau in dieser Frage der Emotionalität auch etwas daran liegt, warum zum Beispiel diese Demonstrationen damals geklappt haben und beziehungsweise einen Effekt hatten. Ja? Also A, dass es geklappt im Sinne von viele Leute dann auf die Straße gingen und B, dass dass es eben diesen Effekt gab, nämlich weil es ein emotionaler Aufschrei, ein sozusagen ein ungeplantes Etwas war als Reaktion auf eine Sache, die öffentlich geworden ist. Und ich würde auch einmal noch widersprechen, ich glaube schon, dass es Sachen gab, die funktioniert haben gegen die AfD. Wir hatten ja viele Jahre, wir hatten zwei Wellen, wo die AfD deutlich stärker war und dann wieder runtergegangen ist. Also sei es nach der Flüchtlingskrise, wenn man sie so nennen will, und dann eben 2018 nochmal stand die AfD auch sehr gut da. Da hat man sich inhaltlich mit ihr auseinandergesetzt und hat aber auch ein Angebot gemacht, für was man haben will in diesem Land. Und man sieht es in gewissen Kommunen einfach. Also wenn sich da die Zivilgesellschaft über Themen hinweg zusammentut, also wenn unwahrscheinliche Partner sich zusammentun, also eine Gewerkschaft mit einer Feuerwehr, mit dem Gedenkstättenleiter, mit vielleicht dem feministischen Boxverein, und die alle sagen, Moment mal, so wollen wir doch nicht leben, ja, nach diesen Vorstellungen, die die AfD dann da im Wahlkampf einbringt, dann hat das tatsächlich immer wieder dazu geführt, dass die AfD sich eben nicht durchsetzte bei Bürgermeisterwahlen, Oberbürgermeisterwahlen, Landratswahlen. Das heißt, es gibt das schon, dass das funktioniert. Da geht es aber eben um mehr als die Parteien sagen jetzt mal, wie sie Dinge machen und regieren besser.
3: Ja, also um mal zu widersprechen, man kann die Geschichte ja auch anders erzählen, also beide Geschichten. Das eine ist, dass das Entsetzen über das Potsdamer Treffen auch aus einer Geschichte gespeist wurde von Korrektiv, die, soweit ich das überblicke, heute im Kern kaum noch Bestand hat. Und man sozusagen die extremste Version von Remigration der AfD dort unterschob. Und wir heute gar nicht so richtig wissen, welche Variante von Remigration in der AfD denn mehrheitsfähig wäre. Und das knüpft an das an, was Justus Bender meint. Sie haben ja auch mal so schön gesagt, Pudding an die Wand nageln, beschreibt irgendwie, wenn man verstehen möchte, wofür die AfD jetzt genau programmatisch steht. Und das ist aber auch sozusagen ein Privileg der Fundamentalopposition, Schrägstrich der Brandmauer, dass es eben niemals zum Schwur kommt, dass man sich als AfD ganz klar für eine bestimmte Position erkennen lassen muss, weil man zum Beispiel zu einer Mehrheit im Bundestag zu irgendwas beitragen könnte. Und die AfD hat gelernt, dass diese Fundamentalopposition, die sie sich ja nicht nur selbst ausgesucht hat, sondern die ihr zugewiesen wurde, dass die wahnsinnig einträglich ist. Und es gibt einfach strategisch wenig Grund für sie, jetzt davon abzulassen. Und leider wird es dann erst eventuell das Hereinrutschen von der Fundamentalopposition in die Alleinregierung diesen krassen Schnitt bringen, wo es für die AfD dann wirklich zur wahrscheinlich bitteren Wahrheit kommt, was man jetzt tatsächlich wirklich überhaupt will als heterogene Partei und was man überhaupt durchsetzen kann.
2: Herr Stecker, aber wenn Björn Höcke auf dem Parteitag sagt, diese Brandmauer hat uns groß gemacht, dann hat er damit recht?
3: Ja, also aus meiner Sicht hat die Brandmauer die AfD insofern groß gemacht, als dass sie sich eben wirklich glaubwürdig in Fundamentalopposition üben kann, in programmatischer Ambivalenz verschiedene Gruppierungen in den Wählerinnen und Wählern ansprechen kann, ohne dass jemals diese einzelnen Konzepte getestet werden. Also die Brandmauer oder hinter der Brandmauer kann die AfD letztlich allerlei Fantasien erzeugen, eine konstruktive Kraft zu sein oder Konzepte zu haben, mit der es dieser Republik besser ginge. Und sie wird einfach von diesem Geschäft des Kompromissemachens komplett freigehalten. Und das wissen wir, dass Regieren, frei nach Franz Müntefering, sozusagen Mist ist, weil aus Sicht der Wählerinnen und Wähler jeder Kompromiss an den Parteiprofilen schleift. Und genau von diesem Verschleißgeschäft ist die AfD durch die Brandmauer befreit.
2: Frau Müller.
0: Da muss ich wirklich hart widersprechen, denn wenn man sich anguckt, was in anderen Ländern passiert ist, in anderen europäischen Ländern, dann hat die Brandmauer, wenn sie fallen gelassen wurde, die mitnichten direkt entzaubert, weil sie plötzlich dann mal gefragt wurde und die Wählerschaft dann erkennt, okay, die können das gar nicht richtig, weil es eben um mehr geht. Es geht um das, was Justus Bender vorhin sagt, es geht um Identität, es geht um Zugehörigkeitsgefühl, es geht um das Gefühl, es muss jetzt alles mal radikal anders werden. Das sieht man auch in den Umfragen konkret zur AfD, was die Leute wollen. Da sagen sogar viele Wähler, ja, die gehen mir hier mal einen Schritt zu weit, aber sie wählen sie halt trotzdem. Und von daher kann man dieses Argument, die Brandmauer hat ihnen geholfen, nur annehmen, wenn man glauben würde, dass es dann tatsächlich eine Form von Entzauberung gibt. Und es liegt aber ja alles auf dem Tisch. Die Wähler wissen genau, was sie tun. Die sind erwachsen. Ich möchte die ernst nehmen. Und sie wollen eben dieses radikal andere Deutschland. Und das wird sich jetzt auch nicht sofort in Sachsen-Anhalt ändern, selbst wenn die da schlecht regieren und ihren Haushalt nicht aufgestellt bekommen oder Ähnliches. Das wird nicht den Effekt haben, den sich manche so erhoffen. Und deswegen ist die Brandmauer so wichtig. Vor allen Dingen, weil wir eben auch eine ganz andere Lage haben als zum Beispiel in Frankreich, Italien oder anderen Ländern. Da gab es ja eben die Bewegung, dass man sich irgendwann ein Stück weit gemäßigt hat, wie Le Pen oder Meloni, weil man die Konservativen ein Stück weit brauchte. Hier ist die CDU die stärkste oder zweitstärkste Partei, je nachdem, in welchem Land man schaut. Und da ist es eben dann relevant für die AfD, so radikal wie möglich zu bleiben, sich eben nicht zu mäßigen. Und deswegen wird sie dann auch radikal durchgreifen, wenn sie drankommt. Und die CDU würde es kaputt machen, wenn sie mit ihr zusammenarbeitet.
1: Mhm. Herr Benner, ja, das würde ich auch gerne betonen. Also ich wüsste gar nicht, wie die CDU es anders machen könnte. Also die würde zerbrechen daran. Es gibt auch, ich meine, Carsten Linnemann, der Generalsekretär, hat gesagt, dann trete ich aus. Also es würden weite Teile der CDU austreten. Und wenn man sich das dann immer, die AfD sagt immer, es gibt eine konservative Mehrheit oder so, die zählen sich dann zusammen mit der Union, ne? Und diese angebliche Mehrheit wäre ja in dem Moment dann schon wieder weg, wenn die Hälfte der CDU man gerade mal abziehen könnte, weil die Partei verlassen. Also, und auch die Wähler sich abwenden dann natürlich. Also ist das völlig alternativlos. Und es wäre ja auch ein Selbstmordkommando für die Union, mit einer Partei zusammenzugehen. Wurde eben schon gesagt, die wie ein Pudding ist, den man versucht an die Wand zu nageln, also wo die Ziele letztlich auch unklar sind und wo ein nebeneinander widersprüchlicher Äußerungen dann ständig besteht.
2: Also wo man nicht weiß, was ist die eigentliche Agenda.
1: Genau, ja, also es gibt natürlich ein Parteiprogramm und darauf wird dann immer verwiesen von AfD-Leuten und dann gibt es auf einmal noch 10 andere Dinge, die von AfD-Leuten in den Raum gerufen werden und vom Vorfeld und wem auch immer und dann gibt es ja auch das ständige, die ausgestreckte Hand gegenüber der CDU und dann immer auch wieder, also mit dieser CDU werden wir in keinem Fall jemals koalieren, eine völlige Verwirrung, also das kann ja gar kein Partner sein, da würde man dran zerbrechen.
3: Ne? Stecker. Ja, da möchte ich nochmal widersprechen, also diese ganzen Ambivalenzen, die Sie schildern, man hat, um es pointiert zu sagen, als Republik die rechtspopulistische Partei, die man sich auch irgendwie hart erarbeitet hat. Und die Union erzählt sich die Geschichte, die AfD wolle sie zerstören und deswegen dürfte man niemals mit ihr zusammengehen. In der AfD,
0: das ist keine Geschichte,
3: der
0: Brandmauer, das sagen AfD-Politiker.
3: Erzählt man vorwiegend tatsächlich die Geschichte, die Sie auch von Björn Höcke zitiert haben, dass die Brandmauer erstens die AfD groß macht und vor allem die Brandmauer die Union mehr oder weniger in Selbstmord treibt, weil sie eben davor gezwungen ist, in völlig überdehnte Koalitionen mit linken Parteien zu gehen. Das werden wir in Sachsen-Anhalt sehen, wenn es gerade so noch für eine Anti-AfD-Mehrheit reicht, dann wird Sven Schulze die vor der schmerzhaften Entscheidung stehen, mit einer Linken zusammenzugehen, die für viele innerhalb der Union, vor allen Dingen nach den Entwicklungen in Berlin, ganz schwer zu verkaufen sein wird. Also die Union steckt tief im Dilemma und keiner der beiden Wege, sozusagen eine Öffnung in einer Koalition oder eine fortwährende Ausgrenzung, könnte die Union irgendwie retten, sondern es kann alles irgendwie zu einem Zerreißen führen. Aber da muss man auch sagen, hat die Union eventuell auch den Zeitpunkt verpasst, diese AfD, als sie noch kleiner und auch gemäßigter war, in den politischen Wettkampf mit hereinzuziehen. Und wenn man sich jetzt auch immer erzählt, die AfD ja sei in der Tradition des größten Menschheitsverbrechens auf deutschem Boden, dann schafft man natürlich auch die Fallhöhe für eine Umorientierung.
1: Aber ich finde, dann müsste man doch, um einen konstruktiven Vorschlag zu machen, die Öffentlichkeit anhalten, dass sie viel stärker die AfD mit der Frage konfrontiert, wo würdet ihr euch denn bewegen? Und sozusagen, wenn die CDU schon nicht da Sondierungen machen kann, weil sie daran zerbrechen würde, dass eben andere dann sondieren und fragen, wo seid ihr denn politikfähig? Wo tut ihr denn etwas anderes, als eure Maximalforderungen in den Raum zu werfen? Und das fände ich eine ganz wichtige Debatte und dann auch dann sehr genau darauf zu schauen, wie AfD-Politiker reagieren und ob sie überhaupt in der Lage sind, abzurüsten.
3: Das hätte die AfD das hätte die CDU vor Jahren vielleicht machen können, indem nicht konkrete Vorschläge auf dem Tisch liegen, wo die AfD zum Schwur gezwungen wird. Aber die AfD darf und kann niemals zu Mehrheiten beitragen und muss den Teufel tun, sich irgendwo zu positionieren, wo sie ihre Umstrittenheit oder ihren eigenen internen Streit offenlegen müsste. Sei das jetzt bei Wehrpflicht, den Umgang mit Trump, und Russland. Das ist aus meiner Sicht die paradiesische Situation der AfD hinter der Brandmauer, die ihr ein Stück weit eben vor allen Dingen auch von der Union beschert wurde.
1: Mhm. Ich finde nur, man muss sich nur klammern, man hat ja auch eine Verantwortung. Also wenn wir reden über eine in Teilen extremistische Partei, wenn wir denen Regierungsverantwortung geben, um sozusagen in einem Experiment strategisch dann darauf zu dringen, dass sie sich in der Verantwortung mäßigen und so weiter, dann gehen wir schon ein extrem hohes Risiko ein, wo wir nicht genau wissen, wie sich das auswirken kann und wie das schiefgehen kann auch. Also sozusagen, da war nicht nur, dass wir da nicht zu strategisch, spielerisch sozusagen mit umgehen, sondern sozusagen die Verantwortung sehen auch.
3: Aber in Sachsen-Anhalt stehen wir vor dem Experiment einer AfD-Alleinregierung und da würde mich auch nochmal gerne Frau Müllers Meinung interessieren, würde die AfD vor der absoluten Mehrheit stehen in Sachsen-Anhalt, wenn man sie irgendwie reingezogen hätte. Also ich plädiere ja persönlich stärker für dieses skandinavische Modell, wo man eben keine Koalition mehr bildet, sondern versucht thematisch mit Parteien zusammenzuarbeiten und die Union dann thematisch mit der AfD von mir aus über das Staatsbürgerschaftsrecht debattiert und sie bei Remigration maximal konfrontiert. Aber ne, wir laufen auf ein Experiment zu, was man noch viel weniger wollen kann, wenn man die AfD kritisch sieht.
0: Ich halte es auf jeden Fall nicht für sinnvoll zu überlegen, was hätte man vor 5 oder 10 Jahren die noch einbinden können, weil sie da noch nicht ganz so krass waren wie heute. Also wir reden halt im Hier und Jetzt und im Hier und Jetzt ist es eine rechtsextreme Partei, die völkisches sozusagen Gedankengut und all ihre, das sieht man ja am Regierungsprogramm, wie es heißt für Sachsen-Anhalt, was da alles drin ist. Das ist eben nicht nur beim Thema Migration, das zieht sich in alle Bereiche, Kultur, Bildung, wie die Polizei künftig arbeiten soll. Da sind so viele Dinge drin, die gegen das Grundgesetz verstoßen. Und deswegen kann man nicht als demokratische Partei sagen, ja, in der Hoffnung, dass sie dann zumindest für einen Teil der Leute entzaubert wird, machen wir jetzt das mal dann zusammen. Sondern man muss ganz klar sagen, wenn ihr die Welt und die schaffen es, eine Alleinregierung zu machen, dann ist es so. Aber wir können nicht mit denen zusammenarbeiten, weil das verstößt einfach gegen alles, für das wir irgendwie seit Jahrzehnten stehen und kämpfen. Es ginge gegen die Tradition von Konrad Adenauer und all den anderen. Wie soll man das als CDU erklären? 85% der CDU-Wählerschaft sagen in Umfragen, dass sie das nicht wollen. Das heißt, man verliert im Zweifel, dass man davon noch 20% sich wieder das anders überlegen, aber über die Hälfte der Wählerschaft, man verliert die Top-Funktionäre, ein paar bleiben vielleicht drin. Das ist ja kein Modell, was dann irgendwie demokratietheoretisch einen weiterführt, sondern man hat dann eine kaputte CDU, man hat eine noch normalisiertere AfD. Das ist kein Weg, der irgendwem hilft, selbst wenn man sagt, man hofft, dass dadurch sich irgendwie 5-10% dann wieder zu den anderen Parteien zurückentwickeln von der AfD-Wählerschaft. Ich würde immer sagen, lasst die AfD rechts liegen, soweit es eben geht. Überlegt euch, was wollt ihr fürs Land, was gibt es für Probleme, wie können wir die lösen. Von mir aus macht auch eine Vision, wenn ihr das Wort mögt, was ist das Deutschland, was ihr bauen wollt und guckt, wie ihr demokratische Mehrheiten dafür findet und dann habt ihr vielleicht eine Chance.
2: Mhm. Herr Benner, Stichwort Angebote machen. Jetzt gerade packt die Bundesregierung einige große Reformen an, Rente, Steuern, Gesundheit. Bundeskanzler Merz will Deutschland wieder flott kriegen. Mit anderen Worten, die politische Mitte demonstriert Handlungsfähigkeit. Wird das AfD-Wähler umstimmen?
1: Ja, ich bin da sehr skeptisch, ob es nicht wirklich um diese vorpolitischen Gründe geht und dann gar nicht mehr zugehört wird so richtig von vielen oder halt nur darauf gewartet wird, dass Alice Weidel das kritisch sieht und dann stimmt man ihr zu. Also ich würde eher denken, dass wenn wir grundsätzlicher mit weniger Arroganz über Menschen reden, die irgendwie Sorgen artikulieren, die ja auch xenophobe Sorgen sein können, aber schon dieses Wort ist sozusagen dann abwehren, dass wir das ernster nehmen und erstmal nur als sozusagen aufzeigen, dass solche Menschen auch einen Platz haben in einer konstruktiven Politik und dass man sozusagen, wenn man solche Sorgen hat, nicht sofort abbiegen muss in ein neurechtes Weltbild eines Björn Höcke, in dem man dann irgendwelche rassistischen Reinheitsfantasien auslebt, sondern dass so jemand Verständnis bekommt und einfach auch aufgehoben ist in einer demokratischen Partei. Und das müsste man irgendwie, das ist eine menschliche Aufgabe, eine Heilungsaufgabe sozusagen, das müsste man irgendwie schaffen. Mhm.
0: Herr Stecker, geht's? Es geht letztlich den Leuten ja um Sicherheit. Ne? Also wenn man sich anschaut, wo ist der große Zuwachs bei der AfD jetzt in den letzten 2 Jahren hergekommen, was war da passiert? Also da war erst die Pandemie, dann stiegen die Energiekosten, dann Kriege in irgendwie nächster Nähe im Vergleich zu zuvor. hatte man eben eine verunsicherte Bevölkerung, die nicht wusste, wird es jetzt alles immer schlimmer, und es fehlt so ein bisschen dieser, die Rente ist sicher, Norbert Blüm-Moment. Ein Gefühl, dass die Regierung sich im Zweifel unterhaken kann und das einfach durchzieht und sich irgendwie Möglichkeiten da erarbeitet, wie das alles nochmal wieder gut wird. Jetzt ist es auch so, dass es wahnsinnig schwer ist, aktuell Politik zu machen. Es gibt eben all diese Krisen, es gibt eben globale Einflüsse, die wir gar nicht alle bearbeiten können. Und deswegen ist es so schwer, aber es ist eben nötig, dass es dieses Gefühl wieder gibt. Und da muss man natürlich gegen die AfD anarbeiten.
2: Vielen Dank. Auf dem Weg zur Macht, was hält die AfD noch auf? Das war heute unser Thema im Forum bei SWR Kultur. Mit dabei die Journalisten Ann-Kathrin Müller vom Spiegel und Justus Bender von der FAZ. Außerdem der Politikwissenschaftler Christian Stecker von der TU Darmstadt. Am Mikrofon war Michael Riese.
4: 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Das Kabinett beschließt den Haushalt. Doch zuerst Jazz vor 6.
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5: Um 18 Uhr mit Jonathan Wiese. Bundesfinanzminister Klingbeil hat die im Haushaltsentwurf für das kommende Jahr geplante Neuverschuldung verteidigt. Nach der Sitzung des Bundeskabinetts, das den Etatentwurf mit mehr als 200 Milliarden Schulden beschlossen hat, sagte der SPD-Politiker, neue Kredite seien nötig.
6: Wir setzen mit diesem Bundeshaushalt für 27 auf Investitionen, auf Reformen, damit Deutschland ein starkes und krisenfestes Land ist. Die Prioritäten, die wir als Bundesregierung setzen, sind klar. Wir wollen unser Land wieder auf Wachstumskurs bringen. Wir wollen die Arbeitsplätze der Zukunft in Deutschland schaffen. Wir setzen auf Hightech, auf KI, auf Innovation. Und wir wollen in Zukunft sicher leben und deswegen stärken wir Sicherheit, Resilienz und Verteidigung.
5: Klingbeil veranschlagt für den Etat 2027 insgesamt Ausgaben von 555 Milliarden Euro. Geplant sind unter anderem deutlich höhere Verteidigungsausgaben. In der deutschen Industrie kommt die Haushaltspolitik der Bundesregierung nicht gut an. Der Bundesverband BDI kritisiert, trotz massiver Neuverschuldung und hoher Steuereinnahmen werde keine solide Planung vorgelegt. Das Problem seien die hohen Ausgaben. Öffentliche Mittel müssten effizienter eingesetzt werden. Die geplanten Investitionen lobt der Verband. Sie müssten aber schnell fließen. Die Industrie- und Handelskammern bemängeln, dass Soziales, Verteidigung und Zinsen bis 2030 schon 80% des Haushaltes ausmachten. Damit bleibe kaum Spielraum für wachstumsrelevante Ausgaben. Das Bundeskabinett hat beschlossen, das nach 1945 an Sinti und Roma begangene Unrecht in beiden deutschen Staaten aufzuarbeiten. Der Bundesbeauftragte gegen Antiziganismus Brandt teilte mit, dafür solle eine unabhängige Kommission eingesetzt werden. Die Experten sollen Betroffene und deren Nachkommen anhören, aber auch eigene Untersuchungen in Auftrag geben und bisherige Erkenntnisse aus der Forschung auswerten. Brandt soll jetzt die Mitglieder der Kommission auswählen und ernennen. Im Herbst sollen sie erstmals zusammenkommen. Die Vereinten Nationen fordern, weltweite Regeln für künstliche Intelligenz zu schaffen. UN-Generalsekretär Guterres sagte auf einer internationalen KI-Konferenz in Genf, künstliche Intelligenz verändere das Leben der Menschen in einem Tempo, das viele für unvorstellbar gehalten hätten. Er warnte aber vor Gefahren wie Manipulation oder von KI-gesteuerten Killerrobotern in bewaffneten Konflikten. Gleichzeitig könne die Technologie in Medizin und Klimaforschung einen positiven Beitrag leisten. Voraussetzung dafür sei aber ein gesetzlicher Rahmen, der die Interessen aller berücksichtige. US-Präsident Trump hat bestätigt, dass er FIFA-Chef Infantino wegen der roten Karte für den US-Stürmer Falerin Balogun angerufen hat. Vor Journalisten im Weißen Haus sagte Trump, er habe lediglich um eine Überprüfung gebeten, weil er nicht glaube, dass der Tritt Balogun auf den Knöchel eines bosnischen Spielers ein Foul gewesen sei. Die FIFA hatte die Rotsperre nachträglich auf ein Jahr zur Bewährung ausgesetzt. Damit kann Balogun heute Nacht im Achtelfinale gegen Belgien spielen. Der belgische Fußballverband hat angekündigt, die Aufhebung anzufechten. Auch belgische Politiker kritisieren die Entscheidung der FIFA, die laut Experten einen Präzedenzfall für künftige Rotsperren geschaffen haben könnte. Die spätgotische Figurengruppe der Ölberg am Dom zu Speyer wird restauriert. Dem Dombauverein zufolge kamen bisher 95.000 Euro Spenden für das Projekt zusammen. Das Werk zeigt das Gebet Jesu kurz vor seiner Gefangennahme. Das 500 Jahre alte Monument galt zeitweise als berühmter als der Dom selbst. Die ursprünglichen Figuren wurden in mehreren Kriegen beschädigt und stehen heute im Depot. Die jetzt sichtbaren Werke stammen überwiegend aus dem 19. Jahrhundert. Der slowenische Rennradfahrer Tadej Pogačar hat die dritte Etappe der Tour de France gewonnen. Beim ersten Streckenabschnitt in den Pyrenäen kam der 27-Jährige mit 2 Sekunden Vorsprung vor dem Dänen Jonas Vingegaard ins Spiel. Tour-Vorjahressieger Pogačar übernimmt durch seinen Sieg das gelbe Trikot des Gesamtführenden. SWR Nachrichten, Redaktion Niklas Behrendt. Das Wetter in Baden-Württemberg und Rheinland-Pfalz. Ein Azorenhoch bringt warme Luft. Die Vorhersage: am Abend oft freundlich, die Nacht wird teils sternenklar, später gebietsweise neue Wolken, bei Tiefstwerten zwischen 18 und 12 Grad. Morgen ebenfalls Sonne und Wolken, dazu windig. Die Temperaturen erreichen 25 Grad im Westerwald und bis 35 Grad im Markgräflerland. Die weiteren Aussichten: am Mittwoch und Donnerstag wenig Wetteränderung. Die Zeit: es ist 18.05 Uhr.
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7: Und darum geht es bis 6:30 unter anderem. Das Bundeskabinett hat den Haushaltsentwurf für das kommende Jahr beschlossen. Er hat ein Volumen von 555 Milliarden Euro. Der ehemals ranghöchste Polizist des Landes Baden-Württemberg ist auch im zweiten Verfahren gegen ihn freigesprochen worden. Und Porsche plant offenbar weitere 4.000 Stellen abzubauen. Im Studio ist Gerhard Leitner. Ich wünsche einen schönen guten Abend. Das Bundeskabinett hat den Haushaltsentwurf fürs kommende Jahr beschlossen. Das Gesamtgewicht, Sie haben es gehört, 555 Milliarden Euro. Ende April hatten sich Bundesregierung auf Eckpunkte für den Etat geeinigt. Am Schluss blieben aber noch deutliche Finanzierungslücken. Deswegen hatte Klingbeil die Ministerien aufgefordert, weitere Einsparungen vorzunehmen. Aus Berlin berichtet Jakob Mayer.
8: Mehr Geld für Aufrüstung, mehr Mittel für Straßen, Schienen und Krankenhäuser, mehr Schulden. Der Bundesfinanzminister plant, im Haushalt fürs kommende Jahr rund 555 Milliarden Euro auszugeben. Lars Klingbeil begründet die deutlich steigenden Ausgaben für die Bundeswehr mit Russlands Angriffskrieg in der Ukraine. Man müsse in kürzester Zeit 3 Jahrzehnte aufholen, in denen nicht in Deutschlands Verteidigungsfähigkeit investiert wurde. Dafür will der Minister im kommenden Jahr mehr neue Schulden machen als geplant. Klingbeil rechnet mit einer Neuverschuldung von 204 Milliarden Euro. Das umfasst die Schulden im Kernhaushalt sowie die Kredite für die Sondervermögen Bundeswehr und Infrastruktur. Trotzdem spricht der Minister von einem Konsolidierungskurs. Die Ministerien waren angewiesen, jeweils 1% einzusparen. Die Bundeszuschüsse für Rente und Krankenversicherung werden gemindert, Finanzhilfen und Steuervergünstigungen gekürzt. Dem stellvertretenden Unionsfraktionschef Matthias Mittelberg reicht das noch nicht.
9: Das, was wir jetzt gestartet haben, ist der Anfang eines Umbauprozesses im Haushalt und der muss fortgesetzt werden. Das Thema Sparen ist lange noch nicht beendet, sondern wir sind am Anfang.
8: Der Iran-Krieg hat der Wirtschaft einen weiteren Dämpfer versetzt. Weil unter anderem deshalb nicht so viel eingespart wurde wie geplant, greift die Bundesregierung die Rücklage an. Damit bleiben von den knapp 11 Milliarden Euro nur noch 4 Milliarden Reserve für die Folgejahre übrig. Eine höhere Alkohol- und Tabaksteuer sowie eine Plastiksteuer sollen zusätzliche Einnahmen bringen. Schulden kosten. Im kommenden Jahr gibt der Bund laut Etatentwurf knapp 42 Milliarden Euro für Zinsen aus. 2030 doppelt so viel. Die Grünen bemängeln, dass Einnahmen aus dem Emissionshandel nicht mehr in den Sondertopf für Klimatransformation fließen sollen, sondern teilweise genutzt werden, um den Haushalt zu stärken. Das ist kein solider Etat, sagt Grünen-Haushälter Sebastian Schäfer.
10: Es werden mehr Schulden gemacht, es wird in die Rücklage gegriffen, es wird in die Sozialversicherungskassen gegriffen, es wird in den Klimafonds gegriffen.
8: Um sich mehr Spielraum zu verschaffen, verschiebt die Bundesregierung in ihrem Entwurf die Rückzahlung der Corona- und der Bundeswehrschulden. Trotzdem klafft in der Finanzplanung ab dem übernächsten Jahr eine Lücke von über 100 Milliarden Euro. Der AfD-Abgeordnete Michael Espendiller beklagt:
11: Es wird jetzt einfach nur hin und her gebucht, da wird der Finanzminister einfach beliebig viele Schulden machen kann. Die Auswirkungen sehen wir. Wirtschaftswachstum haben wir jetzt nicht, aber wir haben halt ein Wachstum der Schulden und der Zinszahlung.
8: Linken-Chef Luigi Pantisano kritisiert die geplanten Änderungen bei Wohngeld, Elterngeld und Klimaschutz als so wörtlich Sozialraub. Mehrere Hilfsorganisationen protestieren gegen vorgesehene Kürzungen bei der Entwicklungspolitik. Der Bundesverband der deutschen Industrie nennt die geplanten Ausgaben und Schuldenzuwächse im Haushalt alarmierend. Allerdings sind noch Änderungen am Etatentwurf möglich. Der Bundestag soll den Haushalt fürs kommende Jahr im November beschließen.
7: Aus Berlin war das der Bericht von Jakob Mayer. Sie haben es gehört, Kritik an dem Haushaltsentwurf gibt es von verschiedener Seite, zum Beispiel vom Deutschen Gewerkschaftsbund. Dass sozialstaatliche Leistungen bei Gesundheit, Wohnen, Familie und in anderen Bereichen für die Sanierung des Haushalts herhalten sollen, sei nicht hinnehmbar, heißt es von dort. Auch die Kürzungen beim Klimafonds oder in der Entwicklungszusammenarbeit stoßen auf Kritik. Ist das also der große Wurf? Ganz und gar nicht, meint meine Kollegin Lissi Kaufmann in unserem Hauptstadtstudio in Berlin.
12: So kann es nicht weitergehen mit den Bundesfinanzen. Nicht in den kommenden Jahren. Nicht mit dieser Ausgangslage. Das, was Finanzminister Lars Klingbeil jetzt für das kommende Jahr vorgelegt hat, ist ein mit Mühe, Not und Tricks zusammengeschusterter Haushalt. Er ist zu kurzfristig gedacht und wird die Haushaltsaufstellung in den kommenden Jahren noch schwerer machen. Da ist zum einen der Griff ins Sparschwein des Bundes. Bis 2019, also noch vor Corona-Pandemie und Ukraine-Krieg, hatte der Bund Rücklagen gebildet. Die jetzige Bundesregierung bedient sich nun, um Haushaltslücken zu stopfen, und zwar kräftig und anders als noch vor einigen Wochen angekündigt. Fast 7 Milliarden Euro will die Regierung im kommenden Jahr rausnehmen. Übrig bleiben dann nur rund 4 Milliarden, ein mickriger Puffer mit Blick auf das, was auf den Bund in den nächsten Jahren finanziell zukommt, wenn es gut läuft. Denn die Zinsen steigen. Einfache Mathematik. Wer hohe Schulden aufnimmt, im kommenden Jahr rund 204 Milliarden Euro, zahlt später beachtliche Summen. In knapp 4 Jahren steigt die Zinslast auf rund 81 Milliarden Euro. Die Rückzahlung will die Bundesregierung jetzt aber verschieben. Zinsen der Corona-Kredite und des Bundeswehr-Sondervermögens sollen nicht wie geplant ab 2028, sondern erst ab 2033 zurückgezahlt werden. Das wirkt verdächtig nach einem Spiel auf Zeit. Als würde die Bundesregierung die Probleme so weit in die Zukunft schieben, damit sie irgendwann eine andere Regierung an der Backe hat. Nach dem Motto, sollen sich andere kümmern, solange wir uns jetzt durchwursteln können. Durchwursteln und tricksen. Legal natürlich, aber auch das ist fragwürdig. Zum Beispiel der Umgang mit den Einnahmen aus dem CO2-Preis. Eigentlich sollten damit klimafreundliche Maßnahmen finanziert werden über den Klima- und Transformationsfonds, KTF. Diese Bundesregierung will einen Teil der Einnahmen aber künftig nutzen, um Haushaltslöcher zu stopfen. Mit dem Argument, wir machen schon genug für Klimaschutz und außerdem müsste man einige der Programme im KTF sowieso mal auf den Prüfstand stellen. Prüfen ist zwar mal richtig, aber das Geld gleich ganz abziehen ist Flickschusterei. Dahinter steht nicht politischer Wille, sondern finanzielle Not. Wenn der Haushalt, wie es heißt, in Zahlen gegossene Politik ist, dann sieht die Politik dieser Bundesregierung nicht gut aus. Sie müsste weit mehr sparen, mehr auf Eigenverantwortung setzen und endlich echte Reformen auf den Weg bringen, um die Wirtschaft nachhaltig anzukurbeln. So aber spielt die Bundesregierung nur auf Zeit und verspielt Chancen.
7: Meint Lissi Kaufmann in ihrem Kommentar zum geplanten Haushalt. Unterstützung bei der Karriere gegen sexuelle Gefälligkeiten. So lässt sich kurz zusammengefasst der Anklagevorwurf gegen den vom Dienst suspendierten Inspekteur der Polizei in Baden-Württemberg zusammenfassen. Der ehemals ranghöchste Polizist des Landes steht jetzt erneut vor Gericht und ist vom Landgericht Stuttgart vom Verdacht der Bestechlichkeit freigesprochen worden. Mit welcher Begründung, Knut Bauer, in unserem Landtagsstudio in Stuttgart?
13: Weil die Beweise nicht ausreichen für den Vorwurf der Bestechlichkeit, dass also der Polizeiinspekteur einer Kollegin Unterstützung beim beruflichen Aufstieg versprochen hat, wenn sie sich auf eine sexuelle Beziehung mit ihm einlässt. Es gibt zwar Passagen in einem Telefongespräch, die so interpretiert werden können. Das Gericht sieht allerdings keine direkte Verknüpfung von dienstlicher Hilfe gegen sexuelle Handlungen. Außerdem hat die junge Beamtin das Gespräch heimlich aufgezeichnet. Und deshalb darf es nicht gegen den Angeklagten verwendet werden, sagt die Vorsitzende Richterin.
7: Was heißt das jetzt für ihn?
13: Es ist der zweite Freispruch für den ehemaligen Inspekteur der Polizei. Im ersten Prozess vor 3 Jahren ging es um sexuelle Nötigung. Auch da ließ sich nicht beweisen, dass der Vorgesetzte die Kommissarin bei einem Kneipenbesuch bedrängt haben soll. Trotzdem wird der einstmals ranghöchste Polizist in Baden-Württemberg vom Dienst suspendiert bleiben. Das Innenministerium will das Disziplinarverfahren fortführen, weil es genügend Hinweise auf ein zumindest fragwürdiges Führungsverfahren Bestechungsverhalten gibt. Und auch die Richterin hat heute in der Urteilsbegründung nochmal betont, dass für den Freispruch ausschließlich strafrechtliche Kriterien gelten und nicht moralische oder disziplinarrechtliche.
7: Die Affäre um den Polizeiinspektor hatte ja auch politisch für erhebliche Unruhe in Baden-Württemberg gesorgt. Im Landtag gab es ja auch einen Untersuchungsausschuss. Haben sich denn daraus überhaupt Konsequenzen ergeben?
13: Wenig, muss man sagen, unterm Strich. Der Posten des Inspekteurs ist im Innenministerium vor 2 Jahren abgeschafft und seine Aufgaben sind auf andere Führungskräfte verteilt worden. Ansonsten ist das Ergebnis aus 42 Sitzungen und 57 Zeugenvernehmungen im Untersuchungsausschuss eher dünn, auch wenn der Abschlussbericht 2000 Seiten umfasst. Am hierarchischen System der Polizei, das so ein Verhalten begünstigt, hat sich aus Sicht der Opposition jedenfalls wenig geändert.
7: Wegen der Weitergabe eines Anwaltsschreibens in dem Zusammenhang ist ja auch gegen den früheren Innenminister Strobel ermittelt worden. Mittlerweile gab es einen Regierungswechsel. Der CDU-Politiker ist inzwischen Landtagspräsident. Hat denn Strobel die Affäre überhaupt nicht geschadet?
13: Nicht wirklich. Strobel hat politisch alle Vorwürfe ausgestanden, auch weil der damalige Ministerpräsident Winfried Kretschmann von den Grünen seine schützende Hand über ihn gehalten hat. Strobel war ja auch sowas wie ein Stabilitätsfaktor in der grün-schwarzen Koalition unter Kretschmann. Der damalige Innenminister hat eine Geldauflage von 15.000 Euro gezahlt. Damit wurden die Ermittlungen gegen ihn eingestellt. Und das hieß auch für seine Partei, dass der Fall erledigt ist. Die CDU hat ihn jetzt in dieser Legislaturperiode für den wichtigen repräsentativen Posten des Landtagspräsidenten nominiert.
7: Ist der ganze Fall eventuell noch eine Altlast für den neuen Innenminister, den CDU-Landesvorsitzenden Manuel Hagel?
13: Kann man so sagen. Der neue Innenminister wird wenig begeistert sein über Aussagen von Polizeichefs, wie sie heute vor Gericht zitiert worden sind, etwa, Zitat, deine Hose mit offener Knopfleiste lenkt den Blick gleich auf den Schritt. Sowas hat der Inspekteur der Polizei zu einer jungen Kollegin gesagt. Und das wird sicher im Disziplinarverfahren noch eine Rolle spielen. Und dann wird Hagel entscheiden müssen, ob der suspendierte Inspekteur wieder mit vollen Bezügen zur Polizei zurückkehren kann oder nicht. Im Augenblick bekommt er etwa die Hälfte seines Gehalts.
7: Das Landgericht Stuttgart hat den ehemals ranghöchsten Polizisten in Baden-Württemberg vom Vorwurf der Bestechlichkeit freigesprochen. Dazu war das Knut Bauer aus unserer Redaktion Landespolitik in Stuttgart. Wir bleiben in Stuttgart. Der Autohersteller Porsche dort steckt seit dem vergangenen Jahr massiv in der Krise. Der Gewinn ist 2025 um 90% eingebrochen. Schon länger läuft deshalb ein Sparprogramm. Heute hat das Handelsblatt berichtet, dass weitere 4.000 Stellen wegfallen sollen, und zwar über die bereits vereinbarten 3.900 hinaus. Stefanie Geisler aus der SWR Wirtschaftsredaktion, nochmal 4.000 Stellen sollen wegfallen, damit sind es dann insgesamt fast 8.000. Wie ist das einzuordnen?
14: Naja, also dass es jetzt nochmal doppelt so viele werden könnten wie ursprünglich vereinbart, das war jetzt so konkret nicht absehbar. Ganz einfach, weil Porsche in den letzten Wochen überhaupt keine konkreten Zahlen genannt hat. Was Porsche aber sehr deutlich gemacht hat, das ist, dass es weitere Stellenkürzungen geben wird. Also zuletzt habe ich die Rede von Porsche-Chef Michael Leiters gehört. Die hat er vor den Aktionären und Aktionärinnen bei der Hauptversammlung vor 2 Wochen gehalten. Und das hat er da konkret gesagt. Hören wir nochmal rein.
15: Um unsere Wettbewerbsfähigkeit langfristig zu sichern, reicht daher die bisher geplante Verschlankung des Unternehmens nicht aus. Deshalb sprechen wir aktuell auch mit den Arbeitnehmervertretern darüber, die Zahl der Beschäftigten ebenso weiter sozialverträglich anzupassen wie weitere Faktoren zur Sicherstellung der Wettbewerbsfähigkeit unserer Standorte. Dass wir hier über das bisher vereinbarte Maß hinausgehen müssen, hatte ich ja bereits im März angekündigt. Die Gespräche laufen derzeit auf Hochtouren.
14: Soweit also Porsche-Chef Leiters. Wo diese gesamten zusätzlichen 4.000 Stellen konkret wegfallen sollen, das ist nicht bekannt. Das Handelsblatt weiß aber aus Unternehmenskreisen, dass am Entwicklungsstandort Weissach 30% der Stellen, Zitat, auf den Prüfstand kommen sollen. Das wären dann schon mal rund 2.100.
7: Porsche will ja sein Autoportfolio verkleinern, also weniger Modelle bauen. Werden dann also Arbeitsplätze in der Produktion abgebaut?
14: Also ob unter diesen 4000 Stellen auch Produktionsarbeitsplätze sind, das ist nicht bekannt. Laut Porsche werden alle Bereiche geprüft. Erstmal seien aber die Managementstrukturen dran. Laut dem Handelsblatt gehen unter anderem 3 Managerinnen aus der mittleren Ebene. Ich mache ein Beispiel. Offenbar werden die Vertriebsregionen Deutschland und Europa zusammengelegt. Und damit ist dann die bisherige Europachefin sozusagen übrig. Sie soll also demnach ihren Posten verlieren. Das deckt sich wiederum exakt mit dem Fahrplan, den der Porsche-Chef Leiter skizziert hatte bei der Hauptversammlung, den ich eben schon angesprochen hatte. Da sagte er, dass man auf den Ebenen unter dem Vorstand verschlanken wolle. Man wolle weniger Komplexität, klarere Zuständigkeiten. Porsche sei nämlich stark gewachsen, zu stark, hat Michael Leiters gesagt. Und zwar im sogenannten indirekten Bereich, so hat er das formuliert. Das sind also all diejenigen Angestellten in einem Unternehmen, die eben nicht direkt an der physischen Herstellung von einem Produkt beteiligt sind. Das heißt Management und Verwaltung.
7: Der enorme Boom für Porsche kam ja in den Jahren 21 bis 23.

0: Die gesamte Automobilindustrie, das wissen wir, muss in der kommenden Zeit tiefe Einschnitte machen. Es gibt eine Studie der Unternehmensberatung BCG, in der heißt es, dass in ganz Europa 5,4 Millionen Autos zu viel produziert würden, dass die Branche deshalb eben nicht dran vorbeikommen werde, Werke zu schließen.
1: Porsche will weitere 4000 Stellen abbauen. Informationen waren das von Stefanie Geißler aus unserer Wirtschaftsredaktion. Knapp zwei Wochen nach den beiden Erdbeben der Stärke 7,2 und 7,5 in Venezuela suchen Angehörige weiterhin in den Trümmern nach Vermissten. Die Behörden meldeten zum Wochenbeginn mehr als 3.300 Tote. Mehrere 10.000 Menschen gelten weiter als vermisst. Jonas Brenner ist Projektkoordinator für Caritas International in Venezuela. Mit ihm kann ich über den Fortgang der Rettungsaktion sprechen. Zunächst die naheliegendste Frage, Herr Brenner. Wie gehen die Rettungsarbeiten zwei Wochen nach dem Doppelbeben voran?
2: Ja, die Rettungsarbeiten sind erst schleppend angelaufen. Aber danach kam ganz viel internationale Hilfe und mittlerweile ist es so, dass die Bergungsrettungsphase beendet ist. Viele Teams sind mittlerweile abgereist. Es gibt leider kaum noch Hoffnung, Überlebende zu finden.
1: Das heißt, es liegen wahrscheinlich noch viele Tote unter den Trümmern.
2: Genau, es leben vermutlich noch viele Tote unter den Trümmern. Viele Menschen werden noch vermisst. Und jetzt geht es für die Überlebenden darum, die Leichen ihrer Angehörigen zu bergen, um sie zu identifizieren, zu trauern und dann auch würdevoll beerdigen zu können.
1: Was wird denn derzeit im Katastrophengebiet besonders benötigt?
2: Also zunächst ist mein Eindruck, dass viele Menschen das Geschehene noch gar nicht verarbeiten konnten oder begreifen konnten und in einem Art Schockzustand stehen. Das heißt, erstmal brauchen ganz viele Menschen psychologische und seelsorgerische Begleitung. Gleichzeitig sind durch die eingestürzten Gebäude ganz viele Menschen obdachlos geworden. Das heißt, es braucht auch dringend Notunterkünfte. Viele Menschen schlafen in Zelten oder auf der Straße, weil sie ihre Wohnung verloren haben. Und gleichzeitig braucht es medizinisches Personal, Medikamente und auch Hilfsgüter zur Erfüllung der Grundbedürfnisse.
1: Kommen die denn ins Land?
2: Ja, die Hilfsgüter sind im Prinzip seit Tag 1 im Land auch schon gewesen. Also die Caritas als lokaler Akteur hat quasi seit dem ersten Tag den Betroffenen geholfen in den Gebieten und Hilfsgüter verteilt, wie beispielsweise Wasser, Lebensmittel, Hygieneartikel. Über 800 LKWs wurden durch die Caritas in das Katastrophengebiet gebracht.
1: Das Land leidet ja unter Misswirtschaft, Korruption und internationalen Sanktionen. Wie sehr erschwert das denn die Hilfs- und Rettungsarbeiten?
2: Ja, da muss man zunächst sagen, dass es positiv zu bewerten ist, dass die Regierung, die venezolanische, überhaupt Hilfe zugelassen hat, internationale, und auch aktiv darum gebeten hat. Das wäre vor einigen Jahren noch relativ undenkbar gewesen.
1: Trotzdem gibt es ja Kritik an der Regierung, zum Beispiel was die Koordination der Hilfe angeht. Wie zeigt sich denn diese Überforderung?
2: Diese Überforderung zeigt sich insbesondere dadurch, dass die Regierung nicht darauf vorbereitet war, auf eine derart große Katastrophe. Es hat auch schon vorher an vielen Dingen gefehlt. Das Gesundheitssystem war marode. Es hat viel auch schweres Gerät gefehlt. Und jetzt ist es dadurch so beispielsweise, dass die Versorgung von Verletzten schwierig ist, weil Krankenhäuser überfüllt sind, viele Krankenhäuser sind zerstört. Es fehlt an Medikamenten und auch an medizinischem Personal.
1: Lassen Sie uns noch mal ganz kurz auf die Stimmung insgesamt in dem Land schauen. Viele Venezolaner hatten ja nach der Verhaftung von Maduro durch die USA auf einen Neuanfang gehofft. Wie sehr bremst denn diese Naturkatastrophe die Zeitenwende in Venezuela wieder ein?
2: Ja, da muss man sagen, dass Venezuela sich seit über 10 Jahren in einer sehr komplexen Krise befindet, aus der sie noch nicht herausgekommen waren. Seit Januar ist es so, dass es eine langsame politische Öffnung gibt, eine wirtschaftliche Öffnung, die aber natürlich lange braucht und die auch so noch nicht bei der besonders vulnerablen Bevölkerung angekommen ist. Und jetzt ist sozusagen eine Krise in der Krise erfolgt, die für viele Menschen die Situation nochmal dramatisch verschlechtert.
1: Kritisch wird ja auch die Rolle des Militärs angesehen, das offenbar nur da ist, um zu schützen und zu bewachen, aber nicht zum Helfen.
2: Das Militär hat erstmal die Zone, das Katastrophengebiet militarisiert. Das ist oft so, wenn beispielsweise ein Not- und Krisenstand ausgerufen wird, um auch dazu beizutragen, dass Rettungswege frei sind, dass vor allem die schweren Maschinen oder das schwere Gerät dann zu den Katastrophengebieten kommen kann direkt.
1: Was wünschen sich denn die Menschen konkret von der Regierung in ihrem Land?
2: Für viele geht es jetzt erstmal darum, die Toten zu bergen und auch beerdigen zu können. Das ist natürlich jetzt eine große Herausforderung. Es gibt improvisierte Leichenhäuser, wo Leichen auch teilweise unter offenem Himmel in Säcken liegen. Und das ist natürlich jetzt schwierig. Und da ist jetzt für viele Betroffene das erste Anliegen, die,

0: die Angehörigen zu finden.
1: Rechnen Sie denn von Caritas International mit einem längeren Einsatz in Venezuela?
0: Ja, ganz, ganz klar, das ist eine Krise, die lang dauern wird. Die Caritas war schon vor der Krise da und wird mit Sicherheit auch noch lange darüber hinaus bleiben. Die Caritas Venezuela ist ein lokaler Akteur, der das Land nicht verlassen wird. Wenn viele Akteure sich wieder zurückziehen, wird die Caritas vor Ort bleiben und weiterhin solidarisch mit den Menschen sein, um diese lang anhaltenden Auswirkungen der Krise zu bewältigen.
1: Jonas Brenner war das über die aktuelle Lage im Erdbebengebiet. Er ist Projektkoordinator für Caritas International in Venezuela. Die Getreideernte hat begonnen und in vielen Landesteilen, auch im Südwesten, klagen die Bauern, es war viel zu trocken. Deshalb gab es bei manchen Getreidesorten eine sogenannte Notreifung. Dazu Bauernpräsident Joachim Ruckwied.
2: Die Witterungsbedingungen bis Mitte Juni waren ordentlich, sodass wir die Ernte mit einer gewissen Vorfreude gesehen haben. Und dann kam die Hitzeperiode mit Temperaturen um oder über 40 Grad Celsius. Getreide schaltet ab einer Temperatur über 27 Grad auf Selbsterhaltungsmodus. Es gibt dann Qualitätseinbußen und kleinere Körner, das heißt am Ende weniger Ertrag vom Hektar.
1: Die sogenannte Notreifung, dazu war das Bauernpräsident Joachim Ruckwied. Wir wollen das Thema vertiefen und zwar zusammen mit Janina Schreiber aus unserer Redaktion Umwelt und Klima. Frau Schreiber, wird diese Sommertrockenheit flächendeckende Ernteeinbußen zur Folge haben?
3: Naja, die Ernte hat ja gerade begonnen. Also das müssen wir tatsächlich noch abwarten. Ich habe mir versucht, mal vergleichbare Situationen anzuschauen. Und das Jahr 2022 war wettertechnisch tatsächlich ähnlich wie in diesem Jahr. Wir hatten ein trockenes Frühjahr und dann schlagartige Sommerhitze. Und da waren die Getreidemengen dann vollkommen im Schnitt am Ende der Ernte. Nur in diesem Jahr ist die Hitze eben deutlich dramatischer und sie kam früher im Jahr. Und darunter leidet vor allem die Qualität des Getreides. Dabei ist genau diese Qualität für den Landwirt eben wichtig, weil er bei niedrigerer Qualität eben auch weniger Geld bekommt. Jetzt unterscheidet sich die Situation aber nochmal regional. Die sandigen Böden der Südpfalz können das Wasser weniger gut halten als die Böden in der Eifel und im Hunsrück. Aber ganz generell wird uns die Hitze ja noch eine Zeit lang begleiten. Deswegen muss man schon sagen, die Sorgen der Landwirtschaft sind angebracht. Nicht nur beim Getreide, vor allem auch bei späteren Kulturen wie Zuckerrüben oder Kartoffeln.
1: Die globale Erderwärmung wird uns ja erhalten bleiben. Hitzesommer werden zunehmen. Wie können denn die Landwirte darauf reagieren?
3: Ja, die Klimaerwärmung verschiebt die Jahreszeiten. Es kann also schon helfen, früher im Herbst auszusehen, um dieser extremen Hitze eben auszuweichen. Extreme Hitze wird in der Tendenz aber auch mehr werden. Da kann es eine Option sein, andere Sorten anzupflanzen, die damit besser zurechtkommen, zum Beispiel, weil sie tiefer wurzeln. Es gibt eine Studie, die prognostiziert, je nach Stärke der Klimaerwärmung wird es aber gerade beim Weizen langfristig bei uns in Westeuropa wohl schon auf Ernteeinbußen hinauslaufen. Fachleute sagen deshalb, ganz generell wäre es besser, sich auch von sehr intensiver Landwirtschaft zu verabschieden. Die geht oft mit chemischen Düngemitteln einher und das kann die Böden eben ganz schön belasten. Und auch die Forschung kümmert sich immer mehr um genau diesen Bereich. Die sagt, wenn ich auf dem Acker etwas verändern will und widerstandsfähiger machen will, dann ist es am nachhaltigsten, das unten drunter, also den Boden gesund zu halten.
1: Die Probleme mit Hitze und Trockenheit, die sind ja schon länger bekannt. Warum passiert das nicht schon flächendeckend, was Sie beschrieben haben, wenn es eben diese Möglichkeiten gibt?
3: Naja, zum Teil passiert Anpassung ja schon, aber das System flächendeckend umzustellen, das kostet Zeit, es kostet politischen Willen und vor allem für den einzelnen Betrieb erstmal sehr viel Geld. Dabei ist es nicht automatisch so, dass eine gute Ernte in diesem Jahr auch ordentlich den Geldbeutel eines Getreidebauers füllt. Das, was wir beim Bäcker für Brot bezahlen, das landet nicht mal zu 10% bei dem Landwirt, der das Getreide erwirtschaftet hat, sondern bleibt im Einzelhandel, der wiederum auch unter Preisdruck steht und sich Preise am Weltmarkt bilden. Das zeigt, der Getreideanbau bei uns, der steht in Zeiten der Klimaerwärmung nochmal zusätzlich unter Druck. Um sich dem anzupassen, da braucht es aber mehrere Stellschrauben. Wir als Verbrauchende können offen sein, für regionale Produkte vielleicht mal mehr zu zahlen. Die Betriebe selbst, die müssen bereit sein, andere Anbaumethoden zu testen. Die brauchen dafür aber letztlich eben auch politische Unterstützung, die das dann finanziell fördert und die richtigen Rahmenbedingungen schafft.
1: Die Getreideernte hat begonnen, aber die Bauern klagen, es war viel zu trocken. Die Getreidesorten haben je nach Sorte schlechtere Qualität. Informationen waren das von Janina Schreiber aus unserer Redaktion Umwelt und Klima. Und das Das waren die aktuellen Themen des heutigen Tages in SWR Kultur. Mein Name ist Gerhard Leitner. Einen schönen Abend und die Zeit, es ist 18.30 Uhr.
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5: Guten Abend. Bei den Jazz Open in Stuttgart verwischen die Grenzen zwischen Jazz und Pop und Funk. Da stehen Superstars auf der Bühne. Nick Cave, Joss Stone, Jamiroquai oder Katy Perry. Und wenn wegen denen der Lichtkegel schon mal da ist, dann sollen auch kleinere, bisher in Deutschland unbekannte Bands in ihn hineingeschoben werden. So wie jetzt am Wochenende die norwegische Band Sunbird. Unser Reporter war entzückt von den Sunbirds und berichtet nach unter anderem Musik von den Punch Brothers, das sind 5 Musiker aus New York. Die spielen in klassischer Bluegrass-Besetzung mit Banjo, das schrammelt ihr schon, mit Mandoline, Geige und Gitarre und Bass. Movement and Location heißt dieser schöne Song von den Punch Brothers in SWR Kultur am Abend.

0: Das ist Valentin Frateschi aus Sao Paulo in Brasilien zusammen mit der Sängerin Nina Maya in SWR Kultur am Abend. Falando Nisso heißt der Song. Ja, was ein schöner Abend mit Licht und Wärme für das Konzert von Nick Cave auf dem Schlossplatz in Stuttgart, beginnt um 20 Uhr. Nick Cave ist einer der großen Namen bei den Jazz Open. Bis zum 12. Juli spielen da Jazz- und Popstars Lenny Kravitz, Moby, Jamie Cullum und so weiter. Zum Konzept dieses Festivals gehört aber auch Newcomern eine Bühne zu geben, unter anderem im Bigs Jazz Club. Dort war am Wochenende die norwegische Band Sunbird zu Gast und die haben da, so hat es unser Reporter Tobias Igné erlebt, eine Stimmung erzeugt, die an die Großen draußen auf der großen Bühne schon heranreicht.
1: Willkommen heute Abend hier im Bigs Jazz Open 2026. Welcome on stage, Sunbird.

0: Der Jazzclub Pix platzt aus allen Nähten und bereits mit den ersten Takten springt der Funke auf das Publikum über. Mit dem Song Running for Your Love vom aktuellen Album In Paradiso heizt Sunbird auf der kleinen Bühne die Stimmung an. Groovende, funkige Basslinien, warme, kraftvolle Bläsersätze, treibende Schlagzeugbeats und ausdrucksstarker Gesang. Mit dem Covern von Soul-Musik der 60er und 70er Jahre hat die Band in kleinen Clubs in Oslo angefangen. Der Durchbruch kam mit dem eigenen Song Half the Truth, der über 100.000 Mal gestreamt wurde. Der Drummer Bo Barek über die ganze Wahrheit. Es war ein Song, bei dem wir zunächst unsicher waren, ob er auf das Album kommen sollte. Wir hatten viele Songs und wir dachten, ja, er ist ganz okay, mal sehen, ob wir noch was Besseres finden. Deshalb überrascht es uns alle, dass dieser Titel der meistgestreamte ist. Natürlich mögen wir den Song und sind stolz darauf, aber wir hätten nie erwartet, dass er so erfolgreich sein wird. Als Newcomer mit großer Live-Qualität passt die Band mit ihren Musikern Anfang 30 gut ins Konzept des Festivals und damit auf die Bühne des Pix. Rainer Schlotz vom Festival-Team.
1: Der Sound von Sunbird ist eigentlich sehr cool, funky, soulig. Lässt so ein bisschen die 70er Jahre aufleben, aber mit einem modernen Anstrich. Deswegen passt auch die Band gut ins Programm, zumal wir bei den Jazz Open immer wieder Newcomer suchen, weil bei so einem großen Festival wäre es eigentlich verschenkt, wenn man immer nur Artists bringt, die sowieso schon jeder kennt.
0: In Norwegen kennt die Band fast jeder, denn sie wurde bereits für den Spellemann-Prisen nominiert, das norwegische Pendant zum US-amerikanischen Grammy. In Deutschland ist da noch viel Luft nach oben, was sich bald ändern dürfte, denn Soul und Funk sind absolut angesagt und erleben eine große Renaissance. Der Sänger Johan Hallan über seine musikalischen Vorbilder. Mein größtes Vorbild ist Donny Hathaway. Für mich hatte er die beste Stimme, die größte Ausstrahlung und das beste Timing aller Soul-Sänger. Und wir sind 7 unterschiedliche Menschen mit ganz unterschiedlichen musikalischen Vorlieben. Wenn sich zum Beispiel jemand gerade intensiv mit der Average White Band beschäftigt hat, klingt der nächste Song vielleicht auch deutlich funkiger. Jeder kann Ideen beisteuern, die dann im Kollektiv weiterentwickelt werden. Das ist vielleicht nicht immer der einfachste Weg, aber dieser kreative Prozess ist im Ergebnis das, was Sunbird ausmacht. Ganz unterschiedliche Songs, mit denen sich alle identifizieren können und die sie mit großer Spielfreude auf der Bühne präsentieren. Und nicht zuletzt sind alles Musiker, die ihr Handwerk verstehen. Nochmals Drummer Bo Barek. Ich glaube, viele Menschen sehnen sich wieder nach Musik, die tatsächlich von Menschen auf echten Instrumenten gespielt wird. Heute ist vieles digital oder wird mit Computern und KI produziert. Bei uns steht davon nichts auf der Bühne. Wir sind 7 Musiker, die ganz klassisch ihre Instrumente spielen. Ich glaube, das spricht viele Menschen heute wieder an und deswegen machen wir es so.
2: That's the reason why we do it.
0: Und die Schlange am Merchandise-Stand beweist, dass Sunbird damit richtig liegt.
3: Sehr erfrischend, ganz toll. Junge Band, cooler Sound.
4: Hören wir zu Hause ganz bestimmt noch öfters an.
5: Wir sind extra aus Freiburg gekommen, weil meine Frau hat Sunbird im Internet entdeckt und wir haben ein Lied gehört und da geht einem nur das Herz auf.
6: Die richtige Musik für Sommer, Sonne, gute Laune. Also ich bin total begeistert.
7: Wer alles spielt und auch ein ausführliches Gespräch über die Entwicklung der Jazz Open zu diesem Großfestival auf swrkultur.de. Bisschen nach unten scrollen, da gibt es alle Informationen, swrkultur.de. Und jetzt wollen wir die Band Sunbird natürlich nochmal ganz hören. Frisch erschienen vor 10 Tagen ist dieser Song hier, Is This What Love Is? Und wie wir gehört haben, es ist alles Handarbeit.

Sehr cool. Sunbird aus Norwegen. Jetzt gibt's neue Musik in SWR Kulturabend. Ganz zarte Musik vom Gitarristen Reverend Baron, der hier zusammen mit der britischen Sängerin Cornelia Murr spielt. Chico heißt das Stück. Und es hat so was, ja, elegant Beiläufiges, als würden die beiden das an so einem Sommerabend mal eben zusammen improvisieren. Hier ist Chico.

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1: In 13 Tagen wird das Endspiel der Fußball-Weltmeisterschaft angepfiffen, und zwar in New Jersey im MetLife Stadium, in dem normalerweise American Football gespielt wird. Ein beeindruckendes Stadion. Ich bin auch schon da drin gewesen. Aber das Gigantische dieser und anderer WM-Arenen ist für eine Besuchergruppe nicht entscheidend, für die sogenannten Groundhopper. Groundhopper reisen durch die Welt, um so viele verschiedene Stadien wie irgend möglich zu besuchen. Insofern zählt auch das MetLife Stadium, aber viel interessanter sind für die meisten Groundhopper die abseitigen Plätze, die nur über verschlungene Wege zu erreichen sind. Der Autor und Fußballfan John Gillard hat in einem opulenten Fotoband 1000 Fußballstadien rund um den Globus zusammengestellt. Und Christoph Schröder, Fußballschiedsrichter, der hat sich das Buch gerne angeschaut.
2: Ein Stadion ist mehr als nur ein Sportplatz mit ein paar Tribünen drumherum. Zum einen ist das Stadion für Fans und Mannschaften so etwas wie eine Heimat. Nicht ohne Grund greifen Fußballer in diesem Kontext gerne zu militärischen Begriffen wie dem der Bastion. Zum anderen kann der Spielort konkrete Auswirkungen auf das Spiel selbst haben. Lage, Wind, die Ausrichtung zur Sonne, all das hat Einfluss. Zur Europameisterschaft in Portugal im Jahr 2008 hatte der Star-Architekt Eduardo Souto de Moura in der Stadt Braga ein spektakuläres Stadion mit Tribünen ausschließlich auf den Längsseiten errichtet. Hinter den Toren sitzen keine Fans, lediglich Felsformationen ragen in die Höhe. Nicht wenige Profis zeigen sich deutlich irritiert davon, auf eine Steilwand spielen zu müssen. John Gillard findet im Vorwort seines Bandes pathetische Worte für das Fußballstadion als Sammelbecken von Gefühlen.
3: Stadien sind voller Erinnerungen und Emotionen. Sie bringen Gemeinschaften zusammen, sind Schauplatz von Rivalitäten und Freundschaften, schaffen magische Momente und herzzerreißende Niederlagen.
2: 1000 Stadien, sortiert nach Kontinenten und dort wiederum gegliedert nach Nationalstaaten, hat Gillard in diesem reichlich bebilderten Buch gesammelt. Und gerade wer ein Faible hat für das Abseitige, kommt in Gillards Weltatlas auf seine Kosten. Sicher, die großen, imposanten Arenen mit ihrem zum Teil aber auch austauschbaren Erscheinungsbild dürfen nicht fehlen und auch nicht Kultstätten wie die atmosphärisch unfassbare Bombonera in Buenos Aires, die Pralinenschachtel, die Spielstätte der Boca Juniors, dem Club von Diego Maradona. Dann aber blättert man sich durch Deutschland und stößt zwischen der Veltins-Arena auf Schalke und dem Wildparkstadion in Karlsruhe auf das Schwabenstadion, den Ground des Bayernligisten FC 1920 Gundelfingen, und liest dazu:
3: Lehnen Sie sich zurück, entspannen Sie sich und genießen Sie Fußball der unteren Liga am Ufer des Gärtnersees.
2: Das ist doch mal eine sehr spezifische Information. Apropos Wildparkstadion, das größte Problem dieses Buchs sind die kurzen Texte neben den Fotos. Die sind entweder schlecht übersetzt oder mutmaßlich gar durch eine KI generiert. Anders kann es nicht sein. So floskelhaft und auch sinnentstellt lesen sie sich zum Teil. Zum Karlsruher Stadion heißt es:
3: Trotz seines Namens sieht dieses Stadion alles andere als wild aus. Sein klares Design ist symmetrisch und funktional. Vielleicht sind es ja die Fans des Karlsruher SC, die die Wildheit in die Spiele bringen.
2: Offensichtlich wussten weder der Herausgeber noch der Verlag, was ein Wildpark ist. Beispiele dieser Art finden sich zu Dutzenden. Da hilft dann nur, die Stadionfotos zu betrachten, und das macht wirklich großen Spaß. Im thailändischen Koh Phangan wird auf einem auf Pontons im Meer schwimmenden Platz gekickt. Wer den Ball ins Wasser schießt, muss ihn auch zurückholen. Das Estadio Hernando Siles in Boliviens Hauptstadt La Paz ist mit knapp 3700 Metern das höchstgelegene Stadion der Welt. Der Brasilianer Neymar bezeichnete die Bedingungen dort als unmenschlich. Der grönländische Club Kekatasuak trägt seine Heimspiele auf einem Kunstrasen mit Aussicht auf Eisberge und Wale aus. Ein besonders aufmerksamer Blick lohnt sich auf die Stadien im Fußballmutterland England. Beim heutigen Drittligisten Luton Town müssen die Fans quasi durch die Treppenhäuser der benachbarten Wohnsiedlungen, um ins Stadion zu kommen. So sehr der englische Fußball sich durch den Einstieg von Großinvestoren auch verwandelt hat, im Weltatlas der Fußballstadien finden sich noch zahlreiche Relikte der alten Fußballkultur. Und noch eines zeigt dieses Buch: Im Kern bleibt der Fußball ein Spiel für alle. Wo ein Wille ist, da ist auch ein Sportplatz.
1: Ja, ein Sport für alle. Hoffentlich bleibt er das oder wird es wieder. Der Weltatlas der Fußballstadien. 1000 legendäre Orte und ihre Geschichten. John Gillard ist der Autor. Midas ist der Verlag. 336 Seiten, 39 Euro. Tolle Bilder, manchmal dubiose Texte, wie wir gerade gehört haben. Jetzt eine Liebeserklärung an den Fußball und an die Stadionkultur von der Kölner Band Annen-Mai Kantereit um den Sänger Henning Mai. Kein Stern heißt der Song. Den Titel haben sie vor der WM 2022 in Katar veröffentlicht. Sie haben sie selber allerdings damals gar nicht geschaut, sondern wie viele andere auch boykottiert, wegen der Korruptionsvorwürfe und wegen der unmenschlichen Bedingungen beim Bau der Stadien damals. Und Henning Mai hat gesagt, Fußball verrückt sein tut gerade ziemlich weh. Dieser Song ist mein Trostpflaster. Kein Stern. Den Stern gibt es für den WM-Titel. Es gab 2022 keinen Stern für die deutsche Mannschaft. In diesem Jahr gibt es definitiv auch keinen. Aber es gibt diesen Song hier. Kein Stern. Annen-Mai Kantereit in SWR.

Es gibt keinen Stern, der so leuchtet wie das Flutlicht über Marschenplatz. Singen Annen-Mai Kantereit. Ich darf hinzufügen, dieses Licht mildert sogar den Schmerz einer Schürfwunde. Auch Schürfwunden gehören zu Aschenplätzen dazu. Hier ist SWR Kultur am Abend mit Anno Wilhelm.

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1: Um 19 Uhr mit Jonathan Wiese. Bundesfinanzminister Klingbeil hat die für das kommende Jahr geplante Neuverschuldung von mehr als 200 Milliarden Euro verteidigt. Nach der Sitzung des Bundeskabinetts sagte der SPD-Politiker, das Kabinett setze mit diesem Haushalt auf Investitionen und Reformen. Die Regierung wolle Deutschland wieder auf Wachstumskurs bringen, mit Hightech und KI für die Arbeitsplätze der Zukunft. Außerdem, so Klingbeil weiter, stärke man Sicherheit, Resilienz und Verteidigung, um sicher leben zu können. Klingbeil veranschlagt für den Etat 2027 insgesamt Ausgaben von 555 Milliarden Euro. Geplant sind unter anderem deutlich höhere Verteidigungsausgaben. Nachdem die FIFA die Rotsperre des US-Stürmers Berligan ausgesetzt hat, hat sich FIFA-Boss Infantino zu dem Vorwurf geäußert, das sei auf Wunsch des US-Präsidenten geschehen. In einer vom Weltverband verbreiteten Stellungnahme heißt es, Infantino habe tatsächlich einen Anruf von Trump erhalten. Er habe diesen allerdings darauf hingewiesen, dass die FIFA-Disziplinarkommission unabhängig sei. Diesen Grundsatz werde er stets verteidigen, so Infantino weiter. DFB-Präsident Neundorf betonte, der Eindruck einer aktiven Beeinflussung durch die Politik müsse zügig ausgeräumt werden. Berligan darf heute Nacht für die USA im Achtelfinale gegen Belgien auflaufen. Die FIFA erklärte die Beschwerde des belgischen Fußballverbandes für unzulässig. Die Vereinten Nationen fordern, weltweite Regeln für künstliche Intelligenz zu schaffen. UN-Generalsekretär Guterres sagte auf einer internationalen KI-Konferenz in Genf, künstliche Intelligenz verändere das Leben der Menschen in einem Tempo, das viele für unvorstellbar gehalten hätten. Er warnte aber vor Gefahren wie Manipulation oder von KI-gesteuerten Killerrobotern in bewaffneten Konflikten. Gleichzeitig könne die Technologie in Medizin und Klimaforschung einen positiven Beitrag leisten. Voraussetzung dafür sei aber ein gesetzlicher Rahmen, der die Interessen aller berücksichtige. Bei einer Razzia gegen internationale Netzwerke von Menschenhändlern sind innerhalb von 5 Tagen mehr als 1000 Menschen auf 4 Kontinenten festgenommen worden. Die internationale Polizeiorganisation Interpol teilte heute mit, die Aktion Global Chain habe Anfang Juni in 59 Ländern stattgefunden. Demnach sind mehr als 2000 Opfer identifiziert worden. Ein Zehntel von ihnen war minderjährig. Sie wurden unter anderem zur Prostitution im Ausland gezwungen, mussten in Zentren für Online-Betrug arbeiten oder auf der Straße betteln. Die Ausweichspielstätte während der Sanierung der Stuttgarter Oper soll kleiner und kostengünstiger ausfallen. Der Plan dafür wurde heute im Verwaltungsrat der Württembergischen Staatstheater vorgestellt. Demnach sollen die Baukosten auf 289 Millionen Euro begrenzt werden. Vorgesehen ist unter anderem eine Verkleinerung der Fläche um 40% und eine einfachere Bauausführung. Die Spielstätte soll 2033 eröffnet werden. Tennisprofi Laura Siegemund aus Metzingen hat im Achtelfinale in Wimbledon im Damendoppel verloren. Mit ihrer Partnerin Vera Svonarjova vom Verband Russland unterlag sie den Chinesinnen Jiang Xinyu und Xu Yifan mit 6:4, 2:6 und 4:6. SWR Nachrichten, Redaktion Niklas Behrendt. Das Wetter in Baden-Württemberg und Rheinland-Pfalz. Ein Hoch lenkt warme Luft zu uns. In der Nacht wird es teils sternklar, später wieder teils bewölkt. Tiefstwerte 18 bis 12 Grad, am Dienstag Sonne und Wolkenfelder, am meisten Sonne im Süden Baden-Württembergs. Dazu maximal 25 bis 35 Grad. Die weiteren Aussichten am Mittwoch Sonne und Wolken, etwas kühler. Die Zeit 19.04 Uhr.
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2: Es gibt Themen, über die einfach nicht gesprochen wird, zum Beispiel über die sogenannten Wechseljahre. Irgendwann sind alle Frauen davon betroffen, das ist so ziemlich genau die Hälfte der Weltbevölkerung. Und trotzdem ist diese Lebensphase, in der sich der Hormonhaushalt bei Frauen in der Lebensmitte wieder einmal komplett umstellt, bis heute teilweise immer noch Tabuthema. Die Schauspielerin Ute Baggerö hat ein Einfraustück über die Wechseljahre gemacht. Unsere Reporterin war dabei. Wir beginnen aber mit dem neuseeländischen Musiker Jordan Rakai. Der hat für seine neuen Songs eine strikte Regel aufgestellt. Ein Tag im Studio und fertig. Mehr Zeit gibt's nicht für jedes Stück, aber das hat auch gereicht. In diesem Fall auf jeden Fall Easy to Love in SWR Kultur am Abend. ein Tageswerk.

0: Das war das Duo Talkline aus London in SWR Kultur am Abend. Zitat: Wir Frauen über 50 kommen weniger vor, wir müssen um unsere Sichtbarkeit kämpfen. Das sagt Ute Baggerröhr, die als Schauspielerin am Badischen Staatstheater arbeitet. Die Wechseljahre wollte Ute Baggerröhr für sich als Tabuthema nicht akzeptieren und sie hat beschlossen, ihre eigenen Erfahrungen öffentlich zu machen, mit einem Soloabend, aber nicht im Theater, sondern in einer Bar in Karlsruhe. Herausgekommen ist ein nachdenklicher, aber auch vergnüglicher Abend mit dem Titel Immer noch da. Marie-Dominik Wetzel, die war bei einer Vorstellung dabei.
1: Die Bar Electric Eel ist bis auf den letzten Platz besetzt. Auffallend viele Frauen mittleren Alters sind da. Die meisten sind zusammen mit Freundinnen gekommen und haben Drinks vor sich stehen. Dann stellt sich auf einmal die Schauspielerin Ute Baggerröhr vor die Bar und schlägt an ein Glas.
2: Schönen guten Abend. Mein Name ist Ute. Ja, das wird heute ein sehr persönlicher Abend über mich, meine Wechseljahre. Es wird ein Abend gegen mein eigenes Verschwinden. Ich bin immer noch da und ihr seid heute Abend alle Zeuginnen davon.
1: Und dann erzählt uns die Schauspielerin Ute Baggerröhr, wie sie vor ein paar Jahren plötzlich merkte, dass sich alles anders anfühlte. Dass sie sich und ihren Körper kaum wiedererkannte und sie keine Ahnung hatte, was mit ihr los war.
2: 3.27 Uhr. Nacht für Nacht ist das immer exakt diese Uhrzeit, zu der ich schweißgebadet, hellwach in meinem Bett liege. Ich weiß, dass irgendwas mit mir nicht stimmt. Tiefst im Innern hoffe ich auf eine Depression. Ja, das ist bizarr, das zu hoffen, oder? Aber dagegen gäbe es zumindest Tabletten. Es würde auch die Müdigkeit und die Konzentrationsprobleme erklären. Die Gewichtszunahme, mir passt nichts mehr. Seit ein paar Wochen sind jetzt auch noch Panikattacken hinzugekommen. Es ist ein Strudel des Selbstzweifels und mir bleibt doch keine andere Schlussfolgerung als Demenz oder Hirnschlag.
1: Ute Baggerröhr erzählt von ihrer Odyssee, von einem Arzt zum anderen, von ihren Internetrecherchen und der plötzlichen Erkenntnis, ich bin nicht krank, ich bin lediglich in den Wechseljahren. Der Hormonhaushalt wird komplett umgestellt, wie in der Pubertät, nur diesmal eben quasi rückwärts, also jetzt Gebärfähigkeit wieder abschalten. Die Schauspielerin Ute Baggerröhr war schockiert, dass sie und ihr Umfeld so wenig über diesen Lebensabschnitt wussten, obwohl ja alle Frauen irgendwann damit zu kämpfen haben. Deswegen fasste sie den Entschluss, darüber einen Theaterabend zu machen, erzählt sie mir nach der Aufführung.
3: Ich will nicht so einen Schenkelklopferabend darüber machen. Also das war mir total wichtig. Der hat Humor, das bin halt ich, also das ist vielleicht auch meine Persönlichkeit. Es ist mir schwerfällt, dann nicht lustig zu sein, aber das Thema wollte ich seriös behandeln und eben nicht, ich will nicht diese Klischees wieder. Genau, das ist das Ding. Mir ist das wichtig, dass man aufklärt, dass man zeigt, wie scheiße das ist, aber auch eine Hoffnung mitgibt. Es gibt ein Leben danach.
1: In dem Stück steckt viel persönliche Erfahrung, aber nicht nur von Ute Baggerröhr. Die Texte hat sie zusammen mit Regisseurin Susanne Frieling und Dramaturgin Lea Göbel geschrieben. Außerdem hat das Team betroffene Frauen gebeten, sich bei ihnen zu melden und sich mit ihnen über ihre Erfahrungen auszutauschen. Das war nicht nur wichtig zum Abgleich, sondern hat Ute Baggerröhr auch nochmal deutlich gemacht, wie unfassbar es ist, dass viele Frauen still vor sich hin leiden, anstatt sich gegenseitig beizustehen und von der Gesellschaft Verständnis einzufordern.
4: Wir sind doch krass. Also ich meine, ich bin doch krass. Wenn wir Kinder haben, dann versuchen wir, noch besser vorbereitet zu sein als die anderen. Wir leisten Erstaunliches. In der Menopause kämpfen wir uns durch, bloß keine Schwäche zeigen. Das ist doch brutal eigentlich. Würde die Gesellschaft anders damit umgehen, dann würden wir nicht weniger leisten. Wir wären einfach nur geschützter.
1: Ute Baggerröhr erzählt in ihrem Stück auch darüber, wie sich die Wechseljahre auf ihren Beruf als Schauspielerin auswirken. Nicht nur, dass sie sich manchmal Texte schwerer merken kann oder plötzlich Schweißausbrüche bekommt, sondern dass es für Frauen mittleren Alters im Theater kaum noch interessante Rollen gibt. Wie überhaupt so viele Frauen ab einem gewissen Alter einfach nicht mehr gesehen werden.
2: Das Theater, die Gesellschaft, schaut auf dein Geburtsjahr und entscheidet dann für dich, was noch geht, ob sie dich noch benötigt. Sie schauen dir nicht ins Gesicht, auf das, was du kannst, wer du bist. Und das macht dann natürlich was mit dir, in dir drin. Als würde man kämpfen und lernen und Erfahrungen sammeln und diesen langen Weg gehen und dann irgendwann losfliegen und man ruft noch Juhu und zack, zieht jemand den Stecker, macht das Licht aus.
1: Bei der Entwicklung des Stücks ist Ute Baggerröhr durch viele Phasen des Zweifelns gegangen, Aber jetzt ist sie zufrieden mit dem Ergebnis. Und sie ist froh, das Stück nicht in einem Theaterraum, sondern in einer Bar zeigen zu können, mittendrin im Leben und dort vielleicht auch nochmal andere Frauen erreichen zu können. An diesem Abend hat das gut funktioniert. Die Frauen um mich herum haben gelacht, sich immer wieder vielsagende, verständnisvolle Blicke zugeworfen und auch mal ein paar Tränen verdrückt. Ute Baggerör hat vielen aus der Seele gesprochen und ihnen eine Stimme gegeben. Dafür gab es am Schluss langen und herzlichen Applaus.
0: Und weitere Termine dieses Soloabends immer noch da von und mit Ute Baggerö am 7. Juli, also morgen, und dann am 21. Juli in der Karlsruher Bar Electric Eel. Mit dem Älterwerden und vor allem damit, wie unsere Gesellschaft mit Frauen umgeht, die nicht mehr jung sind, beschäftigt sich auch die Berliner Musikerin und Autorin Christiane Rösinger. Mitte April ist ihr Buch »The Joy of Aging« herausgekommen, aber schon 2017 hat sie das gleichnamige Lied veröffentlicht. Und das hören wir jetzt in SWR Kultur am Abend. Christiane Rösinger, Joy of Aging.

0: Christiane Rösinger, Joy of Aging. Jetzt hören wir in SWR Kultur am Abend noch eine männliche Perspektive aufs Älterwerden. Der französische Musiker Mathieu Bogarts blickt in diesem Song zurück auf seine Jugend und er ist gestresst dabei, weil es sich so anfühlt, als würde ihm die Zeit nachjagen. Und er fragt sich gleichzeitig, wie viel Lebenszeit bleibt mir noch? Ma Jeunesse, auf Deutsch Meine Jugend von Mathieu Bogarts in SWR Kultur am Abend.
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2: Diese Frage stellen wir jeden Montag Kinomacherinnen und Kinomachern aus Rheinland-Pfalz und Baden-Württemberg. Heute geht sie an Manuel Buch vom Provinz Filmkunstkino in Enkenbach-Alsenborn bei Kaiserslautern. Hallo, Herr Buch.
3: Einen wunderschönen guten Abend.
2: Es prallen zwei Kräfte aufeinander in diesen Wochen, über die wir natürlich auch hier in SWR Kultur am Abend schon viel gesprochen haben. Die Hitze und die Fußball-WM. Beide nicht so einfach fürs Kino. Wie kommen die bei Ihnen an?
3: Bisher haben wir es hitzemäßig eigentlich gar keine großen Einbußen gehabt. Wir haben es jetzt gemerkt bei den Mittags-Kinderferienfilmen, da war der Besuch noch eher verhalten, waren einfach viel mehr im Schwimmbad, wenn sie überhaupt draußen waren. Aber wir hoffen,

0: natürlich sehr, dass es jetzt gegen Mitte Juli, wenn unsere Open-Air-Saison dann auch startet, wieder ein bisschen abkühlt. Wobei auch ein warmer Sommerabend dann natürlich für alle schön ist.
1: Sie haben ja schon Ferien auch in Rheinland-Pfalz. Also die Kinder haben auch Zeit, wirklich dann ins Schwimmbad zu gehen. Die Fußballleidenschaft, die auch gelebt wird gerade, die nehmen auch Sie auf. Sie zeigen auch gerade Fußballfilme.
0: Genau, wir haben uns für das Open-Air-Festival als Eröffnungsfilm Ein Sommer in Italien ausgesucht, wo es um die WM 1990 geht. Einfach, weil wir gesagt haben, dieser Film macht so viel Freude und weckt so viel schöne Erinnerungen und ist irgendwie auch so menschlich, wie all die damaligen Spieler gezeigt werden. Und dass es einfach für viele sicherlich eine Freude sein wird.
1: Und auch eine große Freude, die deutsche Nationalmannschaft sehr erfolgreich zu sehen, die 1990 ja Weltmeister geworden ist. In diesem Jahr ist es nicht ganz so gut gelaufen. Sie haben das eben schon erwähnt, Open-Air-Kino. Und das machen Sie auf eine ganz besondere Art. Sie kombinieren das mit anderen Kulturfreuden.
0: Ja, wir haben früh gemerkt, dass es natürlich, wenn man um 10 Uhr jetzt mit einem Film dann erst startet, wenn es im Hochsommer so spät dunkel wird, dass es eigentlich noch viel Raum bietet, auch vorher anderes anzubieten. Und wir haben jetzt in der Kaiserslautern-Eichenbach in Alsmanner Gegend auch einfach viele Gruppen, viele Bands, viele Chöre, die sich freuen über Auftrittsmöglichkeiten. Und das kombinieren wir, sodass wir sagen, es gibt an 6 verschiedenen Abenden gibt es 6 verschiedene Gruppen, die sich hier präsentieren können und jeweils eine Stunde Programm machen. Dazu gibt es ein kleines Catering, gibt es Getränke und dann nach einer kurzen Pause starten wir mit dem Film.
1: Und wie wird es angenommen?
0: Das wurde in den letzten Jahren sehr gut angenommen. Also wir sind jetzt im 8. Jahr dieses Jahr und über die Jahre hinweg konnten wir die Filmanzahl immer ein bisschen steigern. Und wir freuen uns da auch, ein sehr vielfältiges, auch musikalisches Programm dann präsentieren zu können.
1: Wir müssen natürlich noch kurz zur Ausgangsfrage. Wie war es im Kino? Wie war es denn bei Ihnen im Kino in den letzten Tagen, in der letzten Woche? Was lief besonders gut? Was kam bei Ihnen so an?
0: Wir hatten 2 Filme, über die wir uns auch von der Annahme her gefreut haben. 2, wo wir ein bisschen uns mehr erhofft hatten. Ich fange mal mit den Positiven an. Das war einmal Glenn's Kill, ein Schafskrimi. Und da war vor allem schön, dass viele jüngere Menschen, viele Familien auch drin waren, wo wir uns jetzt schon vorstellen können, den vielleicht nächstes Jahr auch ins Open Air mit reinzunehmen. Und zum Bundesstart hatten wir The Piano Tuner mit Dustin Hoffmann, wo man zunächst mal auch von einer irgendwie romantischen Komödie ausgeht, der aber mit dieser netten Grundidee einen jungen Mann mit Hörschäden, der super Klaviere stimmen kann, dann in eine Welt zu verfrachten, wo Tresore geknackt werden. Mhm. Und diese ganz spannende Ausgangslage, die hat wohl vielen Menschen zugesagt.
1: Also die beiden Filme liefen gut, was lief nicht so gut?
0: Wir hatten einmal im Original Hallo Betty, da waren nicht so viele Besucher jetzt da. Ob das jetzt an der Hitze lag oder an der Originalsprache, werden wir Ende des Monats sehen. Da zeigen wir es nochmal im Provinzkino. Und die Kinderferienfilme in der ersten Ferienwoche jetzt hier, die waren auch eher noch mau besucht. Aber das ist erfahrungsgemäß auch, gibt es da einen Auf und Ab und weiß man auch nie so richtig, woran es hängt. Ich gehe mal davon aus, die meisten waren im Schwimmbad gewesen zu dieser Zeit.
1: Herr Buch, worauf freuen Sie sich in den nächsten Tagen, Wochen im Sommer ganz besonders?
0: Ich freue mich persönlich als Musiker, dass wir Vivaldi und ich nochmal zeigen können, weil es ein ziemlich erfrischender Film ist über diesen genialen Streicher und wie das Mädchenwaisenorchester in Venedig zu einem der renommiertesten Orchester in Europa aufgebaut hat. Und das macht genauso viel Spaß zu sehen, wie es auch informativ ist.
1: Welche Art von Musik machen Sie?
0: Ich persönlich bin Musical-Komponist.
1: Es verbinden sich Ihre Leidenschaften dann im Kino.
0: Das kann man so sagen, ja.
1: Manuel Buch vom Provinz Filmkunstkino in Enkenbach-Alsenborn als Gast in SWR Kultur am Abend. Vielen Dank.
0: Ich danke Ihnen.
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0: Das war die kanadische Musikerin Dominique Fils-Aimé. Jetzt gehen wir in die 20er Jahre hier in SWR Kultur am Abend. Die 20er Jahre, ein Jahrzehnt zwischen Ekstase und Abgrund, geprägt von technischem Fortschritt, von kultureller Avantgarde, von neuer Freiheit, zugleich aber auch von sozialer Unsicherheit und politischer Radikalisierung. Wir verbinden ja, es geht Ihnen vermutlich auch so, mit den 20er Jahren in Deutschland immer Bilder aus der Stadt Berlin. Jetzt zeigt die Ausstellung Die 20er, goldene Zeiten, dunkle Jahre im Stadtmuseum Trier, wie die 1920er Jahre abseits der großen Metropolen wie Berlin waren, am Beispiel von Trier eben. Nicole Mertes, die hat sich die Ausstellung angesehen.
1: Die privaten Leihgaben vieler Menschen aus Trier und ihre Geschichten machen diese Ausstellung so besonders. Da ist zum Beispiel in der Vitrine mit Trierer Luxusprodukten wie Vasen der Manufaktur Servais auch ein kleiner weißer Porzellanterrier. Alexandra Ort, die Kuratorin der Ausstellung.
2: Ganz herzzerreißende Geschichten, zum Beispiel von einer älteren Dame, die war damals Berufsanfängerin, kam vom Land, hat hier in Trier bei einem Rechtsanwalt gearbeitet, musste sich extra Geld zusammensparen, damit sie eine adäquate Kleidung hat. Und dann hat sie in der Innenstadt, wenn sie in der Mittagspause dort unterwegs war, hat sie in einem Schaufenster einen kleinen Porzellanhund gesehen. Und der hat ihr so gut gefallen, dieser Terrier, das war damals so ein Innenhund, ein Modehund. Und dann hat sie tatsächlich über Tage oder Wochen einfach ihr Mittagsgeld gespart, hat sich nichts zum Essen gekauft, damit sie sich am Ende diesen Hund kaufen konnte.
1: Für die meisten Menschen war der Alltag in Trier in den 1920ern von Not und Armut geprägt. Mehr als 10% der Bevölkerung waren Kriegsinvaliden. Es herrschte Wohnungsnot und viele Menschen waren krank. Auch zu den Schattenseiten dieser Jahre zeigt die Ausstellung spannende Exponate.
2: Wir haben ein ganz tolles Dokument aus dem Brüderkrankenhaus, ein Eingangsbuch. Das zeigt die typischen Armutskrankheiten, die damals hier vertreten waren. Und da war zum Beispiel Tuberkulose ganz, ganz weit vorne.
1: Prägend für Trier in dieser Zeit war auch die französische Besatzung mit ihren Einschränkungen.
2: So war es zum Beispiel so, dass es in Trier ein ganz besonderes französisches Regiment gab, die Spahi. Das waren berittene Soldaten aus Nordafrika und die kamen in ihrer volkstümlichen, ich sage jetzt mal in Anführungszeichen, orientalischen Tracht. Und für viele Trierinnen und Trierer wird es das erste Mal gewesen sein, dass sie mit fremdländisch aussehenden Menschen in Kontakt treten.
1: In der Ausstellung gibt es Aquarelle des Trierer Malers Peter Krisam aus den 20er Jahren zu sehen, die diese Zeit darstellen.
2: Das sind für uns auch ganz wichtige dokumentarische Werke. Denn in einer gewissen Zeit war auch in der Besatzungszeit das Fotografieren im öffentlichen Raum verboten. Und so haben wir von vielen Situationen eigentlich nur künstlerische Zeugnisse, zum Beispiel von Krisam, der Szenen gemalt hat, die eigentlich verboten waren, wie zum Beispiel 1923 ganz viele Bahnbeamte von den Franzosen ausgewiesen wurden. Das durfte man nicht fotografieren, aber durch die Künstler ist es uns überliefert.
1: Doch selbst in einer katholischen Provinzstadt wie Trier gab es in den 1920er Jahren auch etwas Glamour.
2: Zum Thema Mode kann man noch sagen, dass damals natürlich auch die französischen Frauen hier einen ganz großen Einfluss hinterlassen hatten. Die Offiziere kamen ja nicht allein, die haben ihre Familien mitgebracht. Und gerade die französischen Damen waren natürlich ein Blickfang für die Triererinnen.
1: Einige originale, schicker Charleston-Kleider mit passenden Tanzschuhen sind in der Ausstellung zu sehen. Und auch in Trier gab es damals Innenlokale. Eins war dort, wo jetzt nur noch eine große Kaufhausruine steht.
2: Der Schieferkeller. Die Ursprünge hatte das in den 20ern. Die Brauerei Schiefer hatte einen großen Gebäudetrakt mit Café, Restaurantbetrieb, Varietébühne, einem ganz großen, tollen Kino. Und da konnte man tatsächlich auch tanzen gehen.
1: In der Ausstellung ist eine kleine Nachbildung dieses pompösen Trierer Kinopalastes mit Leinwand geschaffen worden, auf der auch Kurzfilme aus der Zeit flimmern. Die Faszination für moderne Technik, das Radio als neues Massenmedium, Frauenemanzipation und Sport. Auch dafür finden sich in Trier Protagonisten, wie die Flugzeugpionierin Röschen Görgen oder der stärkste Mann der Welt, Paul Trappen. Die Ausstellung 1920er Jahre in Trier ist ein gelungenes Stück Regionalgeschichte, gerade weil sie mit Trierer Exponaten alle Facetten dieser golden genannten Epoche näher bringt.
0: Die Ausstellung Die 20er, goldene Zeiten, dunkle Jahre im Stadtmuseum Trier bis zum 24. Januar 2027. Es gibt begleitend Konzerte, Lesungen, Vorträge, Führungen oder auch Workshops. Vielleicht ist ja in Trier in den 20ern genauso intensiv getanzt worden, wie wir es aus aus der 20er-Jahre-Serie Babylon Berlin kennen. Wir hören ein kurzes Stück aus der Serie. Das Mocha FD Orchester ist das hier mit Francie.

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0: Ganz wundervoller Retro-Soul von Joy Crooks aus London in SWR Kultur am Abend. Wir feiern jetzt Geburtstag mit einem Mann, der unter anderem eine Treppe weltberühmt gemacht hat. Zum Osteingang des Philadelphia Museum of Art geht es 72 Stunden hoch. 72 Stufen, die der Boxer Rocky Balboa im Training hinaufrennt in die Luft boxen. Und als er oben ankommt, reißt er die Arme in die Luft. Ein ikonischer Kinomoment von unzähligen Joggerinnen und Joggern nachgeahmt, die am Ende ihres Laufes die 5 Treppenstufen bis zur eigenen Haustür erfolgreich absolviert haben. Mit den Treppen von Philadelphia vom Museum of Art hat für den bis dahin erfolglosen Schauspieler Sylvester Stallone eine Weltkarriere begonnen. Die zieht sich bis heute, bis zu seinem 80. Geburtstag. Heute wird er 80. Herzlichen Glückwunsch. Demnächst erscheint mit I Play Rocky auch die verfilmte Lebensgeschichte von Sylvester Stallone. Robert Kempe über einen Meister der rohen Gewalt.
1: Einst war er so arm, dass er seinen Hund verkaufen musste. Geboren am 6. Juli 1946 in Hell's Kitchen im rauen New Yorker Arbeiterviertel, scheiterte er jahrelang als Schauspieler. Da seine linke Gesichtshälfte von Geburt an teilweise gelähmt ist, glaubt in der Filmwelt kaum jemand an ihn. Stallone erhielt keine nennenswerten Rollen. Rückblickend bezeichnet er dies als Glücksfall für seine Karriere.
2: Das Scheitern war das Beste. Es hat mich umdenken lassen. Deshalb sage ich, habt keine Angst, umzudenken.
1: Umgeschwenkt hatte Stallone damals auf das Schreiben von Drehbüchern. Er jobbte in einem Kino als Platzeinweiser. Die Filme, die er dort sah, analysierte er Szene für Szene, Dialog für Dialog. Das habe ihn letztlich nach Hollywood gebracht.
2: Ich konnte den ganzen Tag Filme schauen und lernen, warum das wirkt, warum diese Zeile komisch ist, warum jene nicht. Ohne das wäre ich heute nicht hier. Nicht die Schauspielerei hat mich hierher gebracht, sondern das Schreiben.
1: Dieses Schreiben mündete in ein Drehbuch über einen Boxer aus Philadelphia. Ein Film, der in diesem Jahr ebenso Jubiläum feiert. Rocky wird 50. Stallone lehnte lukrative Angebote ab. Er weigerte sich, sein Drehbuch zu verkaufen, solange man ihm nicht erlaubte, die Rolle des Boxers selbst zu übernehmen. Damit Stallone letztlich Rocky spielen konnte, verzichtete er sogar auf Honorar. Der Film wurde in weniger als 30 Tagen gedreht, mit einem Budget von weniger als $1 Million. Die Chancen auf Erfolg? Niedrig.
2: Die Chancen, dass Rocky ein Erfolg wird, waren bei 1 zu 1 Million. Ich war ein Unbekannter, das Thema nicht gerade populär, das Budget gering. Und wir traten gegen all diese gigantischen Blockbuster an.
1: Doch das Publikum wollte genau das, die Geschichte eines Underdogs. Rocky spielte $225 Millionen an den Kinokassen ein und gewann 3 Oscars. Am Ende des Films steht kein klassischer Triumph. Rocky verliert gegen den Weltmeister, aber er hat durchgehalten. Die berühmte Schlussszene. Durchhalten. Darum geht es in Stallones Filmen immer wieder. Seine Charaktere zeichnet nicht Talent oder Glück aus, sondern Standhaftigkeit. Wie im 6. Teil der Rocky-Serie, als der gealterte Boxer seinem Sohn einen Rat mitgibt. Es geht nicht ums Austeilen, sondern vor allem ums Einstecken. Nach Rocky wird Stallone durch die Rolle des Vietnam-Veteranen John Rambo zum Actionhelden. Auch in diesem Film wird das Wesentliche physisch ausgetragen. Rambo erklärt seinen Schmerz nicht. Er überlebt. Und manche Dialoge sind längst Filmgeschichte.
3: And this? What does this one?
4: It's a blue light.
3: What does it do?
4: Turns blue.
1: Diese Filmsprache, knapp körperlich unironisch, trägt Stallone bis heute. Immer noch arbeitet er als Schauspieler. Doch der Druck von früher ist abgefallen.
2: Man beginnt sich darauf zu konzentrieren, sich einfach über die kleinen Dinge im Leben zu freuen.
1: Den Hund hat Sylvester Stallone damals für ein Vielfaches des ursprünglichen Preises zurückgekauft. Wer durchhält, zahlt eben manchmal auch drauf.
0: Sylvester Stallone wird 80 Jahre alt heute. Die Musik zu Rocky, zu dem Film Rocky, hat neben anderen auch Sylvester Stallones 4 Jahre jüngerer Bruder Frank Stallone geschrieben. Take You Back heißt dieses Stück, das der am Anfang des Films singt und hier zusammen mit seiner Band Valentine spielt Frank Stallone zum Geburtstag seines Bruders.

Take You Back, Frank Stallone in SWR Kultur am Abend. Redaktion der Sendung Fabian Elsässer, Musik Tristan Reiling. Gleich die Deutsche Radiophilharmonie Saarbrücken-Kaiserslautern im ARD-Konzert, unter anderem mit Musik des australischen Komponisten und Dirigenten Brad Dean. Ich bin Arno Wilhelm und wünsche einen schönen Abend.

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1: 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Blues und Beatbox in Hachenburg. Zwischen Blues und Beatbox liegen fast 100 Jahre. Der Blues entstand Ende des 19. Jahrhunderts aus afroamerikanischen Arbeitsliedern, Spirituals und dem Leid der Sklaverei. Die Beatbox kam 100 Jahre später mit dem Hip-Hop in die Welt. Junge Schwarze mussten Studio-Beats imitieren, weil sie kein Geld für Equipment hatten. Der sechsfache German Blues Award-Gewinner Chris Kramer verbindet diese beiden Kapitel afroamerikanischer Musikgeschichte nun mit seiner Blues-Harp. Chris Kramer and Beatboxen Blues. Donnerstag, 19.15 Uhr, Alter Markt Hachenburg. Weltklassiker für Kinder in Heidelberg. Hans Christian Andersens Das hässliche Entlein ist nicht nur ein Märchen über einen Schwan. Es ist auch die Lebens- und Leidensgeschichte des Autors, denn er verarbeitete darin seine eigene Erfahrung als verspotteter Außenseiter. Das Ende kennt man, das Entlein war nie hässlich, sondern bloß am falschen Ort. Die zeitlose Geschichte über Selbstakzeptanz, Einsamkeit und Identität kommt bei den Heidelberger Schlossfestspielen als Mischung von Tanz und Schauspiel auf die Bühne. Das hässliche Entlein, übermorgen Mittwoch, 10 Uhr, Theater Heidelberg. Skandalklassiker trifft neue Musik in Freiburg. Vor genau 100 Jahren löste Béla Bartóks Der wunderbare Mandarin einen Eklat aus. Denn hinter dem Titel verbirgt sich keine schillernde Exotik, sondern ein brutales Morddrama in trostlosester Umgebung. Bartók wollte die Hässlichkeit und Widerlichkeit der zivilisierten Welt zeigen. Konrad Adenauer persönlich verhängte ein Aufführungsverbot. Freiburg trifft es auf eine Uraufführung. Das Philharmonische Orchester spielt Mirella Ivicevic's Stück Neon Aeon erstmalig beim 8. Sinfoniekonzert morgen 19.30 Uhr im Theater Freiburg.
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3: Um 20 Uhr mit Jonathan Wiese. Bundesfinanzminister Klingbeil hat die für das kommende Jahr geplante Neuverschuldung von mehr als 200 Milliarden Euro verteidigt. Nach der Sitzung des Bundeskabinetts sagte der SPD-Politiker, das Kabinett setze mit diesem Haushalt auf Investitionen und Reformen. Die Regierung wolle Deutschland wieder auf Wachstumskurs bringen. Mit Hightech und KI für die Arbeitsplätze der Zukunft. Außerdem, so Klingbeil weiter, stärke man Sicherheit, Resilienz und Verteidigung, um sicher leben zu können. Klingbeil veranschlagt für den Etat 2027 insgesamt Ausgaben von 555 Milliarden Euro. Nachdem die FIFA die Rotsperre des US-Stürmers Berlingham ausgesetzt hat, hat sich FIFA-Boss Infantino zu dem Vorwurf geäußert, das sei auf Wunsch des US-Präsidenten geschehen. In einer vom Weltverband verbreiteten Stellungnahme heißt es, Infantino habe tatsächlich einen Anruf von Trump erhalten. Er habe diesen allerdings darauf hingewiesen, dass die FIFA-Disziplinarkommission unabhängig sei. Berlingham darf heute Nacht für die USA im Achtelfinale gegen Belgien auflaufen. Bei einer Razzia gegen internationale Netzwerke von Menschenhändlern sind innerhalb von 5 Tagen mehr als 1000 Menschen auf 4 Kontinenten festgenommen worden. Die internationale Polizeiorganisation Interpol teilte heute mit, die Aktion Global Chain habe Anfang Juni in 59 Ländern stattgefunden. Demnach sind mehr als 2000 Opfer identifiziert worden. Ein Zehntel von ihnen war minderjährig. Sie wurden unter anderem zur Prostitution im Ausland gezwungen, mussten in Zentren für Online-Betrug arbeiten oder auf der Straße betteln. Auf Kuba ist das nationale Stromnetz zusammengebrochen. Nach Angaben des Netzbetreibers hatten am Montagmittag rund 10 Millionen Menschen auf der Karibikinsel keinen Strom. Die Ursache für den heutigen Zusammenbruch sei noch unklar und werde untersucht. Das liegt zum einen am maroden Netz, außerdem blockieren die USA Erdöllieferungen nach Kuba. Durch ein Dekret von US-Präsident Trump werden Staaten, die direkt oder indirekt Öl an Kuba liefern, bei Exporten in die USA mit Zöllen belegt. Der slowenische Rennradfahrer Tadej Pogacar hat die dritte Etappe der Tour de France gewonnen. Beim ersten Streckenabschnitt in den Pyrenäen kam der 27-Jährige mit 2 Sekunden Vorsprung vor dem Dänen Jonas Vingegaard ins Ziel. Tour-Vorjahressieger Pogacar übernimmt durch seinen Sieg das gelbe Trikot des Gesamtführenden. SWR Nachrichtenredaktion Niklas Behrendt. Das Wetter in Baden-Württemberg und Rheinland-Pfalz. In der Nacht teils sternenklar, später wieder teils bewölkt, Tiefstwerte 18 bis 12 Grad. Am Dienstag Sonne und Wolkenfelder, am meisten Sonne im Süden Baden-Württembergs, dazu maximal 25 bis 35 Grad. Die Zeit 20.03 Uhr.
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5: Schönen guten Abend. Das ARD Konzert kommt heute Abend aus Saarbrücken. Mein Name ist Roland Kunz. Wir bringen heute Abend ein Konzert vom 19. Juni, bei dem es die Live-Moderation auf der Bühne gab. Ich grüße Sie ganz herzlich zu unserem Studiokonzert heute Abend mit der Deutschen Radiophilharmonie. Die Leitung hat heute Abend ein Engländer, Martin Brabins. Er ist momentan Chefdirigent in Malmö und in Indien. Ich grüße Sie herzlich. Wir haben heute Abend einen schönen Spannungsbogen zwischen zeitgenössischem und Klassik. Im ersten Teil zeitgenössische Werke, im zweiten Teil die Pastorale von Beethoven, auf die sich allerdings auch ein Werk im weitesten Sinn des Wortes im ersten Teil bezieht, nämlich von Brad Dean, dem momentanen Creative Partner der Deutschen Radiophilharmonie, mit dem ich nachher auch noch ein paar Worte wechseln möchte. Wir steigen ein mit einem historischen Moment. Das ist es ja, wenn ein Werk uraufgeführt wird, nämlich ein Werk von Pasquale Punzo. Ein Italiener, er kommt aus Neapel, ist jetzt 39 Jahre alt und er hat vor 3 Jahren, 2023, den Theodor Gouvi-Preis gewonnen hier und diese Auftragsarbeit erhalten. Es dreht sich hier um schlaflose Inselgruppen, Archipelagi Inzoni. Das sind 5 Inseln in diesem Fall. Ein Archipel ist ja eine Ansammlung von Inseln. Sie hängen alle miteinander zusammen. Und der Komponist sagt, es sei wie eine nächtliche Reise, bei der der Klang der Wegbegleiter und Wegweiser ist. Ich möchte ihn ganz kurz zitieren. Auf diese Weise ergibt sich die formale Dimension des Werks aus einem Prozess des langsamen Auftauchens, des Transformierens und des Zerstreuens des Klangmaterials. Das sind 3 ganz wichtige Worte. Das Auftauchen, das Transformieren und das Zerstreuen des Klangmaterials. Am Ende ergießt sich die Musik in die Weite des Meeres. Und wenn man von diesem Gedanken der nächtlichen Reise ausgeht, bei diesen 5 Inselgruppen, dann ist es genau der Beginn, der uns da in die Nacht hineinführt. Es ist ein mystischer Beginn, aus dem heraus Nachtgedanken, Nachtgeräusche kommen, die Instrumente spielen zum Teil Transformiertes, also Dinge, die man von dem normalen Instrument so nicht kennt. Es gibt Schrecksekunden, es gibt aber auch Abgründe und es gibt Fluss. Ein Werk, das uns durch die Nacht begleitet. Und für alle, die am Radio hören, kann ich nur den Tipp geben, drehen Sie die Lautstärke etwas höher. Es sind subtile, delikate Klänge zum Teil. Archipelagi Inzoni von Pasquale Punzo. Mit der Deutschen Radiophilharmonie unter Leitung von Martin Brabins.

0: Wir übertragen aus dem großen Sendesaal des Funkhauses Hallberg unser Studiokonzert, haben gerade eine Uraufführung erlebt. Pasquale Punzo, die Arcipelagi Insonni, ein sehr klangereignisstarkes Werk. Jetzt werden wir eine Pastoral Symphony hören können, und zwar von unserem Creative Partner zurzeit, das ist Brett Dean. Er ist in zwei Funktionen in seinem Leben unterwegs, einmal als Bratscher, einmal als Komponist. Er war 14 Jahre lang Bratscher auch bei den Berliner Philharmonikern und mittlerweile international immer unterwegs als Komponist auch. Und ich freue mich sehr, dass Brett Dean da ist und jetzt mit mir reden wird. Schönen guten Abend. Ja, die Pastoral Symphony. Da kommt man ja auf die Idee, dass das was mit Beethoven zu tun haben könnte. Ich weiß es nicht, aber Sie wissen es. Insofern ist es ja schön, dass der Komponist uns darüber aufklären kann. Hat es was mit Beethoven zu tun?
1: Sicherlich zu Beginn auf jeden Fall. Nicht nur zu Beginn des Stücks, sondern auch zu Beginn von der Arbeit an dem Stück war das sehr wohl schöne Gefühle beim Ankommen auf dem Lande sozusagen. Ich war gerade von Deutschland nach Australien zurückgewandert, wohnte dann nicht in einer Großstadt, sondern ein bisschen nördlich von meiner Heimatstadt Brisbane an der Küste, und ich war regelrecht sehr angetan von der Naturwelt, die um mir herum zu hören war, also zu erleben war bei jedem Tag. Und so hat das Stück jedenfalls angefangen.
0: Ja, dann ist natürlich die Frage, wie ist es denn weitergegangen dann?
1: Ja, also das Stück und auch gewissermaßen meine Erlebnisse dort. Der Ort heißt Noosa, ein sehr schöner Ort, immer noch. Aber ich war mir sehr bewusst, wie sehr wir Menschen an diesem Ort unsere Spuren hinterlassen. Es gab Orte, wo wir eine Woche waren beim Spaziergang in Wald und ein paar Wochen später war das ein Carpark, ein Supermarkt oder irgend sowas. Also es war eine Rate von Development, von einfach alles zunichte machen und neu bauen, das mich sehr bewegt, irritiert und traurig gemacht hat.
0: Das heißt, Sie beschreiben das. Beethoven schreibt ja über seine Musik mehr Ausdruck der Empfindung als der Malerei. Also es geht um das Gefühl. Bringen Sie das auch ein? Das Gefühl, hier ist die wunderbare Natur, aber die wird zerstört.
1: Gewissermaßen schon. Und man hört die Natur, man hört dann dieses immer näher werden von Menschen an diese Natur. Allerdings, also mein ganzes Leben sonst bis auf diese paar Jahre habe ich auch in großen Städten gelebt. Ich habe in Orchestern gearbeitet. Ich bin ein Mensch von Kultur. Ich fände es nicht ganz richtig, einfach zu sagen, die Natur ist fantastisch und alles, was wir machen, ist einfach zunichte und nichts wert. Das war auch nicht mein Message. Also ich wollte schon zeigen, dass das, was wir auch bringen mit unserer Kultur, auch was wert ist. Und da gibt es Momente, wo das richtig losgeht im Orchester. Und das soll auch den Spielen und auch hoffentlich dem Publikum auch gewissermaßen Spaß machen. Trotzdem bleibt diese Mitteilung zum Schluss, diese Botschaft, wenn wir nur so in diese Richtung gehen, dann haben wir gar nichts mehr.
0: Ich hätte Sie jetzt noch gefragt, was wollen Sie dem Publikum, das dieses Werk jetzt eventuell zum ersten Mal hört? Es ist 2001 uraufgeführt worden in Paris, also es ist schon ältere zeitgenössische Musik. Was wollen Sie dem Publikum mit auf den Weg geben als Hörgefühl? Sie haben gesagt, es soll Spaß haben.
1: Schon, unter anderem. Also Spaß, aber auch

0: nachdenklich sein, vielleicht auch einige fantastische australische Vogelgesänge kennenlernen und auch dieses fantastische Orchester bewundern. Also es hat diese Woche hat großen Spaß gemacht mit Martin Brabants und mit dem DRP. Und also ich habe diesen Arbeitsprozess auch sehr, sehr genossen. Und das ist auch ein Teil des Stücks.
1: Schön, dann haben Sie alle Brücken geschlagen für ein Erlebnis, das wir jetzt haben werden, mit der Pastoral Symphony von Brad Dean, mit der Deutschen Radiophilharmonie unter Martin Brabants.

In unserem ARD-Konzert heute Abend der Mitschnitt eines Konzerts der Deutschen Radiophilharmonie vom 19. Juni 2026. Die Leitung hat Martin Brabins. Auf dem Programm standen zunächst zwei zeitgenössische Werke, zuletzt die Pastoral Symphony von Creative Partner der Deutschen Radiophilharmonie Brad Dean, seines Zeichens ein Bratscher, der auch sehr oft bei seinen Konzerten selbst spielt, und er ist Komponist, hat diese Pastoral Symphony für Tonband und Kammerorchester komponiert. Jetzt gleich dann die Pastoralsymphonie schlechthin, nämlich die sechste von Ludwig van Beethoven, die Pastorale. Und dazu nochmal auf die Bühne. Und jetzt, nachdem wir im ersten Teil sozusagen Natur erlebt haben, eine Resonanz, aber auch die Zerstörung der Natur, im poetistischen Sinn auch, dürfen wir jetzt wirklich in die Natur gerufen werden. Und Ludwig van Beethoven, man muss dazu sagen, Napoleon hat damals 1808 Wien besetzt und um Wien herum war zum Teil Wüste. Aber Beethoven hat immer noch seine Plätzchen gefunden. Man kann heute noch den Beethovensteig entlang gehen bei Wien in Nussdorf und dort schlängelt sich der Schreiberbach, an dem Beethoven sich seine Inspiration genommen hat für seine Pastorale, die sechste Symphonie. Eine der schönsten Symphonien, man muss es sich vorstellen, am 22. Dezember 1808, welch ein Moment. Beethoven hat ausnahmsweise im Theater an der Wien einen Abend bekommen. Das war selten, weil normalerweise waren dort ja die Opern. Aber er hat ihn bekommen für eine musikalische Akademie. Da muss man sich vorstellen, Uraufführung der fünften Symphonie, Uraufführung der sechsten Symphonie, das vierte Klavierkonzert, Teile aus der C-Dur-Messe, eine Arie. Dazu hat Beethoven selbst noch improvisiert dazwischen. Also ein unglaublicher Abend. Und dann diese Pastorale. Und er schreibt drüber, es ist mehr Ausdruck der Empfindung als der Malerei. Also er möchte nicht unbedingt nur beschreiben, sondern er möchte die Gefühle des Menschen beschreiben. Allein dieses erste Motiv, in dem steckt der Duft, in dem steckt die Ausgelassenheit, die Euphorie von all dem, was er empfindet und was diesen ersten Satz prägt. Das Erwachen der Empfindungen bei der Ankunft auf dem Lande, er steigt aus der Kutsche und alles ist da, in diesem kleinen Motiv. Und dann im zweiten Satz die Szene am Bach, das berühmteste. Goldammern, Kuckucke und Nachtigallen haben mitkomponiert, schreibt er. Und wir hören und wir sehen all das, wir sehen den Bach und wir hören die Vögel. Das ist ja unglaublich. Das lustige Zusammensein der Landsleute, der dritte Satz, rustikal, wir gehen auf das Dorfparkett, das werden Sie auch erleben. Und der vierte Satz dann, die Dorfleute haben nicht aufgepasst. Sie werden überrascht von einem Gewitter, wie es schlimmer nicht sein kann. Es geht rund, das Wasser stürmt und fliegt die ganzen Wege runter. Und dann ebbt es ab und am Schluss erleben wir die Demut, den Dank vor Gott, dass nichts passiert ist. Und dann ganz am Schluss noch ein Horn aus der Ferne mit einer der schönsten Melodien von Beethoven. Die Pastorale mit der Deutschen Radiophilharmonie unter Leitung von Martin Brabins.

Unser ARD-Konzert kommt heute Abend aus Saarbrücken. Das war die Deutsche Radiophilharmonie unter Leitung von Martin Brabins mit der 6. Sinfonie F-Dur Opus 68 von Ludwig van Beethoven. Ein Konzert, das den Bogen geschlagen hat von der zeitgenössischen Musik zur Klassik, verbindend da der Pastoralgedanke ganz unterschiedlich ausgelegt von Brad Dean, dem Creative Partner der Deutschen Radiophilharmonie, und auf der anderen Seite, wie zuletzt gehört, von Ludwig van Beethoven. Wir haben jetzt noch etwas Zeit für Mozart. Und zwar eines seiner berühmtesten Werke, das er ganz ohne Auftrag geschrieben hat, aber im Fieber sozusagen. Eine seiner letzten drei Symphonien. Und das ist die berühmteste. Die G-Moll-Symphonie, Köchelverzeichnis 550. Wir haben hier eine Aufnahme vom Dezember 2010. Die Deutsche Radiophilharmonie, damals unter Leitung des damaligen Chefdirigenten Christoph Poppen.

Im ARD-Konzert Mozart, die wohl berühmteste Symphonie von ihm, die G-Moll-Symphonie, Köchelverzeichnis 550, hier in einer Aufnahme in einem Mitschnitt des Jahres 2010. Die Leitung der Deutschen Radiophilharmonie hatte der damalige Chefdirigent Christoph Poppen. Mein Name ist Roland Kunz, das war unser ARD-Konzert. Wir haben noch Zeit für ein paar Klänge von Hans Otte. Ich wünsche Ihnen einen guten Abend.

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1: Um 22 Uhr mit Jonathan Wiese. Bundesfinanzminister Klingbeil hat die für das kommende Jahr geplante Neuverschuldung von mehr als 200 Milliarden Euro verteidigt. Nach der Sitzung des Bundeskabinetts sagte der SPD-Politiker, das Kabinett setze mit diesem Haushalt auf Investitionen und Reformen. Die Regierung wolle Deutschland wieder auf Wachstumskurs bringen, mit Hightech und KI für die Arbeitsplätze der Zukunft. Außerdem, so Klingbeil weiter, stärke man Sicherheit, Resilienz und Verteidigung, um sicher leben zu können. Klingbeil veranschlagt für den Etat 2027 insgesamt Ausgaben von 555 Milliarden Euro. Nach der von der FIFA zur Bewährung ausgesetzten roten Karte für den US-Stürmer Phelan Balogun lässt der belgische Fußballverband nicht locker. Man werde die Spielberechtigung Balogons für das WM-Achtelfinale gegen das belgische Team anfechten. Dadurch blieben weitere Schritte offen, hieß es in einem Statement. Hintergrund ist, US-Präsident Trump hatte bei FIFA-Chef Infantino angerufen und darum gebeten, eine rote Karte gegen Balogun zu überprüfen. Später ist die Rotsperre dann zur Bewährung ausgesetzt worden. Infantino bestreitet einen Zusammenhang der Ereignisse. Die FIFA hat eine erste Beschwerde des belgischen Fußballverbandes für unzulässig erklärt. Die Trockenheit in Deutschland verschärft sich, besonders im Süden und Osten des Landes. Nach Angaben des Leipziger Helmholtz-Zentrums für Umweltforschung in Leipzig fehlt den Böden seit Monaten Wasser, weil es seit letztem Herbst viel zu wenig geregnet hat. Der Grundwasserstand sei niedrig. Die Wissenschaftler rechnen mit Dürreschäden im Wald und Ernteeinbußen bei Mais oder Zuckerrüben. In Frankreich brennt in mehreren Regionen der Wald. Vor allem ein großes Feuer in den Pyrenäen westlich von Perpignan, nicht weit von der Grenze zu Spanien, macht den Einsatzkräften große Sorgen. Hier sind schon etwa 5000 Hektar abgebrannt. Windböen sorgen dafür, dass die Brandherde immer wieder neu ausgestreut werden. Frankreich erlebt schon die dritte Hitzewelle des Sommers mit Temperaturen um die 40 Grad. Die Ausweichspielstätte während der Sanierung der Stuttgarter Oper soll kleiner und kostengünstiger ausfallen. Der Plan dafür wurde heute im Verwaltungsrat der Württembergischen Staatstheater vorgestellt. Demnach sollen die Baukosten auf 289 Millionen Euro begrenzt werden. Vorgesehen ist unter anderem eine Verkleinerung der Fläche um 40% und eine einfachere Bauausführung. SWR Nachrichten, Redaktion Niklas Behrendt. Das Wetter in Baden-Württemberg und Rheinland-Pfalz. In der Nacht teils sternklar, später wieder teils bewölkt. Tiefstwerte 18 bis 12 Grad. Am Dienstag Sonne und Wolkenfelder, am meisten Sonne im Süden Baden-Württembergs, dazu maximal 25 bis 35 Grad. Am Mittwoch Sonne und Wolken etwas kühler, zum Donnerstag viel Sonnenschein und bis 33 Grad. Es ist 22.03 Uhr.
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3: Kennen Sie das Gefühl, wenn Sie ein Stück Musik zum ersten Mal hören und sofort spüren, das werden Sie bis zum Ende Ihrer Tage nicht mehr los? So ging es mir völlig unerwartet, als das Album Come What May von den drei Berliner Jazz-Ikonen Wolfgang Köhler, Marc Sicara und Peter Weniger bei mir aufschlug. Willkommen zu einem brutal sanften Spotlight-Aufstand gegen den Aufstand, sagt Wolf Kampmann.

Pianist und Komponist Wolfgang Köhler, Sänger Marc Sicara und Saxophonist Peter Weniger mit dem Song Underneath von ihrem ersten gemeinsamen Album Come What May. Ein Standardalbum, mögen Sie jetzt vielleicht fragen. Die tausendste Sammlung von alten Schinken aus dem Great American Songbook? Weit gefehlt. Alle Songs sind extra für dieses Album von Wolfgang Köhler und dem in Berlin lebenden amerikanischen Poeten Mike Siegel geschrieben worden. Bevor wir intensiver auf die Platte selbst eingehen und die drei Musketiere der neuen provokanten Sanftheit zu Wort kommen lassen, möchte ich diese erstmal vorstellen. Beginnen wir mit Sänger Marc Sicara. Er ist gewissermaßen der Frank Sinatra Berlins und war bislang meist auf aufwendigen Big Band Produktionen zu hören, wie mit dem Berlin Jazz Orchestra auf dem Album Songs of Berlin. Hier mit dem Evergreen, ich hab noch einen Koffer in Berlin.

Ich habe noch einen Koffer in Berlin, Marc Sicara, am Klavier übrigens niemand anderes als Wolfgang Köhler. Der Pianist, Komponist und Arrangeur Wolfgang Köhler war niemals ein Musiker, der sich in den Vordergrund gedrängt hätte. Dennoch gehört er seit vielen Jahrzehnten zu den feinsinnigsten und uneigennützigsten Triebkräften der Berliner Jazzszene, der immer wieder jungen Musikern die Tür öffnete. Auf seinem Album Faces von 1996 ist neben anderen auch der junge Till Brönner zu hören. Der Titel Too Much Sunshine erinnert ein wenig an das Wetter vom vorletzten Wochenende.

Dritter im Bunde ist Peter Weniger, ein Hans Dampf in allen Gassen und zudem begnadeter Improvisator, den man den Spaß am Musizieren in jedem einzelnen Ton anhört. Weniger hat sich niemals auf einen bestimmten Sound festlegen oder in eine Ecke des Jazz hinein definieren lassen. Zu seinen zahlreichen Projekten gehört das Quintett Point of Departure, mit dem er 2023 das Album Serious Fun aufnahm. Der Titel ist Programm, hier der Song Harlequin.

0: Peter Weniger, Wolfgang Köhler und Marc Sicara, drei gestandene Granden des Berliner Jazz, die auf Come What May eine Troika der Entschleunigung bilden. Was war zuerst da? Die Band oder die Musik? Wolfgang Köhler muss es wissen.
1: Ich glaube, die Musik, kann man sagen. Und ganz chronologisch, tatsächlich waren die Songs da ohne die Worte. Und dann hat der Marc ja vieles, alle Sachen vertextet. Und über die Jahre hat der Marc halt angebissen sozusagen als Sänger und fand gleich unseren ersten Song so schön, dass er ihn gesungen hat, worüber ich natürlich gleich ganz glücklich war. Und dann, weiß ich nicht, das war so wie so ein Startschuss. Und dann haben wir über die Jahre immer mal wieder Sachen von mir und Mike gespielt, also von Mike und mir. Und dann sind wir mit dem Trio hier auch ziemlich viel unterwegs gewesen und haben dann immer mehr auch Sachen aus diesem Repertoire da mit reingenommen. Und dann kam irgendwann die Idee, ja, wäre eigentlich ganz schön, wenn man jetzt mal einfach eine Platte mit ausschließlich diesen Songs machen.

0: Come What May, der Titelsong des Albums. Der Begriff Zeitlosigkeit bezieht sich ja oftmals auf den Zeitpunkt vom Entstehen eines Songs an. Bei Come What May verhält es sich genau umgekehrt. Die Songs wirken von heute in die Vergangenheit zurück, als wären sie vor 60 oder 80 Jahren entstanden. Es wirkt, als hätten diese Songs schon immer existiert und nur darauf gewartet, von dem Trio umgesetzt und auf Platte gebracht zu werden. Dazu erst Marc Sicara und dann Wolfgang Köhler.
1: Die Zutaten sind so ein bisschen alte Songwriting-Kunst, also von Wolfgang Köhler, der weiß, wie man mit Harmonie und Melodie umgeht, wie man das auch früher gewusst hat, wie das auch die Songwriter damals alle praktiziert haben, die ganz Großen. Und dann aber wir leben ja jetzt, heute, unser Blick heute, wie wir mit so Material ist ja dann nicht verstaubt, hoffentlich von uns interpretiert, sondern mit dem Blick und der tiefen Verankerung in der Jetztzeit. Und dann entsteht wahrscheinlich so ein Gefühl, wie du das gerade beschreibst, dass es irgendwie schon lange da zu sein scheint, aber dennoch frisch ist.
2: Ja, also ein bisschen ist es beim Schreiben ja so, ich glaube, da wird mir Peter auch zustimmen oder Marc auch, aber Peter schreibt ja auch viel, das Material lässt sich ja nicht beliebig in irgendeine Richtung bearbeiten. Also eine Idee, die man hat und wer weiß, wo eine Idee herkommt, das kann man eh nie so richtig festmachen, die will sich in einer bestimmten Richtung entwickeln. Und nachher, wenn man Glück hat, hat man das Gefühl, jetzt ist es auf dem Punkt, jetzt kann ich es wirklich nicht mehr besser machen und jetzt habe ich das Gefühl, keine Note möchte ich ändern. Ja, vielleicht ist das ein bisschen geschult an den alten Songwritern, Jeremy Kern und Cole Porter und Harold Arlen und sowas. Wir haben alle sehr viele von diesen Songwritern gelernt und genau hingehört hoffentlich. Und wir versuchen natürlich Sachen zu machen, die sich mit solchen Maßstäben messen lassen. Aber wie gesagt, irgendwo schreibt sich das Material, hat man als Komponierender das Gefühl irgendwie immer selber.

0: Just One More, Wolfgang Köhler, Peter Weniger und Marc Sicara. Spricht man im Jazz von Risikobereitschaft, meint man zumeist extrem experimentelle, freie oder avantgardistische Kontexte. Doch Freiheit ist immer die Freiheit, das zu tun, was man in einer bestimmten Situation für richtig hält. Unsere drei Protagonisten lehnen sich mit ihrem Punk der Entschleunigung weit aus jedem Kanon hinaus und setzen einen Kontrapunkt zur Tempospirale des Informationszeitalters. Mehr Mut zum Risiko, als das Ruder einfach herumzudrehen, geht kaum. Hören wir, was Peter Weniger dazu sagt.
1: Na, ich finde halt immer wichtig, dass, egal welche Stilistik oder welche Musik man spielt, dass Musik so eine Identität hat und eine Identität entwickelt, indem man sie macht. Und das Gefühl hatte ich halt hier bei Wolfgangs Stücken, dass die, obwohl man dieses Gefühl dieser, wie du es beschrieben hast, dieser Zeitachse, ne, so dass man denkt, oh, das kenne ich ja irgendwo her, aber es ist halt doch ein neuer Song, irgendwie, dass man trotzdem sehr leicht so eine Identität für jedes Stück auch entwickeln kann. Und das finde ich eigentlich so ein bisschen die Herausforderung für so eine Sache. Also ich glaube, man könnte das natürlich auch spielen, aber letztendlich auch ganz anders spielen. Und dann wäre es meines Erachtens manchmal vielleicht sogar so ein bisschen, hätte es so diesen Punkt nicht getroffen. Aber ich glaube, es ist uns ganz gut gelungen auf den Aufnahmen, das eben so in diese Jetztzeit zu ziehen. Und halt so eine Identität der Musik zu entwickeln, die einen doch dann zwei-, dreimal hinhören lässt, weil es auch was Aktuelles darstellt.
0: Das Metier, das die drei Musiker bedienen, setzt ja oft ein hohes Maß von Perfektion voraus, das zwar Vertrautheit, aber auch Distanz freisetzt. Auf Come What May lässt sich das Trio aber auf eine Nähe ein, bei der man die Musiker nicht nur atmen hört, sondern buchstäblich im Raum zu sehen, riechen und fühlen glaubt. Noch einmal Wolfgang Köhler.
2: Also mich hat das natürlich auch in der letzten Zeit oder über die Jahre jetzt immer sehr glücklich gemacht, wenn ich gemerkt habe, dass sowohl Marc als auch Peter mit den Stücken was anfangen können oder kann. Auch was Peter als unglaublicher Improvisator aus den Stücken rausholt, das zeigt mir, dass er sich da unheimlich viel und stark mit identifizieren kann mit den Inhalten, die in den Stücken drin sind. Und Marc sowieso, wie er die Texte interpretiert. Und das ist alles nicht so ganz einfach, weil ich finde, dass das Englisch und die poetischen Bilder, die Mike benutzt, schon auch manchmal sehr anspruchsvoll sind und nicht leicht zu transportieren sind.
0: Mit Mike, um noch einmal daran zu erinnern, ist Texter Mike Siegel gemeint. Improvisation mit großen Linien und Bögen ist ja eine Sache, aber das Improvisieren mit winzigen Nuancen eine andere. Und darauf verstehen sich Sicara und Co. ganz ausgezeichnet. Da wird mit winzigen Pausen, Nachdenklichkeiten und Bekenntnissen zur Unsicherheit improvisiert, die das ganze Unterfangen so provokant menschlich und spannend machen. Peter Weniger kennt den Grund dafür.
1: Das hat unheimlich viel auch mit Erfahrung zu tun, dass man sich selber in so einer Situation eigentlich so reduziert, auf vielleicht das Wesentliche, was in der Situation dann gerade nötig ist. Weil man kann diese Stücke auch, wie gesagt, anders interpretieren oder zu viel spielen. Und ich glaube, das ist uns irgendwie ganz gut gelungen auf der Platte, dass man das auf so eine Essenz runtergekocht hat. Oder weiß gar nicht, wie man das anders ausdrücken soll. Und das, finde ich, hat dann im Studio, als wir da waren und auch gearbeitet haben, irgendwie, das hat viel mit Vertrauen zu tun. Diese Art zu spielen und mache ich jetzt noch was? Nee, ich lasse es lieber weg, weil dann gebe ich dem anderen noch ein bisschen Raum und so. Das sind dann so ganz schnelle Entscheidungen, die laufen immer darauf hinaus, ja oder nein, mache ich es jetzt oder mache ich es so oder so oder so, die in dem Kopf dann stattfinden beim Musikmachen. Und das hat zu so einer ganz persönlichen Atmosphäre beigetragen, dass jeder da so seinen Platz gefunden hat, aber dann auch den so minimalistisch irgendwie ausfüllt.

0: kommen wir noch einmal auf das Thema Perfektion zurück. Maxi Cara hat bei seinen Big Band-Aufnahmen schon ganz gern alles unter Kontrolle. Aber gerade in seiner Funktion als Gesangsprofessor an einer Berliner Musikhochschule nimmt er einen etwas differenzierteren Standpunkt dazu ein, den er dann auch auf der Trio-Platte prompt umsetzt.
1: Perfektion an sich, finde ich, ist heute auch überhaupt kein Gütesiegel mehr, sage ich mal. In der digitalen Musikproduktion kann ich jeden Ton in jede Richtung bearbeiten, kann den glatt ziehen, kann Millionen Takes machen und mir das alles zusammenschneiden. Und das wär, glaube ich, eine ganz große Gefahr gewesen, wenn wir so angegangen wären, dass wir versucht hätten, wir müssen jetzt ein perfektes Album machen. Nee, wir wollten ein ehrliches Album machen, den Kern der Songs erwischen und die Geschichte erzählen. Und manchmal finde ich dann auch, wenn ich jetzt mal von mir spreche, dass ich gar nicht den schönsten Ton singe, den ich vielleicht singen könnte, aber hoffentlich war er aufrichtig. Und vielleicht klingt es dann auch mal brüchig sogar. Und da denke ich an das Konzept von Kintsugi. Kintsugi ist diese Kunstform, wo eine Tonschale zerbrochen wird und dann zerbrochen ist und dann mit Gold geflickt wurde. Und dann entsteht was Neues daraus, weil dieser Bruch, der wird gar nicht versteckt. Und das ist, hat auch für mich mit Menschlichkeit zu tun und eine Aufrichtigkeit, dass wenn wir einen Fehler machen oder einen vermeintlichen Fehler, was ist ein Fehler, dass wir durchlässig sind für den Augenblick. Und das ist dann auch nicht konstruiert, ehrlich gesagt. Also dieses Aufeinanderhören und diese kleinen Brüche in der Musik und dann schleppt mal einer und dann atmet mal einer, das ist Ausdruck von der authentischen Emotion, die in diesem Augenblick stattfindet. Und das, was Peter sagt, dafür braucht man Vertrauen. Und das hat eben auch wunderbar dann in dem Studio geklappt, auch wenn ich die Hosen echt voll hatte, weil mit den beiden Jungs im Studio zu stehen, mit diesen zwei Meistern, da will man den Moment bestmöglich nutzen. Mhm.

0: The Mountain, immer noch von dem Trio-Album Come What May von Marc Sicara, Wolfgang Köhler und Peter Weniger. Aber wie Sie gerade in diesem Stück gehört haben, wird das Trio in einigen Songs auch von einer vierköpfigen Streichergruppe unterstützt. Bei aller Offenheit im Umgang mit Nuancen, kleinen Unebenheiten und persönlichen Noten muss man ja bei der Arbeit mit Streichern doch etwas pingeliger sein. Wolfgang Köhler hat die Streicherarrangements geschrieben und macht ein kleines Geständnis.
1: Ja, also ehrlich gesagt kamen ja die Streicher sozusagen später. Ne? Ich meine, ich hatte für einige Stücke schon Arrangements gemacht und die hatten wir auch, oder hatte ich auch im Hinterkopf, als wir aufgenommen haben. Und dann ist es natürlich im Studio im Eifer des Gefechts dann doch anders geworden und dann habe ich hinterher, um die Streicher dann optimal einzubetten oder so gut wie es geht, habe ich das dann natürlich nochmal umgearbeitet. Ja. Und ich fand, die haben das auch sehr schön gemacht.
0: Komme, was da wolle. Peter Weniger, Wolfgang Köhler und Marc Sicara mit ihrer Kampfansage gegen Informationsüberflutung, künstliche Intelligenz und technisierten Perfektionismus sowie einem leidenschaftlichen Plädoyer für die unersetzbare menschliche Schöpfungskraft. Erhältlich ist das Album Come What May in einer wunderschön gestalteten Vinylausgabe. Bevor wir zum Ausklang noch in den Song Chance for Love reinhören, verabschiedet sich für dieses Spotlight Wolf Kampmann. 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
1: Um 23 Uhr mit Jonathan Wiese. Der Kieler Marineschiffbauer TKMS hat einen milliardenschweren Auftrag der kanadischen Regierung erhalten. Wie Kanadas Premier Carney mitteilte, will man bis zu 12 neue U-Boote von dem Unternehmen bauen lassen. TKMS hat sich bei der Auftragsvergabe gegen einen Konkurrenten aus Südkorea durchgesetzt. Die Bundesregierung hatte sich wiederholt für das Geschäft eingesetzt. Verteidigungsminister Pistorius war dafür mehrfach nach Kanada gereist. Bundesfinanzminister Klingbeil hat die für das kommende Jahr geplante Neuverschuldung von mehr als 200 Milliarden Euro verteidigt. Nach der Sitzung des Bundeskabinetts sagte der SPD-Politiker, das Kabinett setze mit diesem Haushalt auf Investitionen und Reformen. Die Regierung wolle Deutschland wieder auf Wachstumskurs bringen. Mit Hightech und KI für die Arbeitsplätze der Zukunft. Außerdem, so Klingbeil weiter, stärke man Sicherheit, Resilienz und Verteidigung, um sicher leben zu können. Klingbeil veranschlagt für den Etat 2027 insgesamt Ausgaben von 555 Milliarden Euro. In Frankreich brennt in mehreren Regionen der Wald. Vor allem ein großes Feuer in den Pyrenäen westlich von Perpignan, nicht weit von der Grenze zu Spanien, macht den Einsatzkräften große Sorgen. Hier sind schon etwa 5000 Hektar abgebrannt. Windböen sorgen dafür, dass die Brandherde immer wieder neu aufflammen. Frankreich erlebt schon die dritte Hitzewelle des Sommers mit Temperaturen um die 40 Grad. Nach den Erdbeben in Venezuela ist die Zahl der Todesopfer weiter gestiegen. Nach Regierungsangaben kamen mindestens 3.500 Menschen ums Leben. Über 16.700 seien verletzt worden. Immer noch werden viele Menschen vermisst. Nach Schätzungen der Vereinten Nationen könnten es bis zu 50.000 sein. Ende Juni hatten zwei Erdbeben kurz hintereinander den Norden von Venezuela erschüttert. Die auch für Urlauber wichtige Fernpassstrecke in Tirol wird am 1. August erneut wegen Anwohnerprotesten gesperrt. Das haben die österreichischen Behörden mitgeteilt. Demnach wird die Verlängerung der deutschen A7 zwischen Nassereit und Reute in der Zeit von 9.45 Uhr bis 12 Uhr geschlossen. Touristen sollten die Strecke an diesem Tag komplett meiden, so die Behörden. Die Sperre fällt mit dem Ferienbeginn in Baden-Württemberg und Bayern zusammen. Die Anwohner wehren sich schon seit längerer Zeit gegen die hohe Verkehrsbelastung auf dem Fernpass und geplante Tunnelbauprojekte. SWR Nachrichten, Redaktion Niklas Behrendt. Das Wetter in Baden-Württemberg und Rheinland-Pfalz. In der Nacht teils sternenklar, später wieder teils bewölkt. Tiefstwerte 18 bis 12 Grad. Am Dienstag Sonne und Wolkenfelder, am meisten Sonne im Süden Baden-Württembergs, dazu maximal 25 bis 35 Grad. Am Mittwoch Sonne und Wolken etwas kühler, zum Donnerstag viel Sonnenschein und bis 33 Grad. 23.03 Uhr.
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2: Wann klingt Musik einfach? Was braucht es dafür? Wodurch wird Musik einfach? Und wen spricht sie dann an? Für den perfekten Start in den Tag widmet sich die SWR Kultur Musikstunde der Einfachheit. Ich bin Sophie Emilie Beha. Schön, dass Sie dabei sind.

manchmal braucht es für großartige Musik gar nicht viel. Kein riesiges Orchester, keine 100 Spuren, keine komplizierten Taktwechsel, sondern Einfachheit. Diese Woche untersuchen wir einfache Musik in ihrer Form, ihrem Tempo und ihrer Tradition. Und wir machen einen Ausflug zu Kinderstücken. Herzlich willkommen also zu einer einfachen Musikwoche. In dieser Folge geht es um die Einfachheit in der Form, um Musik auf ganz wenige Mittel reduziert. Und deshalb hören wir auch primär Werke mit kleiner Besetzung. Die Musik erklingt in ihrer Quintessenz.

Wenn man an Musik für Violine Solo denkt, dann fällt einem oft Virtuosität ein. Schnelle Läufe, technische Brillanz, schwierige Doppelgriffe. Doch manchmal entsteht Größe nicht durch Komplexität, sondern durch Einfachheit. Genau das zeigt Georg Philipp Telemann in seiner Fantasia Nummer 11 für Solovioline. Das gerade war der zweite Satz Suave daraus mit Andrew Manzi. Telemann war ein Meister darin, mit wenig Mitteln viel zu sagen. In dieser Fantasie verzichtet er auf große Effekte. Keine Begleitung, keine komplizierten Strukturen. Nur eine einzige Geige und eine Musik, die ganz aus sich selbst spricht. Ich selbst habe viele Jahre Geige gespielt und mich fasziniert sehr, wie transparent und filigran Telemann für dieses Instrument schreibt. Seine Geigenfantasien erschienen 1735 in Hamburg in seinem Eigenverlag unter dem Titel 12 Fantasien für Violine ohne Bassbegleitung. Damit war Telemann einer der ersten Komponisten, die für Violine allein, also ohne Generalbass oder Begleitung, eine so umfangreiche Sammlung veröffentlicht haben. In den 1730er Jahren entfernt sich Telemann allmählich von dem harmonischen und kontrapunktisch komplexen Kompositionsstil des Spätbarock. Er wendet sich dem gesanglicheren, galanten Stil zu. Seine Fantasien schneidet er auf die Möglichkeiten der Geige zu, nämlich, dass man auf ihr gleichzeitig eine Melodie spielen und begleiten kann. Dazu passt, dass Geiger im 18. Jahrhundert die Saiten ihrer Instrumente nicht nach ihren Tonhöhen benennen, also E, A, D, G, sondern sie geben ihnen Beinamen, wie im Chor. Cantino, Tenore und Basso. Damit entsteht der Eindruck einer Mehrstimmigkeit, die auf einem einzigen Instrument erzeugt wird. Ein ganz einfacher Trick also. Ähnlich gelingt das auch Domenico Scarlatti in seinen Sonaten für Cembalo. Alexandre Tarot spielt die Sonate in A-Dur am Konzertflügel.

Über schlichten, fast nüchternen Akkorden entfaltet Alexandre Tarot in der A-Dur-Sonate von Domenico Scarlatti klare, unprätentiöse Melodien. Es sind ganz einfache Themen, kleine motivische Gesten, klare Strukturen, und doch entsteht daraus eine Musik von erstaunlicher Tiefe und Intensität. Domenico Scarlatti wird im selben Jahr wie Bach und Händel geboren, nämlich 1685. Seine Sonaten für Cembalo zählen zum originellsten ihres Genres im 18. Jahrhundert. Sie entstehen in der zweiten Hälfte seines Lebens, die er fernab seiner italienischen Heimat in Portugal und Spanien verbringt. Dort arbeitet Scarlatti am Hof von Königin Maria Barbara von Portugal. Die beiden haben eine enge Beziehung. Er komponiert unermüdlich für die Königin und sie wiederum hilft ihm sogar aus mancher finanzieller Not, indem sie seine Spielschulden begleicht. Auf dem Titelblatt der Ausgabe von 1738 findet sich außerdem ein weiterer Hinweis. Die lateinische Inschrift Curarum Levamen, auf Deutsch Linderung der Sorgen. Ein Hinweis darauf, dass Scarlattis Musik nicht nur der Unterhaltung dient, sondern Trost spenden soll. Besonders der Königin, die unter schweren Asthmaanfällen leidet. Heilende Wirkung der Musik. Darum geht es auch vor mehr als 1000 Jahren der Benediktinerin Hildegard von Bingen. Von ihrem ersten Ton an wirkt diese Musik schlicht. Klare, fließende Melodien, sparsame Verzierungen, wenige Tonhöhen. Caroline Wiedmann spielt die Antiphon Spiritus Sanctus Vivificans. In der Bearbeitung für Geige klingt dieses Werk für mich noch einfacher als sein Original. Durch den Wegfall der Sprache wird es extrem puristisch und karg.

Hildegard von Bingen war Mystikerin, Theologin, Dichterin und Komponistin. Sie verwendet einfache, wiederkehrende Motive und Partizipien. Und durch diese Klarheit entfaltet sich ihre Ausdruckskraft. Die Schlichtheit der Melodien und Strukturen lädt uns ein, die Kraft und Schönheit direkt zu erfahren. Hier zeigt sich ein zentrales Prinzip einfacher Musik: Weniger ist oft mehr. Wenige Töne, klare Linien oder eine stete Bewegung können manchmal mehr ausdrücken als technische Virtuosität. Hildegard von Bingens Antiphon verbindet Einfachheit und Ausdruck. Klar, präzise und bewegend. Ein Beispiel dafür, wie Musik mit minimalen Mitteln ganze Welten eröffnen kann. In Bingen am Rhein gründet die Universalgelehrte schließlich im Jahr 1150 ihr eigenes Kloster. 15 Jahre später kommt sogar ein zweiter Standort in Aibingen hinzu. Von dort reisen wir nun knapp 400 Jahre später in das Klarissenkloster Corpus Domini im italienischen Ferrara. Dort findet Leonora d'Este ihre Bestimmung. Mit nur 4 Jahren zieht sie vom Palazzo ihrer Familie in das nahegelegene Kloster. Hier verbringt sie ihr ganzes Leben, das sie in den Dienst von Gott und der Musik stellt. D'Este wird Sängerin, Organistin und Komponistin. Als spätere Äbtissin prägt sie das Musikleben im Kloster und sogar den Ruf von Ferrara als Musikstadt. Sie besitzt eine große Sammlung an Tasteninstrumenten, aber vor allem ist Leonora d'Este für ihre polyphonen Motetten für Frauenstimmen bekannt. Anders als bei Hildegard von Bingens Antiphon erklingen hier 6 Frauenstimmen ineinander verwoben. Aber auch hier scheint unter dem Glanz der Vielstimmigkeit eine deutliche Struktur durch. Sie verleiht der Musik eine lupenreine Klarheit.

In der SWR-Kultur-Musikstunde war das Sicut Illum Inter Spinas, eine Motette von Leonora d'Este, gesungen vom amerikanischen Frauenvokalensemble Lyra in der Abtei St. Hildegard. Der Name Lyra ist nach der Leier des Orpheus gewählt. Er verweist auf die antike Idee der Harmonia Universalis, also der sogenannten Sphärenklänge, in denen Musik als Spiegel kosmischer Ordnung verstanden wird. Einfachheit sortiert also. Sie schafft ein Gerüst, an dem man sich festhalten kann. Im 16. Jahrhundert vergleicht man die Leier des Orpheus oft mit der Laute. Ihr süßer und zarter Ton und die feinen Unterschiede in Klangfarbe und Dynamik machen sie zum beliebtesten Instrument der Renaissance. Die Lautenspieler gehören zu den am besten bezahlten und angesehensten Künstlern. Das mag vielleicht etwas verwirren, denn eigentlich ist die Laute ein sehr leises Instrument und in seinen dynamischen Ausdrucksmöglichkeiten sehr begrenzt. Aber gerade das, die Einfachheit der Laute, ist beliebt. Ihr zarter Klang gilt nämlich als vollkommene Nachfolgerin von Orpheus' Leier. Und so berührt gerade ihre Schlichtheit, eine Eigenschaft, die man heutzutage vermutlich eher als Schwäche ansehen würde. Trotzdem wirft man dem italienischen Lautenisten und Komponisten Marco dall'Aquila gelegentlich die Einfachheit

den Klang zu verlängern und langsame Passagen dadurch aufzulockern. Dieser simple Einfall wird zum Markenzeichen von Marco dall'Aquila und beeinflusst die Entwicklung der Instrumentalmusik der nächsten 200 Jahre.

Paul Odette mit einem Ricercar von Marco Dall'Aquila. Ich bin Sophie Emilie BH und Sie hören die SWR Kultur Musikstunde über Einfachheit in der Musik. Diese Einfachheit ist kein Mangel, sondern eine Entscheidung. Der estnische Komponist Avo Pärt hat sich ganz bewusst für Einfachheit entschieden, für die extreme Reduktion der Mittel, wie wohl niemand anders. Aus dem Geist des gregorianischen Gesangs und der mittelalterlichen Polyphonie entwickelt Pärt seine ganz eigene Musiksprache, den sogenannten Tintinnabuli-Stil. Das ist lateinisch für Klingeln oder Schelle. Mit diesem Stil reduziert er das musikalische Material auf das absolut Wesentliche. Was bleibt, ist reine Klangklarheit, einfache Strukturen, schlichte Töne und darin eine fast überirdische Schönheit. Seit den 1980er Jahren erobert Pärts Musik der Reduktion, Stille und Spiritualität die Welt. Die Wahrheit ist sehr einfach, sagt er selbst, und genau das

spiegelt sich in seiner Komposition Spiegel im Spiegel wieder. Dieses meditative Stück für Klavier und Soloinstrument, meistens Violine oder Cello, entfaltet sich in gleichmäßigen, ruhigen Schritten. Die Melodie bewegt sich in einfachen Tonleitergängen um den zentralen Ton A, während das Klavier unablässig Dreiklänge bricht. Der Titel, Spiegel im Spiegel, beschreibt das Prinzip der Komposition. Symmetrisch, reflektierend und scheinbar endlos. Jede musikalische Bewegung spiegelt sich und öffnet einen Raum von Stille und Zeitlosigkeit. So entsteht eine Musik, die zugleich streng gebaut und tief berührend ist. Einfachheit als Form innerer Weite.

Die Geigerin Lisa Batjaschwili und die Pianistin Hélène Grimaud mit Avo Perz Spiegel im Spiegel. Erik Satie ist ein Komponist mit großem Wirkungskreis. Seine Werke hören viele Menschen, die mit klassischer Musik sonst kaum etwas anfangen können. Seine Stücke tauchen in Streaming-Playlists unter Kategorien wie Entspannung oder Minimal Piano auf. Etwas polemisch hat der Schweizer Sender SRF sie auch mal Fahrstuhlmusik genannt. Da ist tatsächlich etwas dran. Saties Musik wirkt unmittelbar zugänglich. Was sie so anschlussfähig macht, ist gerade ihre Haltung. Saties Werke wollen nichts, kein Pathos, keine Virtuosität. Stattdessen begegnen uns Klarheit, Stille und Reduktion. Die berühmtesten Beispiele sind seine Gymnopädie. Einfache, schwebende Klavierstücke, die sich fast schwerelos durch den Raum zu bewegen scheinen. In der Einspielung der israelischen Pianistin Tamar Halperin öffnet sich diese Musik noch einmal neu. Denn da sind neben dem Klavier stellenweise auch Cembalo, Hammond-Orgel, Wurlitzer-Piano und elektronische Klänge zu hören. So erhalten Saties Miniaturen ganz unterschiedliche Farben. Sie wirken warm, nostalgisch und entrückt. Satie ist einer der ersten, die Strömungen wie Minimalismus, Dadaismus und Surrealismus in die Musik einfließen lassen. Er liebt das Kleine, das scheinbar Nebensächliche, das Wiederholte und nennt sich selbst lieber Phonometriker als Musiker. Ein Klangmesser, der die Musik mit feinem Gespür auslotet. Deshalb hat Tamar Halperin ihre Satie-Fassung auch mit Phonometrik betitelt. Bei ihm entsteht Einfachheit durch das Augenmerk auf kleine Details. Wie klingt ein Akkord aus? Wohin führt eine Melodie? Ich mag diese Einspielung von Tamar Halperin, weil sie genau diese Einfachheit von Satie unterstreicht.

Die SWR Kultur Musikstunde, unser Thema heute: Einfachheit in der Musik. Und das ist sehr vielschichtig. Heute geht es um Reduktion, Klarheit und Konzentration auf das Wesentliche. Für den amerikanischen Komponisten John Cage sind diese Mittel ein künstlerisches Prinzip. Sein 1948 entstandenes Stück In a Landscape ist ein frühes Beispiel für diese Haltung und zugleich eine Hommage an Erik Satie, dessen klare, unaufdringliche Musik Cage in dieser Zeit intensiv studiert hat. Das Werk entsteht als Begleitung zu einer Choreografie von Merce Cunningham, mit dem Cage liiert ist. Beide Künstler arbeiten für das Stück unabhängig voneinander. Musik und Tanz sollen nur durch die gemeinsame Zeit verbunden sein, nicht durch direkte Abstimmung. So entsteht eine Musik, die keine Bewegung begleitet, sondern selbst eine Form von Bewegung ist. Ruhig, gleichmäßig, in sich kreisend. Cage komponiert In a Landscape für Klavier oder Harfe. Er schreibt vor, dass die Pedale während des gesamten Stücks gedrückt bleiben. So verschmelzen die Töne zu einem schwebenden Klangraum, in dem sich Harmonien langsam überlagern und wieder auflösen. Dynamik und Kontraste fehlen fast vollständig. Stattdessen entsteht eine kontinuierliche Klangfläche, die an einen atmenden, sich verändernden Zustand erinnert. Diese Reduktion auf elementare Mittel ist eine bewusste Gegenposition zur damals vorherrschenden hochkomplexen Avantgarde in den USA. Cage interessiert sich hier weniger für Struktur oder Entwicklung, sondern für Zustand, Dauer und Wahrnehmung. In a Landscape fordert keine Aufmerksamkeit durch Ereignisse, es verändert vielmehr die Art, wie wir hören. In dieser kontrollierten Einfachheit liegt die eigentliche Raffinesse. Cage schafft Musik, die weder sentimental noch zufällig wirkt, sondern präzise gedacht und doch offen genug, um Stille, Zeit und Wahrnehmung einzubeziehen. Ein Stück, das zeigt, wie viel Tiefe in der Einfachheit liegen kann.

Bertrand Chamaillou mit John Cages In a Landscape. Von der Landschaft John Cages kommen wir jetzt zu einer weiteren musikalischen Betrachtung eines Naturschauspiels. Die schwedische Komponistin Ellen Arkbro legt gerne ihren Kopf in den Nacken und betrachtet die Wolken, die langsam über ihr am Himmel hinwegziehen. Diese einfache Beobachtung hat für sie eine tiefe Beruhigung. Und daraus entstand das Stück Three für drei Tubas. Ruhige, beharrlich strömende Musik. Ellen Arkbro sagt selbst, die Musik entwickelt sich ganz langsam auf eine Weise, die sich wie die Bewegung von Wolken anfühlt. Das Tuba-Trio Microtub hat während des Stücks eine einfache Aufgabe. Es stimmt nur reine und mitteltönige Intervalle gegeneinander aus.

0: Mit unendlicher Ruhe verschieben sich in Alan Arkbrows 3 die ausgestimmten Akkorde des Tuba-Trios. Diese Musik wirkt schlicht, mühelos und gänzlich unangestrengt. Und damit endet der erste Teil unserer SWR-Kultur-Musikstunde über einfache Musik, wo alles an seinem Platz ist. Nicht zu viel, nichts zu wenig. Und vielleicht ist es ja das, was uns an dieser Musik so fasziniert. Sie klingt vertraut, sie fühlt sich richtig an. Sie erinnert uns daran, dass das Wesentliche oft ganz einfach ist. In Teil 2 wird die einfache Musik dann wiedererkennbar, mit sich wiederholenden Bassmotiven, Bibelzitaten und Variationen. Ohrwürmer sind garantiert. Ich bin Sophie Emilie Beha, sage Tschüss und bis zum nächsten Mal.
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1: Um 0 Uhr mit Lisa Kupper. Bundesfinanzminister Klingbeil hat seine Haushaltspläne für 2027 verteidigt. In den ARD-Tagesthemen sagte er, das Land solle modernisiert und auf Wachstumskurs gebracht werden.
2: Und wir geben auch massiv Geld in die Verteidigungsfähigkeit. Gegen Putin werden wir uns mit der schwarzen Null nicht schützen können. Deswegen müssen wir jetzt auch Geld in die Verteidigung zusätzlich stecken. Wir holen auf, was wir die letzten 30 Jahre versäumt haben. Wir hören doch immer wieder, dass Putin 29 in der Lage sein wird, auch ein NATO-Land anzugreifen. Und wir wollen doch hier sicher leben. Wir wollen uns beschützen können. Und dafür müssen wir unsere Bundeswehr besser ausstatten.
1: Geplant sind Gesamtausgaben von mehr als 555 Milliarden Euro und neue Schulden von über 200 Milliarden Euro. Der Kieler Marineschiffbauer TKMS hat einen milliardenschweren Auftrag der kanadischen Regierung erhalten. Wie Kanadas Premier Carney mitteilte, will man bis zu 12 neue U-Boote von dem Unternehmen bauen lassen. TKMS hat sich bei der Auftragsvergabe gegen einen Konkurrenten aus Südkorea durchgesetzt. Die Bundesregierung hatte sich immer wieder für das Geschäft eingesetzt. Microsoft will bis zum nächsten Jahr 5.000 Stellen streichen, das hat der US-Konzern mitgeteilt. Betroffen sind vor allem die Abteilungen rund um die Spielekonsole Xbox und Geschäftskunden. Die Jobs sollen künftig nicht von künstlicher Intelligenz erledigt werden, hieß es. Die zunehmende Automatisierung verändere aber Arbeitsprozesse. Der Flugverkehr am Flughafen in Catania auf Sizilien liegt lahm. Grund dafür ist der Ätna. Der größte Vulkan Europas spuckt weiterhin Asche. Wie die Betreibergesellschaft des Flughafens mitteilte, sind durch den Ascheregen weder Starts noch Landungen möglich. Das gelte noch bis zum frühen Morgen. Auch Flüge nach Deutschland wurden gestrichen. Spanien steht im Viertelfinale der Fußball-Weltmeisterschaft. Der kurz zuvor eingewechselte Joker Mikel Merino traf gegen Portugal in der ersten Minute der Nachspielzeit zum 1:0 Endstand. Sportreporter Michael Küster.
3: Für Portugal ist der WM-Traum damit geplatzt. Das Team um Cristiano Ronaldo muss die Koffer packen. Für den 41-jährigen Superstar dürfte es das letzte WM-Spiel seiner Karriere gewesen sein. Im Viertelfinale trifft Spanien am Freitag auf den Sieger der Partie USA gegen Belgien, die um 2 Uhr angepfiffen wird. Wirbel gibt es im Vorfeld um den US-Amerikaner Folarin Balogun. Die FIFA hatte seine Rotsperre kurzerhand in eine Bewährungsstrafe umgewandelt. Belgien überlegt weiter, dagegen vorzugehen.
1: Das Wetter in Deutschland. In der Nacht im Norden und Osten viele Wolken und etwas Regen, an den Küsten sehr windig, in der Südwesthälfte trocken, Tiefstwerte 20 bis 11 Grad. Am Tag im Westen und Süden viel Sonne, im Nordosten dichtere Wolken und gelegentlich Regen, maximal 18 Grad an der Grenze zu Dänemark und bis zu 35 Grad am Oberrhein. Die Zeit, es ist 0:03 Uhr.
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5: Heute Nacht mit Tobias Hürenbach. Schön, dass Sie eingeschaltet haben. Herzlich willkommen. Wir sind in den ersten beiden Stunden heute Nacht im Sendegebiet des Rundfunks Berlin-Brandenburg unterwegs und erleben jetzt zu Beginn das Deutsche Symphonieorchester Berlin sowie Soloflöte Cornelia Brandkamp und Solo-Oboe Martin Kögel am Pult Ton Koopmann. Sie präsentieren für uns das Notturno für Flöte, Oboe und Orchester G-Dur von Joseph Haydn.

In der Berliner Philharmonie 2009 das Deutsche Symphonieorchester Berlin unter der Leitung von Ton Koopmann, Soloflöte Cornelia Brandkamp, Solo-Oboe Martin Kögel. Das war das Notturno G-Dur von Joseph Haydn, geschrieben für den König von Neapel. Sie hören das ARD-Nachtkonzert, präsentiert von BR Klassik. Große Symphonik als nächstes, die vierte Sinfonie B-Dur von Ludwig van Beethoven bei uns jetzt im Programm. Mit der Kammerakademie Potsdam, dirigiert von Michael Sanderling.

Die Sinfonie Nummer 4, B-Dur von Ludwig van Beethoven, ein Konzertemitschnitt aus dem Nikolaisaal in Potsdam. 2008 dazu erleben die Kammerakademie Potsdam unter der Leitung von Michael Sanderling. Sie hören das ARD-Nachtkonzert, präsentiert von BR Klassik. Wir bleiben in der Wiener Klassik, hören jetzt von Wolfgang Amadeus Mozart das Klavierkonzert D-Moll, Köchelverzeichnis 466. Der Solist ist David Frey. Er konzertiert zusammen mit dem Deutschen Symphonieorchester Berlin am Pult James Gaffigan.

Stürmischer Beifall für David Frey und das Deutsche Symphonieorchester Berlin am Pult James Gaffigan. 2011 in der Berliner Philharmonie, da präsentierten sie das Klavierkonzert D-Moll, Köchelverzeichnis 466 von Wolfgang Amadeus Mozart. Das war der dazugehörige Konzertemitschnitt hier im ARD-Nachtkonzert. Unser nächster Meister heißt Emil Nikolaus von Resnicek. Er komponierte 4 Bet- und Bußgesänge nach Worten der Heiligen Schrift zur Orientierung hier. Die Textanfänge, O, wie ist die Barmherzigkeit des Herrn, dann willst du Gottes Diener sein, alles, was aus der Erde kommt, und zum Schluss, tot wie bitter bist du. Wir hören die Mezzosopranistin Marina Prudenskaya zusammen mit dem Brandenburgischen Staatsorchester Frankfurt unter der Leitung von Frank Biermann.

Vier Bet- und Bußgesänge nach Worten der Heiligen Schrift von Emil Nikolaus von Resnicek. Die Mezzosopranistin war hier Marina Prudenskaya. Frank Beermann dirigierte das Brandenburgische Staatsorchester Frankfurt. Sie hören das ARD-Nachtkonzert, präsentiert von BR Klassik. Als nächstes Musik von Ferruccio Busoni, und zwar sein Violinkonzert D-Dur mit Frank-Peter Zimmermann und dem Rundfunk-Sinfonieorchester Berlin. Marek Janowski hat hier die Leitung inne, 2007 in der Berliner Philharmonie das Ganze mitgeschnitten.

Ein Aufschrei 2007 in der Berliner Philharmonie, ein Aufschrei für Frank-Peter Zimmermann und das Rundfunksinfonieorchester Berlin. Marek Janowski dirigierte hier diese Aufführung des Violinkonzerts D-Dur von Ferruccio Busoni. Kurz vor 2 Uhr ist es, Sie hören das ARD-Nachtkonzert mit ein paar Takten von Peter Tschaikowski, geht's aus dieser Stunde raus.

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1: Um 2 Uhr mit Wolfgang Berger. US-Präsident Trump hat die Einflussnahme auf die FIFA wegen der roten Karte für den Spieler Balogun eingeräumt. Er habe um Überprüfung gebeten. Aus der Nachrichtenredaktion Marei Beermann.
2: Er kenne sich aus, so Trump weiter. Ohnehin sei der Schiedsrichter schrecklich gewesen und habe dazu noch eine fragwürdige Vergangenheit. Was er dem Brasilianer diesbezüglich vorwirft, ließ Trump offen. FIFA-Chef Infantino räumte ein, einen Anruf des US-Präsidenten erhalten zu haben, aber die FIFA-Disziplinarkommission sei unabhängig. Darauf habe er Trump auch hingewiesen. Die Entscheidung des Verbands, die Sperre von Balogun für das Achtelfinale gegen Belgien in eine Bewährungsstrafe umzuwandeln, hat weltweit für einen Aufschrei gesorgt. DFB und UEFA zeigten sich entsetzt, auch die Politik hat sich eingeschaltet.
1: Das Achtelfinalspiel USA gegen Belgien startet in diesen Minuten. Rotsünder Balogun steht bei den USA in der Startelf. Kanada will seine neuen U-Boote vom NATO-Verbündeten Deutschland bauen lassen. Das hat Premierminister Carney mitgeteilt. Der milliardenschwere Auftrag für bis zu 12 U-Boote geht an den Kieler Marineschiffbauer TKMS. Damit setzte sich Deutschland gegen einen südkoreanischen Konkurrenten durch. Bundeskanzler Merz nannte die Entscheidung ein starkes Zeichen der Zusammenarbeit. Die evangelische Kirche warnt vor einer Flexibilisierung der Ladenöffnungszeiten an Sonntagen. Ein EKD-Sprecher sagte der Rheinischen Post, der freie Sonntag schaffe Raum für Familie, Freundschaften und Ehrenamt. Davon profitiere am Ende die ganze Gesellschaft. Zuvor hatte sich der Hauptgeschäftsführer des Einzelhandelsverbandes Gent für Ladenöffnungen an Sonntagen stark gemacht. Er reagierte damit auf eine Ankündigung der Bundesregierung, Öffnungszeiten an Sonntagen zu lockern. In Frankreich kämpfen Feuerwehren gegen eine Reihe von Wald- und Buschbränden. Sorge bereitet vor allem ein Großfeuer in den Pyrenäen, unweit der Grenze zu Spanien. Aus Paris Kai Rinecker.
3: Hier sind schon etwa 5000 Hektar abgebrannt. Etwa 800 Feuerwehrleute sollen vor Ort sein. Löschflugzeuge sind im Einsatz, darunter einige aus anderen EU-Staaten. Windböen sorgen dafür, dass die Brandherde immer wieder neu ausgestreut werden. Gleichzeitig erlebt Frankreich schon die dritte Hitzewelle des Sommers. Im Südwesten des Landes werden Temperaturen von 40 Grad erwartet. Es brennt aktuell vor allem in Südfrankreich, etwa im Hinterland von Montpellier, Marseille oder Bordeaux. Selbst in der Bretagne und im Großraum Paris sind erste Brände ausgebrochen.
1: Das waren die Nachrichten. Das Wetter in Deutschland: wolkig bis stark bewölkt, gebietsweise Regen, Tiefstwerte 19 bis 12 Grad. Tagsüber viele Wolken, zeitweise Regen, in der Südwesthälfte teils sonnig, Höchstwerte 18 bis 35 Grad. Am Mittwoch heiter bis wolkig, stellenweise etwas Regen, 19 bis 32 Grad. Es ist jetzt 2.03 Uhr.
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4: Durch diese Nacht auf Dienstag begleitet Sie Tobias Führenbach. Hallo. Wir starten in dieser Stunde in Amerika und hören die amerikanische Rhapsodie von Ernst von Dohnányi. Das HR-Sinfonieorchester spielt unter der Leitung von Alan Francis.